0: Dieses Milieu hat mich schon immer fasziniert. Als ich vor 4, 5 Jahren im Schmidt-Theater auf der Reeperbahn mit Chansonprogrammen begonnen habe, hatte ich natürlich gute Gelegenheit, alles ringsherum auch genauestens zu studieren. Sie bekommen also die Informationen aus allererster Hand. Es sind nun neue Lieder zu diesem Thema für mich geschrieben worden, von Hela Burg und Thomas Zaufke und den Schöpfern der Rinnsteinprinzessin Rainer Bielfeld und Edith Jeske.
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0: springt nicht an. 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

Momenten, wenn es scheint, dass alles ergraut, rückt allein der Blick in das Album der Erinnerung den Schleier grau beiseite und entblößt glänzend die Vergangenheit. Jede Erinnerung an die Geburtsstunde jener Fotografien benetzt die Augen salzig. Wenn die Jugend zurückkehrt,

Diskurses bleibt jedoch verwehrt. Lange hallen viele Stimmen durch den wachen Verstand. Ein wenig schmerzt das Spiel mit der Erinnerung. Szenen erneut in Fleisch und Blut atmend zu durchleben, ist uns nicht vergönnt. Doch die Farben bleiben. Sie geben der Zeit ein Gesicht. Auch wenn das Vergessen versucht, alles in Grau zu tauchen, seiner Farben zu berauben, so gelingt es nur der Fantasie, den Geist in eine bunte Binde zu stürzen. Was war, ist ein Gewinn für die Vergangenheit. In Erwartung wunderschöner Bildfragmente wage ich so den Schritt in einen neuen Tag. Meine Fantasie begleitet mich, lässt mich täglich altern, aber nur im Rahmen Zeit. Was war, ist ein Gewinn für die Vergangenheit.

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Wir schicken die Jugend auf das Schafott, auf die Schlachtbank der Macht, legen das Seil des multikulturellen Versagens um ihre dürren Hälse. Wir ertränken sie im Sand ausgelaufener Uhrwerke, führen die Klinge an ihre Kehlen, öffnen ihre Adern und betrachten sie beim Ausbluten oder marschieren.

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0: Aber wie wollen Sie einen naturgegebenen Prozess aufhalten?
1: Indem wir uns mit einer jüngeren Rasse vereinigen.
0: Ach so. Nun, wenn Sie wollen, ich stehe Ihnen gern zur Verfügung.
1: Nein, vielen Dank. Ihre Rasse kommt dafür nicht in Frage. Wir würden zwar einiges dabei gewinnen, aber die Nachteile wären größer. Denn in Ihrer geistigen Entwicklung haben Sie allenfalls die Stufe hier erreicht.
0: Und Sie?
1: Wir sind in der Stufe 9.

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1: An der Seite von Christoph Schlingensief fahren wir jetzt in die Geisterbahn rein.
2: Direkt haben wir unsere Musikanten. Zwei ältere Herren, einer mit Tuba, einer mit Schlagzeug. Jetzt kommen wir in den Erlösungsraum. Hier haben wir die Gralsritter. Die Gralsritter treffen jetzt also Parsifal und den Holländer. Also Erlösung. Gregor Rein. Am Vortas. Erbarmen. Der Ritualort. Jetzt kommen wir zum rituellen Ort. Jetzt wird praktisch geheilt. Jedenfalls wird versucht. So, jetzt kommen wir in die Realität. Hier wird die Oper aufgearbeitet. Wir haben einen Steinzeitmensch.
3: Maldito, morra!
1: Schnell weg!
2: Hier ist Tristan, hier ist...
4: Gostaria saber que área que você está cantando.
5: Eu estou cantando a área da Rainha da Noite, da flauta mágica de Mozart.
2: Tristan und Isolde. Der Liebestod. Und hier die ewig Gequälte, die ewig Leidende. Die immer Fertige. Nebenan die Frau, die noch Briefe schreibt. Noch Briefe an den Geliebten schreibt. Hier die Frau, die schon keinen Geliebten mehr hat, nur noch Kopfschmerzen.
1: Was ist das, die Oper Il Guarani von Gomes, eine brasilianische Oper?
2: Das ist einfach, finde ich, das ist Fellini. Ja, Fellini hat in Brasilien, glaube ich, geklaut.
1: Hier, wer ist das? Ist das nicht dieser deutsche Schauspieler?
6: Ja, ich bin der deutsche Schauspieler aus Berlin, ja. Ich arbeite auf Portugiesisch Texte, zum Beispiel aus dem Fliegenden Holländer, Quando Todos os Mortos, heißt, wann kommt er, der Vernichtungsschlag?
2: Casa dos Fantasmas, das Geisterhaus. Hier riecht es und jetzt kommen wir zum Kotzraum und das ist die Revolution, das ist Anthropophagia. Hier wird Revolution!
7: Na Guillotina! Na Guillotina!
1: Sie drohen mir schon wieder die Guillotine an, was mache ich?
2: Die Revolution der Anthropophagia, also ab jetzt wird alles selber gemacht. Und Klappe! Oh!

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1: An diesem Freitag ist es 10 Jahre her, dass der Aktionskünstler, Filme- und Theatermacher Christoph Schlingensief gestorben ist. Wer sein Werk nicht in- und auswendig kennt, der kann es jetzt in einer, wie ich finde, sehr interessanten Dokumentation im Kino kennenlernen und vor allem verstehen lernen. Schlingensief. In das Schweigen hineinschreien. So heißt der Dokumentarfilm von Bettina Böhler, in dem sie ausschließlich Material aus dem Archiv und Nachlass von Christoph Schlingensief montiert, von seiner Kindheit bis zu seinem frühen Krebstod. Kritische Stimmen haben auch hier in Fazit angemerkt, dass der Film versäume, Fragen nach Schlingensiefs heutiger Relevanz zu stellen. Und über die wollen wir jetzt sprechen mit der Performerin und Theaterregisseurin Anta Helena Recke. Sie arbeitet selbst an der Schnittstelle von Bildender Kunst und Theater, hat an den Münchner Kammerspielen viel Aufmerksamkeit bekommen für ihre Inszenierungen, in denen sie sich intensiv mit Diversität und Rassismus auseinandersetzt. Anta Helena Recke, hallo und guten Abend.
2: Guten Abend.
1: Ist Christoph Schlingensief für Sie als noch nicht mal 30-jährige Theatermacherin Women of Color eine wichtige Bezugsgröße?
2: Ja, ich war eine schwarze Frau, über 30 schon, aber Schlingensief ist für mich eine wichtige Bezugsgröße, das kann man sagen. Ich glaube, Schlingensief ist immer noch einer der wichtigsten deutschen Künstler. Das bleibt auch so, ja.
1: Was hat er denn den heute jungen Theatermacherinnen an Erbe hinterlassen? Also was hat sie an seiner Person, an seiner Arbeits- und Aktionsweise besonders interessiert und beeinflusst?
2: Mich hat interessiert vor allem sein Können, sich einerseits so konsequent als Kunstfigur zu inszenieren und dass diese Kunstfigur aber gleichzeitig gewissermaßen authentischer nicht hätte sein können. Also ich glaube ja, dass der Rahmen seines Kunstbegriffs ihm den Raum gegeben hat für eine totale Nacktheit eigentlich. Er ist einer der ganz, ganz wenigen, der die Möglichkeiten des erweiterten Kunstbegriffs tatsächlich genutzt hat in Deutschland. Und ich glaube, dass seine extrem hohe Sichtbarkeit, also auch in den Mainstream-Medien zum Beispiel, das eigentliche Medium seiner Kunst gewesen ist. Und ich kann einfach sehr viel damit anfangen, dass er auch jemand war, der verstanden hat, dass es überhaupt nicht so wichtig ist, sich mit der Frage aufzuhalten, ob man jetzt noch in ein Medium reinpasst oder in welchem Medium man sich befindet. Und solche Fragen wie, ist das noch Theater oder so, schon längst überwunden hatte.
1: Gab es auch Aspekte seiner Arbeit, die Sie problematisch fanden?
2: Also ich glaube, ich bin bei dem Opernhaus ausgestiegen. Das ist eigentlich ein ganz einfaches Textbuchbeispiel für so ein White Savior Charity Projekt.
1: Das Operndorf in Burkina Faso.
2: Ja, genau. Bei dem sich komischerweise alle auf die Sprachregelung geeinigt haben, dass das Kunst ist, weil es von einem großen Künstler gemacht wurde. Das habe ich nicht so empfunden. Aber ich glaube...
1: Als was haben Sie es denn empfunden? Als kolonialistische Geste, wie manche Kritiker?
2: Ja, also ich glaube, das ist eigentlich ganz banal. Das ist einfach ein Charity-Projekt, das sich in so einer White-Savior-Logik befindet, wo der Europäer in Afrika was aufbaut und hilft. Ne? Ich habe nie gesehen, was daran quasi jetzt der Griff einer Kunstaktion sein soll oder so. Das ist auch okay. Also man kann nicht nur super tolle Projekte machen. Aber das ist, glaube ich, so das Projekt, bei dem ich ausgestiegen bin. Ja.
1: Christoph Schlingensief hat sich ja kompromisslos mit dem Nationalismus der Nachkriegszeit auseinandergesetzt, mit dem neuen Rechtsextremismus. Die rechten Netzwerke wären vermutlich sein Thema noch geblieben. Aber wie sieht das mit anderen Themen aus, die unsere Gesellschaft heute stark bewegen? Also die Diversitäts- und Identitätsdebatten von Cancel Culture bis Black Lives Matter. Wären Schlingensiefs künstlerische Mittel dieser radikalen Zuspitzung, Übertreibung, Ironisierung geeignet, sich auch damit zu beschäftigen? Oder wäre er zu politisch unkorrekt für unsere Zeit?
2: Natürlich ist Schlingensief der Dude gewesen, der sich durchaus mit Ellenbogen und auch über viele weniger privilegierte Leute hinweg einen sehr großen Redeanteil verschafft hat. Er hat aber allerdings auch diese Bildfläche, die er da geschaffen hat, anders genutzt als viele andere weiße Alpha-Männer, kann man sagen. Also nämlich mehr für eine totales Sich-Nackt-Machen und eigentlich ein konsequentes Abschälen seiner eigenen identitätspolitischen positioniert hat, ne? Und weniger für so einen profanen Selbstverteidigungsmechanismus à la Mimimi, man darf ja gar nichts mehr sagen und ich will mir von Merkel nicht sagen lassen, dass ich keine Maske tragen darf. Er hat ja zum Beispiel auch sehr früh sich schon den Skill angeeignet, immer die eigene Redeposition zu markieren, was auch zeigt, dass er da vielen Menschen aus der Gegenwart voraus war. Ne? Also er hat immer vorangestellt, hallo, ich bin Christoph Schlingensief, ein Apothekerssohn aus Oberhausen. Er hat immer seine religiöse, katholische Prägung erwähnt. Und man könnte eigentlich sagen, dass er da eigentlich ein sehr früher Identitätspolitiker war und dass er in seiner Kunst halt weiße Identitätspolitik betrieben hat.
1: Naja, deshalb könnte er ja heute dann auch unter besonderer Beobachtung stehen. Dass man vielleicht sagen würde, es gibt Arbeiten von ihm, die gingen heute so nicht mehr.
2: Ja, das ist ganz sicher so. Also ich denke, er war auch jemand, der zum Beispiel im Jahr, weiß ich nicht, 1997, also dasselbe Jahr, in dem etliche Bundestagsabgeordnete gegen den Gesetzesentwurf zur Vergewaltigung in der Ehe stimmten oder so, hat er auch Statements gemacht in seiner Talkshow 2000, in denen er sinngemäß gesagt hat, klar, ich kriege auch einen Ständer, wenn ich mir Pornos anschaue, gleichzeitig vergeht es mir aber sofort und ich muss weinen, wenn ich darüber nachdenke, dass die ganzen DarstellerInnen da ungeschützten Sex vor der Kamera haben müssen und damit ihr Leben aufs Spiel setzen. Ne? Also auch wenn sicher einige Dinge, die er gesagt hat, gezeigt hat oder inszeniert hat, total problematisch sind oder jetzt als problematisch eingeordnet werden, muss man aufpassen oder finde ich es unpassend, ihn in eine Reihe zu stellen mit den ganzen Anti-Political Correctness-Klebänglern, mit denen wir uns heute herumschlagen müssen oder so. Ich glaube, da gehört er nicht hin. Dafür war er zu intelligent, zu sensibel auch und zu bereit, sich selbst auch eben als dieser weiße Mann, der er nun mal war, zu entblößen.
1: Würde es sich lohnen, Christoph Schlingensiefs Werk aus heutiger Sicht wirklich nochmal neu zu diskutieren, auch zu hinterfragen? Oder hält, wie Matthias Lilienthal vermutet, der Heiligenschein wahrscheinlich sowieso noch immer?
2: Ich glaube, dass es, was jetzt, wenn man sich über Ästhetik unterhalten will, auf jeden Fall lohnt, sich weiter mit Schlingensief auseinanderzusetzen. Weil, wie gesagt, was ich vorher schon erwähnt hatte, nämlich, dass es fast niemanden gibt, der den erweiterten Kunstbegriff in Deutschland irgendwie nutzt und da sich die Freiheiten nimmt, die eigentlich gegeben wären oder so. Das ist schon etwas, was ich sehr schade finde und was ich mir irgendwie in der Gegenwart mehr wünschen würde. Und ich glaube, dass natürlich bei verstorbenen Personen, die einen Heiligenschein haben, ist es schwer. Den wird man niemals ganz wegkriegen oder so. Und natürlich ist er kein Heiliger und trotzdem, glaube ich, ganz wichtige Kunstreferenz in Deutschland, die man nicht canceln muss, nur weil man auch Sachen dazu zu sagen hat, die vielleicht kritisch sind oder die man heute anders machen würde oder die, auf die man heute anders reagieren würde. Ne? Denn ich glaube auch, das Problem ist ja gar nicht so sehr, problematische Dinge zu tun oder zu sagen, weil das tun wir ja alle zu irgendeinem Punkt. Das Problem ist viel eher die Haltung, die man an den Tag legt, wenn man dafür kritisiert wird.
1: Und haben Sie da was Bestimmtes im Hinterkopf, wenn Sie sagen, was man so heute nicht mehr machen würde aus Schlingensiefs Werk?
2: Ich weiß gar nicht genau, wie oft oder wie viel oder in welchen Stücken das genau vorkam, aber zum Beispiel Blackface würde ich sagen, egal wann, in welcher Zeit und wer, das kann man nicht machen.
1: Hat er aber.
2: Ja.
1: Und noch was?
2: Also ich weiß nicht, ich finde es so ein bisschen schwierig, da so Beispiele aus der Luft zu greifen und zu sagen, ja, also das, wenn er das jetzt heute machen würde, dann wäre das ganz schlimm oder so. Wie gesagt, ich glaube, man müsste heute noch eine ganz andere Diskussion zum Beispiel über die Verwendung von Blackface in seinen Arbeiten oder so führen. Und natürlich sind die meisten Dinge, die er getan hat, bewegen sich ja auch ganz bewusst entlang dieser Grenze. Und es ist halt wichtig, in jedem Einzelfall halt genau hinzugucken und präzise darüber zu sprechen, was da eigentlich passiert. Und was daran vielleicht eine Kritik sein könnte, sozusagen.
1: Aber ich sehe schon, die Diskussion mit ihm darüber, die würde Ihnen gefallen.
2: Ja, weiß ich nicht, aber kann sein.
1: Was bleibt von Christoph Schlingensief 10 Jahre nach seinem Tod? Gedanken einer Protagonistin der neuen Generation, der Regisseurin Anta-Helena Recke. Ich danke Ihnen fürs Gespräch.
2: Danke Ihnen auch. Schönen Abend.
1: Ihnen auch. Und auch die neue Ausgabe unseres Kulturpodcasts Lakonisch Elegant beschäftigt sich mit Christoph Schlingensief und der Frage, warum gibt es keinen künstlerischen Nachfolger? Wir reden mit seiner langjährigen Partnerin Aino Labrenz, dem Autor Thomas Meinecke, dem Künstler und Schlingensief-Schüler Tobias Dostal. Was hat uns Schlingensief noch zu sagen?
0: Ich bin da als Mensch unterwegs, da ist dieser erweiterte Kunstbegriff für mich ein ganz wichtiges Ding. Das gibt mir Freiheit, das ist wie ein Ausweis, den ich zeigen kann und sage, ich bin im Sinne des erweiterten Kunstbegriffs unterwegs.
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1: Er war ein ganz großer Künstler, ein ganz besonderer, der sich nicht schonte und genauso wenig sein Publikum, der Grenzen überschritt und dabei dennoch Humanist blieb, der die Abgründe der deutschen Geschichte auf die Bühne brachte, genauso wie Themen wie Ausländerfeindlichkeit und Armut. Theatermann, Filmemacher Christoph Schlimmensief, einer der Formen benutzte, die erst Jahre später etabliert worden. 10 Jahre nach dem Tod von Christoph Schlingensief kommt ein Dokumentarfilm über ihn in die Kinos und Tobi Müller hat ihn schon gesehen.
2: Mein Vater ist letztes Jahr gestorben und ich will den jetzt nicht unbedingt schon treffen. Also ich habe im Moment keine Lust, meine Verwandten schon wiederzusehen. Das ist schön, ich freue mich auch, wenn ich ihn mal wieder sehe, aber ehrlich gesagt, nee.
3: In den letzten Jahren von Christoph Schlingensiefs Leben rückte die Krankheit oft in die Mitte seiner Kunst. Eine Kirche der Angst vor dem Fremden in mir bei der Ruhr-Triennale 2008, der Zwischenstand der Dinge in Berlin, Mea Culpa 2009 im Wiener Burgtheater. Die Krebstrilogie kämpfte mit den letzten Dingen und machte auch vor dem Privaten nicht Halt, etwa der Mutter.
4: Nächste Sprachnachricht, empfangen gestern um 18.13 Uhr.
5: Hallo Christoph, du tust mich aber auf die Folter spannen. Du hattest mir doch fest versprochen, mich anzurufen. Kind.
3: Wer Teile der Krebstrilogie gesehen hat, vergisst das nie mehr. Alle Regeln der Theaterkritik wurden hinfällig. Jetzt ist es schon wieder 10 Jahre her, als Christoph Schlingensief dem Krebs erlag. Viele sagen, er fehle. Aber warum? Vielleicht hilft das Kino. Der Dokumentarfilm von Bettina Böhler kommt nun zum 10. Todestag in die Säle. Schlingensief in das Schweigen hineinschreien. Das Schweigen bezeichnet das Verdrängte, die Scham oder beides. Die Scham über die Nachgeschichte des Nationalsozialismus zum Beispiel, ohne die Schlingensiefs erste Schaffensperiode nicht zu verstehen ist.
6: Mich interessiert das Dritte Reich, genauso wie jeder Größenwahn von Menschen, etwas zu vertreiben, Leute anzustecken, dabei Verbrechen zu begehen und nachher tritt die Katastrophe ein und die Ereignisse fließen. Wenn man nämlich nicht mehr kontrollieren kann, wenn man einfach nicht mehr weiß, wie man das jetzt noch irgendwo hinkriegt, dann ist es für mich sinnvoll und deshalb fasziniert mich das als Vorlage, weil ich es nicht begreife.
3: Das Nichtbegreifen ist ein kräftiger Impuls, Kunst zu produzieren. Aber bei einem Dokumentarfilm, der auch eine Rolle in der Weitergabe spielt, wäre es wichtig, es könnten mehr Leute mehr verstehen, auch Jüngere und Nichtdeutsche zum Beispiel. Bettina Böhler, die in den 90er Jahren für Schlingensief 2 Filme schnitt, montiert eine 2 Stunden lange Archivstrecke ohne neue Interviews. Und weil er auf aktuelle Interviews verzichtet, fehlt auch die Frage, wie sein Werk heute einzuschätzen ist. Seine Themen wie Inklusion von Menschen mit Behinderung, Rassismus und Antisemitismus sind seit seinem Tod zu kunstübergreifenden Debatten gewachsen. Doch der Film interessiert sich nicht dafür. Es ist dennoch wunderbar, Schlingensief zuzuhören. Was ihn, der 1993 vom Film zum Theater wechselte, an der Bühne interessierte?
7: Ich sehe eine große Chance im Theater, dass es in der Lage ist, Dinge zusammenzubringen und Gedanken zu denken, die man draußen auf der Rolltreppe im Kaufhof schon lange nicht mehr denken darf, weil man dann festgenommen wird. Auf der Bühne darf ich das.
3: Doch Kunstfreiheit heißt heute, 10 Jahre nach seinem Tod, etwas anderes. In den hitzigen Debatten unserer Tage geht es darum, ob Kunst mehrdeutig und somit allenfalls verbal verletzen darf. Oder ob sie ein Safe Space sein soll, ein Schutzraum für Marginalisierte. Es wäre spannend, Schlingensief auch im Licht gegenwärtiger Debatten zu sehen. Im folgenden Ausschnitt ist zu hören, dass Schlingensief beides gemacht hat. Sichere Räume für Ausgegrenzte geschaffen, aber innerhalb dieser Grenzen hart inszeniert. Hier spielt Schlingensief mit seinem behinderten Schauspieler Achim von Paczensky in Freak Stars 3000.
8: Wer beschäftigt dich?
9: Der ASB.
8: Der ASB? Mhm. Wer ist der ASB?
9: Mit Arbeiter-Samariter-Bund.
8: Arbeiter-Samariter-Bund will, dass du jeden Tag 60.000 Hühner schlachtest. Der Arbeiter-Samariter-Bund?
9: Ja.
8: Gestehen Sie?
9: Ja.
8: Der Arbeiter-Samariter-Bund will, dass Sie Hühner schlachten?
9: Ja.
8: Und Sie werden aber hier bei uns missbraucht, ist das richtig?
9: Nein.
8: Doch, die Leute sagen doch, dass Sie hier missbraucht werden. Hier werden Sie missbraucht, sagen die Leute. Sag's doch den Leuten.
9: Ja, da
8: steht doch in der ganzen Post drin.
9: Na, die möchte ich mal sehen.
8: Ja eben, die wollen wir noch mal sehen.
3: Ein grenzwertiges Spiel, sicher. Am Ende des Clips küsste Achim von Paczensky. Und als der Schauspieler und Freund starb, hielt Schlingensief die Trauerrede, 8 Monate, bevor er selbst verstummte.
10: Ich habe ganz schlechte Nachrichten. Aber ich will noch nicht zu viel verraten.
11: Wie lange habe ich noch?
3: Am Schluss wurde Schlingensief von allen geliebt, selbst von ehemals scharfen Kritikern. Auch Bettina Böhlers Dokumentarfilm blendet die meisten Widersprüche aus. Doch eine Begegnung mit Christoph Schlingensief war noch nie eine Kuschelparty, sondern immer ein Vollkontakttraining in den schützenden Räumen der Kunst.

0: Kurz davor, vielleicht zu früh. Hallo, herzlich willkommen hier wieder bei FMLausch Radio und ich habe es euch ja versprochen, ich werde euch noch ein bisschen was berichten vor Memory Cache, was so gerade hier so passiert und ja, wie der Stand der Dinge ist, wie die Scheine aussehen und was alles noch so an Hintergrundinformationen möglich ist, versuche ich euch hier ein bisschen was zu erklären. Und ich habe jetzt in der Leitung Aino Laberenz, die Frau von Christoph Schlingensief, und die wird uns mal ein bisschen was erzählen über Burkina Faso, über das Operndorf in Afrika. Ja, hören wir doch einfach mal rein.
1: Hallo, herzlich willkommen hier wieder bei FM Rausch Radio und heute habe ich Aino Laberenz am Telefon. Hallo Aino, wie geht's dir, gut?
2: Ja, ganz okay, ein bisschen überarbeitet, aber alles Beste.
1: Super. Wie sieht denn die Lage jetzt gerade in Burkina Faso im Operndorf aus? Ich denke mal, du weißt ein bisschen mehr Bescheid als jetzt alle anderen.
2: Ja, ich war jetzt gerade vor 2 Wochen da und da ist jetzt die 2. erste Klasse eingeschult Anfang Oktober. Das heißt, da springen jetzt 100 Kinder rum und werden unterrichtet und das ist natürlich extrem schön zu sehen. Und gleichzeitig zieht da jetzt so eine Form von, ja, nicht nur Leben, sondern Selbstverständlichkeit ein. Und das ist natürlich irgendwie das Schönste, was man

0: anbieten. Auf der anderen Seite ist, ist es noch eine Baustelle, also es geht auch weiter. Die Krankenstation, die ist jetzt so in der Endphase und soll Ende Januar dann wirklich das Gebäude stehen. Und dann bin ich dabei, im Prinzip das Personal, also das Krankenpersonal zu suchen. Fahre jetzt nächste Woche runter und bin dann mit einem, wir haben eine Kooperation mit einer Zahnuniversität, Witten-Herlecke, wo man dann darüber spricht, wie kann man die das Krankenpersonal besser schulen auf dem Bereich Zahnmedizin und so strukturelle Geschichten. Und so, ja, diese ganzen Sachen stehen dann an und im Prinzip beschreibt es eigentlich, dass da auf der einen Seite schon was mit einer relativen Selbstverständlichkeit funktioniert, nämlich die Schule, und auf der anderen Seite, dass es halt weitergeht.
1: Ja, also das ist ja eigentlich gar nicht so dein Aufgabengebiet, ne? Diese ganze, also Zahnarzt, wenn ich mir jetzt anhöre, du suchst Zahnärzte und irgendwelche Ärzte, das ist ja eigentlich was ganz anderes, ne? Was du sonst normalerweise machst. Oder ist das jetzt bei dir auch schon so eine Art Selbstverständlichkeit, dass das auf jeden Fall ist, dass du das jetzt einfach weiter so sozusagen weiter angehst und weitermachst und
0: ja, ich meine, was ist die Frage, was so mein Aufgabenbereich ist. Also noch, das habe ich ja auch nie nur Kostüme gemacht, sondern habe ja im Prinzip jedes Projekt mit ihm entwickelt, überlegt, Fotos gemacht, Drehbücher geschrieben. Das Operndorf ist kein Projekt, wo ich dann irgendwann eingestiegen bin oder etwas übernommen habe, sondern was ich von vornherein mit ihm zusammen auch gemacht habe. Und jetzt bin ich natürlich in der Verantwortung dafür. Und das ist jetzt nichts, wo ich mich frage, ups, da kenne ich mich jetzt gar nicht aus oder so. Aber ich bin kein naiver Mensch in dem Sinne, dass ich leichtfertig an solche Dinge rangehe. Aber mittlerweile mache ich so und ist das mein Projekt, was ich, dass das ganz normale Fragen sind, die ich beantworte. So.
1: Ja. Und du hast jetzt mir erzählt, du hast jetzt am Wochenende noch eine Veranstaltung.
0: Ja, am Samstag ist in der Akademie der Künste in Berlin. Wir haben einen Teil des Nachlasses von Christoph, also eher so Korrespondenzen und solche Sachen, die hat er schon zu Lebzeiten ganz bewusst der Akademie übergeben. Und das ist jetzt im Prinzip so weit archiviert, dass das der Öffentlichkeit zugänglich gemacht werden kann, und das wird quasi mit einem Abend oder in Form eines Abends nach außen gezeigt, dass es da liegt und zugänglich ist.
1: Ah ja, dann kann man also noch ein bisschen rumstöbern in seinen, was er vorhatte oder wie es halt zustande gekommen ist, seine ganzen Arbeiten.
0: Ja, genau, es sind eigentlich eher so Begleitgeschichten, ja. Korrespondenzen, Notizen, Malen, Drehbuch, also das Archiv ist ja jetzt nicht alles in der Akademie, also es ist ein kleiner Teil, und Christoph hat sehr genau geguckt, also das, den Bereich der bildenden Kunst, das liegt natürlich alles bei Hauser und Wirth, der Bereich des Filmes, also das heißt wirklich die Filme selbst, Drehbücher, dazu Notizen, sämtliches Filmmaterial, was auch über im filmischen Teil, also im Bereich Theater und so geht. Das ist alles in der Filmgalerie 451. Und diese Struktur hatte er sich schon irgendwie so überlegt, oder wir uns dann letztlich zusammen. Und das, ja.
1: Können wir dich denn bei der Ausstellung Memory Cache sehen? Bist du vielleicht da?
0: Leider nicht. Ich wollte wirklich unbedingt kommen und bereue das auch sehr, aber ich bin wirklich zu dem Zeitpunkt in Afrika und kann auch nicht früher zurückkommen, weil das irgendwie schwierig ist mit den Flügen, die dann nochmal umzubuchen, und es wird dann teuer und das kann ich dann auch nicht rechtfertigen. Und
1: Okay, leider. Aber vielleicht sieht man sich ja doch nochmal irgendwo bei einer Veranstaltung.
0: Ja, das ist schön, ja.
1: Aino, du hast natürlich jetzt auch einen Musikwunsch frei. Weißt du schon ungefähr, was du dir wünschen
0: willst? Le Mepris. Bisschen heftig.
1: Was willst du?
0: Le Mepris. ich weiß nicht genau. Filmmusik, ob ihr das wo habt?
1: Ja, wir haben Filmmusik, ja. Ich probiere es zu finden. Ansonsten gibt es noch eine Ausweichmöglichkeit?
0: Was könnte ich denn noch? Seid ihr eher klassisch oder?
1: Total durcheinander eigentlich.
0: Total durcheinander. Ich bin wirklich bin ein sehr durcheinander Musiktyp. Ich höre wirklich eine Menge, muss man wirklich sagen. Also sehr, sehr viel Klassik. Ich höre aber auch gerne, man könnte auch sagen, was könnte ich denn mal machen? ich mag Kim Fowley auch gerne.
1: Mhm. Okay, ich gucke, ob ich es habe.
0: SB Reader, habt ihr das?
1: Ich probiere es. Ich werde es einfach nachschauen. Vielleicht finde ich es ja.
0: SB Reader heißt das Lied.
1: Okay, gut, dann probieren wir das. Alles klar, dann danke ich dir, Aino. Und spannend bleibt es auf jeden Fall, so wie es aussieht.
0: Ja, auf jeden Fall.
1: Auf jeden Fall. Ich finde ja auch das Projekt ziemlich gut, deswegen unterstützen wir das ja auch hier mit Studenten und mit Künstlern jetzt.
0: Solange ich da jetzt auch drin bin und das wirklich mache, erfüllen sich da ohne Scheiß wirklich richtig Welten.
1: Ja, klar.
0: Weil es unabhängig auch natürlich das, was vor Ort stattfindet und das, was da passiert und die Gedanken, die sich da jetzt auf einmal wirklich umsetzen beziehungsweise schon auch ganz klar umgesetzt haben, das ist die eine Sache, das ist beeindruckend und das gibt mir eine totale Bestätigung. Auf der anderen Seite finde ich ganz viele Dinge raus, also übergeordnet, inhaltlich, Sachen, die ich extrem spannend finde und wo man ganz vieles wieder von Christoph in seiner Arbeit sieht, was da so alles miteinander verbunden wurde, beziehungsweise was noch nicht mal jetzt nur typisch für seine Arbeit ist, aber wirklich so ganz existenzielle und grundsätzliche Fragen, die er in diesem Projekt quasi verortet auf irgendeine Art und Weise.
1: Ja.
0: Da machen sich manchmal Welten auf, das finde ich für mich sehr, sehr spannend und toll und kann man eine ganze Menge mitnehmen. So.
1: Ja, also ich denke auch, dass das halt ein ziemlich... also auch für die Struktur, die er da sozusagen erschaffen will, dort für die Leute, dass da so eine ganze Welt eigentlich für sich auch irgendwo ist. Naja.
0: Ja, total. Mhm. Und die Art, wie man sich letztlich begegnet.
1: Ja. Gut, okay, dann danke ich dir, Aino. Und jetzt kommt Kim Fowley, ja?
0: Kim Fowley, ja. Und jetzt die Reader.
1: Okay, dann bis dann.
0: Okay, danke.
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So, und jetzt kommt nochmal der zweite Musikwunsch von Aino, Georges Delerue, der auch zum Beispiel für den Film Soundtrack Magnolia aus Stahl einen Soundtrack gemacht hat. Aber hier hat er jetzt für Le Mépris einen Soundtrack gemacht, wo unter anderem Brigitte Bardot mitspielt. Viel Spaß!

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1: Hand aufs Herz, also Herr Schlingensief, wollten Sie denn eigentlich wirklich Filme machen oder wollten Sie in Wahrheit doch einfach immer provozieren?
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4: Ich bin als Mensch unterwegs, da ist dieser erweiterte Kunstbegriff für mich ein ganz wichtiges Ding. 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
6: Der Kulturpodcast heute mit Christine Watti und
7: mit Katrin Rönecke. Hallo.
6: Und gehört haben wir, vielleicht haben ihn viele Menschen wiedererkannt. Es war gerade Christoph Schlingensief, dessen 10. Todestag bevorsteht. Je nachdem, wann ihr diesen Podcast hört, am 21. August 2010 ist der Filmregisseur, Theaterregisseur, Autor und Aktionskünstler Christoph Schlingensief gestorben. Und wir wollen in dieser Ausgabe an ihn erinnern. Das machen natürlich nicht nur wir, sondern ganz viele gerade, die natürlich so einen Todestag mal als Anlass nehmen, nochmal über ihn zu sprechen. Wir haben aber eine ganz spezielle Frage.
7: Und zwar haben wir uns gefragt, ja, warum gibt es eigentlich keinen wie Christoph Schlingensief heute mehr? Ist das überhaupt so, dass das so ist? Und wenn ja, woran liegt es? Liegt es an der Zeit, in der wir leben? Liegt es an der Zeit, in der er gewirkt hat? Und wie könnten wir vielleicht einen zweiten oder einen wie Christoph Schlingensief heute wieder entstehen lassen?
6: Oder sogar eine, ne?
7: Genau,
6: das ist mir gerade aufgefallen.
7: Ja.
6: Es gibt einen Film, der auch in dieser Woche, also in der Woche, in der wir eben aufzeichnen, wir zeichnen am 20. August auf, der in die Kinos kommt, der heißt Schlingensief in das Schweigen hineinschreien von Bettina Böhler. Der erklärt, glaube ich, auch Menschen, die sich mit Christoph Schlingensief nicht so ausführlich beschäftigt haben, vielleicht auch nochmal ganz gut, warum man diese Frage überhaupt stellen kann. Denn theoretisch könnte man ja sagen, ein Künstler ist vor 10 Jahren gestorben, an den kann man vielleicht mal erinnern, aber warum es trotzdem die Frage überhaupt gibt, dass jemand vielleicht so sein könnte wie er, wenn man ihn zumindest mag und schätzt und so weiter, das ist natürlich unsere These hier auch aus diesem Studio. Es gibt auch Kritiker und Kritikerinnen sicherlich. Aber wenn man was an ihm finden kann, warum hält es eigentlich überhaupt 10 Jahre? Also warum verstaubt er sozusagen nicht, sondern fühlt sich sogar aktueller an als vielleicht noch vor ein paar Jahren? Und ich habe diesen Film gesehen und mich nämlich selber auch gefragt, weil Schlingensief in meiner Welt immer so jemand war, der war sozusagen da gewesen bis vor 10 Jahren. Ich wusste, wer er ist. Ich wusste in Teilen, was er gemacht hat. Und ich wusste, dass ich den gut finde. Und das war dann so ein pauschales Urteil. Ja, Schlingensief ist super. Und als ich jetzt diesen Film gesehen habe, also gab es tatsächlich so krasse Momente, in denen ich auf eine Art gerührt war von seiner Person, die ich vorher gar nicht. Also ich wusste gar nicht, dass mich das so berühren würde. Und es war eine der vielen Eigenschaften, die man von ihm zumindest dann im Außen gesehen hat, nämlich so eine Art, also auf Missstände in der Gesellschaft hinzuweisen und das künstlerisch umzusetzen und dabei aber nie dogmatisch zu sein oder sich in irgendeine moralische Überlegenheit reinzureden oder so ein Empörungstum irgendwie zu befeuern. Und das ist mir so aufgefallen, dass es tatsächlich einen Moment gab, wo ich diesen Film gesehen habe und dachte so, ich vermisse das total. Also, dass es überhaupt so Personen gibt, die haben eine Haltung und die bieten dir an, hier, fühl dich mal kurz unangenehm, fordere dich selbst heraus oder provoziere dich selbst, wie Schlingensief gesagt hätte. Und überleg dir dann, aber ich sage dir nicht.
7: Sie liefern die Antwort
6: genau,
7: nicht mit. Genau.
6: Sie sagen nicht irgendwie, ich bin auf der richtigen Seite und ihr auf der schlechten, wenn ihr nicht mir zustimmt. Und also so habe ich das zumindest wahrgenommen und habe gedacht, okay, das ist mindestens ein Punkt, über den wir reden können. Ich weiß nicht, also.
7: Wir müssen auch gleich.
6: Genau.
7: Noch. Ja, bei mir ist es tatsächlich noch ein bisschen anders. Also Schlingensief war klar immer existent für mich. Man kommt ja oder kam ja an ihm auch irgendwie nicht vorbei. Also er saß ja in zig Talkshows und hat viele Fernsehsendungen ja auch gemacht und war immer wieder Thema in den Feuilletons und dann gab es Debatten über ihn und so weiter. Aber ich habe tatsächlich halt nie einen Film von ihm gesehen gehabt. Oder ich bin 2003 nach Berlin gekommen und war aber nie in der Volksbühne, weil ich war halt vom Land und ein Arbeiterkind und hatte genug mit Studium und dem ganzen Jobben zu tun und so. Das heißt, da habe ich ihn auch nicht erlebt. Ich habe ihn also eigentlich nie so richtig wirklich erlebt. Und das war jetzt in dem Film das erste Mal, also den ich ja auch vorab gesehen habe. Und dann hatte ich voll Bock auf ihn und habe mir wirklich stundenlang Videos in diesem Netz reingezogen, wo er mit Friedman unterwegs war, in Talkshows war, wo kurze Ausschnitte aus seinen verschiedenen Aktionen zu sehen waren und bin so richtig eingetaucht nochmal auch in, was er so zu sagen hatte und großer Fan geworden. Und was man auf jeden Fall sehen kann, wenn man gerade diese Videos im Netz sieht, wo man ja auch immer drunter kommentieren kann, dass die meisten Kommentare sagen, er fehlt und es gibt keinen wie ihn.
6: Und das wollen wir rausfinden. Also ich meine, eigentlich wollen wir nicht rausfinden, ob das stimmt, weil wir sind ja nicht hier auf der Recherche, auf der Investigativen. Aber zumindest könnte man sich ja eben fragen, warum? Warum denn eigentlich nicht? Normalerweise sagt man doch immer hier Schüler von, auf den Spuren von, im Windschatten von und so weiter. Wir haben zwei Gäste und das ist einmal Aino Laberenz. Sie ist Bühnenbildnerin. Sie war langjährige Partnerin von Christoph Schlingensief und ist jetzt auch seine Nachlassverwalterin. Herzlich willkommen.
8: Hallo.
6: Und außerdem, genau, Entschuldigung, klar, Katrin, bitte.
7: Und unser zweiter Gast ist Thomas Meinecke, der ist Musiker, Autor und war auch Freund von Schlingensief zu dessen Lebzeiten. Wenn ich das richtig gelesen habe, dann habt ihr euch in München kennengelernt. Ist das richtig?
9: Das ist richtig. Also Christoph zog 1979 nach München, von Oberhausen kommend. Ich 1977 von Hamburg kommend, 2 Jahre vorher. Und wir haben uns an dem Tag seines nach München Kommens kennengelernt.
7: Und war das auch dieses legendäre Haus, von dem Schlingensief in einem Interview mal erzählte, dass es unten eine Apotheke gab und das hätte seine Eltern zwar besänftigt, aber eigentlich oben wohnten so ganz viele schräge Vögel?
9: So war es auch, genau. Also das heißt, die Eltern haben ihm das, glaube ich, besorgt sogar, dieses Zimmer, beziehungsweise man kann es auch Wohnung nennen, aber es war eigentlich nur eine Dachmansarde, wo er sogar sich das Wasser aus dem Treppenhaus abzapfte von einem der Waschbecken, die dort neben den Etagenklos, die alle Wohnungen hatten. Also es gab ein paar privilegierte Wohnungen. Es war München, das war das West End, das ist aber nicht wie das Frankfurter West End, sondern die Schwanthaler Höhe und ein Glasscherbenviertel damals, inzwischen natürlich gentrifiziert. Und Christoph zog da ein, weil ich glaube, seine Eltern ein gutes Gefühl hatten, dass er da wohnt, wo auch eine Apotheke unten drin ist. Und das Haus war ein bisschen legendär, weil wir dann dort alle auch so unsere eigenen Sachen starteten. Und dadurch wurde es jetzt sozusagen legendär. Damals war es einfach ein Haus in einem Glasscherbenviertel.
6: Wir haben auch sogar noch einen dritten Gast, der aber jetzt nicht sozusagen live in unserer Runde ist in diesem Podcast. Und das ist der Künstler Tobias Dostal. Aino, ich glaube, du könntest den fast anmoderieren, denn ihr kennt euch nämlich auch. Wir haben den vorher getroffen und da gibt es ein kurzes Interview zum Anfang. Und zwar, weil wir so ein bisschen aus der Sicht eines, in diesem Fall Kunststudenten, der auf Christoph Schlingensief an der UdK in Braunschweig trifft, erzählen wollten, was der für einen Eindruck wiederum machte auf Leute, die jetzt nicht schon in der Kunstszene drin sind und wissen, wer da auf sie zukommt. Tobias Dostal, wie würdest du den vorstellen?
8: Schwierig. ein wahnsinnig toller, charmanter Mensch erstmal. Also mich verbindet mit ihm natürlich die Zeit des Kennenlernens, als Christoph in Braunschweig unterrichtet hat. Und das Unterrichten war nicht so, dass Christoph quasi immer in Braunschweig in der Uni war und seine Stunden abgehalten hat, sondern eigentlich, dass diese Gruppe von Studenten, darstellendes Spiel, glaube ich, hieß sein Fach, immer mitkommen mussten, wo wir gerade gearbeitet haben. Sprich, die haben ganz schön auch einen Einblick bekommen, wie er gearbeitet hat und haben natürlich überall mitgemacht, ob das jetzt in der Volksbühne war, am Burgtheater in Wien und so. Und das heißt, da habe ich Tobi jetzt irgendwie nicht nur als Student von Christoph, sondern immer auch in den Arbeiten miterlebt. Und Tobi war 2015, haben wir im Operndorf Afrika Künstlerresidenzen gestartet und da war Tobias Dostal der Erste. Also da geht es darum, Künstleraustausch, also afrikanischer Seite Künstler zu suchen, die gleichzeitig mit Künstlern aus dem nicht-afrikanischen Raum vor Ort sind, arbeiten, sich auf den Ort einlassen, austauschen. Genau, und das verbindet mich im Prinzip noch mal mehr, auch nach Christophs Tod, dass wir irgendwie ein paar Dinge zusammen erlebt haben, sozusagen.
6: Ja, und erzählt eben im folgenden Gespräch auch ganz schön am Anfang, also muss man sich dann vorstellen, so ein Student, der auch schon mal was von Christoph Schlingensief natürlich gehört hat und dann auf einmal erfährt, der kommt vielleicht an die UdK nach Braunschweig.
10: Das war erst im Gespräch, ob da jetzt Helge Schneider kommt oder doch Christoph Schlingensief, und das war irgendwie erstmal ganz amüsant, weil Braunschweig hat eigentlich immer ziemlich gute Namen gehabt als Professoren, wie Marina Abramovic und so. Und da war das natürlich mit Christoph Schlingensief schon was Besonderes. Ich hatte ihn damals eigentlich das erste Mal wirklich live erlebt. Da war ich noch in der Schule, vor meinem Abitur. Und da haben wir in Berlin so eine Exkursion gemacht und haben ein Theaterstück gesehen, das Rosebud. Das lief in der Volksbühne. Das war unser Wunsch der Schüler. Und die Lehrerin ist während des Stücks dann schon langsam so in den Sitz gerutscht, weil das natürlich etwas provokativ war für die Schüler. Wir fanden das natürlich ultra scharf, was der da gemacht hat. Und somit war ich natürlich schon mit ihm irgendwie, wie soll ich sagen, in einer gewissen Weise verbunden, weil ich das immer sehr, sehr interessant fand, wie der gearbeitet hat. Und so jemandem über die Schulter zu schauen, ist natürlich was Besonderes.
6: Dann also wurde Christoph Schlingensief quasi dein Prof. Wie hast du denn, kannst du dich noch an erinnern, wie der das erste Mal da aufgetreten ist oder wie überhaupt du ihn beschreiben würdest in seiner Funktion dann irgendwie euch was beizubringen? Wie hat er das gemacht?
10: Ja, also er kam eigentlich ziemlich direkt beim ersten Besuch sozusagen an der HBK, da wollten alle zu ihm. Das war natürlich unmöglich, dass alle in seine Klasse konnten. Da gab es dann schon ein leichtes Konkurrenzverhalten, sage ich mal. Und jeder sollte sich kurz vorstellen, also kurz ein Gespräch. Und dann hat er natürlich auch gleich selektiert, wen er da haben will und wen nicht. Wenn da irgendjemand gesagt hat, ich will mal lernen, wie man so richtig auf die Kacke haut, da hat er gleich gesagt, so nee, dich will ich auf gar keinen Fall. Also der war dann auch speziell, aber er hat von Anfang an gesagt, dass er eigentlich jetzt nicht in Braunschweig jede Woche hinkommen kann und uns beibringt, Filme zu schneiden oder sowas. Er war eigentlich so beschäftigt, er war ja schon unglaublich ausgebucht die ganze Zeit, dass er einfach uns angeboten hat, seine Projekte, die er gerade macht, zu besuchen und ihm dabei zu helfen. Und das war halt auch das Besondere an ihm, dass er so einen persönlichen Kontakt auch zuließ. Also der war sehr nahbar. Das ist halt das Besondere an ihm gewesen.
6: Ich muss mal kurz nachfragen, kannst du dich denn noch erinnern, was du damals zu ihm gesagt hast, dass er gesagt hat, Tobias, du bist drin?
10: Ich habe das, ehrlich gesagt, beim ersten Gespräch sozusagen, da hat er sich dann Leute ausgesucht. Und da war ich aber nicht dabei. Und ich wollte aber unbedingt zu ihm. Und dann habe ich ihm in diesem kurzen Gespräch habe ich ihm auch was vorgezaubert. Das ist so, was ich auch tue. Ich bin Künstler und Zauberer. Und dann hatte ich ihm, weil er das nächste Mal in der HBK war, hat er gefragt, und wie geht deine Zauberei? Was machst du so? Und dann habe ich ihm einen Zaubertrick gezeigt mit einer Münze und habe ihm dabei die Uhr, seine Armbanduhr, geklaut, ohne dass er es mitgekriegt hat. Und ich glaube, das hat ihm dann doch irgendwie imponiert und dann wollte er mich dann fürs nächste Projekt haben in der Volksbühne, das Capro City hieß. Das war so ein Theaterstück und da war ich natürlich dann total begeistert, dass er dann doch so irgendwas gesehen hat, was ich ihm bieten könnte. Also er wollte dann, dass ich ihm irgendwelche Falltüren in sein Bühnenbild baue, dass irgendjemand sich verwandeln kann und so weiter. Ich hatte da so ein bisschen Background-Wissen und da war ich dann sozusagen in dieser speziellen Position dann für ihn interessant, glaube ich.
6: Was ist denn die wichtigste künstlerische Lektion, die du von ihm gelernt hast und die dann auch deine Arbeiten vielleicht irgendwie indirekt oder vielleicht auch ganz direkt begleiten?
10: Ja, ist eine gute Frage. Er hat mich in vielen Richtungen inspiriert. Also einmal natürlich, da war ich dann mit in Brasilien, da hat er den Fliegenden Holländer inszeniert in Manaus. Und da hatte ich dann das Glück, ich war halt Laufbursche für alles, als ich da hingeflogen bin. Ich war da über 6 Wochen und irgendwann hat er die ganze Zeit Filme gedreht im Dschungel mit seiner 16mm Kamera. Und ich habe vorher auch so viele Trickfilme gezeichnet, aber ich habe dann, als ich ihm an dieser Kamera assistieren durfte, also ich habe ihm dann Filter geholt und wir mussten schnell den Film wechseln unter den schlimmsten Umständen. Und ich habe diese Kamera durch ihn so kennengelernt. Er hat mir die so ein bisschen auch erklärt, aber also amüsant, wie er das halt immer gemacht hat. Er hat dann immer irgendwie den Finger an der Nase gerieben, hat gesagt, das Nasenfett ist ganz wichtig, hat er in der Kamera rumgeschmiert. Es war auch irgendwie immer wie so ein bisschen auch Kindergeburtstag mit ihm. Er war unglaublich lustig und immer sehr energiefreudig, einem irgendwas näher zu legen. Aber das Wichtigste, was er einem mitgegeben hat, ist immer dieses Gefühl, kommst einfach zu meinem Projekt, du springst auf den Wagen auf und reitest diesen Weg mit. Und wenn du deine Sachen rausgenommen hast für dich, dann springst du einfach wieder ab und das ist völlig in Ordnung. Und das ist, glaube ich, ein wichtiger Punkt, weil man kann jetzt nicht so werden wie Christoph. Das ist unmöglich. Also man kann nicht das versuchen, was er da tut. Man muss ja immer gucken, was kann ich für mich benutzen? Was sind meine Stärken und wie kann ich mir das davon nehmen, was er da tut, was mich weiterbringt? Und er war ja immer dafür, dass man so viel klaut wie möglich von allen Künstlern. Also das nicht direkt nachmacht, aber sich daran bedient, was andere schon getan haben. und daraus sozusagen sein eigenes Ding zu machen. Und das war natürlich ein sehr inspirierender Punkt.
6: Ja, das hat uns Tobias Dostal vor der Podcast-Aufnahme erzählt. Und ich kann übrigens über zwei Ergänzungen nur kurz machen, nämlich wenn man gerade eben genau in Braunschweig Studentinnen und Studenten der Schlingensief-Klasse ausgestellt quasi sehen will, dann kann man das gerade tun in Braunschweig. Und eine andere Ergänzung ist, dass ich nochmal sagen wollte, dieses erwähnte Theaterstück, was die Schulklasse von Tobias Dostal damals angeguckt hat in Berlin beim Klassenausflug und so weiter, Rosebud, dass die Lehrerin so schockiert hat, das hat auch damals den Tagesspiegel schockiert, der hat es als eklig, geschmacklos und versaut umschrieben. Und es war natürlich wahrscheinlich gar kein schlechter Einstieg. Nur dieses posthume Erinnern jetzt an Christoph Schlingensief sind natürlich persönliche Geschichten, wie wir sie gerade auch bei Tobias Dostal gehört haben. Und gleichzeitig aber eben auch Nachrufe und dann Gespräche mit dir und so weiter. Und kannst du feststellen im Laufe der 10 Jahre, dass sich das Erinnern oder die Fragen, die rund um Christoph Schlingensiefs Fehlen gestellt werden, dass die sich verändert haben, dass es gerade, weiß nicht, gibt es jetzt noch mal mehr Aufmerksamkeit oder eine andere Aufmerksamkeit auf Dinge, die vielleicht vorher übersehen wurden?
8: Also natürlich ist jetzt 10 Jahre Todestag, er würde dieses Jahr auch 60 werden, ist natürlich auch ein besonderes Jahr. Und dann kommt eben heute der Film, am 20. der Film in die Kinos und ich habe das Buch ja auch gerade rausgebracht, kein falsches Wort jetzt. Also das sind natürlich Dinge, die auch zu diesem Jahr stattgefunden haben. Und ja, also ich finde es toll und Wahnsinn, wie sehr man merkt, dass ich finde es auch echt toll in einer jungen Generation, die Christoph wahrscheinlich gar nicht mehr kennengelernt oder gesehen haben, die Frage nach ihm gestellt wird oder dass es da eine riesen Nachfrage gibt. Das merke ich über die Jahre, dieses Jahr natürlich irgendwie besonders, aber zum Beispiel in der Akademie der Künste, da liegt ein Teil seines Nachlasses. Und wenn Studenten zum Beispiel, keine Ahnung, eine Arbeit schreiben oder so über ihn, da gibt es immer eine rege Nachfrage. Das ist jetzt auch da, ist stärker. Es gibt aber auch ganz banal immer die gleichen Fragen. Was hätte Christoph jetzt gemacht? ich will nicht sagen, mich nervt diese Frage, aber ich finde, diese Frage kann ich nicht beantworten, würde ich nicht beantworten, kann ich mir auch nicht vorstellen, dass die irgendjemand beantworten würde. Denn das, was ihn in seinem Werk ausgezeichnet hat, dass er sich immer auf eine Zeit eingelassen hat, beziehungsweise ihr voraus war, zugegriffen hat oder eingegriffen hat und man immer wieder überrascht war, dass er doch irgendwie nochmal eine andere Wendung genommen hat, als die man erwartet hätte. Und mir zeigt aber die Frage auf der anderen Seite, unabhängig von der Beantwortung, die ich jetzt nicht könnte, mir zeigt es eigentlich nur, dass man ihn vermisst im Sinne seiner Arbeit, was er gemacht hatte, was für eine Haltung der zu bestimmten Themen hatte. Und das, finde ich, ist über die Jahre immer geblieben. Also diese Frage kommt permanent. Und finde ich auch komplett berechtigt, selbst wenn man sie nicht beantworten kann. So.
7: Wir haben im Vorspann kurz die Moderatorin Amelie Fried gehört, ganz am Anfang, die im Grunde unterstellt hat, dass er ja gar nicht Filme machen wollen würde, sondern nur provozieren. Und das war ehrlich gesagt exakt das, was damals auch so bei mir angekommen ist. Also dieses Framing durch die Medien, so dieses, ja, es ist halt so ein Provokateur. Und was auch bei mir dazu geführt hat, dass, ohne dass ich sein tatsächliches Werk kannte, ich gedacht habe, naja, vielleicht ist er gar nicht so interessant, weil er will ja nur provozieren. Gibt es diesen Vorwurf eigentlich heute noch? Das habe ich mich gefragt, weil ich finde ihn nicht mehr so.
8: Naja, er ist nicht mehr da. Das heißt, man bewertet seine Arbeit jetzt, also mit dem jetzigen Zeitbewusstsein, wo wir sind, von vor 20 oder 30 Jahren. Und das ist ein anderer Blick. Er kann natürlich jetzt nicht mehr provozieren, sozusagen. Und es wird jetzt auch natürlich durch eine andere Brille gesehen. Es gibt aber genug Menschen, die ihn nach wie vor ablehnen. Und ich finde auch eine Kritik äußerst berechtigt oder auch wichtig an seinem Werk, weil er war ein streitbarer Künstler. Er war nicht der Künstler, den man jetzt irgendwie so auf so einen Sockel stellen kann und heilig sprechen sollte. So. Mhm. Aber dieser Provokateur, der er immer sein sollte, das hat er selber widersprochen, würde ich auch sofort widersprechen. Weil ich glaube, dass er provozieren, wäre ihm, glaube ich, viel zu langweilig gewesen, sondern dadurch, dass er auf eine bestimmte oder diese spezielle Art und Weise, wie er auf Zeitgeschehen, auf Politik, Soziales als Künstler eingegriffen hat, mit was für einer Vehemenz oder wie radikal oder ja, dass er einfach auch nicht aufgehört hat zu nerven, bis man dann doch irgendwie nochmal sich um Arbeitslose, um Behinderte oder ich weiß nicht was gekümmert hat in der Diskussion. Also diese Vehemenz, die durchaus genervt hat, ich glaube, das hat provoziert. Oder die Art und Weise einer Ästhetik auf der Bühne. Also da gibt es, glaube ich, ganz, ganz vieles. In dem Film sagt er ja auch, die Übertreibung von, ob das eine Ästhetik ist, ob das Bilder sind, ob das eine Schnelligkeit ist oder sowas, ist vielleicht manchmal näher an der Wahrheit, aber er war einfach sehr schnell und für manche war er zu schnell und hat auch durchgelabert, aber beim Durchlabern hat er ganz gut zugehört und das haben, glaube ich, oder ist auch sogar eingegangen beim Zuhören und hat aufgenommen. Ich glaube, das haben ganz viele, ja, so, er hatte dann schon auch irgendwie besondere Fähigkeiten.
6: Ich habe gerade über mein Anfangsstatement nachgedacht, wo ich in diese rührselige Lobeshymne ausgebrochen bin, weil ich gerade dachte, dieses er hat nicht aufgehört zu nerven. Ne? Das fand ich jetzt eben, wie ich mir das jetzt nochmal alles angeschaut habe, dachte ich so, der nervte ja eben, also aus meiner Sicht eben dann nicht, weil eben nicht das drinsteckt, was ich vorhin so vorwurfsvoll an die Gegenwart gerichtet habe, dieses man setzt sich für was ein und liefert aber auch gleich schon eine Position mit, für die man sich als Zuschauer, Zuschauerin, Zuhörer, Zuhörerin dann auch entscheiden muss und wo es so ein ganz klares Richtig und Falsch gibt, was ich eben in heutigen Debatten so erlebe, das nervt mich. Ne? Mhm. Und deswegen dachte ich tatsächlich eher, war ich so erfrischt, weil ich dachte, wieso wurde denn mit ihm so viel so ein Generve sozusagen verbunden, wenn doch da jemand ist, okay, der taucht immer wieder auf, der hat immer wieder eine Idee, aber der lässt trotzdem, so habe ich es empfunden, die Leute ja eigentlich eher in, also dann auch wieder in Ruhe und sagt, hier, ich schütte euch das zwar vor oder ich springe vor euch in den Wolfgangsee oder ich mache irgendwas, was euch jetzt stört in eurem Stadtbild, aber was ihr damit macht, müsst ihr schon selber wissen. Also das fand ich eben genau nicht nervig, das wollte ich nur sagen. So in so einem Vergleich von Debatten und Positionen und politischen Äußerungen heute und dann eben eher damals.
8: Vielleicht meine ich auch Nerven halt, dass er nicht aufgehört hat, dass er keine Ruhe gegeben hat. Also der hat halt einfach insistiert. Und zwar immer wieder auf eine rechte Szene in seinen Arbeiten, in Interviews. Also den konntest du ja auch nicht in gar nichts irgendwie beschneiden. Also wenn du den eingeladen hast zum Thema X und ihm war das Thema Y wichtiger, dann hat er auf jeden Fall über Thema Y gesprochen.
6: Wie so ein Politiker eigentlich am Ende. Manchmal.
8: Das zumindest. War ja nicht. Also das war ja eben, weil das ist eben genau auch das auch in der Partei. Er war immer ein Künstler und das ist das ist dann auch irgendwie total spannend, wie sehr er sehr direkt auch mit seiner Kunst in der Wirklichkeit, in der Realität eingegriffen hat. Und ja, das sehe ich zum Beispiel selten, wo Künstler so direkt in eine Realität eingreifen, bis hin sie zu verändern. Bestes Beispiel, der Container, ich glaube, der hat natürlich eine Form der Aktionskunst auch verändert. Also da sind die Wahlen die Ergebnisse der FPÖ zurückgegangen. So. Und er hat damit mit dieser Aktion natürlich in Österreich auch bis heute was hinterlassen und hat aber auch ganz real eingegriffen. So. Und das sieht man, glaube ich, einfach, also wüsste ich jetzt nicht, wäre das, und da gibt es, glaube ich, ganz, ganz viele Punkte, wo man sagen kann, das gibt es einfach nicht mehr in so einer Biografie.
7: Ganz am Anfang fiel ja dazu der Begriff des erweiterten Kunstbegriffs, also der Begriff des Begriffs, wo es ja auch darum geht, dass, also kurz erklärt, dass auch Situationen oder bestimmte Interaktionen oder sowas wie diese Partei im Grunde auch Kunst sein können oder Baden im Wolfgangsee oder wenn auch bei so vielen Aktionen das Publikum dann schon Teil des Kunstwerks wurde, weil es eben irgendwie reagiert hat, was aber gar nicht planbar war und so weiter. Gibt es das eigentlich noch? Also dieses, was er ja auch so ein bisschen als Persilschein benutzt hat, zumindest sagt er das ja, dann sage ich hier so, guck mal, wie so ein Ausweis, das ist der erweiterte Kunstbegriff und ich bin im Sinne des erweiterten Kunstbegriffs unterwegs. Gibt es das noch? Gilt dieser erweiterte Kunstbegriff noch? Funktioniert das noch?
9: Ich kann ja mal versuchen. Also ich glaube, es funktioniert noch, aber es funktioniert eben immer anders. Also als ich Christoph kennenlernte oder kurz danach, also wir waren ja dann wurden 5 Jahre in diesem Haus gemeinsam, Anfang der 80er, und wir blieben ja auch Freunde bis zum Ende seines Lebens, aber Anfang der 80er Jahre saßen wir mal zusammen in einer Talkshow des bayerischen Fernsehens, da wo meine Band FSK damals auftrat, und er war da immer meistens mit dabei, war aber auch schon mit der Zeitschrift verbunden, aus der diese Band hervorgegangen war, die hatte den Titel Mode und Verzweiflung und hat sich so Ende der 70er Jahre bereits gewandt gegen eine bestimmte Art von aufgeweichtem Kritikbegriff, also der auch mit einer innerlich und auch vielleicht weinerlich gewordenen Sozialdemokratie, bundesrepublikanischer Sozialdemokratie zu tun gehabt hatte. Und wir saßen dort und waren eingeladen als so junge neue Schnösel, sage ich jetzt mal, die gegen Alt-68er praktisch aufgefahren wurden. Also es spielte meine Band so Songs wie Wir sagen Ja zur modernen Welt und so. Und im Publikum, beziehungsweise auch auf dem Podium, saß zum Beispiel Rainer Langhans, Kunzelmann, alte 68er. Und wir sollten die sein, die jetzt die neue unverständliche Generation wäre, die natürlich damit provozierte, dass sie nicht mehr im klassischen Sinne Einspruch erhob, sondern anders. Also ich weiß noch, wie Christoph dann sich meldete, vielleicht war das seine erste öffentliche Äußerung, er saß im Publikum und sagte, ich möchte einfach nur meine Ruhe haben hier und ich habe keine Lust auf euren Kritikbegriff und so. Und wir haben dann diese 68er, wir als Band haben die dann gesiezt und wollten von denen auch gar nicht gemocht werden, weil dann der Kunzelmann so sagte, ihr macht doch super Musik und so. Also es war dann auch so gar nicht so einfach praktisch, jeweils sich in eine provokante Position, und das ist, glaube ich, wäre bei Christoph immer noch so, er würde es vielleicht anders machen, er suchte die Reibung, sozusagen die Reibung mit dem Common Sense zu finden. Und das hätte er vielleicht jetzt 10 Jahre, wenn er noch leben würde, nach seinem bedauerlichen Tod, etwas anders jetzt aufgezäumt. Aber ich halte es für möglich, dass er als Künstler-Ego, als politischer Mensch, aber eben auch als sehr persönliches Wesen, das auch die persönliche, auch private Situation immer mit reinbrachte, auf jeden Fall das weiter gekonnt hätte. Nur es wird immer schwieriger. Ich denke manchmal, was war das für eine irre Aufregung vor ein paar Jahren, als dann Helene Hegemann zum Beispiel mit ihrem sogenannten Plagiatroman, der natürlich auch im Christophschen Sinne, wie es gerade zitiert wurde, einfach sich bedient hatte hier und da, aber ein ganz eigenes Werk war, was das für eine unglaubliche, also die größte Aufregung, glaube ich, die ich je erlebt habe, im Feuilleton war. Und ich glaube, es würde heute auch nicht mehr provozieren. Es würde aber auch verpuffen dann vielleicht. Das heißt, der provokante Akt muss immer seinen Widerstand sich wieder neu wählen. Und da wäre ich, glaube ich, aber ich bin auch generell, glaube ich, ein optimistischer Mensch, gar nicht so schlechter Dinge. Nur das kann man eben gar nicht mehr so machen, wie Christoph es vor 10 Jahren noch gemacht hatte. Das würde anders zu sein haben, weil es heute bereits eine Art Genre dann auch vielleicht geworden wäre oder ist.
6: Ja, aber vielleicht sind ja auch ganz viele Sachen schon so auf so eine ganz komische Art und Weise durchgespielt. Also nicht von Christoph Schlingensief, sondern insgesamt, ne? Weil diese muss man ja auch nochmal erwähnen bei der Aktion, die vorhin angedeutet hat, dieses Ausländer raus in Wien. Wer das jetzt noch nicht kannte, kann man sich alles nochmal nachlesen, nachschauen und so weiter. Da waren eben Container aufgestellt und die Bevölkerung konnte in kurz zusammengefasst dort eben Asylbewerber, Bewerberinnen rauswählen. Und das war natürlich eine Analogie oder eine Anlehnung an dieses absurde Big Brother-Format, das damals eben auch neu war. Und diese ständige Verknüpfung von so politischen Sachen mit wiederum Popkultur und Entwicklungen, die da gerade entstanden sind, das ist ja auch das, was meiner bescheidenen Erkenntnis nach ihn vielleicht auch unterschieden hat von so Nachfolgern wie Zentrum für politische Schönheit und so weiter, die wiederum, die gar nicht mehr diese crazy Vorlage aus irgendeiner Popkulturwelt haben konnten, weil halt da alles schon mal irgendwie da war an extremen Situationen und absurden Formaten und gesellschaftlichen Abgründen, die man da so sehen konnte. Also ich weiß nicht, ist das vielleicht auch einfach so ein, muss man da so schulterzuckend sagen, wenn wir uns auf irgendwelche Nachfolger oder sonst was, also ich meine, es ist ja eh eine theoretische Frage, ne, geben, dass man auch sagen muss, also Christoph Schlingensief hatte auch tatsächlich einen großen Fundus an Möglichkeiten und hat die eben auch alle gesehen, die eben diese spezielle Mischung von Politik und Popkultur auch noch in diesem Aktionskunstsinne nur so zustande bringen lassen haben können, weil es das eben damals gab.
9: Ich denke, Ich denke schon, dass das Zentrum für politische Schönheit was völlig anderes ist, eine ziemlich eiskalte Unternehmung, während ja. zum Beispiel Christoph immer sehr viel Soul hatte. Also wenn ich jetzt den Satz "tötet Helmut Kohl" höre, dann läuft es mir immer noch ganz seltsam den Rücken runter. Das ist keine schlappe Provokation gewesen, das ist auch ein, sozusagen, das hatte Soul und kam aus einer Seele, ja, die sozusagen diesen Satz gewagt hat. Das finde ich immer noch, hat eine unglaubliche Schönheit, dieser Satz, tötet Helmut Kohl für immer, ja. Und da war er eben besonders gut. Insofern würde ich ihm einfach eine sehr hohe musische Qualität attestieren, die eben so das Zentrum für politische Schönheit nicht hat. Also ich mag die einfach nicht. Das ist mir auch politisch zu flach.
6: Also ich wollte nur das in Klammern und diesmal nicht so lang wie eben, wollte ich nur sagen, ich wollte jetzt nicht unbedingt die, also ich finde die tatsächlich eigentlich besprechenswert, weil die ja natürlich ab in der Nachfolgedebatte werden die immer genannt natürlich, ne? Genau. Also die hängen sich da dran und wenn man es genau anschaut, würde ich dem auch beipflichten, finde ich, hat das eine überhaupt nichts mit dem anderen zu tun und meine Schwurbelfrage, die bezog sich tatsächlich mehr auf diese zeitdiagnostische Situation, also die Popkultur mit der Politik so verbinden zu können, ist das auch was eben aktuell vielleicht, wo nicht mehr so viel Reiz drin liegt. Das war so ein bisschen das Ding. Aber wir können auch nochmal aufs Zentrum gucken, also wie ihr wollt.
9: Naja, es war natürlich auch wirklich mal die Sachen mit Christoph, als der das sozusagen mit so ganz groß auch rausbrachte, diese Art des Arbeitens, des politischen, ästhetischen Arbeitens, da war auch der Begriff Poplinke sozusagen noch ein relativ neuer, also den formulierte er sozusagen auch mit. Also diese Selbstverständlichkeit, dass Pop auch politisch ist, war anfangs nicht gegeben.
8: Also ich finde es halt auch zum anderen, also es gibt in dieser ganzen Debatte immer für mich auf der einen Seite den Moment, sich Arbeiten von ihm anzugucken und man sieht, wie wahnsinnig aktuell die sind. Und auf der anderen Seite finde ich es aber falsch, diese Arbeiten in dieser Zeit zu versuchen, in die jetzige Debatte zu setzen. Mhm. Natürlich würde er jetzt nicht mehr tötet Helmut Kohl sagen. Das hat er schon irgendwie 20 Jahre, nachdem er es gemacht hat, nicht mehr getan. Also der hat sich ja immer auch verändert. Also der ist ja auch mit der Zeit gegangen oder drauf eingegriffen und voraussetzt einfach jemand, der sehr, sehr sich verändert hat, um sowas wie, sicherlich gibt es in Bereichen, ob das im Film ist, ob das im Theater ist, ob das in der bildenden Kunst ist, Künstler, die sich auf ihn beziehen, die sich mit ihm auseinandersetzen, wo man ganz klar sagen kann, vielleicht sind das eine Generation Nachfahren und ist aber trotzdem, wenn man jetzt auf sowas wie das Zentrum kommt, für mich ein Heidenunterschied, dass Christoph sich immer selbst in Frage gestellt hat und ist nie nach vorne gegangen, um sich selbst willen. Also der hat immer die Eindeutigkeit gehasst. Der wusste um seine eigenen Abgründe so, ne? Und die hat er auch offengelegt. Also der hat sowas wie Selbstgerechtigkeit gehasst so, ne? Und wollte er Gedanken zur Verfügung haben aus den verschiedensten Bereichen. Das ist auch ein, glaube ich, sehr wichtiger Punkt, dass er sich bedient hat oder abgearbeitet hat, sowohl an Musik als auch an bildender Kunst, als auch an Film. Also er kam aus dem Film, ganz klassisch. Ist dann aber auch in Experimentalfilm nach München geraten. In München hatte er aber auch eine Band. Da gab es eben genau diese Kontakte, was Thomas erzählt hat, was natürlich für ihn dann auch prägend immer weiter wichtig war. So, ne? Und so weiter. Also schon Ende der 90er in der bildenden Kunst gewesen. Und Berlin Biennale.
9: Immer von Beuys, er hat immer sehr viel. Entschuldige, Anja, nur ganz kurz.
8: Genau.
9: Er hat immer von Beuys geredet. Es gab schon Herbert Achternbusch, du hast keine Chance, aber nutze sie. Es gab immer die Fettecke von Beuys, von der er immer geredet hat. Und genauso über Disco-Musik. Aber ich wollte dich nicht wirklich unterbrechen.
8: Genau das meine ich, ne? Das ist, glaube ich, ein Punkt, wo er, also es geht ja nicht um Ersetzen oder so, wenn man sich auf die Suche macht, in den einzelnen, sagen wir mal, Sparten oder so, aber das war eben sehr früh über Christoph der Punkt, dass der sich nicht nur aus dem Film kommt, in verschiedenen Bereichen wie durchentwickelt hat oder wie seine verschiedenen Plattform ausgereizt ist und in die nächste gegangen oder aus der einen was mit in die andere genommen hat, der hat sich auch immer bezogen. Also der hat ganz konkret sich bezogen, ob das Beuys, ob das Mühl, ob das Buñuel, ob das Fassbinder, ob das, also ich weiß noch, wir haben eine Plattensammlung mit Filmmusik und Geräuschen gehabt bis zum geht nicht mehr, weil der hat ja auch sehr früh alles selber gemacht. Der hat die Kamera gemacht, der hat den Ton gemacht, der hat das Drehbuch geschrieben, der hat den Antrag gestellt und dann ist er auch noch vor die Kamera gegangen. So. Das ist natürlich auch etwas, wo man sagen muss, der hat so die volle Verantwortung auch übernommen. Natürlich umso mehr er gearbeitet hat, es gab ein Team und ein sehr wichtiges Team und er hat natürlich auch alles aufgenommen und ernst genommen und sehr, sehr, also das, was der Tobias Dostal vorhin gesagt hat, Christoph, war sehr nahbar. Ne? Also man hat sich da auch sehr ernst genommen und gehört gefühlt in der Arbeit. Aber der hatte eine irrsinnige Aufnahmefähigkeit, wenn er inszeniert hat, dann hat er als erstes die Musik gemacht, also als Beispiel, dann hat er irgendwie gesagt, wer von wann wo und dann, ach, dann könntest du mal den Text und das Licht machen wir dann so und dann machen wir das und da war nichts einfach nur Show oder im Sinne, also jetzt zum Beispiel im Theater, dass das Musik nur einen Zweck erfüllt hat, sondern das war für ihn eine Sprache, die er wie ein Tempo, wie ein Rhythmus, wie ein direktes Miteinander, also was sich, für mich war der auch wie ein Komponist in allem, so in der Beschreibung. Und das ist glaube ich, so wahnsinnig schwer, wenn man sich so auf sogenannte Nachfahren oder wer könnte das heute und so. Ich bin auch optimistisch, klar, und man sieht es ja auch. Es sieht aber auch wahnsinnig viele Missverständnisse. Also diesen Mut, den der hatte, einfach sich auch so selbst zur Debatte zu stellen und sich so auch, also ob das, die seltensten Male hat er im Theater Stücke gemacht. So, ne? Das war dann irgendwie mal Oper oder der Hamlet. Aber das war ja immer einfach ein Thema, was er auf die Bühne gebracht hat und verändert hat und hat sich immer angreifbar gemacht. Und das finde ich zum Beispiel dieses nach vorne sich stellen, auch vor seine Leute. So, das ist für mich zum Beispiel ein Riesenunterschied zu solchen, wie das Zentrum als Beispiel. Ne? Also das würde ich da so nicht sehen.
6: Wir müssen jetzt mal auf diese, ich weiß, dass wir haben ja die Nachfolgefrage eigentlich jetzt schon irgendwie immer so unter den Tisch gekippt, aber immerhin heißt dieser Podcast, warum ist eigentlich keiner wie Schlingensief? Und das ist eine doofe theoretische Frage, die wir festgestellt haben, kann ja auch nicht sein, aber was mir schon scheint, ist, dass es gibt es einerseits trotzdem dieses, der war eben so krass und der konnte so viel und der hat das auch alles gesehen und das ist natürlich so ein Typ gewesen. Solche Leute gibt es nicht so viele und die dann auch noch irgendwie da sind, wo sie sind und umringt sind, offenbar auch von Leuten, die das auch mit unterstützen, wo so eine Energie entsteht. Hat aber Christoph Schlingensief damit dann auch Gesellschaft verändert? Ja, würdet ihr wahrscheinlich alle beide sagen und vor allem, wenn wir 10 Jahre später auch noch über ihn reden, ganz sicher. Und reicht es aber über diesen Todestag quasi weiter hinaus oder seht ihr doch irgendwo so kleine Ansatzpunkte, dass da schon noch, auch jetzt noch immer was in Bewegung gesetzt werden kann, wo Leute sagen, ah, okay, der Schlingensief hat es gut gedacht und vielleicht können wir auch aus unseren Betondiskursen mal rauskommen und vielleicht mal ein bisschen differenzierter wieder schauen.
9: Also mir fällt da dieser unglaublich tolle Songtitel von Kinky Friedman ein, They Don't Make Jews Like Jesus Anymore. Also es gibt einfach manchmal so solitäre. Wow. Christoph, ich will Christoph nicht mit Jesus gleichsetzen, obwohl seine soziale oder auch Künstlerrolle durchaus etwas davon hatte, zum Teil. Also er war ja sozusagen schon auch ein stellvertretend Leidender. Und sein Leiden war aber nicht nur ein politisches, sondern auch ein persönliches. Und das ist ein Riesenthema. Aber generell würde ich sagen, so, es gibt einfach so ein paar Solitäre, die haben sehr viel bewegt. Und da werden sich immer Leute, die damals noch gar nicht gelebt haben, auch noch wieder daran erinnern und auch daran vielleicht anknüpfen. Aber sie müssen ja nicht der zweite Schlingensief sein. Auf den warte ich jedenfalls gar nicht. Insofern habe ich das Gefühl, natürlich gibt es heute eine ganz andere Kunstmarktsituation, aber auch generelle Öffentlichkeit in Sachen Kunst und Diskurs. Ich finde, unser Diskurs, die da draußen rumflirren, finde ich unglaublich diversifiziert und hochnervös aufgeregt, aufgeladen und finde das ehrlich gesagt auch gut. Daran hat ja Christoph praktisch gearbeitet, so eine allgemeine Aufregung zu erzeugen, die jetzt da ist. Also ich finde das nicht nötig, dass einer der neue Schlingensief ist.
8: Okay. Nee, finde ich auch nicht. Überhaupt nicht. So, aber es ist, wenn man, also wenn unser Gespräch, ihn zu beschreiben oder der Versuch, ihn zu beschreiben, wie er gearbeitet hat, hat ja auch immer wieder uns dahin geführt, dass er so viele Bezugspunkte oder ja, gar nicht mal Vorbilder, aber Bezüge aufgestellt hat, eben auch zu Personen, zu Künstlern. Und man fragt ja auch nicht genau das Gleiche, wo ist der nächste Beuys, sondern man sucht dann eher, was sind die Gedanken Beuys, die vielleicht dann irgendwie, wo jemand, also das, was auch zum Beispiel Tobi selber als Künstler, als eigenständiger Künstler am Anfang gesagt hat, der Christoph hat genau das auch seinen Studenten beigebracht. Es gibt Bezüge, die sind wichtig, dass man sich, ob man sich abarbeitet oder ranzieht, sich bedient, aber eben zu sich selber kommt. Und ich glaube, so wird Christoph viel mehr weiter leben oder dann wird es irgendwann den neuen Sohn so geben. Der hat dann vielleicht, bezieht sich auf Christoph, hat aber eine ganz andere Sprache. Und das ist, glaube ich, das, was wir auch in unserer Geschichte kennen und was wichtig ist, so, ne, dass man, es geht ja nicht ums Nachahmen, so.
11: Ja, mit Christoph Schlingensief ist zu sagen ums Klauen. Nein, okay. Das Klauen und zusammenbauen.
7: Steal like an Artist.
11: Genau.
8: Genau. Offiziell beklauen.
11: Genau, offiziell beklauen. Bitteschön. Ja, genau, sehr richtig. Ja. Okay, dann lassen wir das mit dieser Suche nach dem Nachfolger, würde ich sagen. Wir streichen
9: sie auf. War trotzdem ein guter Aufhänger für diese Sendung.
11: Ja,
9: weil man ja auch an so einem Thema, ohne es mit Ja zu beantworten, sich gut Gedanken machen kann.
11: Ja, und da habt ihr beide sehr, sehr gut dran teilgenommen und auch auf die längsten Fragen der Welt geantwortet.
8: Die längsten Antworten gegeben.
11: Genau. Das genau. Stimmt allerdings. Vielen Dank für die Teilnahme und das Suchen einer Antwort auf eine Frage, die wir jetzt mit niemand beantworten können.
7: Ja, wäre ja auch ein bisschen widersinnig, wenn man ein Unikat kopieren könnte.
11: Ja, das stimmt, das ist Quatsch.
9: Dann so. Nämlich die Kopie zum Unikat wird. Bei Andy Warhol jedenfalls.
11: Dann machen wir auch eine Kopie von dieser Folge übrigens und noch eine Kopie und dann noch eine.
8: Christoph hat ja auch mal eine Fettecke wirklich gemacht, ne? Also die Arbeit gibt es ja von ihm auch. Genau. Die hieß der Hase, der sich endlich aus dem Fett befreit.
11: Man muss auch schon echt ganz schön, zum Glück ganz schön oft immer noch ganz schön lachen, auch an ganz vielen Stellen. Übrigens auch bei dem Film, der heißt Schlingensief, habe ich vorhin schon mal gesagt, ne? Schlingensief in das Schweigen hineinschreien. Ja genau, ich habe ihn ja erwähnt. Den kann man wirklich auch nochmal, glaube ich, empfehlen, wenn jetzt hier Menschen zugehört haben, die jetzt bei manchen Sachen noch nicht genau wussten, welche Aktion das war oder so. Aber man sieht da sehr viel und auch ihn vor allem. Man hört ihn sehr, sehr gut. Er erzählt quasi seine eigene Geschichte im Film in Teilen.
7: Ich glaube, worauf wir uns auf jeden Fall einigen können, ist, dass er fehlt.
8: Ja.
11: Das glaube ich,
8: glaub ich auch, oder Thomas?
9: Ja, er fehlt leider sehr.
8: Ja.

1. Februar 2010. Das klingt bestimmt prätentiös, aber es ist wahrscheinlich tatsächlich so. In meinem tiefsten Innern habe ich nie glauben können, dass mich jemand wirklich mögen, wirklich lieben kann. Weder mich noch die Sachen, die ich gemacht habe. Natürlich wollte ich, dass die Leute das mögen und ich dafür geliebt werde. Ich habe mich auch immer voll in alles reingestürzt. Aber wenn sie dann tatsächlich mal gejubelt haben, war ich sofort

skeptisch, weil ich dachte, das kann gar nicht sein, da stimmt doch was nicht. Das liegt wahrscheinlich an einer Geschichte von früher. Nicht nur, aber das war schon ein Donnerschlag damals. Da habe ich mit 16 beim WDR in der Kinderredaktion einen Super-8-Film vorgeführt, den ich mit meiner Oberhausener Amateur-Film-Company gedreht hatte. Der Film ist eine Komödie, heißt »Mami, wir drehen einen Film« und handelt von einem Mann, der mit seiner Familie einen Film dreht. Die Dreharbeiten laufen komplett schief, ein totales Desaster. Am Ende, während der Kinovorstellung, explodiert das ganze Haus und die Oma sitzt im Rollstuhl und sagt: »Hans, Hans, du musst aber auch immer alles übertreiben.« Das ist der letzte Satz des Films. Den habe ich also beim WDR vorgeführt, dann ging das Licht an, es war eine Stimmung wie im Eiskeller und ein Redakteur stand auf und sagte: »Ich weiß nur eins, wenn ich den Film sehe. Du wirst in deinem Leben niemals einen Menschen lieben können, denn du hast dich nicht für die Personen interessiert.« Das war natürlich gerade in der Pubertät ein Hammerschlag. Du wirst niemals einen Menschen lieben können? Da habe ich so gekämpft in meinen ersten Beziehungen, weil ich dachte, ich bin wahrscheinlich gar nicht aufrichtig. Ich weiß gar nicht, wie Lieben geht. Wer bringt mir das jetzt bei? Das Sexuelle ist das eine, aber wer bringt mir bei, einen Menschen zu lieben? Und diese Unsicherheit ist im Großen und Ganzen auch geblieben. Vielleicht, weil ich so viele widersprüchliche Gefühle in mir habe. Es gab eben auch diese Abneigung gegenüber vielem auf der Erde. Eine gewisse Unlust, am Leben teilnehmen zu müssen, manchmal sogar einen gewissen Ekel, aber gleichzeitig war da auch immer das Gefühl, dass diese Welt so wunderschön und toll ist, dass es so großartig ist, hier sein zu dürfen. Eine komische Zwiespältigkeit war das in mir. Und in dieser Zwiespältigkeit habe ich mir selbst nicht getraut. Wenn du nicht weißt, wie Lieben geht, dann kann doch auch dich niemand lieben. Und immer wieder habe ich nach dem Punkt gesucht, wo ich lieben kann. Ohne Ambivalenz. Aber solange man so etwas unbedingt will, wird's ja nix. Entweder man liebt oder man liebt nicht. All dieses Durcheinander hat mir eigentlich erst Aino genommen. Damals im Krankenhaus, als ich sie wegekeln wollte, sie aber geblieben ist, nur gesagt hat: »Ich bleibe, weil ich dich liebe.« Ich glaube, ich bin gestern eingeschlafen beim Erzählen. Also es war wirklich eine unglaublich schöne Hochzeit. Man kann es nicht beschreiben, so schön war's. Und das ist auch das Bild gewesen, was ich als Hoffnung und als Glück in mir hatte. Nämlich, dass ich jetzt mit meiner Frau ein ganzes Leben vor mir habe, egal wie kurz es sein wird. Dass ich mit meiner Frau diese Reise mache, Flitterwochen, und dass ich dann zurückkomme, in die Röhre gehe und mal gucke, ob diese Tablette noch wirkt oder nicht mehr wirkt. Tja, und dann kam halt der Tag. Da sah man eben, dass meine ganze rechte Lunge wieder voll ist mit diesen weißen Wölkchen. Also voll mit Metastasen. So viele, dass man sie kaum zählen kann. Ich hoffe trotzdem, dass sich alles zum Guten entwickelt. Schließlich habe ich diese Wölkchen schon mal wegbekommen. Es ist der 17. September, ich sitze gerade im Zug und fahre nach Osnabrück, um Henning Mankel zu treffen. Der bekommt dort gleich den Friedenspreis. Das hat er mir erzählt, als wir uns vor ein paar Tagen in München bei der Wiederaufnahme von Mea Culpa gesehen haben. Das ganze Team zu treffen war toll und in 2 Tagen 5000 Zuschauer, ein Riesenerfolg, das war echt der Wahnsinn. Klaus Bachler, der Intendant, war auch glücklich und hat mir für 2012 den Tristan angeboten und mich gefragt, ob ich nicht nächstes Jahr in dem neuen Gebäude, das von dem Architekturbüro Coop Himmelblau vor der Oper aufgebaut werden soll, die Eröffnung der Münchner Opernfestspiele machen könnte. Auch toll. Vor allem, weil ich hoffe, dass ich das kombinieren kann mit der Arbeit in Burkina Faso. Ich rede jetzt gerade so schnell, damit alles raus ist an Infos. Denn die Hauptinfo ist eigentlich, dass ich gerade ziemlich abstürze. Als ich in München rauskam auf die Bühne, die Leute haben echt nur noch frenetisch geklatscht und gejubelt und getrampelt, war das für mich wie ein Abschied. Ich habe das gespürt, beim Blick in das Dunkle. Die Leute haben mich verabschiedet. Ich meine, was sollen sie auch denken? Überall, wo ich hinkomme: »Christoph, du Armer, wie sieht's aus bei dir? Wie geht's dir und deinem Krebs?« Und klar, ich tue ja auch selbst alles dafür. Gefühlte 10 Krebsbücher habe ich geschrieben, alles Bestseller. Dazu 60 Theaterstücke, Krebsopern, auch alles Bestseller. Tja, so ist das jetzt. Es ist schon eine Selbstentfremdung, die da stattfindet. Andere Menschen kann ich auch nur noch schwer aushalten, besonders in Berlin. Deshalb wollte ich ja weg und bei René Polisch in Zürich mitspielen. Der fand die Idee auch erstmal gut. Inzwischen habe ich aber das Gefühl, dass das auf der Kippe steht, weil René vielleicht doch keine Lust hat, seine Arbeit wegen mir irgendwie zu verändern. Vielleicht denkt er auch, wenn Christoph kommt und nicht gleich als Mittelpunkt behandelt wird, dann wird er doch unangenehm.
Das ist ja auch nicht ganz falsch. Vielleicht ist es im Moment wirklich besser, wenn ich mehr alleine bin. Vielleicht sollte ich die Zeit nutzen und alle Kraft in das Afrika-Projekt reinlegen, damit es weiter ans Laufen kommt. Die Karten liegen ja nicht schlecht und ich habe das Gefühl, jetzt mehr entscheiden zu müssen, was will ich eigentlich damit anfangen? Kulturelle Begegnung, kultureller Austausch, was kann das denn heißen? Dass ich dann hierher zurückkomme und tanzende und trommelnde Afrikaner präsentiere, das ist es ja wohl nicht. Oder dass ich zeige, dass die jetzt da unten auch mal den Wagner spielen, das ist es ja wohl erst recht nicht. Vielleicht wäre es interessant, eine Oper wie Intoleranza 1960 von Luigi Nono mal in Afrika zu proben, um zu sehen, was passiert, wenn so ein humanistisches Ding in diesem Kontext erscheint. Ob ein Begriff wie Intoleranz auf dem afrikanischen Kontinent überhaupt eine Bedeutung hat. Unsere europäischen Gedanken zu Toleranz und Intoleranz, unsere Ansprüche ans Leben und ans Geliebtwerden sind ja mittlerweile so gefressen vom System, dass es inzwischen die Rechtsradikalen sind, die sich auf den Plakaten als die tolerantesten verkaufen können. Die sagen einfach, wir wollen, dass hier endlich wieder Frieden ist und keine Ausländer verhindern, dass hier Sauberkeit herrscht. Die machen hier alles dreckig, also sind die Ausländer uns gegenüber intolerant. Genau das ist der Irrwitz in dieser Gesellschaft. Und das ist auch der Punkt, warum ich in Deutschland vielleicht nie mehr glücklich werden kann. Und auch nicht will. Ich glaube, ich muss mich wirklich retten hier, muss mich zurückziehen und mir einfach sagen, mit Aino ist alles okay, sie macht jetzt hier in Berlin einfach ihre Proben, danach macht sie Zürich und ich bin einfach mal nicht dabei. Mal sehen, ob ich das aushalte. Wahrscheinlich nicht. Ich habe keine Ahnung, aber so geht das alles nicht weiter. In mir ist das Unsterbliche und das Unsterbliche tötet mich. Das ist ein neuer Gedanke, den ich gern noch weiter ausführen würde.

0: knackt es jetzt oder nicht? Also dann fange ich mal an. Achtung! Das nun folgende Hörspiel arbeitet mit Sensorkulikalfrequenzen. Menschen ohne politische Haltung können im Raum verschwimmen oder den Handlungsfaden verlieren. Was soll das?
1: Jetzt sind du doch.
0: Ich will nicht, dass das hier vorkommt.
1: Sag, bist du so dumm oder was?
0: Meine Damen und Herren, liebe Zuhörerinnen und Zuhörer, herzlich willkommen zu unserem kryptischen Hörspiel Rosebud. Die Geschichte eines deutschen Großverlegers, die Geschichte des deutschen Theaters und die Geschichte der Berliner Republik.
2: Meine lieben Freunde, liebe Redakteure, liebe Vorsitzende der jüdischen Gemeinden, sehr geehrter Bundespräsident, liebe Doris, lieber Gerhard, hier, wo früher noch Terror seine Heimstatt hatte, wird nun eine der größten Zeitungen unseres Landes entstehen. Warum? Ich sage, sie wird entstehen, um neuem Terror Einhalt zu gebieten. Die Zeiten haben sich geändert. Ab sofort ist nichts mehr, wie es vorher war. An diesem 11. wurde eine neue Epoche eingeläutet und diese Epoche heißt SAS!
0: Die Zeitungsgründung war ein großer Erfolg. Es hatte lange gedauert, doch nun ging es Schlag auf Schlag. Der FDP-Politiker Kroll hatte den ehemaligen Bürgerrechtler Peter Rossmer für seine Idee gewinnen können. Eine Zeitung am Sonntag gegen Terror und Anarchie.
3: Man soll sich seine Ziele nicht zu klein stecken. Wir wollen dominieren und wir werden dominieren!
2: Die Spaßgesellschaft ist vorbei hier in Berlin, wo sich die Leidenden prototypisch versammelt haben, wollen wir siegen. Hier in Berlin, wo man schon heute sieht, wie es in 5, 6 Jahren überall zugehen wird. Die Geschäfte sind auch sonntags auf, zumindest manchmal. Die Leute laufen ins KDW. Hier spüren sie ein Sonntagsgefühl, das mehr mit Aufbruch zu tun hat als mit Abenddämmerung. Die Zeitung am Sonntag wird ein unterhaltsames und leichtes Produkt sein. Wir werden kein Spielcasino eröffnen.
4: Denn als das Nichts von etwas. Denn als das Nichts von etwas.
0: Die Zeitungsgründung war ein großer Erfolg. Es hatte lange gedauert, doch nun ging es Schlag auf Schlag. Der FDP-Politiker Kroll hatte den ehemaligen Bürgerrechtler Peter Rossmer für seine Idee gewinnen können. Eine Zeitung

0: kurz vor seinem Tod. Das nicht von etwas. Das nicht von etwas. Das war Adorno. Ganz kurz vor seinem Tod.
1: Lassen Sie mich doch bitte als Bundeskanzler ein paar Worte zur Situation finden. Im Namen der Bundesrepublik Deutschland bin ich voller Trauer. Wir sind endgültig zum Abschied gekommen. Einer ist gegangen. 6000 Hafen Europäer sind versackt. Teile von uns Fässer ohne Boden. Ich trage Gedichte selber vor. Europa ist da, wir sind da, wir preisen Europa. Europa ist nicht Amerika, wir lieben Europa, die hassen Europa. Europa ist Europa, weil es nicht Afghanistan ist und wir lieben es.
2: Aber lassen Sie mich sagen, die Helden, die umgebracht wurden, sind die Opfer. Wir haben Beweise. Hier, die essen Gras. Ja, die essen
1: Gras. Nichts essen Gras. Und wem das als Beweis noch nicht reicht, den darf ich eigenhändig die Ohren anziehen. Zum Löffel, zum Löffel.
3: Der Bundeskanzler war außer sich vor Wut. Er war verzweifelt, denn er spürte, dass seine Macht nun zu Ende ging. Er hatte alle Freunde verloren und nur seine Frau stand noch fest an seiner Seite.
4: Gerhard sagt, wenn wir jetzt nicht mitmachen, dann bekommen wir gar nichts mehr vom Kuchen ab.
5: Ich möchte nur noch einmal mit dir reden, bitte. Doris, du bist wirklich... Warum hast du irgendwie mit der Schiele gesoffen? Wie war es denn mit dir eigentlich?
3: In diesem Moment betrat Rosmas Frau Margit den Garten. Sie stand der Zeitung skeptisch gegenüber. Sie hasste den Kanzler und seine Lakaien.
5: Wie kommt das?
3: Schleier, sagte sie. Schleier? Was für ein Maskop?
6: Meine liebe, gute, alte, deutsche Terroristin. Liebe, gnädige Frau Rosma.
7: Ich freue mich wahnsinnig, wieder hier zu sein. Wirklich. Wir machen weiter, ja. Wir machen weiter und weiter und weiter. Und wir machen einen Anschlag. Und dann machen wir noch einen Anschlag und noch einen. Ich freue mich jedenfalls sehr, dass Sie alle da sind. Die Zeit mit der Roten Armee-Fraktion war für mich eine sehr wichtige Zeit. So etwas prägt. Besonders wenn man alle Terroristen persönlich gekannt hat. Ihr Tod war für uns alle ein großer Schock. Eine wirkliche Katastrophe. Ich möchte einfach nur, dass Sie wissen, in welcher Tradition meine Erziehung steht.
3: Der Treffpunkt der Terroristen.
8: Cool. Sind Sie das?
6: Ich bin ein Anarchist, Madame. Allerdings im Sinne Ernst Jüngers. Anarchie als wildes Denken. Wenn wir das menschliche Genom auf mehreren Seiten im Feuilleton abdrucken, warum sollten wir nicht mit der ganzen Kapazität der ZAS ausführlich erklären, wie eine Zelle wächst? Das ist für mich Anarchie.
8: Ihre Sätze sind so entspannend. Ich bin so froh, weil Ihre Sätze so hohl sind.
9: Ja, Liebes. Ich bin auch froh, wenn du froh bist.
3: Rosma wusste, wie er seine Frau erregen konnte.
10: Ach ja? Bist du froh, wenn ich froh bin?
3: Schon ein kleines Kompliment machte sie wahnsinnig.
10: Dreht euch nicht um. Geht den Weg blindlings zurück. Im schwarzen Tor der Nacht findet ihr Einklang. Der Huf hat dich erhöht, geheimnisvoll gestrüppt, grün gebreitet über die Dämmerung. Hoffnung für eure schwerer werdenden Füße, euch der Heimat entgegentragend. Und die Heimat ist eine weiße Wand mit den Spuren eines Rahmens. Was war denn in dem Bild? Wer hat es denn abgehängt? Nicht die Spur einer Ahnung. Bleibt in eurem Kopf, schweren Kopf.
11: War in dem Bild. Wer hat es abgehängt? Nicht die Spur.
6: Was hat denn das Mädchen?
3: Kroll traute seinen Augen nicht. Margits Tochter Susi war hochgradig heroinabhängig. Margit holte eine Spritze und schlug sie Susi in die linke Herzkammer.
8: Ich kann nicht mehr spritzen.
3: Seit dem Amerika-Crash konnte sie nicht mehr richtig spritzen.
8: Oh mein Gott!
3: Kroll war verwirrt.
8: Du Idiot!
3: Margit war am Ende. Susi heroinabhängig. und Rosmers Sohn Gernot, ein mieser, kleiner Provokateur.
10: Ich brauch Tee!
6: Er ist ohnmächtig.
10: Tee, verdammt!
6: Der ganze Terrorismus. Die Grünen.
3: Gernot erreicht die Szene und entdeckt seine ohnmächtige Schwester Susi.
12: Ich hab das Gefühl, dass du meine Schwester vergewaltigt hast.
3: Er bekommt einen Ständer und erkennt den Kroll, den Vergewaltiger seiner Schwester.
6: Nein, das war ein Unfall.
12: Ein Unfall? Ich glaube, du weißt nicht, was das heißt, einen Unfall haben.
3: Kroll ist am Ende. Voller Schmerzen schleppt er sich in das Haus.
6: Ich hol die Polizei.
11: Gerno.
12: Susi, du lebst.

0: zu Ende, weil wir Menschen alle sich ein Getränk vom Eisen halten.
1: Viertes Bild. Gernot vollbringt ein Wunder.
2: Machst du bitte den Vorhang wieder hoch? Machst du bitte den Vorhang wieder hoch? Sascha, Vorhang hoch!
1: In diesem Moment entgleist die Premiere. Die Theaterleitung lässt den Vorhang runter. Doch der Regisseur kämpft für die Weiterführung der Veranstaltung. Theater war immer ein Ort der Auseinandersetzung. Das Fortschrittliche am Theater ist der Gewalt.
2: Der Vorstand versucht, Einfluss zu nehmen auf künstlerische Entscheidungen. Und damit muss es ein Ende haben. Wenn Zürich an einem fortschrittlichen Theater teilnehmen will, dann muss es diese Gewaltakte zulassen.
1: Was soll das?
2: Das fortschrittliche Theater ist der Gewaltakt.
1: Ich will nicht, dass das hier vorkommt.
2: Nein, ich bleibe nicht in Deutschland. Ich komme hier hin.
1: Kann man das rausschneiden?
2: Ich komme hier hin.
1: Sechstes Bild. Szenen einer Ehe. Der Untergang der Berliner Republik. Rosmer hat sein Arbeitszimmer zerschlagen. Große Teile der Bühne sind stark beschädigt.
3: Ja, was ist denn hier los? Ja, wer hat denn hier alles zusammengeschlagen?
4: Ich habe die Tische zerschlagen. Was dagegen?
3: Ich habe sehr wohl etwas dagegen.
4: Wieso? Wo warst du denn? All die Jahre. Margit, wie oft habe ich um Hilfe geschrien? Dieser verdammte Erfolgsdruck.
3: Was denn für ein verdammter Erfolgsdruck? Weißt du, wo ich war? Meinst du, ich habe nichts Besseres zu tun, als für dich Brötchen zu schmieren und Smalltalk zu machen?
1: Kroll betritt den Raum.
3: Was wollen Sie?
5: Ich habe die Polizei angerufen.
3: Die Polizei? Warum denn nicht gleich die Armee? Chili wäre sicher begeistert von Ihrer Idee. Mein Lieber, Sie sind nicht radikal. Sie sind ein Furz.
1: Margit verlässt den Raum.
6: Ein Furz? Was, ein Furz?
5: Oh.
6: Rosmer, was soll denn das?
7: Ich habe seit Tagen so ein Ziehen zwischen den Beinen. Ich spüre hier was. Ich bin beunruhigt, weil ich nicht weiß, was dieser Schmerz bedeutet. Ich glaube, wäre ich in einer anderen Zeit geboren, wo man die Sprache der Vögel noch zu verstehen versuchte, man hätte mich mit mehr Respekt behandelt. Ich nehme keine Windeln mehr, auch wenn ich ein Problem mit meinem Schließmuskel habe. So bin ich doch der Peter Rosmer und nicht so ein fetter Sack mit einem monströsen Wattenteil zwischen dem Arsch.
6: Rosmer, ich bin nicht bereit, die Ressourcen, die hinter jedem einzelnen dieser hochbegabten Journalisten und Erwachsenen stehen, brachliegen zu lassen. Sie auch weiterhin als Idioten zu behandeln. Das hätten Sie doch wissen müssen, dass ich mich auf einen Kompromisskurs nicht einlassen werde.
4: Sehe ich etwa kompromisslerisch aus?
6: Nein, nein, das nicht. Aber Sie machen keinen demokratischen Eindruck. Sie wirken irgendwie undemokratisch. Demokratie, das ist die Kunst des Kompromiss, aber noch lange keine Niederlage. Demokratie, das ist der Versuch, die Dinge intelligent scheitern zu lassen.
8: Wer ist denn da? Hallo?
1: Oh. Margit lauscht an der Wand.
8: Kroll?
5: Was haben Sie denn?
8: Sind Sie das?
9: Vater, ich muss mit dir reden.
1: Gernot, erreicht die Szene.
8: Oh.
9: Ich glaube, Susi ist schwanger. Im dritten oder neunten Monat. Ich weiß auch nicht so genau, was es zu bedeuten hat.
6: Das ist der Mann, der mich geschlagen hat.
2: Das ist doch
8: Wer
2: Gernot.
8: Wer ist denn da?
4: Oh, das ist Gernot.
8: Hallo?
4: Mein Sohn Gernot. Oh, lieber kleiner
8: Kroll?
4: Gernot.
8: Sind Gernot, Sie Moment. Das?
10: Nein!
8: Kroll!
10: Ich glaube, Ihr Sohn ist da.
1: Kroll wirkt verunsichert.
3: Gernot.
1: Er hat sich im Schrank versteckt
3: Gernot,
1: und muss mit ansehen, wie Margit ihren Sohn
3: lieber.
1: Verführt.
3: Gernot, du bist da. Wie
6: gut,
3: schön.
6: Gut.
3: Ach, gut, dass du endlich
6: Nein,
3: wieder zu Hause bist.
6: Susi, ich habe nichts
3: so
6: gemacht,
3: viel.
6: Mutter. Nein, ich. Oh. Ich habe hab mit Susi nichts.
3: Mutter,
6: was soll ich denn?
1: Gernot bekommt ein verdammt schlechtes Gefühl.
3: Oh, du Tier. Du, oh.
1: Gernot wird aggressiv.
3: Gernot, Nein! Keine Gewalt! Ich bitte dich, keine Gewalt!
9: Bleib, wo du bist, Mutter! Bleib, wo du bist!
3: Kein Mensch käme in Afrika auf die Idee, ein Krokodil zu essen, um selber eins zu werden. Oh. Die Menschen kommen nicht, um etwas Fremdes zu kaufen. Sie kommen, weil sie sich selbst fremd sind. Sie wollen, dass wir sie verändern. Verändern zu etwas Bekanntem. Peter! Peter, was machst du?
1: Wir müssen versuchen, die Dinge zu analysieren. Wir müssen versuchen, hinter die Bilder zu kommen. Nicht das, was wir hören, ist das, was wir hören. Das, was wir hören, ist, was wir hören sollen. Wir müssen zurück zu unseren Wurzeln. Wir müssen zurück zu dem, was wir spüren.
11: Es
1: sind Menschen, denen das Sterben misslungen ist. Und das höchst Seltsame ist, dass die Utopie eigentlich der Tod ist. Also das, wonach die ganze Sehnsucht geht, ist das Aus. Ist der Tod gegenüber dem Leben, das nichts als ein unendliches Leiden ist.
11: Bis er es im Radio hörte.
3: Gernot, darf ich dir vorstellen, das ist Herr Kohl von der FDP, ein Freund deines Vaters. Ein Mann, der für seine liberalen Ideen eintritt, nicht wahr, Dr. Kroh?
12: Ja, ja, das tun wir. Wir Liberalen stehen ein für unsere Liberalen. Zum Beispiel Projekt 18. Das ist für alle da. Gerade die, die zum Beispiel in ihrem Alter sind und nach einer Festung suchen. Liberal heißt frei sein, offen für vieles. Eigentlich haben wir Angst, aber wir tun so, als hätten wir sie im Griff. Manchmal wechseln wir auch unsere Haltung, aber nur wegen der Angst. Und da wir die nicht zulassen wollen, wechseln wir lieber unsere Meinung. Unser Vorsitzender ist zum Beispiel homosexuell. Sind Sie auch homosexuell?
13: Sie fragen mich, ob ich homosexuell bin?
12: Das ist doch sehr schön.
13: Horst Mahler und Christian Worsch sind homosexuell. Aber ich habe mir noch nie einen Schwanz in meinen Arsch stecken lassen. Bis auch von meinem Vater vielleicht.
12: Das macht ja nichts.
13: Wissen Sie eigentlich, wer ich bin? Ich habe die weltgrößte Pornofilmproduktion der Welt am Prenzlauer Berg. Ich habe Sonnenbänke in ganz Deutschland. Wir legen Wagner-Musik unter die Flitzebögen und Sie fragen mich, ob ich homosexuell bin.
14: Gerhard, Lamour.
3: Ich weiß doch genau, was ihr wollt, ihr kleinen versauten Bengels von der Hauptstadtpresse.
13: Kein Mensch ist sich so fremd, dass er alles mit sich machen lässt.
3: Sehen Sie, Kohl,
14: schau mal, was ich gefunden
3: das
14: habe.
3: Ist die Qualität des
14: den
3: Theaters.
14: Schlitten.
3: Hier kann man Dinge das tun, die da draußen Schlitten. Schon lange keinen mehr interessieren. Obwohl draußen schon immer mehr los war, als in unseren Herzen hier oben, vor den Augen von tausend Morgentauen.
15: Wir sind doch alles glatte Bullen,
3: die gebacken werden. Komm her. Los, sag's ihm.
4: Sag den Satz noch mal.
16: Du Vergewaltiger!
12: Nein. Das stimmt doch gar nicht. Ich bin liberal.
3: Du musst
12: ich bin
3: reden.
12: Doch, verdammt, nochmal liberal.
3: Stanton! Stanton! Töte ihn! Du musst ihn töten!
1: Ich möchte an dieser Stelle das Hörspiel anhalten, um kurz zusammenzufassen, was bisher passiert ist. Sie, liebe Zuhörer, haben das Radio eingeschaltet und sind auf der Suche nach Erklärungen, nach Provokationen. Doch die Enttäuschung, dass alles vorbei ist, lässt sie somnihaft transformieren. Sie überlegen sich ernsthaft, aus der Kirche auszutreten. Sie brauchen mal Pause. Sie überlegen sich auch, nicht mehr zu wählen. Auch da brauchen Sie mal Pause. Schlafen Sie. Schlafen Sie.
17: Müdigkeit singt an meinem Ohr.
18: Rosma.
17: Ich lausche.
18: Schlafen Sie. Rosma.
17: Das war doch gestern schon.
18: Was machen Sie
17: das
18: denn
17: kommt,
18: da?
17: Das geht doch wieder.
18: Ich hätte Sie gut gebrauchen können. Schauen Sie mich an.
17: Schlafen Sie.
18: Schauen Sie mich an, verdammt nochmal. Wie sehe ich jetzt aus? Ist das der Initiator einer großen Zeitung? Ein Mann mit Visionen? Sieht so ein Mann mit Visionen aus? 2 Stunden nach der Eröffnung der Redaktion. Ich sehe ein großes Problem vor uns, Rosmar.
7: Aber es kommt aus dem Herzen, es kommt aus dem Herzen. Man wird schlecht darüber sprechen, aber die, die darüber sprechen, haben selber Angst vor solchen Ausbrüchen. Der Mensch ist nicht gefeit vor den tiefen Tiefen, die in einem schlummern. Meine Augen werden immer schlechter. Ich habe das Gefühl, dass meine Augen versagen, je mehr sie an Wahrheit aufnehmen können. Kann das sein?
18: Hören Sie, Rosmar. Es geht hier um die Neuentwicklung einer großen, bedeutenden Zeitung. Eine Zeitung, in der das Private keinen Platz mehr hat. Aber was hier geschehen ist, das ist privat. Ich will aber nicht privat sein. Ich will heraus aus dieser Betroffenheitsscheiße.
7: Ihr Lebenden seid doch toter, als alle Toten jemals gewesen sind. Sagen Sie, habe ich Ähnlichkeit mit Andreas Bader?
18: Bader? Nein, Rosmar. Sie erinnern mich eher an Leo Kirch. Sie sind fast blind. Ihre Frau ist im Eimer. Ihre Sehnsucht nach Ruhe lässt sie zombiehaft transformieren. Ist Ihnen schon mal aufgefallen, dass Ihre Frau Sie in der weiblichen Person anspricht?
7: In der weiblichen Person?
18: Jetzt mal von Mann zu Mann, Rosmar. Wie lange arbeiten Sie schon an dem terroristischen Comeback Ihrer Frau?
7: Seit 1983. Ich musste meinen Beruf als Sportlehrer aufgeben wegen meines Meniskus. Margit hat mich hergeholt. Erst habe ich im Garten gearbeitet und dann, nach 3 Jahren, durfte ich endlich in das Haus. Es bedeutet mir sehr viel, hier, in einer anderen Welt, akzeptiert zu werden. Die Welt da draußen ist für Auseinandersetzungen nicht geschaffen.
18: Wenn das stimmt, dann befinden wir uns, egal was wir auch machen, in der Hand unserer Angst.
7: Ja, das glaube ich.
18: Ach, Rosmar, dafür liebe ich dich. Für so einen Satz liebe ich dich.
7: Ich dich auch. Auch wenn das Grauen erst noch vor uns liegt.
19: Fußballspiel spielten gegen die Amerikaner. Als unser Team auf dem Platz...
1: 4. Teil. Erstes Bild. Er sagte, die Entführung der Kanzlergattin.
20: Lieber Gerhard, ich bin in Gedanken viel bei euch. Mir geht es zwar gesundheitlich gut, aber ich bin über die Geschehnisse hier nur unzureichend informiert. Das Ziel der Entführer wird sie nach Ablehnung der Forderung und meiner Liquidierung nur veranlassen, das nächste Opfer zu holen. Nach allem, was ich bis heute weiß, wird dieses Ziel erreicht. Es gibt, wie man gesehen hat, keinen absoluten Schutz. Nicht, wenn man so sorgfältig und so konsequent arbeitet wie diese Terroristen. Das solltest du genauso wie deine politischen Freunde wissen. Die Verantwortlichen in unserem Land können aber nicht nur in Höhlen leben und werden daher immer Blößen zeigen. Ruhe an dieser Front wird es so schnell nicht geben. Bleibt ihr gesund und optimistisch. Bis hoffentlich bald. Deine Doris.
21: Möge ich, dass ich erregt bin. Siehst du nicht, dass ich erregt bin?
9: Ich hänge mit vollem Herzen an diesem Pulitzerpreis. Ich bin voller Obsessionen und das ist die Wurzel allen Übels. Im Guten, im Guten, im Guten! Lies, du Schwein! Ja,
1: ja. Die Kanzlergattin Gerhard, ist entführt. Ihre Situation ist ausweglos. Die Terroristen haben große Vorbilder.
9: Ich bin das Bild! Ich bin soeben wieder in meinem Bild angekommen! Ja!
1: Es ist ein wunderschöner Tag und die Situation hat sich verbessert. Heute ist Sonntag, Familientag. Rosmer sitzt im Garten und liest die Zeitung. Margit will Harmonie und serviert ihm das Frühstück.
3: Guten Morgen, mein Schatz.
7: Margit, wie schön du bist.
3: Ich verwöhne dich gern. Ich bin so froh, wenn du froh bist.
7: Du brauchst dir keine Sorgen, um deine Zukunft zu machen, Margit.
3: Um meine Zukunft?
7: Ich habe für alle Eventualitäten vorgesorgt, schon lange. Ach. Was immer passiert, du bist versorgt.
3: Rosmer, du lebst länger als ich.
7: Ach, wenn ich das nur von unserer Zeitung sagen könnte.
3: Du kannst mit dieser Zeitung Hunderte, Tausende von Seelen veredeln.
7: Aha, in mir zieht und drückt es diese verdammten Schmerzen im Schritt. Meinst du, die Gentechnik kann da noch was retten.
3: Aber sicher. Aber da bin ich ganz sicher. Jetzt hör mal, mach das doch zu deinem Steckenpferd. Gentechnik, das klingt so abstrakt. Kein Mensch kommt auf die Idee, dass du damit deinen Schwanz retten willst.
1: Gernot und Susi überraschen ihre Eltern.
3: Nein, schau mal, wer da kommt.
7: Oh nee, das ist ja Gernot. Oh, mein lieber kleiner Gernot.
1: Der diskrete Charme der Bourgeoisie.
16: Gernot, was wir Gernot geschenkt
9: haben. Vater!
3: Gernot!
9: Schau nur, was ich Susi geschenkt habe.
3: Es ist ja wunderschön. Ich hätte gar nicht gedacht, dass man deutsches Soldatenhaar so herrlich flechten kann. Weiße Taue aus Kabul. Und deiner Mutter hast du gar nichts mitgebracht?
9: Nein!
3: Nein?
9: Wir drehen einen Film. Susi ist von Außerirdischen entführt und vergewaltigt worden. Sie liegt gefesselt im Wohnzimmer. Du kommst vom Einkaufen nach Hause. Beim Versuch, sie loszubinden, verliebt ihr euch ineinander. Die Tür geht auf. Vater kommt herein. Er ist Wotan. Er verliebt sich in euch. Er möchte mit euch ficken. Das Volk der Walküren wird geboren.
3: Hey, hey, hey. Oh. Susi. Susi ist ja völlig außer Rand und Band. Gut, Kinder, wir drehen den Film. Meinen Segen haben wir.
1: Die Familie ist außer sich vor Freude. Gerade in dieser Zeit ist Privatinitiative gefragt. Theater auf der Bühne hat keine Wirkung mehr. Aber Theater in der Familie, das könnte es sein.
7: Im Schlitten.
1: Spielen Sie Theater. Versuchen Sie es doch einmal. Theater ist nicht so schwer, wie es aussieht. Theater ist ein ideales Hobby.

0: Großartig! Susi, bei deinem langen Monolog ist mir ein Schauer über den Rücken gelaufen.
1: Gernot!
0: Was ist das?
2: Cosma! Cosma!
0: Was soll das? Cosma. Wir drehen hier einen Film! Was denken Sie denn?
3: Susi, Herr Kroll betritt das Zimmer und präsentiert eine sensationelle Sensation.
4: Vor, es ist etwas Unglaubliches passiert. Das Glück ist auf unserer Seite. Der Aufmacher für unsere Zeitung ist geboren. Während Sie sich ausgelebt haben, habe ich eine Redaktionskonferenz einberufen.
0: Was ist passiert?
4: Frau unseres Bundeskanzlers wurde entführt. Gerade kam die Meldung über den Ticker. In einem Ökoshop am Prenzlauer Berg.
1: Nein!
5: In einem Ökoshop am Prenzlauer Berg!
6: Doris entführt, Stopp. Ökoladen Prenzlauer Berg, Stopp. Taliban Fragezeichen, Stopp. Chili redet von Notstand, Stopp. Und Bundeskanzler ahnungslos.
5: Na was?
6: Stopp.
5: Jetzt habt ihr euren Aufhänger. Was hab ich dir gesagt? Es gibt Dinge, die vom Peniskrebs ablenken.
6: Es ist so entscheidend, dass man die persönlichen Dinge hinter das Weltgeschehen platziert.
7: Sollen wir raufkommen?
3: Die Redakteure erreichen die Villa und können es kaum noch erwarten.
4: Das sind die Redakteure! Bleiben Sie unten! Wir kommen runter!
8: Bleiben Sie unten! Wir kommen runter!
3: Die Redaktionskonferenz kann beginnen.
9: Lassen Sie mich doch bitte als Bundeskanzler einfach...
3: Moment bitte, das stimmt jetzt aber nicht. Das ist der Kanzler, das ist nicht der Betrüger. Das ist der Kanzler, was ist der Betrüger?
10: Fakten, Fakten, Fakten.
11: Die Frau unseres Bundeskanzlers ist entführt worden. Und zwar von islamischen Fundamentalisten.
10: Fakten, Fakten, Fakten.
11: Und deshalb gibt es auch eine Liste, in der man genau nachschauen kann, wo die Leute leben und woran man erkennt, dass sie anders sind.
6: Und eine Tabelle mit einer Liste mit islamischen Ärzten ist auch dabei, wo man genau sehen kann, was es kostet, wenn man sich seine Judennase operieren lässt.
12: Weil das gerade jeden in Deutschland und in Europa interessiert. Europa wird immer wichtiger.
10: Fakten, Fakten, Fakten.
13: Wissen Sie, andererseits frage ich mich, ob ich in ein Flugzeug steigen würde, von dem ich genau weiß, dass es abstürzen wird, nur damit ich dabei gewesen bin. Ich muss Ihnen ehrlich sagen, dass mir dazu der nötige Humor fehlt.
5: Das ist völlig richtig. Die Frage, die sich unsere Leser stellen, ist doch, warum das Leben einer Kanzlergattin mehr wert sein soll als das von 6000 Zerquetschten. Fakten, Fakten, Fakten!
14: Frage mich, warum wir etwas tun und warum wir manche Dinge lieben.
0: Weil wir uns Aufgaben stellen, um uns selbst zu prüfen, um herauszufinden, ob wir es schaffen.
10: Fakten, Fakten, Fakten!
6: Ich verlange von euch absoluten Gehorsam!
3: Was ist das jetzt?
6: Ich mach euch alle kaputt!
3: Ich verstehe nichts mehr. Was ist denn los?
6: Ich schlag euch eure weißen...
12: Meine Damen und Herren, ich möchte Ihnen einen Mann vorstellen, der das Unmögliche möglich gemacht hat. In Lebensgefahr als Vorbild, durch Selbstaufgabe sich den Gegebenheiten chamäleongleich nähernd, um zuzuschlagen, zu kämpfen, zu siegen. Nominiert für den Pulitzerpreis 2002,
10: Der Rollikone!
12: Rolli, was bringst du uns? Darf man gespannt sein, ja? Sind wir nicht alle gespannt?
15: Wo ist das Abspielgerät?
12: Eine Kassette?
15: Ja, eine Kassette.
4: Eine Kassette!
16: Das glaube ich nicht.
17: Das Abspielgerät ist im Wohnzimmer.
0: Das Abspielgerät ist im Wohnzimmer.
4: Das Abspielgerät ist im Wohnzimmer.
11: Lieber Gerhard, ich bin in Gedanken viel bei euch. Mir geht es zwar gesundheitlich gut, aber ich bin über die Geschehnisse hier nur unzureichend informiert. Das Ziel der Entführung...
3: Es sind Menschen, denen das Sterben misslungen ist. Und das höchst Seltsame ist, dass die Utopie eigentlich der Tod ist. Also das, wonach die ganze Sehnsucht geht, ist das Aus. Ist der Tod gegenüber dem Leben, das nichts als ein unendliches Leiden ist.
11: Das solltest du.
5: Schleier?
11: Genauso wie deine politischen Freunde.
5: Das ist doch nicht Schleier. Schleier war doch viel dicker. Das erinnert mich alles an Schleier. Nur, dass die Technik besser geworden ist. Die haben doch noch auf der Senkel gedreht. Mein Gott, die Maschinen waren unhandlich. Die Kamera, die wog ja fast 30 Pfund. Mehr als ein Kleinkind. Die konnte man überhaupt nur zu zweit tragen. Aber das war uns egal. Heute ist alles so klein. Man hat das Gefühl, dass die Größe der Themen in direktem Zusammenhang zur Größe der immer schrumpfenden Aufnahmegeräte steht. Der Amerika-Crash hat überhaupt noch mehr Chipgröße. Mann, Schleier, das war CinemaScope. War das Schleier, war CinemaScope.
4: Ist das Schleier? Aber ich dachte, das ist die Doris.
2: Die Konzeption, dass die Utopie eigentlich der Tod ist. Also das, wonach die ganze Sehnsucht geht, ist der Tod gegenüber dem Leben, das nichts als ein unendliches Leiden ist.
4: Gerhard, wir haben's. Wir haben's jetzt. Wir haben deine Schlagzeile. Deine Frau ist entführt worden. Das ist doch toll, oder?
18: Wie bitte?
4: Na, Doris ist entführt. Deine Schlagzeile, das wolltest du doch.
18: Was wollte ich? Wollte ich das? Weißt du, was ich will? Ich will, dass es diese Zeitung nicht mehr gibt. Die Sache ist vorbei, Guido.
4: Was sagst du da?
18: Es wird keine Zeitung geben.
4: Das kann doch wohl nicht wahr sein. Das ist alles so wahnsinnig wichtig hier. Die Zeitung und überhaupt, da stecken so wahnsinnig viel gute Ideen drin.
18: Pass auf. Wir brauchen Bilder. Schau mich an, Guido. Diese Gesellschaft braucht Bilder. Die Interpretation wird jedem Einzelnen überlassen. Aber der Rest, Guido, der Rest ist Ohnmacht.
4: Was für eine Ohnmacht? Die Ohnmacht der Politik? Den ich ihr verdammtes Hirn im Massentanz der Vernichtung auspumpen werde? Meinst du die?
18: Hey, Mann!
4: Wo war denn euer verdammter Staat, als ich ihn gerufen habe?
18: Hey!
4: Wo hast du denn all deine miesen Jahre verbracht? Du miese Drecksau! Ich habe so an dich und an diesen Staat geglaubt. Ihr habt mich beide im Stich gelassen. Beide! Ich hätte alles für euch getan, Mann.
18: Ich denke, es wäre besser, wenn wir diese Sache unter vier Augen besprechen würden, Guido.
4: Ach ja, und deswegen soll ich eine Zeitung machen, die alles durcheinander rührt?
18: Ja, ich denke, es wäre besser.
4: Das kannst du haben.
18: Ja, dann gib's mir, Guido, okay. Gib's mir.
4: Bitte, das kannst du haben.
18: Ja, dann gib's mir, Guido, gib's mir.
4: Au! Au! Gerhard, los! Au! Nein, Gerhard! Was machst du denn? Aua! Du hast mir wehgetan. Ich war doch liberal. Ich hab dir die ganze Scheiße vom Leib gehalten. Alles, was dich beschmutzen könnte in deinem Bundeskanzler-Dasein, habe ich weggedrückt. Und jetzt willst du mich töten. Weißt du was?
18: Was denn?
4: Ich wünsch dir die Kratze an den Hals.
18: Na ja, dann mach das doch, Guido. Guido? Was hast du denn? Du bist doch ruhig.
12: Die Ruhe des Entschlusses.
18: Welcher Entschluss, Guido?
12: Ich werde dir zurückgeben, was du zum Leben brauchst, Gerhard. Ich werde dir deine fröhliche Unschuld zurückgeben.
18: Was für eine Unschuld, meinst du?
5: Die Unschuld, nie geboren worden zu sein. Pass mal auf, Kleiner, das ist die Stunde der Weißglut. Hast du kapiert? Ich werde das System jetzt an einzelnen Punkten destruieren. Womit wollen wir anfangen? Mit deiner Kniescheibe?
19: Die Waffe weg!
5: Ich bin mit Rudi in der ersten Reihe marschiert. Da haben die Straßen gewackelt. Los, Kohl, abstrahier von deinem persönlichen Schmerz und investier in die Bewegung.
4: Wir leben im Massenzeitalter der unbefleckten Hände. Die Inflation von Gutwilligen ist unabsehbar. In einer Sintflut von Unschuldigen werden wir ertrinken. Ich mach dich alle, du alte Drecksau!

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0: Gefieder wird nicht ein Zweig in Sicherheit gebracht. Du haftest in der Welt, beschwert von Ketten, doch treibt, was wahr ist, Sprünge in die Wand. Du wachst und siehst im Dunkeln die Menschen, dem unbekannten Ausgang zugewandt.
1: März 1998. An alle. Liebe Freundin, lieber Freund. Einen Jahreswechsel wie den übernächsten erlebt man nur einmal in 1000 Jahren. Trotzdem wird es sein wie immer an Silvester. Man nimmt sich etwas vor, aber es ändert sich nichts. Es geht alles so weiter wie bisher. Wir sind wie Züge, die auf Schienen gesetzt nie oder selten entgleisen. Das ist ordentlich und beruhigend, aber auch tödlich langweilig. Die Richtung, in die wir so zwangsläufig rollen, haben wir uns nicht ausgesucht, sie ist vorgegeben, und zwar jede Kurve und jeder Stopp. Und der Zielbahnhof ist, das ahnen wir schon lange, das Grab. Dafür, dass wir in einem freien Land leben, ist das eigentlich ganz schön wenig. Wo sind denn unsere Wahlmöglichkeiten? Vielleicht werden Sie einwenden, wir haben bei 160 TV-Programmen so viele Wahlmöglichkeiten, dass uns Hören und Sehen vergeht. Ich aber sage Ihnen, es vergehen Ihnen nicht nur Hören und Sehen, sondern auch sämtliche andere Möglichkeiten, die in Ihnen schlummern. Die Wahl zwischen Fernsehkanälen hat den gleichen Haken wie die Wahl zwischen politischen Parteien. Sie wählen immer andere und anderes, nie sich selbst. Eigentlich komisch. Diese Gesellschaft beruht doch auf Privategoismus. Warum wählt man dann nie sich selbst? Sie drücken ihre Fernbedienung oder machen ihr Kreuzchen. Sie wählen nicht, was sie wollen, sondern das, was andere wollen. Ja, die müssen mir aber gefallen, sonst wähle ich einen anderen Kanal. Und die Quoten fallen, werden sie sich sagen. Aber das nützt ihnen nichts. Sie können sich als Kunde fühlen, um den sich alles dreht, aber in Wirklichkeit sind sie ein Arbeitsloser, der da sitzt und zusieht, wie andere was machen.

Deutschland ist zweigeteilt. In die, die fernsehen, und die im Fernsehen. Der Mensch ist, was er tut. Wer also nichts tut als Fernsehen, ist auch nichts anderes als ein Fernseher. Falls er noch arbeitet, nützt ihm das auch nichts. Die Arbeit gehört der Firma und nicht ihm. Das heißt, eigentlich ist er gar nicht da. Aber das darf nicht sein. Das Volk kann doch nicht einfach verschwinden und das wahre Leben den Kunstfiguren überlassen. Deshalb fordern wir Sie auf, gehen Sie auf Sendung. Machen Sie mal was. Was ist egal. Hauptsache, Sie können es vor sich selbst vertreten. Natürlich wird es eine Pleite werden, wenn Sie selbst was machen. Aber eine Pleite, die von Herzen kommt, ist besser als eine Million, an der Scheiße hängt. Das nächste Jahrtausend kommt, mit Ihnen oder ohne Sie. Sie haben es in der Hand. Wir geben Ihnen einige Tipps und Hinweise, etwas aus Ihrem Leben zu machen. Es ist das Einzige, das Sie haben. Wir helfen Ihnen gerne. Freiheit ist, grundlos etwas zu tun. Das kann gut oder böse sein. Wir haben uns diesmal für das Gute entschieden. Ihre Chance 2000. Christoph Schlingensief und Freunde.

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0: Das war die Idee. Diese Partei war geführt von Sozialhilfeempfängern, von Behinderten aus der Landesklinik Teupitz und von allen möglichen Sachen. Und der Hauptkern daran war, irgendwann wollten wir am 2. August gemeinsam in den Wolfgangsee springen mit 6 Millionen Arbeitslosen und wollten dann eben das Wasser so zu einer Flutwelle hochsteigen lassen, dass dann das Ferienhaus von Helmut Kohl komplett weggespült wird. Also mit ihm mittendrin, ja. Also das war so die Idee. Und bei der eigentlichen Veranstaltung waren aber dann nur 400 Arbeitslose da. Der Rest war zu Hause, weil er kein Geld hatte, weil er sich das sowieso nicht leisten kann und so weiter. Aber auch da, ich war ja Politiker mittlerweile, ich konnte alles gerade reden. Ich habe dann einfach gesagt, ja, das zeigt eben, die Unsichtbaren, die sind wirklich jetzt hier da. Ja, die Unsichtbaren sind gekommen, das sind die 6 Millionen, die wir hier sehen. Ja, das ist genau das, was ich immer gesagt habe. Sie sind eben nicht sichtbar, aber sie sind doch da und deshalb wird das alles auch so stattfinden. Irgendwas erzählt und so weiter, bloß um aus der Nummer rauszukommen. Aber die Grundidee der Partei war nicht schlecht. Es ist dann leider alles den Bach runtergegangen, weil wir keine Spendengelder mehr bekamen. Ich war in Leipzig beim Parteikongress und bekam dann auf der Bühne einen Anruf, dass wir pleite sind. Du musst jetzt aufhören, pack ein. Und ich gesagt, nee, hier sitzen jetzt 1000 Leute, ich muss jetzt aber Parteitag machen. Nee, das geht nicht, du bist pleite, wir sind pleite, du musst jetzt nach Hause kommen. Ja, und so ging das Ganze den Bach runter. Wir haben dann noch versucht, die Partei zu verkaufen. Wir haben Anzeigen gemacht, Partei zu verkaufen und auch das hat ja Kohl letzten Endes auch alles dann nachgemacht oder auch andere Parteien haben das nachgemacht. Dann gab es noch Widersacherpartei, die APPD, Anarchistische Pogo-Partei Deutschland. Die waren wesentlich radikaler als wir, allerdings war mir das sehr zuwider, weil die wollten die Wahlkampfspenden oder die Gelder, die sie bekommen, nur versaufen. Das war also deren Idee, wenn man dann das Wahlkampfgeld kriegt mit 5%, was weiß ich, im Bundestag ist, dann wollten die einfach nur das Geld versaufen. Und das fand ich eben nicht so. Ich habe das wirklich ernst gemeint, auch die Leute, die da mitgemacht haben. Und die APBD kam dann jedenfalls auch zum Wolfgangsee und die haben dann hinten auf dem kleinen Grundstück, wo wir ins Wasser gehen wollten, ihren Stand aufgebaut und haben da gefickt. Und das war natürlich so, dass ich dann wieder der Initiator war angeblich. Der Bürgermeister von Göring hat mir eine Schadenersatzdrohung gegeben. Dann kam eine Morddrohung, da gab es dann plötzlich Polizeischutz. Und ich habe dann mit dem Staatsanwalt telefoniert und dann sagt er, ja, Sie können jetzt 2 Leute kriegen, die Sie beschützen. Und zwar sitzen die bereits im Auto draußen im Hof von ihrem Hotel. Und da war alles voll mit Sicherheitsleuten, hinterm Busch, überall mit Ferngläsern. Das war abgesperrt bis zum Gehtnichtmehr. Und als wir dann losgeschwommen sind, raus, dann kam ein Boot an und da war ein Mann mit Megafon und schrie mir, Herr Schlinge, Sie schwimmen Sie zurück. Und dann habe ich gesagt, nee, das geht jetzt nicht, das sind ja Leute. Und ich hatte auch wirklich Angst, dass ich untergehe. Ich hab nicht so Konditionen gehabt, auch früher nicht. Und hinter mir die ganzen Leute, die sagten, nein, helfen Sie mir, sagen Sie nur, Kohl, der soll ans Fenster kommen und er soll winken und einfach nur winken. Das reicht den Leuten, dann schwimmen wir zurück. Und der so, nein, das kann ich doch nicht machen, Herr Schlinge, schwimmen Sie sofort zurück. Und dann sage ich, das machen die doch nicht. Rufen Sie da einfach an da und sagen Sie mir, er soll nur winken, nur einfach zeigen oder so. Herr Schlinge, das kann ich nicht machen, der kommt nicht ans Fenster. Was denken Sie, was hier, das geht doch gar nicht, ich bin nur vom BND, was soll ich denn machen und so. Sag ich, ja, machen Sie irgendwas, ich gehe doch jetzt unter, machen Sie irgendwas. Und dann hat er aber nichts gemacht und dann so, ja, weg jetzt, hat er gerufen oder was, so, Schluss, aus. Und dann sind wir wirklich abgedreht. Ich bin dann mit den letzten Atemzügen noch da angekommen am Ufer und habe mit Martin Wuttke dann zusammen, eben Helmut Kohl, genau um die Uhrzeit, 16 Uhr, was weiß ich, 34, für tot erklärt. Der Bundeskanzler ist tot, er hat sich nicht gezeigt, er ist gerade verendet in seinem Ferienhaus und deshalb ist Deutschland jetzt führerlos, deshalb wählt Chance 2000. Das war die Idee. Wir können mal ganz kurz einen kleinen Spot gucken.
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0: Ja, das war die Partei. Die Partei endete dann wirklich in einem Finanzdesaster. Und zwar kam irgendwann bei der Inszenierung von Berliner Republik mit Bernhard Schütz als Gerhard Schröder und Irm Herrmann als Doris Schröder-Köpf. An der Volksbühne damals kam ein Schreiben vom Finanzamt, wo drin stand, dass ich ja 180.000 Mark Steuerschuld hätte. Die müsste ich jetzt bezahlen. Und ich habe das so aufgemacht bei der Probe und habe so gedacht, 180.000 Mark Steuerschuld? Was ist das denn jetzt hier? Dann habe ich so irgendwie nochmal nachgezählt, dann habe ich den Assistenten gefragt, kannst du mal nachzählen, steht da 180.000 oder 1.800 oder irgendwie, was ist das, Komma verrutscht. Dann haben wir da angerufen, nee, 180.000 Mark, weil nämlich nur bis 6.000 Mark das alles praktisch absetzbar war. Es hat mir keiner gesagt, dass ich das nicht auf mein Privatkonto nehmen darf. Ich habe alles privat eingenommen und habe das dann wieder ausgeteilt. Also es hat mir aber keiner gesagt, ich hatte zwar ein Büro mit 3 Leuten, Büroangestellten, ich hatte eine Steuerberaterin, ich hatte alle Leute da, aber keiner hat das gewusst. Und dann habe ich 180.000 Mark an der Backe und 6.000 Mark minus eben dann davon abgezogen. Dann habe ich Sehstörungen bekommen, habe überhaupt nicht mehr inszeniert, habe nur noch so rumgestanden und immer so gemacht und irgendwie so. Und dann, ich war völlig erkaltet, also total ausgebrannt, bin dann zum Augenarzt, da in der Charité, und hat er da reingeguckt und sagte, ja, Sie haben einen Hypophysentumor. Dann sage ich, was ist das denn? Ja, das sind die Gefühle, die werden da gemacht an dem Nerv hinten und den muss man leider jetzt rausnehmen. Dann haben sie keine Gefühle mehr. Und dann sage ich, was ist das denn jetzt hier alles? Es war wirklich so Kafka hoch 10 und das war einfach ein Arschloch. Das war einfach ein Arzt, der war ein Arschloch. Der hat einfach nicht alle Tassen im Schrank gehabt. Entweder hat er mich gehasst oder so, meine Stücke scheiße gefunden oder der hat sich einen Spaß draus gemacht. Also jedenfalls war der Meinung, ich hätte da einen Tumor. Habe ich nicht. Also ich hatte ja woanders einen, also später dann. Also jedenfalls, das war dann so ein Zustand von völliger Erlahmung. Also ich dachte jetzt gleich gefühlslos, 180.000 Mark Schulden. Ja, bestens. Das läuft ja hervorragend. Und dann habe ich auch nicht mehr inszeniert und dann kam die Premiere, musste ja, was, Theater ist ja so, muss ja alles raus, weiß ja nicht, wie das hier ist, aber es muss ja immer alles raus, ja, muss ja immer alles raus und so, darf ja nicht mal was scheitern, muss ja alles raus und dann kam die Premiere und da waren alle da, Radunski und Politiker und was, also alle aus dem Häuschen. Auf der Bühne gab es zum ersten Mal, das gab es an der Volksbühne noch nie und nachher auch nicht, Herrmann betrat die Bühne und es gab Szenenapplaus. Also Eröffnungsapplaus, Begrüßungsapplaus. Sie hat sich feiern lassen, nur durchs Rauskommen, immer so gemacht. Das steht der Irm sehr gut, das kann die Irm unheimlich gut. Rauskommen und einfach nur so machen. Und dann kriegt die Applaus und das genießt. Sie macht das stundenlang so und das funktioniert. Und das liebt sie auch, da muss sie nicht viel machen. Aber das ist dann leider alles den Bach runter. Nach 3/4 Stunde, totales Gegröle im Saal, egal was passiert, fanden es alle toll. Werner Brecht, das war ein Sozialhilfeempfänger, der öfter in der Vorstellung einschlief, in einer anderen Schlacht um Europa, der schlief immer ein. Und wenn der einschlief, habe ich dann eben hinten so Filme projiziert von so Tornados, die durch die Landschaft jagen und dann immer wieder so ein Haus so wegsaugen. Und dann wieder so weiter und dann kommen die so wieder hierhin und wieder so ein Haus weg. Und er schlief vorne und hat immer so geschlafen, der hatte so eine Krankheit. Und dann habe ich immer gesagt, dass wir erst weiterspielen, wenn Werner Brecht wieder wach ist. Und es war teilweise bis zu 50 Minuten, dass dann die Leute in der Volksbühne da saßen und haben das sich angeguckt. Und das haben die alle auch richtig toll gefunden. Also das waren eben andere Zeiten am Theater, ja. Da konnte man eben noch sowas machen. Ich habe natürlich auch immer mich danach gesehnt, dass etwas normal abläuft, dass es jetzt nicht gleich wieder zu einem manischen Anfall kommt oder dass auf der Bühne jemand durchdreht. Oder wir haben auch Abende gehabt an der Wiener Burg, da hat dann Horst Gellonek, der größte Darsteller der Welt, aus Freakstars 2000 bekannt, der hat dann irgendwann aus voller Begeisterung, der ist so euphorisch geworden, hat dann so einen Blumentopf genommen und hat den so volles Karacho-Rohr ins Publikum geworfen, hat eine 82-jährige Frau in der ersten Reihe an der Schläfe getroffen, die, also hier oben getroffen, Gott sei Dank nicht direkt an der Schläfe, die ist dann ohnmächtig gleich zusammengebrochen und dann wurde sie geweckt und dann wurde sie gefragt, ob sie denn sie müsste jetzt sofort ins Krankenhaus. Und dann hat sie gesagt, nein, sie bleibt, sie will den Abend zu Ende angucken. Das gab es auch. Es gab aber auch Abende, wo was passiert ist und danach eine Anzeige kam. Aber auch da gibt es eben verschiedene Möglichkeiten. Ich komme jetzt zum Wien-Container. Das war eben eine Sache, wo ich damals eben ja mitbekam, wie wir alle, dass da eben der Herr Schüssel von der ÖVP den Herrn Haider braucht, um seine Regierung aufrechtzuerhalten. Und Haider, das rechte Tier, hat eben ja so Parolen auf die Plakate geschrieben, wie Ausländer raus. Und ich habe immer gedacht, man muss das wahrscheinlich in die Realität übertragen, was Politiker sagen. Man muss also das nehmen und muss es real werden lassen. Man muss es einfach mal zeigen, was wäre, wenn. Also praktisch öffentliche Filmsets aufbauen und dann mal behaupten, das wäre jetzt echt. Und dann haben wir eben da einen Mann gefunden in der Regierung, der war da im Stadtparlament, eher ein Verwaltungsmensch, und der sollte uns einen Platz geben. Und natürlich waren die nicht daran interessiert, dass ich das in der Mitte der Stadt mache. Der Mann war aber so ein Kollaborateur und der hat dann immer so mit uns da gesessen, mit dem Luc Bondy und mir, und hat immer so geraucht und hat dann immer so geguckt, sagte so ein Lineal genommen, hat wieder so rumgezeichnet und sagte, Nordisch geht nicht, na. Dann hat er wieder hier gemalt, na, das geht nicht, na. Dann hat er wieder hier gemalt, da gemalt, immer weiter. Und das dauerte 2 Stunden. Und dann irgendwann sagt er, doch, das kann ich mir vorstellen, doch. Und dann so alle da, und der Luc und ich haben auch da hingeguckt, und dann so war direkt neben der Oper. Also es war der beste Ort der Welt. Noch besser ging nicht. Es war, ich hatte eine Seitenstraße gewählt, so um ein bisschen entgegenzukommen. Neben der Oper, ne? Und ich denke so, und dann Luc auch so, macht so unterm Tisch so leichtes Treten. Dann sage ich, tja, ist das denn wirklich gut, der Platz? Also, Und er so, ja, das ist die einzige Möglichkeit, was anderes gibt's nicht mehr. Und dann haben wir uns geeinigt, sind dann raus, der Luc und ich, wir haben uns nur gefreut, hatten den Ort, und jetzt kam die Vorbereitung. Und das eben auch zur Gestaltungsmöglichkeit, was man am Theater und mit Theater machen kann. Theater ist ja nicht nur das, was zum Beispiel da der Herr Dreyfus oder so irgendwie jetzt in Salzburg gesagt hat in seiner Rede, wir müssen endlich wieder so inszenieren, dass man das Stück auch endlich mal sieht, ja. Sondern der Dreyfus sagt ja eben, wir müssen wirklich so inszenieren, wie es da steht. Und die Idee ist ja nicht schlecht. Dann machen wir einfach wirklich eine Inszenierung Hamlet. Die wird dann einfach eingetütet. Da steht genau das, was da in Regieanweisungen ist. Genau der Text, genau das alles. Keine Musik und keine Destruktion, gar nichts. Genau das, was da steht. Das wird eingetütet in so eine Box. Und das fährt dann nach Bochum und fährt dann von hier aus nach Kassel-Brauxel, nach Oberhausen, dann nach Berlin. Immer das gleiche Stück. Die Kritiker müssen nur einmal rein. Dann kennen die das. Und wir können alle über das gleiche Stück reden. Wir können also immer sagen, ja, wir haben das auch gesehen. Das kenne ich. Na, Hamlet kenne ich. Ja, ich kenne ihn auch. Das war ja die Idee von Dreyfus, bis er sich dann da als Kellermeier in Hamburg irgendwie in den Lüftungsschacht geworfen hat. Die Idee, was Theater kann, ist ja eigentlich, diese vierte Wand zu durchbrechen und nicht nur hier und sie jetzt anzukotzen, was ja zum Beispiel in Leipzig ganz oft passiert oder so. Also, dass man sagt, wir haben Schauspieler, die müssen immer nackt sein. Ich weiß nicht, ob das hier auch gibt. Aber es gibt so Schauspieler, die müssen immer nackt sein. Die kommen so zur Probe und sagen, du, ich habe eine tolle Idee. Und dann sagst du, ja, was denn? Pass auf, ich... So. Und? Was sagst du jetzt? Und dann so, ja, was denn? Was ist denn? Ja, hier, guck mal, hier. Aha, und was meinst du jetzt? Irgendwie so oder was? Ja, nackt. Komm hier. Und dann ziehen die sich ganz aus. Und dann stehen die da so nackt und dann kann ich nicht hingucken, weil meine Libido ist gestört durch die Krankheit, nämlich Antidepressiva. Und dann ist die Libido runtergefahren. Und das finde ich alles unattraktiv. Ich finde es einfach langweilig. Ich finde es fast eklig. Und ich stelle mir vor, es stinkt. Und dann denke ich so, das kann ich jetzt gar nicht haben. Und so Leute gibt es noch. In Leipzig gibt es so einen Typen, der ist da irgendwie Schauspieldirektor oder was. Nicht der Chef, nein, von Schauspielern gewählt oder was. Der ist immer nackt. Egal, bei jeder Vorstellung muss er sich ausziehen und muss sich auch verletzen. Gibt's ja auch in der Bühne. Vielleicht auch hier, das sind so Schauspieler, sind Leidensbeauftragte. Also das heißt, die wollen jetzt einfach hier mal richtig leiden auf der Bühne. Sie sitzen da dick und fett, haben bezahlt und jetzt mach mal schön, Alter. Zeig mal schön irgendwie deine Eier und dann dreh dich mal, mach dich voll Blut, kotz dich rum. Und auf der anderen Seite gibt es die geschädigten Leidensbeauftragten, die ja sagen, ja, ich brauche das, ich muss wenigstens abends hier einmal bluten. Also es gibt so an der Volksbühne auch einen Schauspieler, der hat mal eine ganze Premiere durchgespielt, obwohl er sich schon in der ersten halben Stunde mit dem Bierglas hier so reingeschnitten hatte. Der ist total ausgeblutet und er hat aber durchgehalten. Und nachher kriegt er dann auch noch dafür Applaus und wie toll, dass du das gemacht hast. Ich kann da nichts mehr mit anfangen, das muss ich mal sagen, auch wenn ich hier Intendant werde demnächst.

0: Ich empfinde da wirklich einen Ekel. Ich finde, Theater ist viel interessanter, wenn es anfängt, eben auf eine ganz komische Art und Weise so merkwürdige Grenzüberschreitungen zu probieren. Also das ist ja klar, dass wir hier alle, wir können ja alles machen, was wir wollen, weil das ja ein geschützter Raum ist. Und in dem Wien-Container, als wir die Genehmigung hatten, da habe ich eben gesagt, gut, da oben kommt ein Schild hin, Ausländer raus. Das heißt, wenn also die Japaner jetzt mit ihrem Omnibüsschen ankommen, dann steigen die aus, kling, kling, kling, kling, kling, kling, kling, Handy, Handy, Handy, Handy, und dann so irgendwie Reiseleiter fahren, oh, und dann sagt er dann, Ausländer raus, ha, ha, Ausländer raus, und die dann so, ah, Ausländer raus, oh, Ausländer raus, oh, oh, Ausländer raus, Ausländer raus, oh, oh, und dann gehen die so durch die Straßen. Und haben totale Angst. Und das ist natürlich auch ein Werbekonzept für eine Stadt. Also das heißt, die Leute erleben was, die sind irgendwie ganz aufgeregt, also jederzeit denken, sie werden gleich umgebracht oder so. Diese Ebenen von Publikumsbeeinflussung ist ein Element. Das andere ist die Vorbereitung eben von Politikern oder die Vorbereitung eben von Kronenzeitungen und solchen Sachen. Ich habe damals in Graz ein Omnibus-Projekt daran teilnehmen dürfen. Da war Kujai dabei und einige andere. Und ich hatte einen kleinen Teil und da habe ich mit 10 Asylbewerbern den Satz geübt, tötet Wolfgang Schüssel. Das war aber eben nicht zu verstehen. Aber die Hauptargumentation auch von Haider oder auch hier in Deutschland ist ja immer, die sollen mal Deutsch lernen, ja, die sollen mal endlich Deutsch lernen. Und dann habe ich mit denen eben Deutschkurse gemacht, wo wir diesen Satz gelernt haben. Aber die waren wirklich nicht besonders talentiert. Also die konnten das überhaupt nicht richtig sprechen. Dann habe ich deshalb auch gedacht, das Stück wird ja nichts, wenn die das nicht richtig sprechen können. Und dann habe ich das auch zur Diskussion gestellt. Und dann wurde der Verwaltungsrat vom Theater eingeschaltet. Und die haben dann aber gebeten drum, ich soll doch das Stück bitte nicht absetzen. Also ich soll doch bitte was machen, das wäre doch so ein Omnibus-Projekt. Da läge ihnen ganz viel dran. Da habe ich gedacht, na gut, dann machen wir es doch. Und dann kam die Stapo. So nennt sich das in Österreich noch. Und dann kam Staatsanwalt und es kamen Schäferhunde, es wurde alles abgesperrt und die Aufführung begann. Ich hatte einen Trachtenjankerl mir angezogen wie der Haider, bin dann so vorbei an dem Typ von der Staatsanwaltschaft und sagt guten Abend und so weiter und alles Gute. Der hatte so einen Block und einen Stift dabei und dann bin ich raus und dann habe ich angefangen und habe gesagt, meine Damen und Herren, ich möchte mich von meinem Abend distanzieren. Ich möchte mich von dem nun kommenden Abend distanzieren. So geht es nicht. Ja? Ich habe gehört, dass hier zum Töten aufgerufen wird. Dazu ist Theater nicht befugt. Das ist das Allerletzte. Ich finde das absolut daneben. Herzlichen Dank, auf Wiedersehen. Dann bin ich abgegangen und er schrieb dann auf, distanziert sich von seinem Stück. Das ist natürlich schon mal schwierig. Jetzt, was mache ich denn jetzt irgendwie? Distanziert sich. Scheiße, wieso distanziert sich? Wie sieht das rechtlich aus? Und dann ging der Vorhang auf und jetzt kamen eben die Türken und Tamilen und was weiß ich wer raus und riefen dann irgendwie, Töte Waffe Tüte! Töte Waffe Tüte! Und dann der Typ so, tötet Wolfgang Schüssel. Nee, wie? Töte Waffe Tüte! Töte Tüte! Töte Waffe Tüte! Dann kam der Nächste und machte einen Und dann hat er wieder. Und das ging so immer weiter, bis alle 10 fertig waren. Und dann ging der Vorhang zu, das war's. Und dann war eine riesige Diskussion. Es ging dann über 3 Wochen mit Staatsanwaltschaft und Tonband abhören und dann wieder Besprechung. Da wurden so Sprachspezialisten eingeflogen aus der ganzen Welt, die sich diese Bänder angehört haben und haben also jedenfalls, es kam dann nachher nicht zum Verfahren, das Ding war abgelehnt, ja, also jedenfalls, es kam nicht zum Verfahren. Das ist eine Methode, das kann Theater leisten. Und so kam es dann eben zu diesem Wien-Container. Können wir auch mal kurz einen Film gucken.
1: Meine Damen und Herren, jetzt geht es los. Kommen Sie herein, beobachten Sie Ihren Asylbewerber, wählen Sie seine Telefonnummer und schmeißen Sie ihn endlich aus Österreich raus.
0: Genau, es war so, dass man abends, also jeder Asylbewerber, und es waren wirklich echte, bis auf einen, das war ein Schauspieler, der war mit darunter, um Ordnung zu schaffen. Die Asylbewerber, wenn dann auch Kritiker reingingen, also Journalisten reingingen, dann kamen sie raus und sagten, ist ja furchtbar, das sind ja alles echte. Am nächsten Tag in der Zeitung haben die dann geschrieben, Schauspieler. Das ging nicht. Sie konnten nicht schreiben, dass das echte sind. Das war irgendwie nicht drin. Warum, weiß ich nicht, aber das nur nebenbei. Und dann konnte man eben die Leute rauswählen mit einer TED-Telefonnummer. Jeder hatte so eine Endung, 3, 4, 5, 6, 7, wie beim Gottschalk. Und dann war der eben raus. Wurde dann abends abgeführt in eine Limousine und direkt zur Landesgrenze und dann war der weg. Und der Letzte, der überlebt hat, also der Letzte, der drin blieb, durfte dann eine Österreicherin heiraten und deshalb Aufenthaltsgenehmigung bekommen. Das war das Spiel.
1: Wir machen ernst, wir von der FPÖ machen Sie Fotos von diesem Prototyp einer neuen, freien, ausländerfreien Gesellschaft. Das ist das neue Europa, dafür stehen wir gerade.
2: Die Touristen lesen ein Schild bei der Oper, auf dem steht Ausländer raus.
3: Von der Agentur muss doch jemand kommen. Die müssen erklären, dass das Theater ist. Die können ja nicht jede Kunst in Österreich verbieten.
4: Nur weil es missverständlich ist.
2: Was würden denn Sie sagen, wenn Sie in Paris beim Eiffelturm ein Schild haben, wo draufsteht Ausländer raus?
5: In Frankreich
6: provozieren.
5: Was ist das? Was soll das sein? Was ist das?
7: Du Künstler!
8: Jeden Abend werden wir zwei Asylbewerber abschieben lassen. Sie werden aus Österreich herausgeworfen.
9: Ich bin ein Österreicher, aber ich bin vierter Ausländer. Meine Frau ist eine halbe Ausländerin.
10: Wir haben ein Stück zusammengeschrieben. Ich habe gesagt, es soll jeder ein paar deutsche Sätze, die sie wissen, aufschreiben. Und wir haben aus diesen paar deutschen Sätzen, deutschsprachigen Sätzen, ein Stück montiert, das für Kasperl Theater ist.
11: Wir leben in Europa, wieder Europa.
12: Wir kommen also heute wieder zur Abschiebung. Es werden heute nicht drei, wie wir das eigentlich geplant haben. Zwei werden abgeschoben. Er muss heute raus. 03, das ist Bohle aus Nigeria. Wieder ein Schwarzer. Österreich hat wieder einen Schwarzen rausgewählt. Gestern auch einer. Heute wieder ein Schwarzer. Das ist doch ziemlich konsequent. Das geht also sehr konstant hier weiter.
13: Die Opposition lebt und die Regierung stirbt. Die Koalition.
0: Ja, das war der Container.

0: So.
1: Wien, 13. Juni 2000. Es ist komisch. Als ich heute in den Container reingegangen bin, es war kurz bevor die Oper anfing und Horden von Menschen in ihren Anzügen dort hineinströmten, habe ich eigentlich zum ersten Mal bei der Aktion hier Angst gehabt. Das ist wahrscheinlich die Veränderung, die stattfindet, wenn man bald 40 wird. Wenn ich die Sache mit 20 gemacht hätte, hätte ich überhaupt nicht geschlafen vor Angst. Mit 30 hätte ich mir irgendetwas darüber erzählt, um schlafen zu können. Und jetzt, mit bald 40, schlafe ich, aber sehr unruhig. Mit 50 werde ich dann vielleicht schlafen und, ach, ich weiß auch nicht. Am Sonntagnachmittag, kurz bevor es losging, habe ich noch gedacht, man bläst das jetzt ab, weil das Ding für einige Leute ja schon im Vorfeld sehr entlarvend abgelaufen ist. Denn es stellt sich ja die Frage, was passiert mit den Asylbewerbern? Die haben ja wirklich alle mit schwebenden Verfahren zu tun. Und jetzt sind sie plötzlich Schauspieler der Festwochen. Was geht in den Leuten vor? Was denken die, was jetzt passiert? Das fragt keiner da draußen. Es ist völlig eigenartig, dass keiner, auch keiner von den Journalisten, irgendeine Frage zu den Asylbewerbern stellt. Man hat sich damit abgefunden, dass das Schauspieler sind. Das ist aber eben nicht so. Deshalb habe ich auch eine Inszenierung in irgendeinem klassischen Theaterraum abgelehnt. Ich konnte nicht einfach nach Wien kommen, auf die Bühne steigen, den Vorhang aufmachen, ein bisschen herumplärren und dann den Vorhang wieder zumachen. Das ist für mich in dieser Sache nicht möglich und deshalb findet jetzt eine Inszenierung statt, die ich nicht richtig leiten kann, die ich aber auch deshalb so sehr liebe. Ich kann sie nicht führen. Ich kann nicht hier stehen und sagen, um 14 Uhr oder abends um 21 Uhr kommt der Hauptdarsteller vorbei, der Revolutionär oder der FPÖler oder was weiß ich wer. Für mich ist es ganz wichtig, dass die Inszenierung draußen stattfindet. Da passiert mehr, was ich nicht beeinflussen kann. Und das, was ich nicht beeinflussen kann, interessiert mich seit der Partei am meisten. Weil da wollte ich beeinflussen, da wollte ich etwas erreichen und das ging nicht in Erfüllung, weil es wahrscheinlich völlig falsch gedacht war. Es gibt im Moment nichts, was man erreichen kann. Davon bin ich fest überzeugt. Man kann im Moment nichts erreichen, außer überleben. Das ist das Einzige und das ist verdammt schwer. Weil alle auf Globalisierung abfahren, mit neuen Missionen und der Börse herumhantieren. Und da sind wir dann eine Nummer, die glücklich ist, bei diesem Rechenspiel dabei sein zu dürfen. Das ist aber nicht das Glück, das ich suche. Und ich kenne ganz viele, denen es ähnlich geht. Die dieses Glück auch nicht wollen, was einem da angeboten wird. Es ist alles super anstrengend hier, aber im Moment fasziniert mich vor allem, dass ich die Sache mit dem Internet ausprobieren kann. In 5 Jahren wird das selbstverständlich sein, aber die Kämpfe, die wir jetzt haben, mit Hackern und den ganzen Abwehrmaßnahmen, das ist der erste Schritt in einer Mobilität des Protests. Wir hängen ja alle noch ein bisschen an den Bildern der 60er Jahre. Wasserwerfer, Steinewerfer, aber das ist vorbei. Die neue Kultur von Widerstand wird gerade in der Anonymität trainiert. Das Internet ist eine Art Trainingscamp und das beschleunigt mich im Augenblick sehr. Auch diese Chatseiten, dieses sich verstellen, sich eine Rolle, einen neuen Namen geben und jemand attackieren, vielleicht als Nazi, vielleicht als Linker, das ist die Wahrheit, die am Gären ist. Die Welt bekennt sich gerade dazu, dass sie eigentlich nichts anderes ist als Theater. Mit dem Nachteil, dass es im Theater nicht wehtut, im Leben aber schon. Aber vielleicht kann man das ja auch noch abschaffen. Dann haben wir eine ideale Welt. Das ist eben das große Pro von Theater, von Fiktion. Dass es sich Dinge erlauben kann, zum Beispiel auf der Bühne jemanden zu töten oder seinen Kopf zu fordern, ohne Konsequenzen. Ich war immer ein Gegner von diesem blöden griechischen Theater, aber auch hier wieder. Je älter ich werde, desto mehr finde ich es toll, von Katharsis zu reden. Wenn ich eine gute Theaterinszenierung anschaue, genauso wie einen guten Film, dann denke ich inzwischen tatsächlich manchmal, wie gut, dass der den umgebracht hat. Dann brauche ich's nicht mehr zu machen. Ich bin ja auch extrem pathetisch. Ich bin hochromantisch, ich bin extrem eifersüchtig und selbstverliebt. Ich bin alles, was mit Peinlichkeit zu tun hat. Ich bin eben kein Zyniker im modernen Sinne. Meinen Aktionen und dem, was da passiert ist, ist eine Selbstbeschädigung inbegriffen. Selbstzweifel auch und selbst der Montage sowieso. Das hier ist ein hochpeinlicher Akt und dem setze ich mich gerne aus und so überlebe ich.

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0: kurz davor, vielleicht zu früh. Hallo, herzlich willkommen hier wieder bei FM Lounge Radio und ich habe es euch ja versprochen, ich werde euch noch ein bisschen was berichten vor Memory Cache, was so gerade hier so passiert und ja, wie der Stand der Dinge ist, wie die Scheine aussehen und was alles noch so an Hintergrundinformationen möglich ist, versuche ich euch hier ein bisschen was zu erklären. Und ich habe jetzt in der Leitung Aino Labarenz, die Frau von Christoph Schlingensief, und die wird uns mal ein bisschen was erzählen über Burkina Faso, über das Oberndorf in Afrika. Ja, hören wir doch einfach mal rein.
1: Hallo, herzlich willkommen hier wieder bei FM Roush Radio und heute habe ich Aino Labarenz am Telefon. Hallo Aino, geht's dir gut?
2: Ja, ganz passt okay. Ein bisschen überarbeitet, aber alles Beste.
1: Super. Wie sieht denn die Lage jetzt gerade in Burkina Faso im Oberndorf aus? Ich denke mal, du weißt ein bisschen mehr Bescheid als jetzt alle anderen.
2: Ja, ich war jetzt gerade vor 2 Wochen da und da ist jetzt die 2. erste Klasse eingeschult Anfang Oktober. Das heißt, da springen jetzt 100 Kinder rum und werden unterrichtet und das ist natürlich extrem schön zu sehen. Und gleichzeitig zieht da jetzt so eine Form von, ja, nicht nur Leben, sondern Selbstverständlichkeit ein und das ist natürlich irgendwie das Schönste, was man sieht. Und auf der anderen Seite ist es ist noch eine Baustelle, also es geht auch weiter. Die Krankenstation, die ist jetzt so in der Endphase und soll Ende Januar dann wirklich das Gebäude stehen. Und dann bin ich dabei, im Prinzip das Personal, also das Krankenpersonal zu suchen, fahre jetzt nächste Woche runter und bin dann wir haben eine Kooperation mit einer Zahnuniversität Witten-Herlecke, wo man dann darüber spricht, wie kann man das Krankenpersonal besser schulen auf dem Bereich Zahnmedizin und so strukturelle Geschichten. Und so, ja, diese ganzen Sachen stehen dann an und im Prinzip beschreibt es eigentlich, dass da auf der einen Seite schon was mit einer relativen Selbstverständlichkeit funktioniert, nämlich die Schule, und auf der anderen Seite, dass es halt weitergeht.
1: Ja, also das ist ja eigentlich gar nicht so dein Aufgabengebiet, ne? Diese ganze, Zahnarzt, wenn ich mir jetzt anhöre, du suchst Zahnärzte und irgendwelche Ärzte, das ist ja eigentlich was ganz anderes, ne? Was du sonst normalerweise machst. Oder ist das jetzt bei dir auch schon so eine Art Selbstverständlichkeit, dass das auf jeden Fall ist, dass du das jetzt einfach weiter angehst und weitermachst und
2: ja, ich meine, was ist die Frage, was so mein Aufgabenbereich ist. Also noch, das habe ich ja auch nie nur Kostüme gemacht, sondern habe ja im Prinzip jedes Projekt mit ihm entwickelt, überlegt, Fotos gemacht, Drehbücher geschrieben. Das Oberndorf ist kein Projekt, wo ich dann irgendwann eingestiegen bin oder etwas übernommen habe, sondern was ich von vornherein mit ihm zusammen auch gemacht habe. Und jetzt bin ich natürlich in der Verantwortung dafür und das ist jetzt nicht, wo ich mich frage, ups, da kenne ich mich jetzt gar nicht aus oder so, aber ich bin kein naiver Mensch in dem Sinne, dass ich leichtfertig an solche Dinge rangehe, aber mittlerweile mache ich so und ist das mein Projekt, was ich, dass das ganz normale Fragen sind, die ich beantworte und so.
1: Ja. Und du hast jetzt mir erzählt, du hast jetzt am Wochenende noch eine Veranstaltung.
2: Ja, am Samstag ist in der Akademie der Künste in Berlin. Wir haben einen Teil des Nachlasses von Christoph, also eher so Korrespondenzen und solche Sachen, die hat er schon zu Lebzeiten ganz bewusst der Akademie übergeben. Und das ist jetzt im Prinzip so weit archiviert, dass das der Öffentlichkeit zugänglich gemacht werden kann und das wird quasi mit einem Abend oder in Form eines Abends nach außen gezeigt, dass es da liegt und zugänglich ist.
1: Ah ja, dann kann man also noch ein bisschen rumstöbern in seinen, was er vorhatte oder wie es halt zustande gekommen ist, seine ganzen Arbeiten.
2: Ja, genau, es sind eigentlich eher so Begleitgeschichten, ja. Korrespondenzen, Notizen, Malen, Drehbuch, also das Archiv ist ja jetzt nicht alles in der Akademie, also es ist ein kleiner Teil und Christoph hat sehr genau geguckt, also den Bereich bildenden Kunst, das liegt natürlich alles bei Hauser und Wirth. Der Bereich des Filmes, also das heißt wirklich die Filme selbst, Drehbücher, dazu Notizen, ja, sämtliches Filmmaterial, was auch über den filmischen Teil, also im Bereich Theater und so geht, das ist alles in der Filmgalerie 451. Und diese Struktur hatte Erwig schon irgendwie so überlegt oder wir uns dann letztlich zusammen und das, ja.
0: Können wir dich denn bei der Ausstellung Memory Cache sehen? Bist du vielleicht da?
2: Leider nicht. Ich wollte wirklich unbedingt kommen und bereue das auch sehr, aber ich bin wirklich zu dem Zeitpunkt in Afrika und kann auch nicht früher zurückkommen, weil das irgendwie, ja, schwierig ist mit den Flügen, die dann nochmal umzubuchen und es wird dann teuer und das kann ich dann auch nicht rechtfertigen und ja.
0: Okay, aber vielleicht sieht man sich ja doch nochmal irgendwo bei einer Veranstaltung.
2: Ja, das ist schön, ja.
0: Aino, du hast natürlich jetzt auch einen Musikwunsch frei. Weißt du schon ungefähr, was du dir wünschen
2: Das, Le Mepris. Bisschen heftig.
0: Was willst du?
2: Le Mepris, ich weiß nicht genau, Filmmusik, ob ihr das so habt?
0: Ja, wir haben Filmmusik, ja. Ich probiere es zu finden. Ansonsten gibt es noch eine Ausweichmöglichkeit?
2: Was könnte ich denn noch? Seid ihr eher klassisch oder?
0: Total durcheinander eigentlich.
2: Total durcheinander. Ich bin wirklich, bin sehr durcheinander Musiktyp. Ich höre wirklich eine Menge, muss man wirklich sagen. Also sehr, sehr viel Klassik. Ich höre aber auch gerne, man könnte auch sagen, was könnte ich denn mal machen? ich mag Kim Fowley auch gerne.
0: Okay, ich gucke, ob ich es habe.
2: FD Reader, habt ihr das?
0: Ich probiere es. Ich werde es einfach nachschauen. Vielleicht finde ich es ja.
2: FD Reader heißt das Lied.
0: Okay, gut, dann probieren wir das. Alles klar, dann danke ich dir, Aino. Und spannend bleibt es auf jeden Fall. So wie es aussieht.
2: Auf jeden Fall.
0: Auf jeden Fall. Ich finde ja auch das Projekt ziemlich gut, deswegen unterstützen wir das ja auch hier mit Studenten und mit Künstlern jetzt.
2: So länger ich da jetzt auch drin bin und das wirklich mache, öffnen sich da ohne Scheiß wirklich richtig Welten.
0: Ja, klar.
2: Weil das unabhängig auch natürlich das, was vor Ort stattfindet und das, was da passiert und die Gedanken, die sich da jetzt auf einmal wirklich umsetzen beziehungsweise schon auch ganz klar umgesetzt haben, das ist die eine Sache, das ist beeindruckend und das gibt mir eine totale Bestätigung. Auf der anderen Seite finde ich ganz viele Dinge raus, also übergeordnet, inhaltlich, Sachen, die ich extrem spannend finde und wo man ganz vieles wieder von Christoph in seiner Arbeit sieht, was da so alles miteinander verbunden wurde, beziehungsweise was noch nicht mal jetzt nur typisch für seine Arbeit ist, aber wirklich so ganz existenzielle und grundsätzliche Fragen, die er in diesem Projekt quasi verortet auf irgendeine Art und Weise.
0: Ja.
2: Da machen sich manchmal Welten auf, das finde ich für mich sehr, sehr spannend und toll und kann man eine ganze Menge mitnehmen. So.
0: Ja, also ich denke auch, dass das halt ein ziemlich, also auch für die Struktur, die er da sozusagen erschaffen will, dort für die Leute, dass da so eine ganze Welt eigentlich für sich auch irgendwo ist. Naja.
2: Ja, total. Und die Art, wie man sich letztlich begegnet.
0: Ja. Gut, okay, dann danke ich dir, Aino. Und jetzt kommt Kim Fowley, ja?
2: Kim Fowley, ja. Und EFB Reader.
0: Okay, dann bis dann.
2: Okay, danke.
0: Tschüss, Aino. 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Kurz davor, vielleicht zu früh.

So, und jetzt kommt nochmal der zweite Musikwunsch von Aino, George Delerue, der auch zum Beispiel für den Film Soundtrack Magnolien aus Stahl einen Soundtrack gemacht hat. Aber hier hat er jetzt für Le Mépris einen Soundtrack gemacht, wo unter anderem Brigitte Bardot mitspielt. Viel Spaß.

diese Arbeit eben so zu gestalten, dass sie dann natürlich zu Missverständnissen führt, ist nicht unbedingt immer meine Absicht gewesen. Also es ist aber auch ein Phänomen der Kamera, weil die Kamera mit dem Umlaufspiegel, wie Sie ja alle wissen, eben so gebaut ist, dass sie ja, nicht die Videokamera, aber jetzt die Filmkamera, das Bild hier auf den Spiegel wirft und dieses Bild dann in mein Auge trifft. Wenn ich hier oben reingucke über so ein Prisma, wird mir das gezeigt, dann geht der Spiegel weg und das Bild fällt direkt auf den Film. Dann dreht sich wieder das Ganze und wieder in mein Auge und wieder auf den Film und immer so im Wechsel. Darum haben wir praktisch irgendwie 25 Bilder pro Sekunde, aber eigentlich auch nochmal 25 Bilder schwarz dazwischen. Wir sehen also was und der Film sieht nichts. Wir sehen nichts, aber der Film sieht was. Und ich war mal Kameraassistent irgendwann 1983, so ein Film von Franz Seitz, Dr. Faustus, den haben wir in München gedreht. Ich war zweiter Kameraassistent. Und wir haben da war so eine künstliche Eiche aufgebaut mit künstlichen Blättern, alles wahnsinnig aufwendig. Und da war so damals auch noch nicht die Elektronik so groß, da gab es einfach nur ein Nagelbrett von dem Special-Effekt-Mann Charlie Bumbum, der hatte die Ohren schon weggebrannt und sowas, der hatte auch beim Boot mitgeholfen. Und der hat einfach am Nagelbrett so gemacht. Und dann kamen dementsprechend die Sprengkörper, dong, dong, dong, dong, dong. Der hat es aber falsch rumgemacht, deshalb mussten erstmal alle Kegel, alle Kader wieder umgeklebt werden. Und der nächste Schritt war, dass ich dann, also die Aufnahme war fertig, es gab diesen Blitzeinschlag, alles fertig und dann, und, wie war's? Und ich sag, ich habe nichts gesehen, tut mir leid. Was, du Depp und so. Und alle anderen Kameramann und erster Kameraassistent waren der Meinung, super, in ihren Kameras war alles ganz toll zu sehen. Dann kam die Vorstellung dann beim Kino und dann haben wir uns das im Muster angeguckt in der Bavaria. Und an dem Tag war ich dann mal der König, weil nämlich da auf meinem Film war überall der Blitz zu sehen und bei denen eben nur einmal so eine kleine Rauchwolke am Rand. Das war eben genau so passiert. Ich hatte das nicht gesehen, weil meine Kamera war eben nicht gequarzt und was weiß ich was. Die lief ein bisschen unregelmäßig und deshalb war immer bei mir der Blitz auf dem Film und nicht bei mir im Auge. Und das war eben wirklich das, wo ich auch immer dann wieder drüber nachdachte, das, was man mir als Wahrheit verkauft. Wie kann ich denn das eigentlich als Wahrheit auch kennzeichnen? Oder wie kann ich das erhalten als Wahrheit? Wenn ich mich erinnere, vergesse ich ja. Erinnern heißt vergessen. Also sobald ich mich jetzt heute hier erinnere an ein Hähnchen, das ich mal gegessen habe vor 5 Jahren, in einer leckeren Ananassoße vielleicht, das weiß ich was, und jetzt esse ich wieder ein Hähnchen, aber in Kümmelsoße, dann schmeckt dieses Hähnchen eigentlich in meiner Erinnerung demnächst auch nach Ananas und Kümmel. Also es vermischt sich. Deshalb sollte man sich bloß nicht erinnern an irgendwas, weil dadurch sich alles permanent ja verschiebt. Ja? Es wird permanent übermalt und die Situation jetzt ist wieder dafür verantwortlich, dass das, was ich so klar empfunden habe früher, plötzlich übermalt wird mit dem Hier und Jetzt. Auch das lerne ich eben, wenn man da so im Krankenhaus liegt und denkt, so, das war's,

0: Jetzt, was war eigentlich besonders schön? Dann fängt man natürlich an, ganz viele Bilder von früher nochmal durchzugehen, sich hier was zu überlegen, da was zu überlegen. Aber es kommt auch nie zur Erfüllung, weil man natürlich doch den Schmerz, den man jetzt im Moment hat, wo man sich daran erinnert, natürlich viel stärker hat und deshalb auch die Bilder im Nachhinein alle wieder beschmutzt. Also es wird permanent übermalt und beschmutzt. Und diese Sache, die ist dann auch so, wenn Politiker behaupten, zum Beispiel die jüdische Gemeinde wäre einfach ein Drecksverein und es wäre sowieso alles, die Juden sind schuld, ja, was der Westerwelle mit dem Möllemann zusammen gemacht hat. Das ist ja nun definitiv wahr. Die beiden haben da gekungelt und haben eben gesagt, diese antisemitische Tour bringt uns Wählerstimmen. Und da rief doch irgendwann der Möllemann dann auch so eine Scheiße. Und dann hat er noch seine kleine Waffenfirma gehabt. Und dann bin ich dann irgendwann da zu seinem Haus gefahren. Das war seine kleine Waffenfirma, da irgendwo in Düsseldorf. Und das war Theater der Welt, von Matthias Lilienthal damals organisiert. Und da hatte ich natürlich auch wieder meine Klammer. Also ich habe schon mal mit Cem Özdemir in Duisburg im Theater zum Beispiel Tötet Möllemann getanzt. Und das war auch nicht strafbar. Ja, der Cem Özdemir wurde dann später erledigt mit seiner Fluggeschichte. Da haben sie ihm dann nachher einen reingewürgt. Oder der Friedmann wurde später dann wieder auch fertig gemacht mit seinen Prostituierten und dem Kokain. Okay, solche Fehler gibt es bei mir nicht. Also ich habe sowas in der Richtung, wäre mir das auch egal. Ich habe auch nichts gegen Schäuble und Überwachung oder wer macht es jetzt gerade? Ich weiß gar nicht, das ist ein neuer jetzt da, glaube ich. Ne? Also jedenfalls die Überwachung ist mir auch scheißegal. Die können mich filmen, die kamen sowieso alles von mir. Die haben auch hier alles aufgemacht und reingeguckt. Also von daher ist mir das sehr, sehr egal. Ja? Und dann bei dem Möllemann war es mir aber nicht egal, dass er sowas behauptete. Und dann habe ich mich an die Fluxuszeit erinnert und habe da gedacht, jetzt fahren wir da mal hin mit den behinderten Freunden im Omnibus. Horst war wieder dabei, Achim war dabei, Werner Brecht, alle in dem Omnibus. Dann sind wir da hingefahren und da war ganz viel Presse auch bestellt und da war Bundesgrenzschutz und da waren Soldaten. Und dann haben wir uns da aufgebaut, Klavier wurde rausgeschleppt von den Requisiteuren, ich hatte Waschpulver und dann habe ich immer Waschpulver in das Klavier geschüttelt und habe immer so ein bisschen geklimpert, habe mir gesagt, das muss alles sauber werden, hier muss alles wieder sauber werden, das muss sauber werden. Habe ich noch einen Huhn gehabt, das lief da oben immer rum, da habe ich dann so ein Voodoo mitgemacht, dann habe ich dem Möllemann 7000 Patronenhülsen in den Garten geschüttet, ich hatte keine Eichen dabei, aber ich hatte dann eben 7000 Patronenhülsen. Dann 40 Kilogramm sehr, sehr alten Fisch schon, also der war echt extrem stinkig. Und dann hatte ich noch die Israel-Flagge dabei und die habe ich dann versucht anzuzünden. Und bei dem Versuch, sie anzuzünden mit dem Feuerzeug Benzin, man darf das übrigens machen, das muss man auch, wenn man so Aktionen macht, muss man sich vorher erkundigen, was geht nicht. Und das geht, man kann so eine Flagge anzünden, wenn der Staatspräsident von dem Land nicht gerade in Deutschland ist. Also Sie können von jedem Land hier die Flagge öffentlich verbrennen, es ist nicht strafbar, es sei denn, Sie brennen dann irgendwie jetzt hier auf dem Altmarkt irgendwie nachher noch einen Obststand mit nieder oder gefährden Kinder dabei. Aber wenn Sie die Flagge nehmen und verbrennen die und der Staatspräsident von dem Land ist nicht hier oder die Präsidentin, völlige Straffreiheit, gar kein Problem. Sobald er gelandet ist, einmal Titsch mit seinen Reifen aufgeschlagen hat hier auf dem Düsseldorfer Flughafen oder so, sofort festnehmen, dann sind sie dran. In dem Fall war also Sharon, wer es damals war, weiß ich gar nicht mehr, der war jedenfalls nicht da und deshalb konnte man das verbrennen. Die Polizei hat es verhindert, aber dann hat mir Sympathisanten Feuerzeug zugeworfen. Ich habe zack gemacht und dann brannte da plötzlich die Flamme und dann habe ich noch geschrien, Böllermann, ich verfluche dich, du bist dran, du wirst dafür büßen müssen, du Schwein, du wirst büßen. Dann war alles fertig, dann sind wir abgegangen in den Omnibus und haben uns so hingesetzt. Und dann kam natürlich Kriminalpolizei rein, die waren alle da. Und dann kam die gleich an und sagte, Herr Schlingensief, würden Sie uns bitte Ihren Personalausweis geben? Sag ich, selbstverständlich, gleich Personalausweis, bitteschön. Dann sind die auch zu den Behinderten gegangen. Nicht? Und Horst Skelonek, eben 72 aus Freakstars, der kann alle Sätze zusammenbauen, noch und nöcher, und sagt am Ende immer herzlichen Dank.
1: 1. Januar 2010. Ich arbeite wahnsinnig gerne mit meinen behinderten Freunden zusammen, weil sie eine Autonomie auf die Bühne bringen, die ich nicht beeinflussen kann, weil sie Antennen auf dem Kopf haben, die bei uns schon längst abgeknickt sind und auf ihre ganz eigene Weise genial sind. Zum Beispiel Mario Gazzana. Der schafft es, den Raum zum Leuchten zu bringen. Unser Eins turnt herum und hat mal Boing ganz kurz Licht an, aber die meiste Zeit ist alles dunkel. Nicht bei Mario. Da kann man machen, was man will, der schafft es, dass alles hell leuchtet, wenn er auftritt. Angefangen hat die Zusammenarbeit mit diesen mir liebsten Schauspielern 1992, als ich auf dem ehemaligen DDR-Militärgelände Masso Terror 2000 gedreht habe. Während einer Drehpause bin ich nach Teupitz gefahren, dem benachbarten Ort, und sah zufällig, wie ein Down-Syndrom-Junge mit seiner Einkaufstasche den Andenken- und Ramschstand eines Russen zusammenfaltete. Diese Händler traf man damals ja noch an jeder Ecke. Mittlerweile verkaufen sie ihre von nepalesischen Kindern hergestellten russischen Fellmützen, DDR-Abzeichen und Mauerreste nur noch am Berliner Dom. Der Down-Syndrom-Junge muss sich damals irgendwie über diesen Russenramsch geärgert haben. Erst war ich etwas perplex. Was macht der denn da? Was ist da los? Aber mir hat's auch imponiert, wie er seinem Ärger Luft machte. Dann habe ich das Schild Landesklinik gesehen, mein Auto auf dem Parkplatz abgestellt und bin einfach spontan in die Klinik reingegangen. Das war ein echtes Horrorkabinett. Zimmer mit 12 bis 16 Mann Belegung, auf den Gängen schreiende, sich schlagende oder herumwippende Schwerbehinderte, dazwischen andere Patienten, die aussahen, als wären sie gerade aus einem brennenden Haus geflüchtet. Ich habe dann einen Professor gefunden und ihn direkt gefragt, ob es nicht Leute bei ihm gäbe, die mal Lust hätten rauszukommen und bei uns im Film mitzuspielen. Er hat sich die Geschichte bzw. die Rollen schildern lassen und ließ dann zwei Männer holen. Achim von Paczenski und Frank Koch. Frank war Epileptiker, super gesprächig und lebte schon seit Ewigkeiten in der Klinik. Achim war sehr zurückhaltend und sprach kaum einen Satz. Die beiden hatten aber dasselbe Hobby, rauchen und Kaffee trinken. Und zwar nonstop. Also kamen sie gut miteinander aus, obwohl sie so verschieden waren. Die beiden spielten dann tatsächlich bei Terror 2000 mit. Als Söhne der Leitung des Asylbewerberheims mussten sie die eingesperrten Insassen immer wieder ermahnen, nicht nur faul herumzuliegen. Ich habe damals sehr viel gelacht, weil ich bis dahin noch nie mit Leuten wie Achim oder Frank zu tun hatte. Und da begann die Zeit, in der diese Leute immer öfter dabei waren, an die Volksbühne kamen, zu Freunden wurden, die mir immer eine große Ruhe gaben. Da kam der nächste Angriff. Das ist menschenverachtend, hier werden Behinderte ausgebeutet und erniedrigt. Es war nicht zu fassen. Genau von den Leuten, die entweder noch nie in ihrem Leben mit Behinderten zu tun hatten oder immer auf diesem Belohnungslevel operieren. Guck mal, die kleine Behinderte da, die kann zwar nicht sprechen und glotzt nur blöd rum, aber süß ist sie doch irgendwie und so brav, hast du toll gemacht, fast so toll wie ich, du kleines Krüppelchen. Wie ich sowas hasse, dieses Vergleichs- und Belohnungslevel ist es, das in Wahrheit erniedrigend ist. Dabei habe ich im Laufe der Jahre immer mehr kennenlernen dürfen, wie viel Kraft diese Menschen haben, wenn man ihnen zutraut, aus sich selbst heraus etwas zu entwickeln. Wenn man nicht sagt, mach mal wie, sondern sie ermuntert, mit ihren Fehlern, ihrem Sprung in der Schüssel produktiv umzugehen. Sie besitzen eben eine ganz eigene Dimension, eine Dimension, die wir verloren haben, die aber eigentlich auch in uns allen lebt. Sie sind in ihrem eigenen System unterwegs, das nicht unbedingt unseres ist. Und das ist deshalb besonders genial, weil sie unser Regelsystem nicht etwa bekämpfen, sondern sich darin auch noch irgendwie zurechtfinden. Das ist natürlich nicht immer leicht, sondern eine Riesenleistung, die man einfach mal akzeptieren sollte. Mit ihrer Präsenz haben sie die Bühne immer sehr, sehr bevölkert. Wenn andere, richtige Schauspieler auf meine behinderten Freunde trafen, bekamen sie oft den Mund nicht mehr zu. Es gab sogar Schauspieler, die plötzlich auch so spielen wollten. Vergeblich natürlich, weil sie merkten, dass mit den Behinderten eine Klarheit auf die Bühne kam, die sie bei ihrer eigenen Leidensschwitzerei vermissten. Hier meint es jemand so, wie er es sagt. Das ist die Größe, die diese Menschen haben.

0: Herzlichen Dank!
1: Und der wurde auch gesagt, waren Sie gerade daran beteiligt? Was haben Sie hier gesehen?
0: Ja, ich habe gesehen, eine Flamme, es hat gebrannt und eine Flagge und ein Huhn und das war alles Waschpulver und alles war zusammen hier und die Polizei und allem gesungen und sagen, herzlichen Dank!
1: Und dieser Kommissar hat dann auch so aufgeschrieben, was er alles gemacht hat. Das floss dann alles ein in die Bearbeitung nachher vor Gericht. Und dann Achim sagte nur, ich weiß es nicht. Also jedenfalls, die Leute waren dabei, aber hatten eben was gesehen, was andere nicht gesehen haben oder hatten es anders umgedeutet, hatten mit dem Grundgesetz auch nichts zu tun oder hatten auch gar keine Ahnung, wer Möllermann ist. Also jedenfalls, es gibt immer wieder diese Ebene von Menschen, wo man natürlich sagen kann, die sind jetzt missbraucht worden. Aber ich weiß nur, Horst, jedes Mal, wenn ich sage, willst du mitmachen? Ja! Der ist sofort dabei, ja? Oder auch Achim. Und es ist einfach für diese Leute überhaupt kein Problem, auch weil sie vor allen Dingen diese Dimension, in der wir leben, um ein Zehnfaches überschreiten. Ja, sie stoßen Türen auf, sie ändern die Sachen. Horst Gellonek hat mir letzten Endes auf der Bühne mal geholfen, als ich überhaupt nicht mehr weiter wusste, bei Quiz 3000. Das war so eine Verlegenheitsveranstaltung, die ich gemacht habe. Da musste man die Konzentrationslager anordnen von Nord nach Süd. Und wer das am schnellsten konnte, der kam dann eben in die Fragerunde. Solche Fragen gab es da. Das ist natürlich geschmacklos, aber das hat sich wieder bezogen auf Fernsehen und so weiter. Es war aber auch scheiße. Also Quiz 3000 war wirklich nicht das Beste. Es war schon Mist. Und nur diese Jungs, wenn die dabei sind, die geben so viel Kraft rein, einfach nur dadurch, dass sie wirklich unser verschrumpeltes Bewertungssystem nicht haben. Sie haben ein eigenes, sie haben auch eigene Probleme, sie machen da auf gar keine Fälle mit. Ich habe einen wunderbaren, bei Michael Brenner, der verlässt Berlin nicht, weil er ist gegen die Wiedervereinigung und er verlässt Berlin nicht. Also wir wollten ihn mitnehmen zu vielen Auftritten. Nein, er fährt nicht mit, er bleibt alles in Berlin, weil er ist gegen die Wiedervereinigung. Er wird diese Stadt nie mehr verlassen. Also davon kann man ausgehen. Michael Brenner wird da irgendwann sterben in Berlin, weil er verlässt die Stadt nicht wegen der Wiedervereinigung. Jedenfalls der ganze Aspekt, der wichtig war, nachdem auch der Staatsanwalt eingeschaltet wurde und so weiter, war, es war Theater. Also es gab keine Rechnung, gar nichts, es gab kein Gerichtsverfahren, es ist alles, hat funktioniert. Ich habe dann noch eine Bücherverbrennung gemacht am Rhein mit Walser-Büchern. Das waren nur so Fake-Dinger und da kam dann auch der Hubschrauber immer über uns und ich habe dann immer so mit Benzin da rumgemacht und so und die Bücher sortiert und dann sind wir wieder nach links rüber gelaufen, dann ist der mitgeflogen, dann sind wir wieder nach rechts gelaufen, ist der wieder mitgeflogen und dann haben wir Megafon auf die andere Rheinseite gerufen, ja, jetzt, mach an, mach das jetzt, rennt rüber, ja, mach das jetzt und der Hubschrauber wusch, direkt nach hinten rüber, ne, und dann wieder zurück zu uns und so, das sind alles schöne Spielchen. Also das hat jedenfalls immer die Methode gehabt, dass hier eigentlich ein Gesellschaftssystem, das glaubt, der Politiker kann sich was erlauben, einfach mal ganz kurz sagt, wir spielen das durch, ja, wir machen das. Dass meine Mutter dabei natürlich immer zu kurz kam und das furchtbar fand, das brauche ich nicht zu erklären. Für meine Eltern war das in Oberhausen echter Horror. Es gab Taxis, die meine Eltern irgendwann nicht mehr abholen wollten. Es gab Anrufe zu meinem Vater, warum er mich nicht in die Ruhr gespritzt hätte, abgespritzt hätte. Und all solche Sachen, Postkarten, Stiefel lecken und ich weiß nicht. Also es war richtig ziemlich hart für die und ich konnte es ihnen auch schwer erklären. Mein Vater hat immer sehr zu mir gehalten, hat unglaublich auch dafür gekämpft, dass ich die Filme weitermache, hat mir manchmal auch wirklich unter die Arme gegriffen, wenn ich nicht weiter wusste. Und hat meine Mutter geschützt, indem er die Filme immer vorgespult hat. Also er hat zum Beispiel Egomania mit Tilda Swinton immer vorgespult, hatte so eine Liste und hat er dir immer Landschaftsaufnahmen gezeigt. Meine Mutter ist bis vor kurzem noch der Meinung gewesen, dass ich Landschaftsfilmer bin.
2: Februar 2010. Kunst war bei uns zu Hause kein Thema. Mit Bildern hatten meine Eltern nichts am Hut. Da wurde zur Dekoration das eine oder andere Landschaftsgemälde und Stillleben von der Galerie Mensing gekauft. Abstraktes ließ man gelten, aber insgesamt interessierte man sich in meiner Familie nicht für bildende Kunst. Ich hatte aber zwei Kunstlehrer, die mich beide ziemlich fasziniert und geprägt haben, ohne dass ich mir damals irgendeinen Gedanken darüber gemacht hätte, Künstler werden zu wollen. Ich wollte immer nur eins, Filmregisseur sein. Aber ich habe jemanden kennengelernt, der für mich wichtig wurde. Das war 1976 im Saalbau in Essen. Mein Vater war Mitglied im Lions Club und die organisierten dort regelmäßige Veranstaltungen mit bekannten Persönlichkeiten. An einem dieser Abende hatten sie Josef Beuys zu einem Vortrag eingeladen. Wahrscheinlich bekam er auch ein bisschen Geld dafür, damit er sich weiter sein Fett und seinen Filz kaufen konnte. Jedenfalls nahm ich meinen Vater an diesem Abend mit. Da stand da vorne also so ein Mann mit Hut auf dem Kopf und faselte unglaubliches Zeug, hat geredet und geredet von Gesellschaft, von Transformation 2 Stunden lang. Ich habe kaum etwas verstanden, aber ich fand den Mann unglaublich faszinierend. Mein Vater und all die Herren, die da neben uns saßen, fielen in kollektiven Schlaf und dösten vor sich hin. Doch dann sagte Beuys plötzlich mit dem Brustton der Überzeugung den Satz: Ich garantiere Ihnen, dass dieses Gesellschaftssystem in 7 Jahren komplett zerstört ist. Und all die Mittelständler sind schlagartig wieder aufgewacht und bellten empört: Ach, das geht doch nicht, so ein Quatsch, Sie spinnen. Und gedacht haben sie: Ziehen Sie erstmal den Hut ab, Herr Beuys. Diese Haltung hat man gespürt. Das hat mir damals ziemlich imponiert, dass da jemand mit einem einzigen Satz einen ganzen Saal mit dösenden Menschen in Aufruhr versetzen konnte. Dass da eine Prognose, ein Gedanke, die Leute zu einer Reaktion zwang. Vor ein paar Jahren, als mein Vater noch lebte, habe ich ihn mal gefragt: Weißt du noch, dass der Beuys damals behauptet hat, unsere Gesellschaft sei in 7 Jahren am Ende? Klar weiß ich das noch, antwortete er. Ich habe mir das Datum sogar in meinem Kalender notiert, immer wieder übertragen und nachgeschaut, ob es wohl stimmt, was er gesagt hat. Noch 7 Jahre, noch 6 Jahre, noch 5 Jahre, und dann ist es eben nicht eingetreten. Beuys lag falsch. Aber er hat dich 7 Jahre mit dem Gedanken beschäftigt, dass eine Veränderung kommen könnte, entgegnete ich. Er hat eigentlich nur die Ungewissheit, die Angst in dir selbst ausgesprochen, dass auch du damit rechnest, dass etwas anders werden könnte. Und mein Vater sagte: Ja, das stimmt. Da habe ich erst begriffen, dass dieser Auftritt von Beuys im Grunde ein großartiges Kunstwerk war, weil er die Leute, zumindest meinen Vater, in Bewegung gesetzt hat, über das Leben nachzudenken und ihren Ängsten zu begegnen.

Und Aino war da und jetzt waren die aber in der Cafeteria und ich wollte die abholen. Und dann gehe ich jetzt aus meinem Zimmer raus, so ganz langsam, weil das waren alles noch Sternchen, die Lunge eben, wie gesagt, jetzt nur noch eine Seite, muss ich ja erstmal dran gewöhnen, der Kreislauf. Das ganze Herz rast nur noch hier rüber, muss hier pumpen, kann ja hier nicht mehr rüber, muss alles jetzt hier durchlaufen. Und dann bin ich so ganz vorsichtig gelaufen, da kommt mir eine Frau entgegen und die hat so wirre Haare, hat ein kaputtgerissenes Betttuch in der Hand und ich denke so, ach du Scheiße, geht es jetzt weiter mit der Partei oder ist es hier wieder Dreharbeiten oder so, mein Leben kehrt zurück, habe ich gedacht, das will ich ja eigentlich gar nicht mehr, habe ich doch abgehakt, jetzt hat der Arzt auch gesagt, es wird jetzt alles anders und gehe so an der Wand, weil ich dachte, bitte nicht schlagen und die Frau kommt so auf mich zu und macht so immer beim Vorbeigehen so und so weg und ich so, oh Gott sei Dank, da bin ich dann zu denen. Habe ich die mitgenommen ins Zimmer und dann sagten die, sie kriegen Hunger, haben ein bisschen geredet, okay, dann gehen die essen. Und dann setze ich mich da in das Zimmer auf den Sessel und warte einfach, bis die wiederkommen, weil ich eben ja nicht raus durfte. Und dann geht die Tür auf und dann steht da plötzlich diese Frau wieder mit dem wirren Haar. Ne? Und ich denke so, oh, was ist jetzt? Und dann sage ich, ja bitte. Und dann kommt die rein und ruft plötzlich, Herr Neumann, Herr Neumann, Herr Neumann. Und ich sage, hier ist nicht Herr Neumann, hier ist Schlingensief, Schlingensief, nicht Neumann, Herr Neumann, nein, nein, Schlingensief. Und die guckt sich so um und ich denke so, ach, was mache ich denn jetzt? In dem Moment springt hinter die Putzfrau so rein ins Bild in die Tür und sagt so, Scheiße, Scheiße, Scheiße, Scheiße. Und ich denke so, Scheiße, guck runter, liegt da so ein Haufen. Hat die Frau mir vor die Tür geschissen. Und ist selber durchgelatscht, also hat die Tür aufgemacht, hat durchgelatscht und die Frau macht nur und rennt davon, ja. Die wurde dann auch eingefangen und ist dann an eine andere Station gekommen. Die Situation war aber so, als dann Aino zurückkam mit meiner Cousine und dem Schwager, da habe ich das erzählen wollen und ich habe so gelacht, ja. Und ich habe mir hier das immer zugehalten und ich habe so gelacht, ich konnte gar nicht erzählen, diese Schmerzen von der Narbe und ich habe nur gelacht und habe die ganze Zeit immer so, die haben auch gedacht, ich bin jetzt irre geworden, also irgendwas, ich habe irgendeine Tablette genommen und so, Scheiße, Scheiße. Und es war unglaublich und dieser Moment, der war einfach so wichtig, weil plötzlich war klar, dass ich wieder lachen kann und dass genau die Situationen sind auch von früher, die ich mag. Also da, wo etwas aus dem Ruder läuft, da, wo sich die Leute parallel komisch verhalten, wo sich die Welt nicht mehr so ganz klar gebärdet, wo das irgendwie komisch wird. Ne? Und das ist so ein Phänomen sowieso im Krankenhaus, dass Leute, die eben Betäubung kriegen, teilweise damit nicht klarkommen. Professor Kaiser zum Beispiel, der hatte mal den Botschafter von Griechenland in Behandlung, damals noch zu DDR-Zeiten, war der Botschafter von Griechenland in der DDR, also in Ostberlin. Aber für die Lungenkrebsoperation musste er jetzt rüberkommen. Dann haben sie ihn rübergefahren, dann wurde er operiert und dann war also die Operation fertig. Am nächsten Tag dann eben Visite und Professor Kaiser geht mit seiner Wolke 7 da rein, so nannte sich immer die Gruppe in ihm, Wolke 7. Und dann kommen sie rein und dann sitzt da dieser Botschafter so im Bett und hat sich mit seiner Scheiße komplett eingeschmiert, von vorne bis hin. Und guckt nur so. Und dann geht dann der Arzt hin und sagt, und wie geht es Ihnen, Herr Botschafter? Und er sagt, hervorragend. Und ist Ihnen die Operation bekommen? Ja, sehr gut bekommen, sehr gut bekommen. Und sonst irgendwas, was Sie bemängeln? Überhaupt nichts. Nein, ganz hervorragend, ganz hervorragend. Und da hat der Kaiser auch gesagt, es ist so entscheidend, dass man den Leuten dann auch die Illusion gibt, es ist alles okay. Also, dass man da nicht sagt, sie haben da was oder so. Ja, und wenn dann eben so Sachen aufeinandertreffen, die eigentlich nicht voneinander gemacht sind, aber im Kern doch miteinander zu tun haben, dann sind wir jetzt kurz noch bei Bayreuth, die Zeit rast davon, aber dann sind wir eigentlich bei Bayreuth angekommen. Bayreuth war eben der Moment in meinem Leben, wo ich auch dachte, das kann ja nicht sein. Jetzt ist irgendwie Paola und Felix oder wie die heißen unterwegs und machen versteckte Kamera oder so. Irgendwo werde ich beobachtet. Ja, Bayreuth, natürlich mache ich, ja klar. Also es war sehr merkwürdig und ich habe dann irgendwann auch Wolfgang und Gudrun getroffen im Grand Hotel oder wie das heißt da, Westin Grand Hotel. Katharina hatte das eingefädelt, dass ich die Eltern eben treffen muss. Die wohnten nicht in der Wagner-Suite oder Mozart-Suite, sondern in der Beethoven-Suite. Und da sind wir dann hochgegangen, dann geklingelt und dann geht die Tür auf und da steht dann so ein kleiner Mann vor mir. Ich hatte den ja noch nie live gesehen und der macht so und schüttelt mir so die Hand und hört nicht mehr auf. Und ich habe so gedacht, ist das jetzt der Wagner? Ist das der

Wagner, ist das dein Vater? Ist das dein Vater? Und der hört nicht mehr auf. Der hat immer nur so. So. Und dann ist er so. So, dann vor mir her ins Nebenzimmer. Der macht immer so mit den Händen. Der macht auch immer so und so. Und dann hat er sich hingesetzt, was wollen Sie trinken? Dann sage ich, habe ja auch geübt und so, habe ich gesagt, Mineralwasser. Und dann mit oder ohne Kohlensäure, sage ich ohne. Das ist vernünftig. Mit gibt es immer Bäuerchen, auch beim Singen. Immer ohne, immer ohne. Hatte ich schon mal Punkte gemacht, war gut. Und Gudrun war noch nicht da, die war im Nebenzimmer und macht es geheimnisvoll. Dann haben wir ein bisschen geredet, also das war auch nicht so wichtig, das Treffen. Es kam dahin, dass er dann irgendwann wissen wollte, was ich vorhab. Dann ging aber die Tür auf in dem Moment und da kam Gudrun raus so. Und die gab mir eher so die Hand. Und dann sagte sie, sie kommen gerade vom dänischen Königshaus. Sie haben mir was mitgebracht. Und dann ging sie, echt, das ist nicht gelogen, ging sie zu der kleinen Minibar in diesem Ding, machte das auf, holte eine Plastiktüte raus. Ich denke, was hat die mir mitgebracht? Macht die Plastiktüte auf und gibt mir ein Stück verpackt aus dem Supermarkt, und zwar diese dänische Leberpastete. Ich weiß nicht, ob Sie kennen. So Aluminiumpackung mit Leberpastete drin. Bitteschön. Und ich habe so, danke, das ist aber nett, dankeschön. Das mag ich sehr gerne, danke. Das esse ich total gerne, dankeschön. Das ist nicht gelogen. Ich habe dänische Leberpastete von Gudrun Wagner zur Begrüßung aus der Minibar bekommen, weil sie beim dänischen Königshaus waren. Also es war merkwürdig, es war total merkwürdig. Und dann sind wir nachher noch essen gegangen und dann kam ich auf Wohnmobile zu sprechen, weil ich ja selber so ein Fan war von Wohnmobilen. Und dann sagte Wolfgang, er auch, und da waren wir beide gleich dicke Freunde, er hatte auch immer Wohnmobile. Und Gudrun sagte, ich habe es immer gehasst. Ich habe es immer gehasst. Dieses blöde Wohnmobil-Scheiß-Rumfahrerei und dann die Scheiße wegtragen müssen, jeden dritten Tag. Ich habe es immer gehasst. Ich habe es immer gehasst. Das waren so die Gespräche bei dem Essen. Und dann habe ich noch was erzählt von Universum und von Galaxien und Wagner und hin und her. Das fand Gudrun sehr interessant. Ein neuer Aspekt. Ein neuer Aspekt. Also jedenfalls waren wir da ganz dick. Und dann wurde ich auch eingeladen nach Bayreuth. Ich habe den Vertrag unterschrieben. Man kriegte 14.000 Euro. Das war nicht verhandelbar. Das ist die Gage. Mehr kriegt man nicht in Bayreuth. Und ich gesagt, selbstverständlich, ich bringe auch gerne noch Geld mit. Und dann war das alles völlig geklärt. Und dann kommt es ja dazu, dass jetzt dann nochmal die Berufung ausgesprochen wird. Das ist also eine Art, wie sagt man, Quarantänezeit. Also man hat jetzt also die Abmachung, wir machen das, der Vertrag ist unterschrieben. Aber jetzt gibt es eine Quarantänezeit, ich darf nicht drüber sprechen, die auch nicht. Und dann wird es verkündet. Und das waren 6 Wochen. Da war ich in Venedig, habe da gerade für die Biennale so Pfahlsitze aufgebaut. Also das heißt, Leute, die auf Pfählen sich von der Gesellschaft entfernen, die Säulenheiligen. Das, was ich in der Kirche ganz toll finde, da sitzen sich Leute auf dem Pfahl, 10 Meter hoch, sitzen einfach da oben und bleiben da oben und leben da oben und sterben da oben. Sind sogar oben gestorben, der eine. Und haben immer so ein kleines Ding runtergelassen, haben die Leute Obst reingetan oder was zu essen, wieder hoch. Dann sagten die Leute, wir treffen uns bei dem Herrn so und so da an der Säule. Das war dann der Treffpunkt. Man hat sich bei dem Heiligen an der Säule getroffen. Es gab auch welche, die haben auch von oben was runtergepredigt. Das war aber eigentlich sehr selten. Und diese Säulenheiligen, sich aus der Gesellschaft richtig sichtbar zu entfernen, ja, und zwar richtig gut sichtbar da oben zu hocken und zu sagen, ich entferne mich von euch, aber ich bin da. Ich bin da, ich bin sogar euer Treffpunkt, ich bin aber da oben. Das ist einfach so auch ein faszinierendes Bild gewesen, das ich da machen wollte, habe ich dann auch gemacht. Nannte die Süddeutsche Zeitung, es wäre so spannend wie das Kuhscheißen in Ostfriesland. Das ist, wenn man so ein Raster macht, da sind dann 10 Kühe drin und dann wettet man, in welches Raster jetzt die Kuh reinkackt. Das hat der Holger Liebs damit verglichen. Also es kam kunstmäßig nicht gut an. Aber ist egal, wir haben es aufgebaut und dann kam der große Tag, wo die Berufung ausgesprochen wurde. Und ich habe also dann da im Café Danieli gesessen mit meiner Mannschaft, dann kam der Immendorf mit der Oda Jaune vorbei, seiner jungen Frau. Damals konnte er noch laufen und war glaube ich noch nicht richtig krank. Und der wollte sich anbieten als Bühnenbildner, wenn ich mal jemanden brauche. Da habe ich schon gedacht, boah, der Immendorf, das ist ja super. Da war ich schon erschüttert. Dann ging das Nächste, kam der Anruf von Bonami, er will die Pfähle nicht in der Stadt, die sollen direkt am Eingang sein von den Giardinis. Oh, was? Wahnsinn, totale, ich war schon neben der Kappe. Dann war es sehr heiß da, ich war völlig durch schon. Und dann, hier bei Reut, Erlösung dem Erlöser, erschlingen Sie, Sie sind berufen. Und ich so, ja, Erlösung dem Erlöser, ich bin berufen. Und dann so, oh, ich bin berufen. Und dann, also, und Hitze und es war Luftfeuchtigkeit, 80% in Venedig. Alles stank und ich war total erregt. Und dann geht's Telefon nochmal.
Und dann ist meine Mutter dran und sagt, Christoph, der Möllermann ist vom Himmel gefallen. Sag nichts, wenn die Polizei anruft. Ja, und dann bin ich da zu dem Ort gefahren, wo der Wagner gestorben ist und habe mich da gegenüber von der Villa, also wo er gelebt hat, Urlaub gemacht hat, was auch immer, und habe mich da hingesetzt mit meiner damaligen Freundin und war einfach nur erschüttert. Der ganze Tag, das war schon toll. Aber wenn man das in Drehbuch schreiben würde für den WDR, dann würden die sagen, zu übertrieben. Das glaubt kein Mensch. Aber ich hab wirklich ab und zu so Sachen erlebt und ich glaube, jeder von uns kennt das auch. Ne? Nur eben diese Filme im Fernsehen müssen immer so doch für Leute sein, wo der Redakteur genau weiß, dass sie zu blöd sind. Und deshalb muss das eben ganz einfach werden. Aber egal, das nur nebenbei. Ich wollte nämlich, um das auch mal zu sagen, für die Kulturhauptstadt hier 2010, ja, das ist doch irgendwie auch so ein Manöver, was hier so merkwürdig stattfindet, dass also ich habe mir damals nämlich überlegt, das habe ich auch dem Pleitgen und so den Leuten vorgeschlagen, ich wollte eigentlich gerne einen Tatort drehen. Und zwar eben den Duisburger, ist ja klar, den Duisburger Tatort drehen im Ruhrgebiet. Und zwar mit den Kommissaren als Drogenabhängige, Sexualstraftäter, Vergewaltiger, Bankräuber, ich weiß nicht was. Komplett runter, also von Axel Milberg bis zu Martin Wuttke, Furtwängler, was weiß ich. Alles Fertige, ja, Drogenabhängige, Prostituierte, was weiß ich, alles total fertig mit den Nerven. Nichts gegen Prostituierte, ich meine, aber die da im Fernsehen, die da so dargestellt werden. Und dann dazu aber meine Behinderten als Kommissare. Also Horst Gellonek als Staatsanwalt, Horst Gellonek als Staatsanwalt. Ist das der Wahnsinn, ja? Wenn er, was ist hier los? Also diese ganze Krankheit und der Mord und dann nur, Dankeschön! Also, das wäre einfach großartig gewesen. Das habe ich dann versucht vorzuschlagen. Pleitgen fand das auch klasse. Und auch überhaupt der Kreis, der fand es eigentlich auch ganz gut. Und dann ging es zum WDR und da sitzt dann Herr Gebhard Henke rum, der das irgendwie verwaltet. Und der war dann immer dran, aber mach du mal, ich gebe dir einen Freischein, du kannst dann mit dem Film, mach mal eine Opernverfilmung. Und ich sagte, nee, ich will ja gar keine Opernverfilmung machen, ich will einen Tatort machen. Mach mal eine Opernverfilmung. Sag ich, nein, Gebhard, du hast mich jetzt falsch gehört. Ich will einen Tatort machen, einen Tatort, keine Oper. Mach mal eine Opernverfilmung. Also es kam irgendwie überhaupt nicht in die Birne und auch die Intendantin hat sich angeblich, jetzt hat sie gesagt, wäre nicht so gewesen, ist auch egal. Aber jedenfalls beim WDR komme ich auch nicht rein, das geht irgendwie nicht. Aber die Idee wäre doch geil gewesen, oder? Ich meine, das... Zur Eröffnung von der Kulturhauptstadt wären wir in allen Fernsehern von der Bundesrepublik gewesen, von München angefangen bis zum Norden, dann hätten wir denen mal richtig gezeigt, was hier abgeht. Und danach hätten sie dann auch wieder irgendwelche Schlagersänger kommen lassen oder lustige Beleuchtung an der B1 oder irgendwie sowas. Ja, so die großen Kunstevents, die da alle noch kommen mit Laserstrahlen, kennen wir doch alles schon von der Bundesgartenschau. Aber ich will darüber kein Wort verlieren, das wird sicher ganz toll und kostet ganz viel Geld. Aber nochmal zurück, Bayreuth und diese ganze Ebene von Vermischung von merkwürdigen Situationen, das war eben dann Bayreuth. Da gab es auch große Auseinandersetzungen wegen den Videoprojektionen. Die Familie Wagner hat das noch nie gesehen, also die kannte gar nicht, was Video ist. Die war da völlig überfordert und wir haben dann gesagt, wir wollen eben Filme zeigen. Dann hieß es, das geht nicht, weil da dürfen keine Personen sein, abgebildet sein wegen Rechten und so weiter. Und dann hat Alexander Kluge, Geld gegeben, ich habe Geld gegeben und wir haben wirklich für 40.000 Euro damals Material gedreht, unter anderem den Hasen, aber auch die Reise nach Afrika, weil ich auf der Suche war nach den Ursprüngen von Parsifal und auch von dem Gedanken eben, diesem Erlösungswahn, den wir haben und der da hier in diesem christlichen Schmier, so wie Nietzsche das ja auch da eigentlich kritisiert, präsentiert werden, aber nicht muss, weil man kann das ja natürlich auch als reine kathartische Veranstaltung sehen, als eine Reinigung sehen und das Mitleid, das er da hat, ist vielleicht auch wirklich kein angelerntes, sondern vielleicht ein eigenes Erfahren. Also erst wenn er die Wunde selber hat, in dem Moment hat er wahrscheinlich selber die beste Möglichkeit, nicht als Leidensbeauftragter aufzutreten, der so tut, als ob, sondern der tatsächlich etwas hat, was er da aushandeln muss und was er auch wirklich verhandeln muss. Und die Gesellschaft um ihn herum, um den Amphortas, ist eben eine Gesellschaft, die von ihm fordert, zeig noch mal die Wunde, weil sie selber nicht zugeben können, dass sie diese Wunde mit zu verantworten haben. Und all diese Sachen, die da eben in den Filmen stattgefunden haben, waren denen zuwider. Und dann gab es eben aber eine Chance, wieder durch Boulez auch, dass ich gesagt habe, dann lassen Sie uns doch bitte eine Vorführung machen, dass man die Leinwände einhängt und dass man darauf projiziert und dass dann der Höhenchor singt und dann haben wir einen Eindruck. Und dann kam ein Brief von einem
Professor Müller aus München, dass die Töne der Höhenchöre nicht mehr zu hören sind, wenn der Vorhang runterkommt, also die Gase, die ist ja durchlässig, weil Mi mal P mal Y Quadrat im Kreis gesprungen, zip, zip, zap und du bist ab, sind dann irgendwie verletzt und dann hört man das nicht mehr. Daraufhin habe ich dann geschrieben, man müsste aber auch die Ritzen unter den Türen abkleben, weil sonst auch da Töne abhauen können, das hätte ich auch schon mal gesehen. Und daraufhin hat er aber Boulez dann vermittelt und meinte, dann sollten wir das uns mal angucken. Dann wurde also widerwillig eingewilligt und es wurden also dieser Vorhang eingehängt. Wir gingen dann alle in den Saal. Hier saß also auf der Seite, von Ihnen aus da, auf der Seite saß ich dann mit dem Boulez und dem Chorleiter Herrn Friedrich. Auf der anderen Seite Familie Wagner, Katharina ein bisschen neutral daneben hinten. Und jetzt ging es also los, Höhenchor und Gase war unten, Höhenchor singen. Erlösung im Erlöser, Erlösung im Erlöser, Erlösung im Erlöser. Und Boulez nach 30 Sekunden winkt so. Alle gucken und dann danke, aus, Ruhe. Familie Wagner guckt gleich rüber zu ihm und er sagt, also ich muss Ihnen sagen, ich höre hier keinen Unterschied. Und dann so, hä? Und dann, was sagen Sie, Herr Friedrich? Herr Friedrich, ich höre auch keinen Unterschied. Ich habe keinen Unterschied gehört. Nee, ich auch nicht. Und dann waren Wagner sauer. Ne? So ein Mist. Und jetzt wollten Sie schon aufstehen, war das Thema ja durch. Und dann sage ich, entschuldigen Sie, ich habe noch einen zweiten Vorhang einhängen lassen. Ich würde gerne mal hören, wie sich es anhört mit zwei Projektionswänden. Was? Wer hat Ihnen das erlaubt? Und so weiter. Sag ich, ja, das ist einfach jetzt passiert. Der hing da schon. Also können wir das noch hören? Und Boulez, was denken Sie? Ich würde es gerne auch hören. Ja, was sagen Sie, Herr Friedrich? Ja, ich würde das auch gerne hören. Gut, also dann zweite Gase runter und wieder bitte, oh, Lösung, nimm Erlöser, Erlösung, nimm Erlöser, lalalala. Und dann irgendwie nach 30 Sekunden, Winke, Winke von Boulez, alle wieder rüber. Und Boulez, also ich muss Ihnen sagen, ich höre wieder keinen Unterschied. Was sagen Sie, Herr Friedrich? Ja, ich höre auch keinen Unterschied. Ja, zack. Dann ging es, zwei Leinwände da, alles war möglich, ja, und Familie Wagner natürlich total sauer. Obwohl die ganze Stimmung am Anfang wirklich gut war, aber sie wurde immer verbackener, auch fürchterlicher. Auch dieser Tenor, der Mann mit den drei Gesichtern, also hier so zwei und da eins, das war eben ein sehr schwieriger Mensch, der dann auch mit Katharina zusammen war und dadurch war die ganze Familie dann immer informiert über alles und das war also grauenhaft. Aber ich habe einen sehr netten Brief von Gudrun bekommen zur Eröffnung vom 17. Mai, den ich mal vorlesen will. Da heißt es, sehr geehrter Herr Schlingensief, im Namen meines Mannes, Herrn Wolfgang Wagner, unserer gemeinsamen Tochter Katharina und der gesamten Belegschaft der Wagner-Festspiele 2004, darf ich Sie auch auf schriftlichem Wege nochmals herzlich auf dem grünen Hügel willkommen heißen. Nach Monaten der intensiven Vorgespräche, respektive Vorbereitungen, freuen wir uns ganz besonders, dass mit dem heutigen Tag endlich auch die Zeit der Taten angebrochen ist. Meinen für morgen angedachten Probenbesuch, den ich Ihnen telefonisch ja bereits hatte ankündigen lassen, werde ich wegen einer überaus schmerzhaften, eitrigen Zahnwurzelentzündung leider nicht wahrnehmen können, was niemand mehr bedauert als ich selbst. So bin ich schon jetzt äußerst gespannt auf den Augen- und Ohrenzeugenbericht meines Mannes, der mich, Ihr Einvernehmen vorausgesetzt, bei den morgigen Proben vertreten wird. Wir würden uns freuen, Sie am folgenden Abend zu einer bescheidenen Mahlzeit in unsere Privatwohnung auf dem Festspielgelände einladen zu dürfen. Ich selbst werde aufgrund beschriebener eitriger Zahnwurzelentzündung leider nichts zu mir nehmen können, was Sie mir bitte nicht als Unhöflichkeit auslegen möchten. Unsere Tochter Katharina ist schon jetzt ganz begierig darauf, von ihren Wertmaßstäben und Erfahrungen profitieren zu können. Aus eigener Erfahrung darf ich Ihnen versichern, dass unsere Tochter alles zu geben bereit sein wird. Wie sie uns selbst mitteilte, hat sie schon mehrere Nächte äußerst unruhig geschlafen, respektive gar nicht schlafen können. Mir als liebender Mutter und Befürworterin ihres hiesigen Engagements ist es nicht besser ergangen. Diese kleine Anekdote lässt Sie, sehr geehrter Herr Schlingensief, bitte verspüren, mit welcher Achtung man Ihrem Schaffen vor Ort schon jetzt entgegentritt. Eine Achtung, der ich mich uneingeschränkt anschließe. Fühlen Sie sich also wie zu Hause und wünschen Sie mir alles Glück der Welt für meinen morgigen Zahnarzttermin. Herzliche Grüße, Ihre Gudrun Wagner. Ja, und die erste Probe war auch verheerend. Und zwar gab es da direkt meine Anhörung. Also es saßen alle da, die ganzen Abteilungen. Und ich sollte jetzt kurz erzählen, was passiert in dem Parzival. Und dann habe ich angefangen eben zu fabulieren über das Universum und über alle möglichen Quantentheorien und Quantensprünge und das noch.
und dass ich Kugeln will, die rumfliegen im Raum, auch bei Ihnen. Und da sind dann die Köpfe des Dirigenten drauf und der Sänger und das noch. Und also jedenfalls habe ich dann eben auch den Bogen zu Afrika natürlich immer wieder drin gehabt. Die Namas, der Hase im Mond zum Beispiel, die Geschichte der Namas, der Gral, der Kral, ja, der Schutz, dann die Geburtsstunde, Geburtsort der Weltgeschichte, Afrika. All diese ganzen Sachen waren da drin. Danach gab es Applaus von einer Person. Und ansonsten eises Kälte und eine Lautsprecherdurchsage über so einen Hochtonlautsprecher. Achtung, Achtung. In 40 Minuten, 30 Minuten beginnt die Probe. Und da habe ich gedacht, die Probe, wieso? Ich dachte, man lernt sich jetzt erstmal kennen. Nee, war nicht. Es sollte sofort geprobt werden. Das hatte Heiner Müller wohl auch damals, dass er auch dachte, man lernt sich erstmal kennen und man muss ja erstmal wissen, wer der ist. Aber nee, es sollte sofort geprobt werden. Und da war ich natürlich schon echt aufgeschmissen. Es sollte auch noch die Szene kommen mit Parzival und Kundry, die Liebesszene, die wirklich nicht ohne ist. Die Michael de Jong, die Kundry gesungen hat, ist echt toll, aber ist riesengroß, sehr schwer, wahnsinnig schwer, stabil gebaut. Und dazu der Mann mit den drei Köpfen. Das ist dann der Mann, sie ist die Frau. Und jetzt dann mit denen noch eine Liebesszene bauen, was man sowieso nicht glaubt. Also das war so schwer. Es ging die Probe los und dann sage ich, ja, dann geht doch mal aufeinander zu und dann vielleicht nimmst du sie am Arm. Und dann nahm er sie am Arm und dann hat er so gemacht an ihr, so ei, ei, ei. Und dann tat ihr das weh, hat sie dann gemacht. Und dann ging er wieder so weiter ein Stück und dann hat sie wieder ein bisschen ist sie weitergelaufen. Und es war ganz furchtbar. Und es wurde also immer schlimmer. Ich hatte auch gar keine Idee, was sie jetzt machen sollen, weil die Arie ist auch, dieses Duett ist sehr lang. Und dachte, um Gottes Willen, was machen wir jetzt? Ne? Gott sei Dank kommt da plötzlich Wolfgang Wagner rein, marschiert hier quer über die Bühne, so. Marschiert einfach so durch und geht wieder ab. Und dann sagt einfach die Michelle de Jong, die Kundry sagt einfach Hi zu Wolfgang Wagner. Und er sagt Servus und dann so weiter. Und da springt dann Katharina auf und schreit, das ist unglaublich. Wie kannst du nur meinen Vater Hi sagen? Das ist Herr Wolfgang Wagner, der Chef von Bayreuth. Du hast zu sagen, guten Morgen, Herr Wagner. Das ist entehrend, was du da gemacht hast. Brüllt sie an, Michelle de Jong bricht in Tränen aus. Was, du hast mich. Also hochdramatisch alles. Und dann Michelle de Jong, dong, dong, dong, dong, weg. Und dann so, ja, was ist jetzt? Ne? Ich auch so, um Gottes Willen, was ist jetzt passiert? Und dann hier der Tenor, dann auch, ich gehe hinterher. Und er so, dom, dom, dom, dom, dom. Und dann beide so weg, in den Keller oder sonst was.

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1: So, ich begrüße euch hier herzlich wieder am Radiosender und wir werden jetzt in ein Interview reingehen mit Ihrem Herrmann. Die Qualität ist jetzt nicht so wahnsinnig berauschend, weil irgendwie war sie auch sehr kurzfristig und hat mir zugesagt, sich mit mir zu unterhalten. Sie war gerade am Flughafen und man hört wohl ab und zu noch so ein paar, so eine Ansagestimme. Irgendwie hat sich da irgendwo da hingesetzt und hat das aber dann irgendwie noch auf die Reihe bekommen, das Interview zu machen, weil sie ja auch sehr, sehr, sehr, sehr schnell wieder woanders hin muss. Das kann sie euch aber auch gleich erzählen. Ich will mich nur für die Qualität ein bisschen entschuldigen. Deswegen, also es wird ihr eigentlich nicht gerecht. Eigentlich müsste sie natürlich eine eigene Sendung kriegen. Vielleicht ermöglichen wir das ja hier am Sender irgendwann mal. Jetzt aber erstmal viel Spaß mit Irm Herrmann hier und ihren Ritualen.
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2: Ja, und diese Ansagen machen ja auch wahnsinnig. Hören Sie die denn mit, diese Ansagen?
3: Nee, ich verstehe Sie sehr gut, Frau Herrmann.
2: Was, Sie verstehen mich gut?
3: Ja, ich verstehe Sie sehr gut.
2: Okay, also ich könnte Ihnen folgendes Ritual sagen.
3: Ja.
2: Wenn es denn überhaupt in Frage kommt, im Familienkreis. Mir ist eigentlich, seit wir Kinder haben, so, ja, dass wir uns an den Händen fassen, gesegnete Mahlzeit und guten Appetit wünschen.
3: Aha, okay. Ja. Das ist sozusagen Ihr Ritual, was Sie mögen oder was Sie nicht mögen?
2: Ich mag das sehr gerne.
3: Ah ja, okay, also zum Essen sozusagen.
2: Zum Essen. Und dann, unabhängig davon, ist es so, dass wir unsere Kinder oder, also wenn ich die Kinder ins Bett gebracht habe oder den Enkel, dass man grundsätzlich, das ist wirklich ein Ritual, das ich immer gemacht habe, dass man vorliest vor dem Schlafengehen und dann betet.
3: Ja.
2: Man sich verabschiedet vom Kind.
3: Ah ja. Das ist interessant, dass Sie gerade dieses Beten, also das katholische Ritual, oder ist es, ich weiß jetzt nicht, was ist es Ihnen wichtig, dieses Ritual, dass es aus der Kirche herkommt, oder ist es, geht es Ihnen um die Nähe, dass sozusagen noch eine höhere Macht existiert?
2: Es ist natürlich, bin ich erstmal katholisch geprägt.
3: Ja.
2: Dann habe ich ja meine Kinder auch anthroposophisch erzogen, kann man nicht sagen, aber in anthroposophischen Kindergarten, Waldorf-Kindergarten und Schule getan. Und da gibt es ja ganz viele gute Nachtgebete von Rudolf Steiner,
3: ja,
2: auch, die ja alle im christlichen Sinne sind. Mhm. Und da gibt es sehr schöne Gebete.
3: Ja.
2: Und es war mir immer ein Bedürfnis, den Kindern zum Schlafen gehen so etwas mitzugeben und auch so eine Sicherheit.
3: Ja, sehr schön, sehr schön.
2: Ja, ich finde es sehr schön und wichtig für Kinder,
3: ja,
2: den Tisch jahreszeitlich zu decken. Also im Frühjahr kommen andere Blumen oder Gewächse auf den Tisch als im Sommer, im Herbst und im Winter. Und dass man das immer jahreszeitlich deckt, den Tisch.
3: Ach so, dass sozusagen Essen saisonmäßig auch verschiedene Sorten auf den Tisch jetzt gebracht werden?
2: Zu viel. Das ist zu viel verlangt.
3: Also das meinen Sie jetzt nicht?
2: Nein. Nein, nein, das würde zu weit gehen. Aber
3: ich
2: sollte entsprechend im Herbst natürlich mit Laubblättern,
3: ja,
2: man kann ja auch mit Moosen und Steinen was machen und kleine Verzierungen und sowas. Das freut mich sehr.
3: Haben Sie das?
2: Nehmen Sie auch mit fürs Leben.
3: Also, das haben Sie sozusagen auch selber praktiziert bei Ihren Kindern? Und haben dann sozusagen in Ihrem Haus oder in Ihrer Wohnung das halt dann auch mal zeitlich eingedeckt.
2: Genau, so ist es. Und ja, das ist eine sehr schöne Sache.
3: Ja, das kommt wahrscheinlich dann auch an diese anthroposophische Haltung von Steiner auch wieder ein bisschen ran, dass man sozusagen diese ganzheitliche Natur eigentlich wieder mit in den Raum hineinbringt.
2: Genau so ist es, ja.
3: Ja, vielen Dank, dass Sie uns da Einblick gebracht haben in Ihre eigenen Rituale. Frau Herrmann, Sie sind ja viel unterwegs und machen noch viel. Gibt es denn gerade Neuigkeiten, wo Sie gerade stecken, was Sie machen?
2: Ja, ich habe jetzt 20 Mal Wojciech gespielt im Schauspielhaus in Zürich, vor ausverkauftem Haus, 20 Mal.
3: Wow.
2: Und es war eine tolle Aufführung von Stefan Pucher, inszeniert.
3: Ja.
2: Und da bin ich gerade fertig. Jetzt war ich hier im Fassbinder jetzt im Filminstitut in Frankfurt, war gestern die Eröffnung.
3: Von B3, oder?
2: Bitte?
3: Von der Biennale für bewegtes Bild, oder was war das?
2: Nein, vom Filmmuseum in Frankfurt, die ja auch vergrößert haben, einen großen Kinosaal haben. Und die haben eine Ausstellung, fast von der Jetzt, weil es ja so Nachfolger gibt, die im Sinne von Fassbinders oder in dem Stil Fassbinders eigene Videos drehen, ja? Videos und Filme. Okay. Und das wird so, also ich kopiere nicht Fassbinder, sondern in dem Geist Fassbinder, also in diesem Denken Fassbinders haben die auch Filme gedreht und Videos. Und das wird gegenübergestellt.
3: Alles klar.
2: Das ist hochinteressant. Ja,
3: ja, glaube ich. Und jetzt sind Sie gerade wieder auf dem Sprung in den Flieger und fliegen wieder zurück nach München?
2: Nach Berlin? Nein, ich wohne doch in Berlin.
3: Ach, also,
2: wie kommen Sie denn aus München?
3: Ich
2: wohne in Berlin.
3: Kann ich wegen Fassbinder.
2: Und mache jetzt eine Messe König David von Honecker, wo ich mit David Schriso, sprich den Erzähler, und ich die Hexe Ensor.
3: Ja.
2: Und da treten wir auf jetzt am Wochenende zweimal. Und es wird auch auf CD gebrannt.
3: Ah, interessant. Okay, ich wünsche Ihnen noch viel Spaß und einen guten Flug.
2: Ja, danke schön und Ihnen auch weiterhin alles Gute.
3: Ja, ich werde Sie auf dem Laufenden halten.
2: Ja.
1: Ja, das war Herrmann im Gespräch mit mir und sie war jetzt gerade auf dem Flughafen und konnte noch ganz schnell mit mir telefonieren. Ja, was spielen wir jetzt für Musik? Also im Hintergrund läuft ja schon er, aber ich glaube, ich habe mich entschieden, ich werde was von Robert Schumann spielen. Das lief, glaube ich, auch jetzt noch nicht in der Sendung und ist eine ganz alte Platte. Und zwar mit dem Titel. Und zwar hat es den Titel Nachtzauber. So. Weil das ist wirklich ein Nachtzauber, hier mit Frau Herrmann am Radio zu telefonieren. So, jetzt muss ich das Ganze nochmal ankriegen.

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1: Hello, ladies and gentlemen. We are now listening to the show Learn German with a Real German Show Host.
2: Meine Damen und Herren, wir in die Deutschen Amorator. Ich kann nur sagen, das war für uns ein englisches Bezug für die deutschen Revolution. Deutsche Musik, deutsche Radiomotor und Aximirator. Herzlichen Dank, auf Wiedersehen. Deutschland, Heimat und deutsche Heimatlied. Deutschland, Heimat und deutsche Heimatlied. Deutschland, Heimat und deutsche Heimatlied. Deutschland, Heimat und deutsche Heimatlied. Ich kann nur sagen, bis bald, auf Wiedersehen. Jetzt geht ein Rauchen und dann heißt es umziehen auf der Bühne für den deutschen Revolutionstag.
1: And next week the show will be about Germany, the new home for the world.
3: Nicht ans Mikrofon gehen.
4: Don't touch the microphone.
3: Don't touch the microphone, yeah. Hello, this is Christoph Schlingensief. This is my first radio show in America. I'm very happy that this is possible. Es ist sehr schön, dass das möglich geworden ist. I try to translate my own words sometimes. Ich versuche teilweise meine Wörter zu übertragen. We would like to start the radio show with a very simple act. I say guten Tag. This means good day. It's like good morning or hello. Say guten Tag. I don't hear you. Please say it again. This was very fine. Guten Tag. Guten means good and Tag is day. Guten Tag. Good morning. Hello. Wonderful. Thank you very much. I'm not alone in this studio and this is the show Learn English with a Real German Moderator. Could you say your name? Translated. What is your name? What is your what means this?
2: Ich kann nicht Englisch.
5: Ich kann auch nicht.
6: I can speak English.
7: Wir können alle kein Englisch.
3: Wir können nicht. You can't speak English. Is it right?
5: Nee.
3: Yes, is it right?
6: Yeah, this is I don't understand.
2: Moju denk, Robi moju denk. Obi morgök, Robi morg ujugönü denk. Guten Tag.
3: Horst, Sie haben gerade etwas in Englisch gesagt. Wir fragen mal die Übersetzerin. Das ist die, wie ist Ihr Name? What is
6: Christina
3: your name?
6: Runge.
3: This is Christina Runge. She's die Translatorin of
2: Christina
3: this.
2: Christina Runge, hat sie verstanden? Gong ist Gong. Mörzion Gong. Tag Vorik, Ergret Kujan. Moshe Ringorik, Huru Reuk, Ich Boko, Guru Jank, guten Tag. Deutschland, Heimat und deutsche Heimatlied. Deutschland, Heimat und deutsche Heimatlied. Deutschland, Heimat und deutsche Heimatlied. Deutschland, Heimat und deutsche Heimatlied.
3: Bravo, danke. Bravo, bravo means hip hip hooray. Bravo is like wonderful. Bravo, bravo. And this is in English. What is bravo in English?
6: Terrific.
3: Terrific. Say it again. Say it again.
5: Say it again.
3: Terrific.
5: Terrific.
3: Terrific.
2: Terrific.
3: Say it again.
2: Nicht ficken. Ficken ist so terrific. Das heißt, es ist so ein Auskunftsnamen.
3: Ja, was hat gesagt? What has he said?
2: Wir wollen.
3: Nein, was hast du gerade gesagt? Könntest du das kurz übersetzen? Was war mit Fick?
2: Fick heißt nicht vögeln, auch nicht pimpern, auch nicht wichsen, auch nicht so machen. Vögeln ist was anderes wie ficken. Ficken, rack, rack, horikon.
3: Was heißt das auf Englisch?
6: He just explained for us that fuck doesn't mean fuck and it doesn't mean wanking. It does mean something completely different.
3: Ah, wonderful. Thank you very much. And now we come to a political part, okay? Political part. We would like to try in this show to talk about political problems. Michael Binder, herzlich willkommen.
6: Michael Binder, welcome. He's just arrived from the war area.
3: Wir wollen unsere amerikanischen Freunde ganz herzlich grüßen.
6: We want to welcome our American guests and greet them.
3: Es tut uns wahnsinnig leid, was Amerika für einen Riesenschmerz in den letzten 250 Jahren aushalten
2: ich
3: musste.
2: Weiß, in Bagdad.
6: We are very sorry Moment. What terrific pain the Americans had to endure in the last 250 years.
3: Ja, es ist für uns alle eine große Freude, dass es Sie noch immer gibt.
6: We are very pleased that you still exist.
3: Und wir grüßen aus dem alten Europa mit einem kräftigen Hurra!
2: Hurra!
3: Alle.
8: Hurra!
6: Hurra! Hurra! Hurra! Hurra!
2: Deutschland! Hurra! Heimat!
3: Michael Binder, kommen Sie ein bisschen näher zu uns, vielleicht ganz kurz.
2: Deutschland!
3: Michael Binder.
2: Heimat! Und deutsche Heimat!
3: Binder, was ist passiert an der Front? Wie sieht es im Moment im Kriegsgebiet aus?
6: What happened at the front and how is it looking in
8: the war zone? Wir sind im Kriegsgebiet.
3: Ja, was ist da passiert?
6: What happened?
8: Da habe ich mir immer nur aus dem Fernsehen angeguckt, aus dem Fernsehen, bei meiner Mutti zu Hause. Meine Mutter aus dem Fernsehen nur.
6: I've just watched it on television at my mom's place.
7: Ich wollte was zu dem Krieg hier noch im Irak sagen.
6: I wanted to say something to the war in Iraq.
7: Ich verurteile und ich verachte den Staat.
6: I can't stand
7: Amerika.
6: I can't stand.
7: Ja, Amerika hat einen Krieg angefangen.
3: America is wonderful.
7: Der unschuldige Menschen gekostet hatte.
3: Ja.
7: Und nach diesem Krieg herrscht lauter Elend, Schmerz.
3: There is something to drink, something to sleep.
7: Elend, Schmerz.
3: They are very happy people there.
7: Und Leid.
3: Yes, and
7: viele
3: fun.
7: Kinder
3: and
7: sind tot, viele Kinder liegen in Krankenhäusern, entweder sie sind tot nah oder sind schwer verletzt.
2: Ja.
7: Ich habe Angst. Ja. Ich lebe in Deutschland.
3: We have to translate
7: Angst.
3: It. Sorry, we have to translate it because the American people can only English. They don't can French.
7: They don't can German. They can only English. Die USA kein Krieg beginnt.
3: Genau, der Blick soll vom Blick getroffen werden.
7: Trotz des Krieges in Irak hat sie noch Syrien, Nordkorea und Iran bedroht.
3: Nordkorea
7: es sollen noch weitere Kriege angezettelt werden. Das war
3: sorry, ladies and gentlemen,
2: we have.
7: Deutschland hat sich herausgehalten.
3: This is my first radio show. Hello, my name is Christoph Schlingensief and this is Learn German with a real German moderator. Hallo!
2: Nicht schon wieder haben! Wir wollen keinen Krieg mehr wieder haben! Und? Wir wollen freies Leben haben! Kein totes Berlin, sondern ein freies Leben! Dankeschön!
6: Horst said that he wants to have a free life and he wants to have a free Berlin and he wants no more war.
3: What does it mean, Grassmann?
6: Was heißt das?
2: Grassmann heißt freies Berlin.
7: Grassmann, was Grassmann?
3: Was hat er gesagt?
2: Grassmann gehört zu freies Berlin. Berlin. Es gibt kein Land, der Grassmann heißt.
6: Das ist no country.
2: Die deutsche Freiheit, das gehört nicht zu der deutschen Freiheit. Ich mache euch halt alleine. Dankeschön.
7: Ich trage meinen Namen Grassmann mit Stolz und Ehre. Und ich verurteile.
6: I'm proud to be called Grassmann.
7: Ich habe Angst, dass in Europa irgendwann es auch mal kracht, dass wir auch ein drittes Reich, wie Hitler damals es wollte, ein drittes Reich haben werden.
3: Kerstin, stop, please stop. Kerstin, this is our first. Sorry, Horst, this is our first radio show and I think wir sollten diese Themen mit Hitler und so weiter vielleicht etwas in die nächsten Sendungen verschieben.
2: Ruhe bitte. Hitler ist gestorben!
6: We should maybe postpone the topic about Hitler to one of our next
2: Hitler lebt nicht mehr. Hitler ist gestorben!

0: glaube, es ist nämlich wichtig, dass wir nicht gleich den amerikanischen Freund, unseren Retter und Freund wirklich verschrecken.
1: It is very important that maybe for the first time we shouldn't really shock our American friends, our saviors.
0: Ja, und deshalb wollen wir vielleicht mit Hitler und all diesem faschistischen Zeug etwas später erst kommen.
1: And maybe we should start with this Hitler stuff a bit later, and maybe we should start with something happy, something more peaceful and cheerful, and we should start with it now.
0: Ja, vielleicht sage ich einfach nochmal Hallo und
2: Hallo.
0: Guten Tag.
2: Guten Tag.
3: Guten Tag.
4: Guten Tag.
0: Guten Tag. Guten Tag. What does it mean in English, Achim? What does it mean in English? Guten Tag. What does it mean? Guten Tag.
4: Guten Tag.
0: Ja, what does it mean?
4: Kann ich nicht aussprechen.
0: Ja, guten Tag in English. Say it in English.
4: Kann ich Englisch.
1: Good afternoon. Good afternoon.
4: Guten Tag.
1: Good afternoon.
4: Afternoon.
0: Sehr gut. Good afternoon.
4: Good afternoon.
0: Prima. Jetzt Michael einmal. Michael, du kommst gerade aus Berlin. Vielleicht einmal guten Tag.
5: Guten Tag. In fremden Namen kann ich dir aussprechen, sowas.
0: Say it again, afternoon.
5: Say it again, afternoon.
0: Sehr gut, very good. Kerstin, now you.
3: Now you.
0: Now you.
3: Now you.
0: What does it mean, now you?
3: What does it mean, now you?
0: Very good.
1: Was heißt das jetzt, du?
0: Was heißt das jetzt, du?
3: Was heißt das jetzt, du?
0: What does it mean?
3: What does it mean?
0: Now you.
3: Now you.
0: What does it mean?
4: What does it mean?
0: Nochmal, what does it mean?
4: What does it mean?
0: What does it mean?
4: What does it mean?
0: Das ist schon mal sehr gut. Ich bedanke mich. Wir hören jetzt das Lied
1: Sag
0: mir,
1: song.
0: Wo die Blumen sind, gesungen von Kerstin Grassmann.
3: Wo die Blumen sind. Ich möchte mit dem Lied den Frieden aufrufen, auch in Amerika.
1: I want to call out for peace with the song.
3: Sag mir, wo die Blumen sind.

0: translation.
1: Now the Herzlichen Dank.
0: Herzlichen, wunderbar. Die Translation bitte. Die Übersetzung.
2: For this very famous song, tell me where have the flowers gone? Where have they been being? Tell me where the flowers gone? Where have they all been going?
0: Wie du auf der Bühne singst, bitte.
3: Hello, this is the real moderator show.
2: Hello, this is Christoph Schlingensief from Germany.
3: Herzlich willkommen zu der Show.
2: Welcome to the show.
3: Hello, English, this is the real Deutschland moderator.
2: Hello, this is Christoph Schlingensief from Germany. Moderator.
0: Ja, das war Sag mir, wo die Blumen stehen von Kerstin Grassmann. Kerstin, wie kommen Sie auf Ihre, auf diese Lieder? Wie kommt man in Deutschland auf solche schönen Lieder?
4: Ja,
2: Kerstin, how do you come to these wonderful songs?
4: Ich habe ein Vorbild und dieses Vorbild ist Marlene Dietrich.
2: I have a great idol and this idol is Marlene Dietrich.
1: Nein, die lebt ja nicht mehr, das ist ja tot.
4: Dieses Lied
1: Marlene
4: ruft...
1: Marlene Dietrich, die ist längst tot, die lebt gar nicht mehr, Marlene Dietrich.
2: Ja, Marlene Dietrich ist not living Marlene, any longer, she's dead.
4: Ich halte Marlene Dietrich in Ehren. Ja, ich weiß, sie ist tot, die Schlange tot.
2: I know,
4: aber
2: sie ist
4: sehr gut, aber
0: frei! Lass sie frei!
1: Frei!
2: Free Marlene Dietrich!
1: Frei! Frei!

0: Es ist unter unserer Würde, wenn Menschen ausgerottet werden. Deswegen werden Tiere geschlachtet.
1: Aber wir wollen über was Schönes reden. Wir wollen in der ersten Sendung über schöne Sachen reden. Milchreis, ja? Horst, you like to
2: you
1: eat?
2: You like
1: to eat grease?
2: Brei. Das ist Kinderkotze.
3: Horst, magst du Milch?
2: Babykotze. Das kann man nicht vertragen. Oh. Und wir wollen das
3: Rice
2: sagen,
3: pudding is like
2: dass unser Grießbrei keine Babyfraß ist, sondern ein Menschenessen. Und diese Menschen,
3: no
2: das
3: baby
2: sind
3: puke.
2: Keine Schweine. Diese Schweine sind
3: and
2: vergiftet.
3: Those human beings are
2: Dankeschön.
3: Those pigs are poison completely.
1: Das war, glaube ich, ein gutes Schlusswort, meine Damen und Herren. Das war unsere erste Sendung. Learn German with a real German moderator. Ich glaube, wir haben sehr viel gelernt heute. Es war mir ein großes Vergnügen.
3: We have learned a lot. It has been a great pleasure for me. And I think we are at the end of our first show.
1: Ja, und wir beenden das Ganze mit einem schönen Lied, und zwar mit Auf Wiedersehen. Das war Germany. We like America and you like us. Hoffentlich.
2: Moment.
1: Hopefully. See you again. Ja, see you again. Wir sehen uns wieder. See you again. Sehe dich wieder. Goodbye. Say it. Goodbye.
4: Goodbye.
1: Goodbye.
2: Bye.
4: Bye.
2: Bye. Deutschland, Heimat und deutsche Heimatlied. Deutschland, Heimat und deutsche Heimatlied. Deutschland, Heimat und deutsche Heimatlied. Ich kann nur sagen, bis bald. Auf Wiedersehen. Jetzt geht ein Rauchen und dann heißt es umziehen auf der Bühne hier der deutschen Heimatlied.
3: And next week the show will be about Germany, the new home for the world.
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0: als ein Projekt und Afrika mehr als nur ein anderer Kontinent und ein anderer Raum.
1: Ich muss immer abhauen. Ich muss eigentlich in andere Räume gehen, also in andere Länder auch manchmal flüchten, um mal wieder freier zu sein. Weil ich da manchmal denke, es ist so Ballast da, es ist so unglaubliche Mühlsteine um den Hals. Und in Afrika war ich seit 93 sehr oft, habe ich immer gemerkt, wie innerhalb von Stunden der Ballast abfiel. Plötzlich merke ich, die gehen mit der Zeit in Afrika anders um. Die haben keine Uhr, aber haben viel Zeit. Ich habe sehr viel Uhren, aber ich komme überhaupt nicht mehr klar da mit der Zeit. Und so als kleiner Junge fährt man dann dahin und ist ganz aufgeregt, bis man plötzlich merkt, die Leute sind extrem unterschiedlich. Das ist wie Deutschland. Es gibt Mentalitäten, Mixe noch und nöcher. Und sie haben aber eins gemeinsam. Sie wandern im Großen und Ganzen in einer Generation nur 5 Kilometer weiter. In Afrika sind diese Zeiten und diese Wege anders. Und das hat mir in der Betrachtung auch von eigenen Sachen immer sehr geholfen. Und ich habe da auch viele Fehler gemacht in Afrika. Ich habe da Filme gedreht, die einfach Mist waren und wo ich einfach dachte, da scheint die Sonne, da muss ich jetzt einen Film drehen ohne Schatten, das ist super. Bis wir nachher beim Geheimdienst gelandet sind, festgenommen wurden. Da wollte ich dann eben der Künstler sein. Also ich habe da auch genug Fehler gemacht.
0: Keine Fehler mehr machen, das wird wohl nicht passieren im Leben des Christoph Schlingensief. Scheitern gehört mit zum künstlerischen Konzept. Aber er wird es vielleicht etwas weniger verbissen tun, etwas glücklicher und etwas entspannter. Den Beweis liefert er hier in dieser Sendung.
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0: Eigentlich braucht man für einen wie Christoph Schlingensief keinen Fragebogen. In den Gesprächen, die wir führen konnten, wurden viele, viele Themen angesprochen. Was wir hier hören im HR1 Talk sind nur Ausschnitte. Er selbst ist heute in Burkina Faso, wo morgen der Grundstein für sein Operndorf gelegt wird. In Frankfurt war er übrigens auch schon, nicht nur zur Lesung, sondern er hat hier auch schon gearbeitet und inszeniert. Wir wollen in dieser Sendung aber nicht in die Vergangenheit schauen, sondern in die Gegenwart und vielleicht einen ganz winzigen Blick in die Zukunft werfen. Und spielen deshalb auch mit Christoph Schlingensief unseren HR1-Fragebogen einfach mal durch. Über Glaube und die Suche danach hat er ja schon einiges erzählt, jetzt also nochmal ganz konkret. Ich glaube an
1: Hypergott. Ich glaube an Hypergott. Muss man das jetzt ausführen?
0: Bitte ja.
1: Das ist eigentlich 14. bis 15. Jahrhundert schon wunderbar mit Meister Eckhart gewesen. Gott ist nicht gut, ja, aber ich bin gut. Ich, der gut bin, kann noch besser werden. Gott ist nicht gütig, Gott ist alles, ja. Das ist eigentlich ein Gott, der alles und nichts beinhaltet. Und das ist die größte Freiheit, die ich haben kann. Da ist ein Wahnsinn, wo mein Van seinen Frieden fand. Also da finde ich echt plötzlich meine Ruhe.
0: Das Dumme an der Demokratie ist.
1: Eigentlich bin ich doch ein großer Fan der Demokratie und ich habe sogar das Gefühl, dass das ziemlich gut läuft. Also ich bin zwar nicht der Fan von allen Ergebnissen der letzten Wahl, das gebe ich gerne zu, aber ich finde, im Großen und Ganzen haben wir schon ein gutes System. In Wirklichkeit muss Demokratie auch zum Streit auffordern. Und eine Streitkultur haben wir in dem Sinne gar nicht mehr. Wir haben eine Beleidigtenkultur.
0: Stolz bin ich auf.
1: Ach, ich bin stolz eigentlich auf meine Frau. Und ich bin auch stolz auf mich, kann ich nicht anders sagen. Und stolz auch wirklich auf einen kleinen, aber feinen Bereich von Freunden und auch Teammitgliedern, die jetzt diese Zeit mit der Krankheit so extrem, wie soll man sagen, ausgehalten haben. Also ich bin stolz, dass ich jetzt auch angefangen habe, die Krankheit nicht nur in dem Wehleidigen zu thematisieren, sondern vor allen Dingen auch zu analysieren und auch zu fragen, was ist jetzt die Zukunft und auch darüber zu sprechen und das nicht alles nur wegzudrücken. Und ich bin super stolz, dass ich Aino habe, weil sie einfach diejenige ist, die mich aus dieser Depression immer wieder rausholt und da so einfach mir auch gesagt hat, sie geht nicht weg, sie bleibt, weil sie mich liebt. Das habe ich nicht gewusst vorher, dass das geht oder dass es sowas, dass sowas möglich ist, dass man so geliebt wird, dass einer den größten Mist irgendwie mitmacht.
0: Ich wäre gern für einen Tag
1: Multimilliardär. Es wäre anstrengend, glaube ich, aber ich würde mir auferlegen, in 24 Stunden das Geld komplett zu verteilen. Also auch alles Mögliche kaufen, Kinos, die geschlossen werden sollen und ich weiß nicht was. Und alles Geld übertragen, dass das betrieben wird und was weiß ich, vom Kinderheim bis zum Altenheim, bis zum vielleicht auch einer neuen Kirchenform, in der alle Kirchen sich zusammen mal endlich treffen können. All solche Sachen durchsetzen in 24 Stunden.
0: Mein Vorbild ist?
1: Habe ich früher immer abgestritten, ich hätte keine. Ich habe immer große Gedanken mittlerweile, wenn ich mal tot bin, wen ich eigentlich treffen will. Und sowas wie Buñuel würde ich unglaublich, also bewundere ich sehr. Das ist eigentlich ein Vorbild. Ich habe immer gehört, ja, Fassbinder und so weiter. Den habe ich zwar auch ganz toll gefunden,

0: Vogelbild? Nee, ich glaube Bunuel.
1: Einsam bin ich?
0: Ja, das ist so ein Ding. Einsam im Kern, glaube ich, bin ich jetzt nicht mehr so einsam wie früher, weil Aino in mein Leben da so getreten ist. Aber im Großen und Ganzen empfinde ich doch eine große Einsamkeit. Also ich habe viel Glück und ich habe viele Möglichkeiten auch zu denken und mich auszudrücken und so weiter. Ich würde mir wünschen, das wäre alles ein bisschen, ja, vielleicht geborgener.
1: Haben Sie ein Lebensmotto?
0: Es ist jetzt öfter so, dass ich dann manchmal sage, jetzt ist Schluss, jetzt denkt mal einfach nicht diese Sache, sondern denkt mal einfach, was ist das für ein Glück und was ist das für ein unglaublicher Vorteil, den du gerade hast. Genieß das jetzt mal. Und das schreibe ich auch schon mehr als früher.
2: Der Fragebogen an den Regisseur und Aktionskünstler Christoph Schlingensief. Vielen Dank. Der Talk in H1 am Sonntag, heute mal anders. Puzzleteile aus einigen spannenden Gesprächen mit dem Regisseur Christoph Schlingensief. Er ist ein gefragter Mann im Moment. Nach den Lesungen kommen viele aus dem Publikum, um ihm eigene Erfahrungen zu erzählen. Und wenn man einen Termin mit ihm hat, bleibt nicht immer genug Zeit für ein langes Interview. Und dann erzählt er ja auch noch. Und weil er viel erlebt hat, viel bewegt hat und viel Bewegendes im Kopf hat, passt auch das nicht in ein einziges Interview. Wir hören hier also ein Puzzlespiel, das zu Schlingensief passt wie alles, was er im Theater, in der Oper oder auf der Straße inszeniert hat. Wir reden im wahrsten Sinne des Wortes über Gott und die Welt, über das Leben. Seins hat in der letzten Zeit mehrere neue Wendungen genommen. Christoph Schlingensief hat zum Beispiel seine Freundin Aino geheiratet. Wird der Bürgerschreck jetzt bürgerlich?
0: Ich habe mich sicher immer davor ein bisschen gedrückt zu heiraten oder auch bei Kindern, muss ich ehrlich sagen, habe ich immer doch auch wieder sehr nervös reagiert, wenn mal plötzlich die Frage im Raum war, ist da jetzt was passiert oder nicht. Ich weiß aber, dass ich immer einen großen Verlust auf dem Gebiet auch gespürt habe. Und ich glaube, das hat sich dann natürlich auch jetzt nochmal auf eine andere Art und Weise ergeben. Erstmal, als ich krank wurde und es aussah, als würde es jetzt bald zu Ende gehen, da habe ich natürlich schon gesagt, wollen wir nicht heiraten? Und da hat sie gesagt, nee, wer würde sie nicht so gerne, jetzt fände sie komisch gerade. Irgendwann kam aber dann nochmal, nach wieder einem Jahr später, als dann auch alles schon besser war, kam ich dann mal und sagte, sag mal, wie sieht das denn aus mit dem Heiraten? Und fändest du das denn interessant, also gut oder richtig oder so? Und dann sagte sie, ja, wenn du das willst, dann musst du mich aber auch mal richtig fragen. Und das habe ich dann gemacht. Und ich weiß noch, ich wollte eine Rede halten, da waren wir zu ihren Eltern gefahren, die Brüder waren alle da und meine Mutter war mitgekommen. Ich wollte dann eben da auch wirklich offiziell um die Hand anhalten. Ich habe dann zum ersten Mal in meinem Leben nichts rausbekommen. Ich habe keine Rede auf die Beine gekriegt, wusste nicht, wie man das ausdrückt. Das war auch ein Zeichen dafür, dass es wirklich überfällig ist. Das ist etwas, was ich eben nicht wie alles andere und vieles, sagen wir mal, sofort auch formulieren und in eine Tüte packen kann, sondern das ist etwas ganz Besonderes. Und ich bin jetzt glücklich, dass wir es gemacht haben.
1: Und jetzt gibt es auch noch ein Mini-Schlingensief irgendwann?
0: Na, das geht wohl nicht wegen der Chemo und weil das doch einiges dann kaputt macht. Wir sind auch skeptisch mit Adoption. Das ist natürlich auch immer so das Ding. Dann denkt man gleich an Madonna in Afrika und so. Alles furchtbar. Aber Aino, das ist sowieso die Richtige, die sagt dann auch, nee, das geht nicht. Das findet sie jetzt blöd. Und ich sag zu ihr, wenn wir ein Kind treffen, und da gibt's so viele, die haben keine Eltern, wenn wir so ein Kind treffen und dann ist da Liebe, dann kann man nur allen rationalen Mist ablegen. Dann ist auch Madonna egal, ja.
2: Wenn man sich nicht so intensiv mit Christoph Schlingensief beschäftigt, dann mag man diese engen Familienverhältnisse gar nicht glauben. Vor allem zur Mutter war und ist die Beziehung immer sehr eng.
3: Meine Mutter, wenn ich mit ihr zu tun habe, die ist natürlich auch eine lustige Dame, die weiß schon, wenn es mir schlecht geht und solche Sachen, was ich selber am Theater mache, wir haben eigentlich keine richtigen Gespräche darüber, weil sie auch, glaube ich, keine richtige Ahnung hat. Das ist ja auch für eine Mutter was Merkwürdiges, wenn der Sohn was macht, wo sie nur überhaupt nicht genau weiß. Mein Vater hat ihr immer meine Filme vorgespult und hat ihr immer die Landschaftsaufnahmen gezeigt. Und meine Mutter war nachher der Meinung, ich bin Dokumentarfilmer, weil mein Vater meinte, sie kann ja nicht diese anderen Szenen sehen, wo da irgendwie geschrien und gesächt wird. Und so bin ich eben zum Dokumentarfilmer für Landschaften geworden. Meine Mutter hat aber diesen Instinkt, die hat diese intuitive Kraft da, die ich so bei Leuten vom Land eher immer finde. Sie sagte zu mir dann auf die Frage, was soll ich denn für ein Thema nehmen? Ja, nimm Dada, weil das Wort passt zu dir.
2: Aufgenommen wurden die Gespräche mit Christoph Schlingensief in verschiedenen Theatern und eben nicht im Hörfunkstudio. Das macht sie authentisch, aber eben nicht immer ganz gut in der Tonqualität. 1 Talk mit Daniela Baumeister und dem Regisseur Christoph Schlingensief. Mit der Schauspielerin Tilda Swinton trifft sich Christoph Schlingensief immer wieder. Zuletzt auf der letzten Berlinale, wo sie beide offizielle Funktionen hatten. Was wir noch nicht wussten, ist, dass die beiden sich schon sehr lang und sehr intensiv kennen. Sie treffen sich sehr gern seit einem Berlinale-Erlebnis 1985 oder, er weiß es nicht mehr genau, 86. Nach seinem Film Menü Total, seinem ersten Film auf 35 mm.
0: Als der Film startete, nach 10 Minuten ging schon Wim Wenders raus und es gingen dann weitere 400 Zuschauer, 400 sind geblieben und nach der Vorstellung gab es eine Schlägerei im Publikum. Es war eigentlich ein Desaster. Mein Vater war zu Tränen gerührt, fand den Film furchtbar. Also es war ein Zerrissensein. Und ich habe dann auf der Berlinale damals mit meiner damaligen Freundin Schluss gemacht, weil ich kam mit nichts mehr klar. Treffe am nächsten Tag in einem Cafeteria von der Berlinale Tilda Swinton und wir haben uns angeguckt und waren Knall auf Fall verliebt ineinander. Sie konnte wenig Deutsch, ich wenig Englisch. Das hat aber auch nichts, war nicht schlimm. Wir sind dann nur durch die Nacht geirrt und waren immer zusammen und hatten echt eine tolle Zeit. Und ich habe dann ein Drehbuch geschrieben, ganz schnell, Egomania, Insel ohne Hoffnung, das ich dann mit ihr und Udo Kier auf einer Hallig in der Nordsee verfilmt habe. Wir waren ungefähr ein halbes Jahr zusammen. Ich war dann auch mal bei ihr in Schottland auf dem Castle, wo sie da groß geworden ist, wo ihre Eltern leben. Und da habe ich damals Schiss bekommen, da wäre es mein Arbeitszimmer gewesen und da wäre das Kinderzimmer gewesen. Das hat sie mir alles schon gezeigt und ich habe dann aber so eine Angst gekriegt, wie kriege ich meine Freunde hier hin? Ja, also das ist in Schottland wirklich sehr weit draußen und wie kann ich denn da irgendwie weiter drehen oder wie kann man denn da irgendwie dann weiterarbeiten? Da habe ich Schiss bekommen und dann sind wir nach einem halben Jahr auch wieder auseinandergegangen. Aber wir mögen uns sehr und ich finde sie hochintelligent, super klasse, sehr loyal, aber auch natürlich wirklich, sie ist eine sehr kluge, geschickte Diplomatin. Also ich würde mich nicht wundern, wenn die dann später in 10 Jahren oder so auch mal im Politischen mehr zu sagen hat. Das ist einfach eine tolle Frau.
2: Wenn das ganze Leben so chaotisch ablief, kann man sich schon vorstellen, dass es stimmt, dass das Leben unter Umständen krank machen kann, trotz der unsterblichen Romanze. Kann Kunst, kann Theater eigentlich unsterblich machen? Wir werden es gleich erfahren, hier im H1 Talk. Eins hat Christoph Schlingensief auf jeden Fall geschafft. Er ist in den letzten 3 Jahrzehnten bemerkt worden. Mit seinen Aktionen, seinen Fernsehtalkshows, seinen Theaterstücken, seinen Installationen und allem, was er noch gemacht hat. An Wagner in Bayreuth wird man sich erinnern, auch wenn man mit Oper nichts am Hut hat. Und sein Name ist auch denen bekannt, die eigentlich nicht ins Kino gehen und auch nicht ins Theater. Irgendwo zwischen Frankfurt, Freiburg und Zürich, wo wir uns getroffen haben, habe ich ihn dann auch mal gefragt, ob Kunst oder Theater nicht nur bekannt oder berühmt, sondern auch unsterblich machen kann.
4: Wenn ich mir vorstelle, Ulrich Mühe, der hat ja auch so ein Schicksal mit Krebs gehabt, da habe ich das Gefühl, der Mann ist präsent. Ich denke an den öfter, ich weiß nicht, wieso das kommt. Ja? Wenn man sich vornimmt, berühmt zu werden durch die Kunst und dann für die Ewigkeit, das finde ich sehr zweifelhaft. Also ich habe auch gesagt, die Abmachung besteht ja mit meiner Frau und meinen Freunden. Wenn es bei mir irgendwie blöde wird oder so, dann werde ich nicht die 16. Chemo machen oder die 7. oder so, sondern dann geht es darum, auch mit Freunden zusammen den Ort aufzusuchen, wo man sich wohlfühlt und wo man mit Palliativmedizin, also Schmerzen, so weit reduziert. Und da ist man dann, ja. Ich will auch nicht um die letzten Sekunden dann nachher mir noch alles antun und die Kunst dann nachher noch hinzunehmen und zu sagen, so, aber ich bin dann tot, aber dafür habt ihr mein Denkmal hier. Das finde ich auch in der Arbeit, die ich vorhabe, völlig nebensächlich.
2: Im Buch »So schön wie hier kann es im Himmel gar nicht sein«, schreibt Christoph Schlingensief, er fühlt sich jetzt in einer Hauptrolle in einem Stück, das er nicht versteht und das ein bescheuertes Drehbuch hat, das er nicht kennt. Und er macht sich viele Gedanken, was er vielleicht falsch gemacht hat, um diese Gottesstrafe, diese Krankheit zu bekommen.
0: Die Erziehung meiner Eltern war eine, sie haben mir sehr viel Freiheit gelassen, sie haben mir aber immer... Ein Hauptsatz war, sei kein Fähnchen im Wind, weiß ich noch. Ich habe eigentlich gedacht, das ist auf einem guten Weg, habe aber dann, glaube ich, angefangen, auch durch die Menge der Arbeit und auch durch die Möglichkeiten der Arbeit, wie zum Beispiel auch an große Häuser zu kommen, der Druck wurde größer, habe ich auch angefangen, natürlich etwas darstellen zu wollen, was ich nicht bin. Ich habe mich einfach plötzlich dabei erwischt, dass ich mich verstelle. Und wenn ich mich verstelle, glaube ich, tue ich mir nichts Gutes an.
1: Wo zum Beispiel?
0: Ja, zum Beispiel auch auf der Bühne aufzutreten. Quiz 3000 habe ich mal gemacht. Das ist ein Abend, den fand ich nicht besonders gelungen. Da habe ich einfach auch so ein bisschen diese Millionärsshow nachgeahmt, aber mit falschen Fragen gespickt. Also man musste bei mir nicht Buchstaben anordnen von Nord nach Süd, sondern Konzentrationslager. von Nord nach Süd. Ja, das ist A, natürlich zynisch, geschmacklos. Ich wollte aber nie ein Zyniker sein. Ich bin auch keiner. Ich mag auch eigentlich zynische Sachen überhaupt nicht. Ironie ist mir auch fast schon zu viel. Also mag ich auch schon wieder nicht. Ich mag schon jemanden, der mit jemand anderen auf einem guten Level frotzelt, sagt Mama. Aber so im Großen und Ganzen habe ich bei diesem Quiz zum Beispiel angefangen, einfach dann zu denken, ich komme damit durch. Ich habe gemerkt, ich bin nur fremdgeführt, ich bin eigentlich eine Hülle, ich stehe da nur rum und will einfach beachtet werden und da ist gar nichts an Inhalt dahinter. Und damit kann ich wahrscheinlich gar nicht umgehen. Dann bin ich auf dem besten Wege, krank zu werden, dann macht mein Immunsystem Fehler. Sich so vorher schon reinzusteigern, das ist immer eine Entfremdung. Und wenn ich mich entfremde von meinem wahren Kern, den ich doch als einen sehr weichen ansehe und mehr Härte darstellen muss, als ich überhaupt leisten kann, dann mache ich mich krank. Dann verletze ich mich innerlich und das darf ich nicht.
1: Braucht man eine Krankheit, um das zu erkennen?
0: Nee, braucht man nicht. Ich glaube, es geht auch auf einen anderen Weg. Ich habe vielleicht auch immer einen kleinen Funken von, eine Art von Weltekel gehabt. Und jetzt ist es so, dass ich manchmal da sitze und dann wundert man sich, was drumherum für Leute ein Theater veranstalten, um darzustellen, dass es sie gibt.
2: So einer will er also nicht mehr sein, einer, der auffallen will um jeden Preis. Und genau als so ein Mensch, der zwar etwas verändern will, der aber auch viel nachdenkt über seine Wirkung, habe ich ihn wahrgenommen und getroffen. Der HR1 Talk mit Christoph Schlingensief geht gleich in die letzte Runde. Zum Schluss im HR1 Talk kommen wir doch nochmal auf den Umgang mit der Krankheit zurück. Vor 3 Jahren kommt die Diagnose, danach Operation und Chemotherapie. Im letzten Sommer kommen die Metastasen zurück, im Herbst schlagen die Tabletten an. Seitdem fühlt er sich gesund. Seitdem ist nichts mehr passiert, außer einem Buch, einer Lesereise, einem großen Projekt in Afrika. Morgen wird in Burkina Faso der Grundstein gelegt für das Operndorf, das er bauen wird. Neue Gedanken kommen, neue Perspektiven, vielleicht sogar ein neues Leben, auf das er sich freut und vorbereitet mit allen Tricks, die er abrufen kann.
0: Also ich weiß, dass es notwendig ist, dass jeder Kranke, jeder, der da sowas hat, für sich die Autonomie wieder zurückerobert und wie er das macht, ist seine Sache. Ich denke nur, manchmal ist auch wichtig, mal die Tür zuzuknallen und zu sagen, das ist nicht von mir, das ist kein Teil von mir, das will da nur rein und das hat da aber nichts zu suchen. Das ist am Anfang der Weg gewesen, dass ich dann das nur aushalten konnte. Also ich habe eigentlich unbewusst so getan, als wäre das ein Auftritt, als wäre das jetzt eine Szene. Und die Szene heißt, wir fahren in den OP und wir werden operiert. Und dann fährt man da rein, um sich die Angst zu nehmen. Man hat Lampenfieber, aber man tut so, als wären da gleich Zuschauer und hallo, und dann geht's jetzt mal los. Ja, wir machen das jetzt. Das war ein Trick. Der Trick hat teilweise funktioniert und teilweise bringt das ja gar nichts. Der Gedanke, ich kann drüber stehen, den kann ich vielleicht 2-3 Tage auch halten und fühle mich auch so ganz wohl. Und dann kommt aber plötzlich ein Wetterwechsel und es ist dann hier links in der Seite, wo keine Lunge ist, wie so ein Mühlstein, so schwer und als würde einer mit dem Stiefel draufstehen. Und in dem Moment denke ich, das wird jetzt dein Leben lang so sein. Und wenn du Glück hast, denke ich mir, super, dann lebst du jetzt noch 40 Jahre oder 30. Und auf der anderen Seite sage ich mir, 30 Jahre mit dem Mühlstein da drin, wie soll denn das gehen?
1: Sie möchten auch Wünsche wünschen. Wie sähen denn Wünsche aus, wenn die gute Fee welche hätte für Sie?
0: Ich weiß jetzt mal vom Privaten her, ich würde mir sicher sehr wahnsinnig gerne mit Ein und Kind wünschen. Eine gute, produktive, weitere Auseinandersetzung mit Gott, ja, das wünsche ich mir auf alle Fälle. Also, dass diese Möglichkeiten des Streitens und die Möglichkeiten des konstruktiven Gesprächs, das weiterhin bleibt, das ist sicher ein Hauptwunsch.
1: Wenn das Leben eine Inszenierung ist, beziehungsweise ein Theaterstück, wie soll denn dann das Schlussbild aussehen?
0: Das ist völlig offen und ich habe das Gefühl, dass ich doch am Ende auch wieder die Schmusedecke brauche. Also, dass ich vielleicht doch am Ende auch dann alles wieder gerne einbauen. Aber im Großen und Ganzen, das Schlussbild ist offen und vielleicht wird es auch viel unwichtiger und lapidarer, als man sich vorstellt. Ich habe nur Angst vor dem Trennungsschmerz, der da drin liegt, den habe ich auch bei meinem Vater erlebt. Man muss dann auch irgendwann ja loslassen und seine Liebsten eben tatsächlich Adieu sagen. Und ob man die dann wieder sieht, das wissen wir nur alle nicht. Ich weiß aber jetzt schon, dass Energie nicht verloren geht. Das wird vom Universum garantiert, steht hinten auf der Verpackung drauf. Es geht nichts verloren. Und das ist das wunderbare Glück, nicht? Ich glaube, die Freiheit ist, dass man sagt, man ist dann auch mit allem und nichts verbunden. Das ist ein großes Glück. Das muss man aber erstmal auch als solches lernen.
1: Das ist ein wunderbarer Schlusssatz. Glück lernen.
2: Mit Christoph Schlingensief wollen wir also Glück lernen. Und das ist gut so. Danke an einen interessanten Gesprächspartner. Danke an mehrere ungewöhnliche Gespräche an ungewöhnlichen Orten. Danke an eine starke Person für Gedanken, die man selber weiterdenken kann, wenn man möchte. Wie es ihm geht und wie er aussieht, kann man auch gucken unter hr1.de und dort wird auch gleich der Podcast stehen, wenn Sie die Sendung nochmal nachhören wollen. Das Buch, so schön wie hier, kann es im Himmel gar nicht sein, ist lesenswert. Vielleicht gibt es demnächst eine neue Lesereise. Sicher gibt es wieder neue Stücke. Und in Burkina Faso das Operndorf, das keine fixe Idee ist und kein Spleen, sondern hoffentlich ein Projekt mit Zukunft. Wir sehen uns da im Sommer, hat Christoph Schlingensief mir versprochen. Ich werde mich dran halten. Das war der Talk in HR1 am Sonntagmorgen. Mein Name ist Daniela Baumeister. Schönen Sonntag und machen Sie es gut.

0: 22. März 2010. Das letzte Mal gesehen habe ich Wolfgang Wagner bei der Trauerfeier von Gudrun Wagner. Das war sehr traurig und sehr anrührend, wie er da saß. Das letzte Mal gesprochen habe ich ihn im letzten Jahr von Parzival, kurz vor Eröffnung der Festspiele 2007. Es gab damals diesen kleinen Konferenzsaal, in dem die Königsfamilie Wagner in den Pausen gerne einige Auserwählte zu einem kleinen Plausch einlud. Und in diesem Raum fanden auch die Sitzungen für neue, aber auch laufende Produktionen statt. Da müssen also alle mal gesessen haben, jedenfalls in den letzten 20 Jahren. Zu Beginn der Besprechungen zum Parzival bekamen wir großartige Schnittchen mit Lachs, Leberwurst vom Feinsten, hervorragende Fleischwaren, Getränke rund um den Globus und zum Kaffee sogar noch hervorragende Pralinen oder Kuchenstücke, die ihresgleichen suchten. Im Verlaufe der Produktion stürzten wir aber ab und saßen bereits im zweiten Jahr nur noch mit einer von jenen Keksdosen am Konferenztisch, die man normalerweise von schlecht sehenden Großtanten kennt. Irgendwelche zerbrochenen, ausgetrockneten Plätzchen mit leicht grauer Schokoladenfüllung oder merkwürdigem Käsegeschmack. Diese Reduzierung aufs Mindeste hatte nicht nur mit der finanziellen Situation zu tun, die bewirkte, dass mir jedes Jahr schriftlich mitgeteilt wurde, dass nur 1000 Euro für die Kostüm- und Bühnenänderungen zur Verfügung stünden, sondern vor allem mit der dadurch sinnfällig werdenden Tatsache, dass man in der Gunst von Gudrun extrem abgestürzt war. Aber auch das war egal, weil es ja um die Arbeit ging und nicht um irgendwelche Schnittchen. Und genau diese Arbeit, und das möchte ich an dieser Stelle ausdrücklich noch einmal wiederholen, weil es noch immer irgendwelche Hofschranzen gibt, die behaupten, ich wäre undankbar und wolle Bayreuth nur noch schlecht reden, weil sie damit ihre Chance wittern, irgendwann zum inneren Zirkel des großen Wagner-Kuchens zu gehören. Diese Arbeit in Bayreuth war, egal wie groß der Stress und die Gehässigkeiten, die Verachtung und der Widerwille an diesem Ort geschürt wurden, für mich die größte Freude, die man mir jemals bereitet hat. Die Momente, über die so viele Gerüchte kursieren, einmal live erlebt zu haben, ist eine Belohnung, die ich nicht missen möchte. Was war das für eine helle Freude, wenn Wolfgang Wagner selbst gegen den Willen seiner Frau mit mir Kontakt aufnahm, um dann ganz großartige Geschichten über die Wollunterhose von Winnie zu berichten oder über Furtwängler, der auf der Judenwiese bei dem Versuch, ein weiteres Blumenmädchen zu verführen, fast vom Mähdrescher überrollt worden wäre. Da lachte Wolfgang, da blitzten seine Augen. Oder wenn er erzählte, wie er es geschafft hatte, Gelder vom Marshallplan so umzuleiten, dass sie in der Bayreuther Scheune landeten. Der Mann war ein Schlitzohr, und das genoss er jede Stunde. Ich weiß noch, wie er vor der ersten Probe im zweiten Jahr auf die Probebühne kam und schrie, »Was soll das? Ist jetzt schon schlechter als im letzten Jahr?« Da hörte man ihn in seinem tiefsten Innern regelrecht grölen, denn er liebte seine Kommentare, seine Geschichten, seine Auf- und Abtritte. Wenn er dann die große Bühne endgültig verließ und schrie, dass es auch der Letzte in der letzten Reihe hören konnte, »Machen Sie doch, was Sie wollen, das interessiert mich nicht mehr«, saß er schon 2 Minuten später wieder auf seinem eigenen Inspizientenstuhl. Oder er marschierte gleich zu Gudrun, die in ihrem Zimmer sämtliche Überwachungskameras oder Abhörmikrofone bedienen konnte. Es war wirklich viel los in diesem kleinen Königshaus, was nicht mit Geld zu bezahlen ist. Und wenn ich dann lese, ich würde die Hand meines Arbeitgebers schlagen, dann lache ich noch lauter als Wolfgang. Denn zum einen lebe und arbeite ich mittlerweile woanders und zum anderen war die Zeit mit Wolfgang so ziemlich das Tollste, was ich überhaupt je auf einer Bühne erlebt habe. Alleine in den ersten 2 Jahren Pierre Boulez zu erleben und von ihm lernen zu dürfen, dann zu sehen, was passiert, wenn der neue Parzival-Sänger plötzlich anfängt zu leben, ein wirklicher Mensch zu sein, oder im 3. Jahr zu lernen, wie einige Sänger nicht mehr über eine Verlängerung informiert wurden, weil sie sich kritisch über das Haus geäußert hatten und deshalb plötzlich umbesetzt wurden. Das waren Sternstunden der Musikausbildung. Und das Tollste war Wolfgang, der zwar im 3. Jahr stark vernachlässigt mit Löchern in der Hose durchs Haus stolperte, bis sich dann Katharina für ihren Vater einsetzte und dafür sorgte, dass er nicht jeden 2. Tag die Treppe runterfiel, wenn er immer wieder durch sein Haus und somit sein Werk schritt. Ja, so muss ich es sagen. Bei allen Alterserscheinungen fand er immer wieder Kraft in seiner Scheune, in seinen Proberäumen, den Konferenzen, den kleinen und großen Kriegen. Wolfgang war wirklich Bayreuth. Und über Gudrun muss ich ja nichts schreiben. Aber Wolfgang hat mich sehr beeindruckt. Und nach 4 Jahren, als unser Parzival mittlerweile mehr als positiv denn als negativ für die Entwicklung Bayreuths eingestuft wurde, worüber nicht nur ich mich gefreut habe, sondern auch Wolfgang und Katharina, da war der Laden schon wieder ein bisschen weicher geworden. Da war es teilweise sogar richtig angenehm. Und da endet dann auch meine kleine Geschichte über die Parsival-Zeit in Bayreuth. Wir saßen wieder in diesem verwanzten Konferenzzimmer und diesmal wurden wir mit Tramezzinis der allerbesten Art überschüttet. Wolfgang und ich saßen uns gegenüber, Gudrun links, mein Team rechts und links an meiner Seite. Und Wolfgang und ich haben vor lauter Glück, dass kein Intrigant mehr am Tisch saß, sondern plötzlich so ein kleiner Frieden eintrat, unzählige dieser Toastdinger in uns reingestopft. Es brach sozusagen ein großer gemeinsamer Hunger aus. Ein Hochgenuss, bis Gudrun dann irgendwann sagte, Wolfgang, du bist mal wieder dein bester Gast. Und da hörte Wolfgang Wagner auf zu essen, wischte sich den Mund ab, stand auf, deutete mir an, dass er mich vorne an der Türe sehen wolle. Ich folgte ihm und dort, bei geöffneter Tür wohlgemerkt, sagte er zu mir, »Gell, das war schon toll. Das war eine tolle Sache mit uns. Wir waren doch immer Freunde, nicht wahr?« Und da habe ich, »Ja, Herr Wagner«, gemurmelt und musste fast heulen. Wir haben uns sogar kurz in den Arm genommen, kurz, aber herzlich, und ich bin dann wie benommen davongegangen. Ob die anderen noch weiter gegessen haben, weiß ich nicht mehr. Und ich rufe dem alten Herrn zu, auf Wiedersehen. Das ist für alle Menschen die größte Drohung, die man aussprechen kann. Und in diesem Falle wäre es sogar eine sehr schöne Drohung, auch wenn die Hofschranzen daraus wieder etwas Böses lesen wollen. Ich mag Bayreuth und ich bin sehr gespannt, was daraus werden wird. Auch wenn die Zeichen momentan eher auf Keksdose stehen.
1: Und dann irgendwann nach einer Stunde oder 40 Minuten, 50 Minuten, kommen die beiden dann zurück und dann hat sich alles wieder geklärt und dann waren es, glaube ich, noch 20 Minuten Probe und da habe ich dann gesagt, also ich finde, das ist ja jetzt so gut ausgegangen, dann sollten wir jetzt diesen Tag auch in guter Erinnerung behalten und eben so auseinandergehen und dann freue ich mich schon morgen auf die Probe. Ja, prima, machen wir dann auch und dann war so wieder Umarmung, wie das so immer ist, dann ja, auf Wiedersehen und toll und auf alle Fälle dann ab, aber die Stimmung war schon sehr im Keller. Und dann bin ich raus und dann kam Gudrun hinten aus der Kantine raus, so Schlesif! Also richtig betrunken. Und dann habe ich meinen Dramaturgen Karl Hegemann genommen und habe gesagt, Karl, du musst dich um sie kümmern. Tag, Frau Wagner, ich muss weg, ich habe einen Termin, tschüss. Der Hegemann ist hier, okay, bis dann, tschüss. Bin abgehauen und dann hat dann der Karl mit der 2 Stunden reden müssen und die hat dann immer gesagt, sie kann besser Kostüm, sie kann besser Bühnenbild, sie kann besser Regie, sie kann besser dirigieren, sie kann besser singen, sie kann besser Trommel spielen, sie kann besser Harfe spielen, sie kann besser putzen, sie kann besser Pförtner sein, sie kann alles besser. Ja, sie ist der beste Wolfgang Wagner der Welt. Und das hat sie ihm erzählt, dass er dann später auch ins Hotel kam, war auch angetrunken, nur durch den Atem. Und die Idee von mir war, ich renne jetzt sofort ins Hotel und habe mir dann eine DVD genommen von Divine, eine Aufführung von Parsival, die super langweilig ist, habe die eingelegt und habe mir dann eben mitgeschrieben, was sie da machen. Am nächsten Tag sollte Gurnemanns irgendwie auftreten und dann sollte Kundry da sein und Parsival auch noch. Und dann habe ich also so, Gurnemanns steht. Dann der Text von ihm, Hände zum Himmel. Dann kniet nieder, steht wieder auf, Hände wieder zum Himmel, setzt sich hin. Habe ich alles mitgeschrieben. Kundry, kniet nieder, Hände zum Himmel, steht auf, Hände wieder zum Himmel, guckt zum Himmel, Gurnemanns geht über Bühne, guckt zum Himmel, Hände zum Himmel, kniet nieder, guckt zum Himmel, Hände zum Himmel. Parsival im Hintergrund winkt. Gut, das habe ich fertig gemacht, das waren ungefähr dann 10 Seiten, das ganze Ding durch. Dann am nächsten Tag zur Probe, habe ich dann kopiert. Und dann sage ich, ja, wir machen dann jetzt die Szene. Also folgendermaßen, pass mal auf, Robert, das ist also hier der Text, so und so, da stehst du noch. Ja? Du stehst da und dann sagst du jetzt also deinen Text. Ja? Und jetzt kommt an der Stelle, bitte an der Stelle, genau an der Stelle, Hände zum Himmel. Ja? Hände zum Himmel, hoch, aber Kopf nach unten lassen und jetzt weiter, genau an der Stelle, Kopf hoch zum Himmel, dann hinknien, ja, du kniest nieder, dann kommt das und dann wieder Hände zum Himmel hochgucken, Kundry genauso, du also hier unten, dazu wieder und Himmel und dann die Hände hoch in Himmel und dann wieder unten und hin Himmel, dann gehst du rüber und dann setzt du dich und guckst zum Himmel und die Hände zum Himmel und runter und kniest und Kopf und dann die Hände hoch, Himmel, Himmel und passt, weil du stehst hin und winkst und so weiter und dann wieder Himmel zum Himmel und Himmel, Himmel, Himmel, Himmel. Das habe ich gemacht mit denen 2,5 Stunden lang und das war wunderbar und danach war Probenende und dann kamen alle und sagten, das war toll, das war eine intensive Probe. Also, das hat mir gut gefallen. Das war sensationell. So eine Probe kriegt man nicht jeden Tag. So präzise. Und dann bin ich dann nach Hause und am Abend bei Geburtstagsfeier von Gudrun, da haben wir so eine kleine Kindereiche. Von den 7000 Eichen gibt es auch schon so Kindereichen. Haben wir ihr die geschickt. geschenkt, überreiche ich ihr die und da sagt sie dann zu mir, na bitte, geht doch. Das war ihr Kommentar und den haben wir auch immer eine und ich so nach dem Sex oder so dann immer, dann sagen wir, na bitte, geht doch. Ja, also. Ja, und dieses Afrika, wo ich jetzt von erzählt habe, dieses Afrika, das war der rote Faden, weil ich nämlich dann am Grab meines Vaters mal irgendwann geschrien habe, lieber Gott, wenn du mir hilfst und ich auf der Erde bleiben kann, dann will ich ein Opernhaus in Afrika errichten. Ja? Und dann kam aus der Wolke oben nur so ein Furz und dann anschließend so, du hast sie nicht alle. Also verhandeln geht mit Gott gar nicht. Also das kann man abschminken. Ich habe das ja in der Klinik auch beschrieben. Als das Baby dann daneben an schrie und ich lag da an den Schläuchen in der Nacht nach der Operation, da schrie das wie am Spieß und habe ich nur gesagt, lieber Gott, lass das Kind doch leben, was soll die Scheiße und so. Ich hatte ja sowieso einen solchen Theater mit denen da oben. Ich habe da immer gedacht, das kann nicht wahr sein. Ich war so von Gott beschützt und ich hatte so das Gefühl, ich bin aufgefangen von allem und ich kann auch wirklich alles machen. Ich bin einfach beschützt. Es war immer mein sicherer Weg eigentlich gewesen und plötzlich stimmte ja gar nichts mehr. Und dann habe ich ihm gesagt, dann lass das Kind leben und lass mich sterben. Das Kind soll leben und ich soll sterben, so ganz der Große, ja, so im Bett so. Ja. Und dann lag ich da und dann hinter mir die Maschinen, piep, piep, büt, büt, büt. Und ich so, was ist das denn? Ach du Scheiße, nein, Moment mal, ich wollte nur sagen, das Kind soll leben, aber ich auch, weil das ist wichtig, dass vielleicht können, lernen wir uns mal kennen später oder ich könnte auch dem Kind ein Abitur bezahlen oder irgendwie sowas. Was hältst du davon? Und in dem Moment meine Geräte, alles wieder normal. Bim, bim, bim, bim, bim, bim. Und das Kind, Stille. Und ich so, nein, oh Gott, nein, das Kind, das soll doch auch leben. Ach nein, bitte nicht, lieber Gott, oh Gott, ey, nein, das Kind. Und dann habe ich gedacht, ich habe das jetzt umgebracht. Ich habe mit Gott verhandelt und so. Und dann habe ich den Oberarzt gerufen, das war so ein Thailänder. Und dann sage ich zu dem, sagen Sie, was ist mit dem Kind, was ist mit dem Kind? Und dann sagt er, auch, ja, das hat eine Fußoperation gehabt, so ganz klein, so ein Bänderfehler oder sowas. Und das ist operiert, das hat ein bisschen geschrien, aber jetzt schläft das wieder schön, dem geht es total gut, ne? Und dann ist er weggegangen. Ich habe dann nur gedacht, boah, was bist du für ein Arschloch. Du gehst da echt hin und versuchst jetzt zu verhandeln, dass dein Kind lebt und du lebst kaum, geht dein Ding aus, fängst du an zu sagen, ey, nee, doch nicht und so. Ist doch alles nur Fake. Das ist doch alles nicht wahr.
0: 17. Juli 2010. Ich will, dass wir uns zu unserer Widersprüchlichkeit bekennen. Ich verlange einfach, dass der Mensch aufhört zu tun, als wisse er, wer er ist. Wir wissen nicht, wer wir sind. Weil niemand von uns analysiert, was wir ursprünglich einmal wollten. Natürlich gibt es Militärkarrieren, die von Kindesbeinen an wissen, dass sie wie der Opa nach Stalingrad wollen, die mit diesem Glauben dann auch sterben. Aber ich habe selbst Verwandte, die mit einer Gewissheit erzogen wurden und durchs Leben gingen und am Ende nun ganz weich werden und die Dinge in Frage stellen. Ich bin im Grunde ja religiös, nicht in einem esoterischen Sinne, aber ich sehe immer diese große Qualität im ersten Buch Mose, als Gott sagt, dass er alles wieder vernichten werde, was er geschaffen hat. Das ist ein Satz, der dem Menschen gut täte, sofern er ihn wirklich einmal innerlich vollziehen würde. Wir haben doch eigentlich nichts Sinnvolles auf die Beine gestellt. Wir haben immer nur so getan, als ob, um abzulenken von unserem eigenen Dilemma. Dieser Gedanke könnte zu einer regelrechten Massenbewegung werden, die jedoch nichts mit dem schleimigen Zusammenrücken zu tun hat, mit Selbstmitleid oder den Solidaritätsbekundungen, die mir zum Beispiel als Krebspatient entgegenschlagen. Natürlich gibt es Leute, die in Tränen ausbrechen, weil sie sich in meinem Leid wiedererkennen oder weil sie wirklich darüber trauern, dass ich sterbe. Aber ich bin überzeugt, dass es einem besser geht, wenn man aufhört, diese ganzen Trauertermine wahrzunehmen und den Befindlichkeitsbrei des Gutmenschentums radikal ablehnt.

Bevor ich diese Krebssache kriegte, war ich noch in Nepal gewesen, habe da Aufnahmen gemacht in Kathmandu und Bhaktapur. Was ich sehr empfehlen kann, ist ein Ort, in dem 62 Kasten zusammenleben. Und diese 62 Kasten haben 1500 Götter. Und in jeder Wand ist ein Loch, da fliegt der eine Gott dann durch, zack, wieder durch das Loch. Nächstes Haus, nächstes Haus, nächstes Haus. Wirklich, ist kein Scheiß, können Sie sehen. Wenn dann die Familie mit dem Gott nichts am Hut hat, schiebt sie zum Beispiel einen Schrank davor, dann merkt das aber eine andere Familie und guckt so durch die Löcher durch und sieht, da hinten hat jemand was vorgestellt. Dann wird da wieder geklopft und wird gebeten, dass man den Schrank wegmacht, damit der Gott da durch kann. Und das machen die auch, da machen die den Schrank wieder weg. Da wird auch nicht gestritten, das wird dann gemacht. Morgens um 5 geht das Gebimmel los, Telefonnummer, bing, bing, bing, bing, bing, bing, bing, bing, bing. Das ist dann Shiva oder so. Und dann rennen sie mit so Reis rum und werfen das überall rum, dass man kaum noch laufen kann, überall ist glitschig. Das ist aber auch notwendig, damit die Götter, die auch in so kleinen Steinen wohnen und so weiter, aber leben können, aber auch, dass die Nachbarn sehen, ich liebe dich, ich mag dich, ich mag dich. Kriegt jeder so eine Handvoll Reis oder ein bisschen Reis. So reich sind die auch nicht an Reis. Das ist Bhaktapur. Ist sensationell. Da lebt Professor Wegner, der die ganze nepalesische Musik archiviert, schon seit Jahrzehnten, seit 25 Jahren lebt er da. Oder sogar schon länger, seit 28 Jahren. Der hat mich da hingeholt damals zum Reinkarnationsfest. Da tanzt man dann wirklich den ganzen Tag durch die Stadt und als Tourist wird man dann immer von Hare Krishna reingeholt und nicht mehr rausgelassen. Da muss man immer mittanzen und die brüllen dann, dann kriegt man Reisschnaps, dann ist man nachher völlig weg, dann riecht es nur noch nach Testosteron da drin, dann kommen so fliegende Pferde, da werden die Bilder der Verstorbenen dran geklebt und die werden dann durch die Gassen getragen, weil einmal an diesem Tag stehen die ganzen Toten wieder auf, auch die verfeindeten Toten, dann hängt dann der eine bei dem anderen am Pferd von der Familie, dann gibt es aber Leute, die versuchen, die Pferde immer mit Seilen umzustoßen und man tanzt da immer so mit und ich konnte auch nicht mehr raus und dann am Ende trifft sich alles um 23 Uhr auf dem großen Platz beim großen Pferd und dann fliegen die ganzen Verwandten mit dem großen Pferd dann eben in den Himmel und dann gibt es noch so Stöcke, mit denen wird dann geschlagen und da muss man nur gucken, dass man schnell nach Hause kommt, sonst ist man irgendwie kaputt. Also da habe ich gelernt, wir Katholiken laufen nur bis zum Altar und die laufen aber eben durch die Wand. Die können überall durchlaufen, ja, deren Glauben ist wirklich total offen, total gestrickt, aber natürlich auch der Wahnsinn und natürlich ist es auch ein Zwang, weil wer will schon morgens um 5 Uhr, stellen Sie mal vor, Sie müssen jetzt morgens um 5 hier aufstehen und dann in Bochum noch so Reis bei Ihren Freunden vor die Tür werfen oder sowas. Ja, der eine wohnt dann da irgendwie an der Stadtgrenze zu Dortmund und so. Sie sind nur noch unterwegs mit dem Auto und alles ist glitschig, also es geht auch nicht. Aber der Ort ist interessant, weil er uns einfach zeigt, dass Glauben eben so eine ganz spezielle Angelegenheit ist. Und an etwas glauben heißt ja eigentlich auch eine Wahrheit suchen, aber eigentlich auch vielleicht schon wieder ahnen, dass es das gar nicht sein kann. Also vielleicht ist es auch schon wieder genau andersrum. Eben gütiger Gott kann nicht sein. Gott ist gut, aber die Schöpfung ist schlecht. Ja? Also gibt es entweder Gott oder, also ist Gott vielleicht überhaupt gar nicht Existenz oder ist er auch schlecht? Also es gibt ja all diese ganzen Verschachtelungen. Und Bhaktapur ist deshalb auch noch interessant, weil das von den Maoisten bewacht wird. Und zwar aus dem Grund, weil die maoistischen Terroristen in den Gebirgen lauern und das zerstören wollen. Denn die sagen, das geht so gar nicht. Diese ganze Glaubensnummer hier, das ist absoluter Scheiß, das muss weg. Und jetzt müssen die Maoisten, die das auch nicht gut finden, etwas beschützen, was sie aber auch nicht gut finden. Das ist natürlich auch wieder so ein Ding wie mit so einem Wien-Container. Also hier beschützt jemand etwas, was er nicht mag, weil er politisch gesehen das verteidigen muss, damit andere, die das nicht mögen, da nicht rankommen. Ich hoffe, Sie verstehen das. Klingelt. Ja? Also all das sind Glaubensfragen. Ja? Ich muss auch mal was beschützen, was ich eigentlich gar nicht mag.

0: Ich hänge jetzt Plakate rum, stopp das Minarett bauen oder so. Ja zum Minarettverbot. Ja, das ist einfach überall voll. Die wollen, dass das jetzt irgendwie da keine Moscheen gebaut werden und so weiter. Ich bin gestern im Fernsehen gewesen in der Schweiz und habe dann gesagt, warum die Schweizer zum Beispiel jetzt nicht einfach das zulassen, weil ich hätte an deren Stelle totale Angst, dass es zu Anschlägen kommt. Ja, was habe ich denn da gesagt? Ich habe nach der Sendung gedacht, oh Gott, ey, wenn das jemand gehört hat, weil ist ja total irgendwie rassistisch oder was, weil eigentlich müsste ich sagen, so eine Moschee ist doch was Schönes. Waren Sie schon mal drin? Das sieht doch toll aus. Und das ist doch auch eine Glaubensrichtung. Man muss offen sein. Nein, das muss alles gebaut werden. Nee, ich sag gleich, das sind ja alles Terroristen. Wenn sie das nicht aufbauen dürfen, dann machen die gleich Anschläge. Oh Gott, ey, was habe ich denn jetzt gesagt? Das war mir so irgendwie überhaupt nicht klar in der Sendung. Und Karl Hegemann hat heute gemeint, das wäre einfach wirklich so ein toller Moment, weil er wäre so ehrlich gewesen. Kann man auch nicht mitleben. Also das ist schon... Wir haben so viele Sachen, die wir einfach klar ausdrücken wollen, aber sie sind im Kern sowas von unwahr und so dermaßen neben der Kappe. Wir argumentieren mit Selbstmordattentäter, um irgendwie Terroristen zu verhindern und gleichzeitig schöne Architektur anzupreisen und irgendwelchen Blochers ein auszuwischen. Also was ist denn da los? Ja? Und diese Geschichte in Afrika war für mich immer seit 93 schon ein Ort, wo ich gemerkt habe, wenn ich da bin, die Zeit läuft anders. Es ist einfach langsamer. Vielleicht nicht wirklich, aber für mich, das ist einfach eine andere Zeit. Die Uhren werden nicht gebraucht. Ich habe Uhren, aber habe keine Zeit. Und die haben keine Uhren und die haben genug Zeit. Wenn ich dann Fernsehen gucke, wie der Lukas Bärfuß gesagt hat, da in Osnabrück bei der Friedensverleihung, bei den Preisverleihungen, da sagte er, dass es eben so interessant ist, dass wir dann immer so Bilder sehen von Leuten, die haben hier eine Fliege, die sitzen da so in der Hocke und dann, wenn wir drauf gucken, klar, der hat AIDS, der hat Cholera, der hat Diphtherie, ja, der hat keine Arbeit, der ist am Ende, der hungert und nachher kriegt er dicke Eier, da holt er dann Machete raus und dann haut er dem Nachbarn den Kopf ab. Zack, Afrika. Da haben wir wieder ein Bild für Afrika. Jetzt kommt eben Südafrika, ja, da haben wir Mandela, alle tanzen, alle sind toll. Das hat irgendwie eine lange Geschichte, ist ja auch gut so. Jetzt kommt die Fußball-Weltmeisterschaft, das ist dann Afrika. In Wirklichkeit, danach können Sie Südafrika vergessen. Können Sie jetzt schon vergessen, danach erst recht, planiert. Einfach platt gemacht. Und das Ganze auch noch in anderen Orten platt gemacht. Und das ist unsensibel letzten Endes, weil es tut so, als würde es Entwicklungshilfe betreiben und Leute zusammenführen und das noch. Es entstehen zwar Sportplätze, es gibt auch sicher super, super Initiativprogramme, das glaube ich, absolut, ganz wunderbar, nebenher immer. Aber im Großen und Ganzen, ob das Bild dadurch besser wird, was wir haben immer das Gefühl, das ist so ein Kontinent des Abwrackens und des Fertigseins, es sei denn, bei Roland Emmerich darf man dann am Ende mal als Bundeskanzlerin mit Herrn Jacques Cousteau aus Paris mit seiner Arche da irgendwie noch landen, ja, um dann wieder, Afrika hat sich eben nicht verschoben in dem Film von Emmerich, Afrika ist schön als Kontinent stehen geblieben, alles andere ist kaputt gegangen. Ja, im Film geht das alles noch, aber in der Realität, und ich habe eben 93 mal so einen Schritt dahin gemacht, weil meine damalige Freundin Tabea Braun Tochter war von einem Missionspriester, der in Südafrika sehr gekämpft hat gegen die Apartheid, dann ausgewiesen wurde mit den drei Töchtern und der Frau. Und die sagte, da musst du mal hin, das ist wirklich ein besonderer Ort. Ich glaube, dass das für dich was Besonderes auch wird. Und das war von Anfang an so. Ich habe mich natürlich auch als Tourist aufgeführt und ich gehe auch nicht da irgendwo und schlafe irgendwie mit so einem Zelt unter so einem Busch oder so. Da bin ich auch keiner. Natürlich schlafe ich gerne im Hotelzimmer und natürlich gehe ich auch gerne irgendwo eher in eine Lodge als sonst so irgendwo in so einem Billighotel. Aber alles in allem war immer dieser Reiz da, es ist eine Gefahr und auch selber merke, was ich alles verbrochen habe. Also ich bin eigentlich doch selber der Obertäter, der da anreist und ich werde plötzlich in eine ganz andere Stimmung versetzt und das ist einfach der Zustand, Leute zu beobachten, die ich eigentlich doch auch als unheimlich betrachte. Ich kann da doch nicht genau sagen, dass ich die sympathisch finde. Faszinierend schon, da gibt es so schöne Bilder von der Leni Riefenstahl, da sieht ja so toll aus, ja, die sind alle so groß gewachsen, da kommt es da hin, dicke, fette, irgendwie so abgenudelte Schwarze gibt es auch. Und dann merkst du so allmählich, Afrika ist unglaublich vielseitig. Da gibt es hier dieses Volk, das ist eben wahnsinnig schnell, das ist langsam, das ist immer unter Hochdruck, Kamerun, da sind sie alle am Glühen, die Hitze, und da sind sie auch am Anfeinden, Mosambik, komplett verschrobenes Land, korrupt bis zum geht nicht mehr. Kauft man auf dem Marktplatz ein Mädchen, 8 Jahre alt, habe ich gesehen, steht der Polizist daneben und nimmt dann Geld, um aufzupassen, dass einen keiner erwischt, wenn man mit dem Kind rummacht. Also eine Perversion ohne Gleichen. Rolls-Royce fährt rum an der neu eröffneten Hugo Boss-Zentrale in Maputo und auf der gegenüberliegenden Seite ein Viertel, wo die Leute 5 Pfennig haben am Tag mit 5 Personen. Das wird in 5 Jahren knallen oder noch früher. Auf der Insel vor Maputo findet man plötzlich 6 zählende Afrikaner, die in Deutschland, in der DDR waren, weil das ein Bruderland war, haben die da gelernt, Technische Uni und so weiter, und sind dann von Dresden aber gleich 89, 90, als die Wiedervereinigung stattgefunden hat, abgeschoben worden, einfach zack wieder zurück nach Mosambik und dann stellen die jetzt da Ananasbier her. Die habe ich da jetzt auch getroffen. Die Sächseln dann freuen sich, dass man Deutsch spricht und würden sehr gerne wieder zurückkommen, aber es geht halt nicht. Dann eine Familie aus Berlin wird abgeschoben mit 10 Kindern, ja, am Flughafen Frankfurt kriegt der Mann einen Hirnschlag, also einen Schlaganfall und trotzdem, er wird da behalten, die Frau und die Kinder weg. Wird am selben Tag abgeschoben. Der Mann im Krankenhaus, die Frau dann unten in Togo, die Kinder von Neukölln, was weiß ich, rausgerissen, sitzen plötzlich in Togo abends am Lagerfeuer mit irgendwelchen Verwandten, die sie auch nicht kennen. Das war's. Zack. Nachts gemacht und es ist belegt von Anita Blasbeck in der Zeit. Großer Bericht gewesen. Ich kenne Anita sehr gut. Es ist richtig belegt. Und die Frau wollte zurückkommen, ihren Mann wieder treffen. Was war? Ging nicht. Sie hätte 10.000 Euro zu zahlen, weil das hätte ihre Abschiebung gekostet. Ja, sie muss erst die Kosten für ihre Abschiebung bezahlen, dann kann sie wieder zurück nach Deutschland. Das läuft ja alles. Das ist nicht irgendwie jetzt Schmu oder eine Geschichte, eine Story. Das läuft da alles. Und ich habe dann auch so gemerkt, bei dem Arbeiten in Afrika habe ich mich auch aufgeführt, eben wie so einer, der so Gutmensch und jetzt helfen war und jetzt machen war. Aber eigentlich wollte ich ja Kunst machen. Eigentlich wollte ich ja, dass das alles Kunst wird und dass man dann nachher sagt, der tolle Christoph. Und da habe ich zum Beispiel einen Film gedreht, da zeige ich mal nur den kurzen Trailer hier, United Trash. Das war ein Film, wo ist er jetzt? Da ist er. Wenn Sie den sehen, dann denken Sie sowieso, das kann ja nie, oh Gottes Willen, der Typ darf nicht nach Afrika. Also.
1: Ladies and gentlemen, I proudly present one of the United Nations biggest disasters.
2: Die Vereinten Nationen in Afrika.
3: I'm here to help you. We have our men at the water place.
4: Ja, was da?
2: Menschen wie du und ich.
5: Isn't this heartbreaking?
6: Hier stürzt sich.
2: In außergewöhnlicher Perspektive. Menschen, die sich den wichtigsten Fragen unserer Zeit stellen.
7: Bist du eine Fotze oder bist du General?
8: General.
7: Na also.
2: Sehen Sie Christoph Schlingensiefs.
9: Arme Berliner!
2: United Trash. Ein Film der Superlative. Hammerharte Männer. Unbesiegbare Frauen, bestrafte Fußgänger und fröhliche Neger.
10: Hier und heute ein Küsschen aus Deutschland. Folklore vom Feinsten. Der General der deutschen UNO-Truppe.
2: Udo Kier als deutscher UNO-General. Joachim Tomaszewski als heiliger Vater. Und Kittennatividad in sexuellen Exzessen. Atemberaubende Tricks. Und über allem
11: Mama!
2: Die Liebe. Weder Kosten noch Mühen wurden gescheut. Hochzeit in Rom. Schlafen in Venedig. Und endlich auch in Deutschland die Vernichtung der USA.
12: Good after.
2: Nun.
13: I want to kill the President of the United States.
2: United Trash. Hä? Kommen Sie, sehen Sie, staunen Sie.
14: Song. Watch it.
0: Der Film ist auch nicht grundlos entstanden, sondern weil eben damals die Vereinten Nationen, wie wir alle wissen, so großartige Einsätze wie in Ruanda gemacht haben, wo sie dann eben die Finanziers eingepackt haben und der Rest durfte da bleiben. Also die Ohnmächtigkeit letzten Endes, diese Anmaßung, wie wir die ja in vielen Kriegsschauplätzen haben, zu glauben, jetzt kommen wir mal und dann regeln wir das schon, das wird dann schon alles. Ja. Und die ganzen Kanäle, Korruption und ich weiß nicht was, damit muss man eben auch rechnen, aber das wird ja wohl nicht gerechnet. Oder bei Herrn Mugabe, da frage ich mich auch, was die Geheimdienste überhaupt für eine Funktion haben. Also weil, ich bin zwar Christ, aber ich sage mir, wenn Mugabe einfach morgens mal, oder mal sagen wir mal abends kriegt eine Kinovorstellung wie bei Tarantino und kommt einfach nicht mehr raus aus dem Kino mit seinen Leuten, dann ist er erstmal weg. Das muss doch möglich sein. Also wer macht diese Kinovorstellung klar? Der CIA sagt, ja, wissen wir nicht genau. Oder was ist mit dem BND? Ja, wissen wir auch nicht. Sollen wir einen amerikanischen Film zeigen? Oder vielleicht doch lieber einen französischen. Was sagen die Franzosen? Was heißt die Securitate? Ach, die gibt's ja nicht mehr. Doch, die gibt's ja doch noch, sagt die Frau Müller. Aber irgendwie, ja, weiß ich auch nicht genau. Also jedenfalls, es wird sich eher darum gestritten, was dann der Mugabe für einen Film gucken soll, als zu sagen, im Ergebnis muss der einfach den Film geil finden, egal ob es ein Porno ist oder so, am Ende muss er nicht mehr rauskommen. Und das wird einfach nicht gemacht. Und das würde ich mal sagen, als Christ, auch als Vertreter einer von vielen Milliarden von Jesus Christus oder von Gott, würde ich mal sagen, das ist erlaubt. Also wer so eine Schöpfung auf die Beine stellt, der kann auch sagen, das ist erlaubt. Das kann man machen. Und da war ich eben in Simbabwe total begeistert. Als wir da hingefahren sind, gab es ein Kopierwerk und wir haben da gearbeitet und gedreht. Und ich hatte Barbara Valentin dabei, die spielte diese Hauptrolle. Die Geschichte war sehr verquer. Da gab es die Geschichte eben vom deutschen UNO-General, der den ältesten deutschen Bodybuilder liebt, also schwul ist, den ältesten deutschen Bodybuilder liebt. Sie, die Frau, hat ein Verhältnis mit dem exkommunizierten Bischof aus Österreich. Sie kriegt ein schwarzes Kind, obwohl sie mit ihrem Mann noch nie geschlafen hat. Das Kind kriegt von ihr eine Murmel geschenkt, die steckt sie dem Kind in die Nase und dann wird das Kind verletzt, als sie die mit einer Stricknadel rausholen will, die Murmel, kommt ihr Mann zu früh zurück von einer Preisverleihung, wo er dem Diktator eine V2 von Adolf Hitler geschenkt hat. Dann kommt die Nadel in den Kopf, das Kind wird einem Assistenzarzt von Dr. Mengele operiert und hat danach eben eine Pussy auf dem Kopf, aus dem unheimliche Kraftwolken rauskommen, die dann der Diktator als Antrieb benutzen will, um damit den amerikanischen Präsidenten Heiligabend zu ermorden. Das ist ungefähr die Geschichte gewesen. Und Barbara Valentin hat diese Geschichte nicht gelesen, ist nur gekommen, weil ihr Sohn gesagt hat, das ist doch toll, die Filme von Christoph, geh da mit, Mama. Und sie kam an mit 100.000 Mark Schmuck. Und da sage ich, bist du irre, was willst du damit? Ich will mich abends schön machen. Da sage ich, du bist unglaublich. Und dann haben wir den Schmuck vergraben, draußen in der Wüste irgendwo. Das kann man da, mit Stein drauf und so. Und dann war das jedenfalls vergraben. Und dann kam der erste Drehtag und dann kam um 4 Uhr morgens, musste sehr früh anfangen zu drehen, kam dann der Anruf aus der Maske, dass sie einen Nervenzusammenbruch hatte, weil sie traf dann den kleingewachsenen Darsteller von dem Peter Panne, Jesus Peter Panne hieß der. Und der hatte dann eben dieses Ding auf dem Kopf und da brach sie zusammen, meinte, der wäre ja schwarz, das wäre sowieso schon mal der Horror und dann wäre er auch noch so klein, das wäre noch schlimmer und jetzt hätte er noch diese Fotze auf dem Kopf, das wäre das allerletzte. Und deshalb brach sie zusammen. Und dann war sie abgehauen, sie wurde dann gefunden, mit einer Apfelsine in der Hand, hatte jemand geschenkt. Dann habe ich versucht, Geld zu bekommen, natürlich von der Ausfallversicherung. Für die Schauspieler schließt man eine Ausfallversicherung ab, falls sie mal sterben oder irgendwie sonst umkommen, wird Ersatz geholt. Ja? Und das war eben ein Psychologe aus Südafrika, der hieß Herr de Klerk. Also auch wieder so ein Ding, wo jeder Drehbuchautor sagt, geht nicht, oder Redakteur de Klerk. Der Botschafter, der uns später geholfen hat, hieß von Leutrum. Also es waren wirklich ganz merkwürdige Menschen dabei. Dann kam eben der Psychologe und sagte, er will also jetzt Frau Valentin befragen. Dann haben wir gesagt, ja gut, gehen wir in ihr Zimmer. Sie saß hier, ich saß hier, da saß der Produzent und da der Psychologe. Und dann sagte er, sie soll bitte mal erzählen, was los ist. Und dann hat sie die Geschichte von dem Film erzählt, ohne zu sagen, dass es die Geschichte vom Film ist. Sie hat also so getan, als wäre das Realität. Und sagte eben zu ihm dann, tja, ich bin ja die Frau des UNO-Generals. Mein Mann ist schwul, der ist zusammen mit Deutschlands ältesten Bodybuilder. Nicht? Und ich habe ein Verhältnis mit dem exkommunizierten Bischof aus Wien, natürlich, klar. Und jetzt habe ich ein Kind bekommen von meinem Mann, obwohl wir nie miteinander geschlafen haben. Und das Kind ist schwarz, natürlich, das Kind ist schwarz, das ist doch ganz klar. Und der Psychologe so, hat er mitgeschrieben, Und ich wollte das Geld ja haben. Ich habe dann immer rüber geguckt, immer so, ach ja. Ist aber schlimm, ne? Und dann so, ja Barbara, erzähl mal bitte weiter. Und dann hat sie erzählt, ja, dann habe ich eine Murmel geschenkt, mit einer Stricknadel versucht, die rauszuholen. Mein Mann kommt nach Hause, macht die Tür auf, hatte gerade dem Diktator die V2 von Adolf Hitler geschenkt und dann zack, in den Kopf operiert und von einem Assistenzarzt von Mengele. Und jetzt hat das Kind eine Fotze auf dem Kopf und hat aber so viel Energie da drin, dass wir das wahrscheinlich als Antrieb nehmen können, um die Rakete zu betreiben und den amerikanischen Präsidenten Heiligabend zu vernichten. Ja, und dann hat der Mann dann nur so gesessen, hat den Block runtergesessen und hat gesagt, ja, dann lassen Sie mich mit der Frau alleine. Haben wir dann auch gemacht, haben in der Rezeption gewartet. Nach einer Stunde kam er wieder, sehr zerzaust, Haare durcheinander, Hemd aus der Hose, Krawatte durcheinander. Und dann sagt er, kein Meter mehr mit der drehen, die ist hochgradig drogenabhängig. Er vermutet Heroin, Kokain und noch was anderes. Das hat er noch nicht rausgekriegt, aber drei Sachen mindestens. Ja. Und das Geld kommt sofort, kam dann auch. Und mit dem Geld haben wir dann Kitten Nadividat einkaufen können aus Los Angeles. Die Frau von, also dieser Star von Rasmeier, die Frau mit dem größten Busen der Welt. Die spielte dann gerne mit und zeigte allen ihren Busen und war ganz begeistert, nahm die Köpfe und titschte die da rein und so. Das sprach sich rum. Und dann haben wir, mein Regieassistent hat dann Krach gekriegt mit dem schwarzen Continuity Girl, die ganze Zeit völlig faul war, nur rumsaß, wenn man sagte, ist das Glas voll gewesen oder leer? Dann sagte die, welches Glas? Also die hatte von Anschlüssen überhaupt keine Ahnung. Die hat er rausgeschmissen. Deren Schwester war aber eine der Chefinnen, also eine der Chefs beim Central Intelligence Organization of Zimbabwe, CIO, Geheimdienst von Zimbabwe. Und das war natürlich verhängnisvoll. Die hat dann der alles erzählt, vom Drehbuch angefangen und natürlich so, wie sie das sah. Und als wir dann morgens vom Auto mal zum Set fuhren, dann sah ich so Plakate an diesen Kiosken, gibt es da so Zeitungsläden, da stand drauf, Filmcrew dreht pornografisch-rassistischen Film. Und ich habe das so gelesen, denke, ach, dreht hier noch einer? Das ist ja interessant. Und dann waren wir am Drehort und da kam dann der Geheimdienst an mit Handschellen und so. Wir wurden festgenommen, Udo Kier ins Gefängnis, dann ich ins Gefängnis. Mein Produktionsleiter ist abgehauen. Der hat sich dann irgendwann in der Botschaft von Herrn von Leutrum vergraben und kam nicht mehr raus. Papiere verschwanden. Dann sind wir eingebrochen in das Kopierwerk, haben das Material alles dann in die Botschaft gefahren, weil wir dachten, die beschlagnahmen. Das wollten die auch, aber wir waren schneller. Das war natürlich der Anlass, dann uns erst richtig festzunehmen. Aber wir haben immer weiter gedreht. Und dann gab es Jumbo Müller, der war 1976 mit der Lufthansa Maschine in Nairobi abgestürzt und hat als einer von 7 Passagieren in der First Class überlebt. Der war die ganze Zeit dran, das schaffen wir, Entwicklungshilfe, das streichen wir. So schrie der immer nur rum, 30 Millionen werden gestrichen und dann ging auch plötzlich wieder alles. Dann kriegt man wieder die Pässe zurück und dann am Ausgang mussten wir sie wieder abgeben. Das war so immer wieder, immer weiter und am Ende wurde die ganze Mannschaft dann ins Flugzeug gesetzt. Also eine Woche bevor wir abgefahren sind und da gab es dann aber nachher eine Festnahme, die ganze Maschine wurde wieder zurückgeholt, dann wieder die Leiter dran, dann alle in Handschellen raus, dann der Botschafter runter hat die Maschine 3 Stunden festgehalten, Jumbo Müller hat geschrien, Entwicklungshilfe wird gestrichen, also das habe ich auch mal erlebt, ja, also nur so, dann am Ende alle wieder rein, Maschine startete und wir haben alle da gestanden und geheult, außer Jumbo Müller, aber noch mit Herrn Wendelstorff, der war auch so einer der Delegierten da unten mit Monokel, der immer sagt, das ist alles organisiert. Alles organisiert, brauchen keine Angst zu haben, es läuft alles, hab alles im Griff, hab telefoniert. Und wir waren die Letzten und dann eine Woche später fuhren wir nach Hause. Und da war es dann so, dass ich nur noch Angst hatte und habe dann also gesagt zum Botschafter, was machen Sie denn, wenn die mich festnehmen? Die brauchen doch jetzt nur irgendwie ein bisschen da Drogen in meine Tasche tun oder so, dann bin ich doch geliefert. Nein, dann sind Sie der Botschafter, der Gesandte des Botschafters. Ich ernenne Sie zum Gesandten des Botschafters. Sag ich, das glaube ich niemals, dass das klappt. Und dann kommen wir in die Halle rein, dann kommt von Wendelstorff und sagt, ich habe alles organisiert, wir haben freies Geleiter Schlingensief, ich habe mit denen geredet, sie haben freies Geleit. Und dann kommt Jumbo Müller und sagt, na, Wendelstorff, wie läuft's? Super, alles organisiert. Und dann sagt er, ja, dann drehen Sie sich mal um, gucken Sie mal zur Theke rüber. Wendelstorff geht so rüber, fällt ihm das Monokel raus. Was ist das denn? Und dann drehe ich mich auch um, da steht die ganze Bar voll mit den Chefs von CIO, unter anderem ein Mann mit Jurassic Park T-Shirt und Goldbrille, der immer dabei war, immer so, der hat immer so gelacht. Und der Chef vorne steht da mit so einem Glas und prostet uns zu, die anderen auch. Und wir so, oh. Und der Botschafter, scheiße, was machen wir jetzt? Und dann sind wir dann raus zur Maschine, als sie dann da war und bestiegen werden durfte. Und dann kam dieser Chef zum Botschafter, stellen sich so gegenüber und dann sagt er dann, I'm the ambassador of Germany. Und dann sagt der andere, I don't know you. Und dann sagt er, I'm the ambassador of Germany and you know, I don't know you. Das haben die ungefähr 10 Minuten gemacht. Ich hatte die Hose voll geschissen. Ich war völlig fertig und dann eben kam plötzlich dazwischen wieder Jumbo Müller. Geil, Entwicklungshilfe wird gestrichen, schrie er. Und dann ging es in die Maschine rein. Dann sind wir eingestiegen und ich weiß noch, die Tür ging zu. Ich dachte, jetzt werden wir wieder rausgeholt, war aber dann wirklich zu. Wir sind gestartet und kurz vor dem Start ist durch den Vorhang nochmal der Mann mit dem Jurassic Park T-Shirt gekommen, mit der Goldbrille. Hat so gegrüßt, hallo, ist dann so vorbei und ist verschwunden, habe ich nie mehr wieder gesehen. Dann war ich in Mülheim, habe da gesessen in meiner Wohnung, hatte kein Material, die Ausrüstung war beschlagnahmt und es war echt Desaster. Und dann kam aber Silvesternacht ein Anruf und zwar um 10 nach 11. Und dann hebe ich ab und dann ist dann dran, hier ist Jumbo Müller, na, wie geht's dir? Und dann sage ich, ja, nicht so gut, ziemlich scheiße irgendwie, ganze Material weg und so weiter. Ich sag nur eins, der Kranich ist gestartet! Der Kranich ist gestartet! Ende! Klick. Und ich habe gedacht, der Kranich ist gestartet, was meint denn der Mann? Und dann habe ich so irgendwie nachgeguckt in dem Reisemagazin von der Lufthansa da und da war eben Zeitverschiebung, 1 Stunde, Simbabwe, selbe Linie fast, aber 1 Stunde verschoben. Da war eben dann die Lufthansa geflogen von Harare aus und da hatten sie das ganze Material als Diplomatengepäck verpackt, verblombt vom Diplomatenauto des Botschafters direkt unten in die Maschine, wieder auf Territorium von Deutschland, ja, Lufthansa-Maschine, und dann ab nach Deutschland geschickt. Dann war das ganze Material bis auf 10-15% da. Die Technik kam dann aber leider erst 6 Wochen später. Das war ein richtiges finanzielles Desaster auch für die Firma, die das dann Gott sei Dank günstiger verliehen hat. Also das war eine echte Zusammenarbeit mit allen. Und der Film ist natürlich so lala geworden. Also der Film ist wirklich nicht das Beste. Aber da war so ein Moment, wo ich gedacht habe, alles drumherum, das wäre der Film gewesen. Und das, was du da irgendwie... Und da bestehst du drauf, irgendwie so einen Mist da abzudrehen und dann vielleicht ein bisschen politischen Beitrag zu liefern, der aber auch keinen interessiert oder so. Ich habe so Sachen auch gemacht, wo ich selber sage, mittlerweile, das ist schon ziemlich daneben gewesen. Und deshalb ist eben auch das Afrika-Projekt immer noch in meinem Kopf gewesen, aber auch die Frage, wie denn jetzt? Bayreuth dahin, auf gar keine Fälle. Das ist das Allerletzte. Ja, Bayreuth reicht schon. Also das muss jetzt nicht noch darunter. Das andere ist jetzt dahin fahren und sagen, jetzt lernen wir mal hier endlich den Parsifal oder so. Auch das muss nicht sein. Das ist auch der allerletzte Käse. Aber was ist es dann wirklich? Und dann habe ich ein großes Glück gehabt, ein wirklich wahnsinniges Glück. Ich bin mit dem Goethe-Institut rumgefahren, mit Aino und mit einem Team und ein paar Leuten und dann mit Peter Anders vom Goethe-Institut Johannesburg, der das Ganze betreut. Und der hat eben auch gesagt, wir haben vom Goethe-Institut gerade die Schnauze so voll, immer wieder da unsere Künstlerchen aus Deutschland kommen zu lassen. Die zeigen dann den deutschen Restgruppen noch irgendwelche Gedichtchen. Ja, und dann sitzt man zusammen, wieder dann Analogkäse und wieder hier die Presswurst und so, je nach Land eben. Und das ist ja nichts anderes als die Galerieeröffnung. Und das ist eine Beiräucherung, eine eigene Wichserei. Mehr ist das nicht mehr. Und deshalb hat er keine Lust mehr darauf, er will Vernetzung. Und als ich den fliegenden Holländer in Manaus gemacht habe, habe ich eigentlich zum ersten Mal darüber reflektiert, was das ist. Da haben sie ein UFO hinlanden lassen, das ist diese Oper, da haben sie sich abends reingesetzt und haben so getan, als wären sie in Paris. Da, wenn man hochguckt, dann sieht man den Eiffelturm über sich gemalt an die Decke, überall ist Apollinaire und Nietzsche und da ist Shakespeare und da ist Goethe. Überall die Büsten und dann die Namen drunter. Die Büste ist zwar immer nur dieselbe, aber die Namen wechseln. Und dann hatten sie sogar eine Art Klimaanlage entwickelt, damit es ein bisschen kühler war und haben sich da eben schön die Musik angehört. Da waren sie endlich zu Hause und dann sind sie rausgegangen und da war wieder Malaria und da war wieder dieser kleine Pimmelfisch, der da reinspringt und da war wieder das nicht in Ordnung und das wieder nicht und dann waren die blöden Indios da und sowieso alles Kacke und dann nur die Kautschukbohne und dann aber Hauptsache Geld verdienen. Und diese ganze Ebene gibt es in Lüderitz in der Kolonialzeit überall. Und ich glaube, den Schaden haben wir auch nicht ganz überwunden. Wir haben immer noch das Gefühl, sobald einer mit Afrika anfängt, das kann sich nur um einen ganz ekelhaften Menschen handeln oder um einen Verwirrten oder um einen, der jetzt Gutmensch werden will. Möglichst dann auch wie ich als letzte Meldung, bevor er krepiert, ich habe in Afrika noch einen Reissack abgestellt. Ich war toll, Dankeschön. Und diese Ebenen, die sind einfach nicht gut. Und in Mosambik, wie gesagt, da waren Plakatwände als Thema, die Sachsen da hinten mit dem Ananasbier, die vergewaltigten Kinder und die Korruption, Hugo Boss Shop, da hätte ich vielleicht vor 5 Jahren gesagt, das ist es, da müssen wir hin.

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1: Guten Abend, meine Damen und Herren. Live aus Albanien. Eine Sendung für die Flüchtlinge vom Westdeutschen Rundfunk. Rufen Sie jetzt an. Die Telefone sind schon eingeschaltet. Viele Prominente haben sich erklärt, heute Abend mitzumachen. Machen auch Sie mit. Spenden, spenden, spenden. Da ist diese große Abgemahnung. Hallo, hier ist Marit Carstensen.
2: Die nun folgende Sendung beinhaltet rassistisches, pornografisches und frauenfeindliches Material, das nach § 84a für Jugendliche unter 16 Jahren nicht geeignet ist.
3: Komm mal Ruhe haben hier! Das ganze Rauch, ich hab die Stimme schon kaputt!
4: Achtung, jetzt. Künstler gegen den Krieg. Eine Produktion des Westdeutschen Rundfunks in Zusammenarbeit mit der OSZE und dem UNHCR.
3: Nun denn, aus deiner Kugel, ungeheures Rolle heran!
4: Achtung, jetzt.
3: Du hast mir Glück, die Locken schon gestreift! Ein Pfand schon warfst du im Vorüberschweben aus deinem Füllhorn! Lächelnd!
4: Jetzt hör mal was!
3: Mir herab heut, Kind der Götter!
4: Jetzt geht's los!
3: Such ich Flüchtiges!
5: Heute live aus dem ICC in Berlin, die große europäische Benefizveranstaltung Spenden für den Kosovo. Herzlich willkommen heute, Margit Carstensen.
6: Hey! Hallo, hallo, guten Abend, guten Abend, meine lieben Zuschauer und Zuschauerinnen, Zuhörer und Rennen. Danke, danke, danke.
5: Heute begrüßt die ganz recht herzlich live zugeschaltet aus dem Kosovo, Dietrich Kuhlbohm.
6: Hallo, Dietrich.
5: Die ganze Welt am Draht. Ich grüße euch alle. Ich bin glücklich.
7: Mein Name ist Margit Carstensen. Auch Sie können heute Abend spenden und Ihre Hilfe übermitteln. Über 200 Telefone sind freigeschaltet, auf denen Sie ab sofort anrufen können, meine lieben Zuhörer und Zuhörerinnen, und spenden können oder auch Sachspenden oder direkte Hilfe anbieten können. Die Nummer kommt gleich.

0: Häftlingen und Vertriebenen fordern uns auf, aufzustehen und heute Abend ihre Lieder singen und spielen. Viele Flüchtlinge kommen zu Wort. Ein ganzes Heer von Berichterstattern ist live mit uns verbunden. Zum Beispiel Peter Hogestrand in Namibia, Ulrike Passold direkt aus Saigon, Klaus von Ossietzky in Washington und Rui Hornet live aus dem Kosovo. Über 200 Telefone sind freigeschaltet, auf denen Sie sofort anrufen können.
1: Im Vordergrund hören wir die berühmte Fassbinder-Schauspielerin Irm Herrmann, die im Moment die Jungfrau von Orléans in Schwäbisch Hall ist. Und nun schalten wir live weiter zum Tagesspiegel nach Berlin zu Jan Schulze Oyala. Jan, können Sie mich hören?
2: Na, ich werde versuchen, etwas daran zu berühren.
1: Hallo?
2: Tut mir leid, bitte.
3: Warte mal, Leute, ich hatte ja eine Sache. Seid ihr mit dir? Müsste ich ja nicht, mich gehen jetzt. Zeigt. Weil ja meist, wenn ja mal nicht, wenn ja meisten.
1: Hallo?
3: Das ist natürlich, dass die Bomben an manchmal zeigt.
1: Ich höre dich nicht.
2: Kriegsvertreibung durch Kinder.
1: Ja, meine Damen und Herren. Friedensgespräche, Rudolf Scharping und Joschka Fischer hören mich nicht, deshalb schalten wir weiter zu Bernhard Schütz und Peter Handke.
4: Ja, meine lieben Hörerinnen und Hörer, dieser furchtbare Krieg, diese totale Bankrotterklärung unserer Gesellschaft und deshalb auch diese Benefizsendung gleich, die den Flüchtlingen und vergewaltigten Kindern ein wenig Hilfe in ihr Lager bringen soll. Peter Handke, Sie waren selber im Kosovo und unterstützen unsere Benefizsendung. Glauben Sie an einen Frieden?
5: Ich glaube nicht an einen Frieden. Ich glaube, ich will einen Krieg haben.
4: Sie haben seit... Wann haben Sie das Gebiss eigentlich?
5: Seit 3 Jahren.
4: Und seit wann fischt das so?
6: Hör mal. Kennst du deine Mutter nicht mehr?
4: Von Beginn an. Und Sie sagen, Sie wollen den Krieg?
5: Ja.
6: Ich will den Krieg. Nicht mehr zu.
4: Sie sagen den Krieg. Gibt es denn nur einen Krieg oder gibt es da vielleicht auch mehrere? Was denn?
7: Du bist Frieden. Du bist Frieden.
4: Helga.
7: Die G8-Staaten haben mir Wort.
8: Ja, aber da gibt's keine Versöhnung. Ich habe zwar meinen Auftrag und ich tue das alles, was ich kann, aber es geht nicht.
1: Hallo?
8: Ich komme auch nicht zu Wort da. Sie sprechen Ihre Sprache und ich bin
1: ja, ich höre
8: alleine.
1: Gerade, wir haben eine Live-Schaltung zu Susanne Bredehöft von Ärzte ohne Grenzen.
8: Die können alle nicht lesen und schreiben. Was soll denn daraus werden? Das ist so ungebildet da, das reicht. Sie sollten mal unsere Toiletten ansehen.
7: Ich glaube, wir haben Frieden. Du, die G8-Staaten haben wir wollen.
9: Ist ja wunderbar, ist ja großartig. Frieden. Wir haben Frieden. Frieden. Großartig, endlich Frieden.
0: Europa steht auf. Unsere Hilfe ist gefordert. Millionen von Flüchtlingen und Vertriebenen fordern uns auf. Und heute Abend ihre Hilfe.
9: Machst du alles kaputt? Ich will meinen Frieden haben!
7: Es ist Frieden, Freiheit! Wir wollen Freiheit und Frieden!
9: Was willst du denn? Was willst du hier, Achim?
10: Geh mal raus,
9: Elena! Mach mal was! Achim, sag es!
10: Frieden!
9: Sag's doch mal!
11: Ich bin so wahnsinnig froh, dass diese Sendung hier möglich geworden ist. Rufen Sie an, meine Damen und Herren, spenden Sie und helfen Sie. Und rufen Sie an, rufen Sie jetzt an. Jetzt, unsere Telefone sind freigeschaltet. Ja, hören Sie mich? Hören Sie mich? Und da kommt schon wieder ein erneuter Anruf. Wie sieht es denn aus bei Ihnen? Wie sieht es aus im Lager? Was können Sie berichten? Hallo, René und
12: die Bundeswehrsoldaten sind vollkommen unvorbereitet hier da in die Kämpfe hineingezogen worden. Sie sind entwaffnet. Sie werden als Menschenschutzschilder, es sind verschiedene schon sehr schwer verletzt. Es fehlt an Blutkonserven. Die Kinder, die Bundeswehrsoldaten sind vollkommen unvorbereitet hier da in die Kämpfe hineingezogen worden. Sie sind entwaffnet. Sie werden als Menschenschutzschilder, es sind verschiedene schon.
11: Gibt es denn genug für die Kinder? Haben Sie genug für die Kinder vorbereitet?
13: Wir werden dem nachgehen. Wir wissen nicht, wer die Täter sind. Wir wissen nicht,
11: oh, das ist ja alles so unheimlich, unfassbar, wunderbar. Ich bin so froh, so wahnsinnig froh, dass diese Sendung hier so viele Spenden ermöglicht. Das ist nicht großartig. Das darf doch nicht wahr sein, wie sich hier die Spenden mehren und mehren.
8: Ja, reden Sie,
14: ich höre Sie. Es ist also ganz grauenhaft.
8: Ich bin hier mit den besten Ambitionen gekommen. Ich wollte meine Berichte weitergeben an die Welt. Und was mir hier passiert, das ist ein Malheur. Und es schreit und es stinkt zum Himmel. Die Männer haben mich mit ihren Blicken ausgezogen. Und ich kann sagen, dass ich wirklich viel erlebt habe. Ich war im Iran, ich war in Sambia, ich war in Gambia. Ich war in den ganzen Notstandsgebieten der ganzen Welt. Ich habe alles erlebt, alles. Aber was ich hier erlebt habe, eine stinkende Brühe, eine Kloake von Männern, die mich ausgezogen haben, nicht nur mit ihren Blicken, nein, sie haben Hand an mich gelegt und ich werde diesen Beruf aufgeben oder ich werde mich vergasen lassen, dass diese Menschen hier selektiert werden und zwar alle Männer gleichzeitig und in einem Scheißloch sollten sie geschmissen werden, was sie sich hier anmachen. Wir helfen wollen und endlich einmal zeigen wollen,
14: ich sehe das alles ein bisschen anders. Naja, ich sehe das alles ein bisschen anders. Ich breche die Sendung ab. Auf Wiedersehen. Tschüss. Leck mich am Arsch.
15: Gib das Kabel her. Du machst alles kaputt. Gib das Kabel her. Echt.

0: Nacht, das handelt vom Vergessen. Es ist ein Lied von Bertolt Brecht. Ein Künstler kann singen, er kann malen, er kann Theater spielen,
1: er kann tanzen. Das sind unsere Ausdrucksmittel,
0: um
1: diesen Krieg etwas gegenüberzustellen. Eine Wahrheit des Körpers, eine Wahrheit des Ausdrucks.
2: Ich verstehe doch gar nicht die deutsche Sprache da unten. Das ist doch absolut lächerlich, mit der deutschen Sprache in diese Lager zu kommen. Ihr habt eine Zwangszielgruppe und diesen Zwang habt ihr benutzt für eure Zwecke.
3: Das ist doch nicht der menschliche Maßstab.
4: Aber Sie machen
3: der menschliche Maßstab ist der...
4: Ich will mal was zum menschlichen Maßstab sagen.
5: Also die Innenminister verhindern, dass hier Leute wirklich versorgt werden können. Die Lager da unten sind überhaupt keine Lösung. Und da entsteht ein Widerspruch. Und wir wollten das Bild dieser Lager hier mit in die Stadt reinpflanzen. Mit vor die Volksbühne. Einfach mal die Zelte aufbauen, dann könnt ihr mal übernachten.
6: Wir sprechen doch den Leuten ein Kulturbedürfnis.
2: Ich habe niemals ein so deprimierendes Gespräch gehört, wie das, was hier geführt wird. Wir sind hier im Kosovo. Wir reden vom Kosovo. Ihr redet nur von euch. Ihr kommt überhaupt nicht von eurem Ego-Trip runter. Meint ihr, dass der Krieg euch, dass eure Selbstverwirklichung gedient hat?
4: Darf ich mal was sagen? Darf ich mal was sagen?
2: Ja, du sagst die ganze
4: wer
2: Zeit
4: wer hier was? Uns regiert, das sind doch... Das
3: na
4: sind
3: ja, doch so ich sehe das alles ein bisschen anders.
1: Und na ja, dass man daran denken soll, sich nicht in diese Kriege einzumischen, lieber bei sich zu sein und das auszudrücken, was man wirklich ist. Musik und Tanz.
7: Aber Brecht sagt...
8: Der Frühling.
9: 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Sie können uns auch im Internet erreichen unter der Adresse www.7x.net. www.7x.net.
3: Meine Damen und Herren, ist das nicht großartig? Das darf doch nicht wahr sein, wie sich hier die Spenden mehren und mehren.
10: Was haben Sie gerade für eine Spende bekommen? Was für Spenden gehen bei Ihnen ein? Sie haben hier
11: wiederum haben wir hier eine schöne Keramikvase, die gespendet wird. Das sind inzwischen nun schon einige. Wir haben jetzt inzwischen 40 Keramikvasen. Sehr schön, herzlichen Dank, meine Damen und Herren. Und da kommt noch ein Maxi-Album mit Fotoflip-Album. Das ist was ganz Großartiges, darüber werden wir uns sehr, sehr freuen. Und weiter, meine Damen und Herren, haben wir hier ein Citybike 26 Zoll, das hatte ich schon gesagt. Und eine Baby-Latzhose. Sehr schön. Sehen Sie, denken Sie an all die kleinen Bedürfnisse des Alltags, meine Damen und Herren.
12: Ich bin geil! Ich bin geil! Viel zu geil für diese Welt! Ich bin geil! Geil, Mann! Ja! Bernhard! Bernhard! Das ist schön!
13: Das ist schön! Du bist
12: der Orgasmus!
13: Du Verwaltung! Verwaltung!
12: Mich mach mir doch nicht noch ein Kind, Mensch! Bernhard! Es ist super schön!
9: Und nun Werbung im Lager!
14: Danke, dass der Achim seine Vorhaut mag!
15: Jetzt neu!
14: Endlich!
15: Wie geht denn das?
14: Oh, wie ist denn das? Wie funktioniert denn das?
15: Du musst es nur in die Hand nehmen und einfach reiben damit. Immer
14: du musst es in die Hand nehmen und reiben damit. Rauf und runter. Rauf, runter.
15: Jetzt neu!
16: Ich mache jetzt erst einmal für alle Flüchtlinge einen leckeren Kakao von Ohofen. Der kommt direkt aus Namibia, ist nicht gesüßt und ist stark entölt. Der Erlös des Kakaos fließt sofort in das Autofrack des Herrhausen-Mercedes. Der Erlös des Kakaos fließt sofort in das Autofrack des Herrhausen-Mercedes. Ich mache jetzt erst einmal einen leckeren Kakao für alle Flüchtlinge von Ohofen. Also Flüchtlinge von Ohofen.

0: was uns allen Sorgen macht, ist das Ende des Pop-Pop-Pop.
1: Ja, ja, ja, ich bin ganz froh, Kerstengras macht den Krieg vorbei, endlich Frieden, alle gehen nach Hause, machen sauber. Sie sagen, Sie haben Ihren Frieden hier gefunden, Sie wollen das Lager nicht verlassen.
2: Ja, yeah. Ich habe meinen Frieden hier gefunden und will das Lager nicht verlassen, weil ich...
3: Was ist das denn, was Sie hier
2: gefunden haben? Ich habe einen Mann gefunden. Ich habe 2 Abtreibungen gehabt und eine sinnvolle Arbeit.
3: Eine sinnvolle Arbeit, ja. Ihr Mann lebt?
2: Ja, mein Mann lebt.
3: Ja, Sie haben der NATO gesagt, Sie halten den Kopf hin, Sie gehen nicht weg, das Lager wird bombardiert von der NATO, das ist die Androhung, Sie bleiben.
2: Ja, das ist richtig.
3: Aber was kann Ihnen die Kraft geben, hier zu fahren? Sie haben Zukunftspläne, erzählen Sie unseren Hörern davon.
2: Ja, die NATO, die hindert mich daran, das Lager zu verlassen.
3: Aber?
2: Ich bin bewaffnet.
3: Ja, ja.
2: Ja.
3: Und Sie?
2: Und ich will eine Doppel-CD herausbringen über eigene Leichen.
3: Über eigene Leichen?
2: Über eigene.
3: Was, wovon handeln diese Leichen in Ihren...
2: Diese Leichen wurden umgebracht von der NATO, um Profite herauszuschlagen, um sich damit Geld zu machen.
3: Sie zitieren hier aus einer Schrift von
4: Franz Und darum lassen Sie uns gemeinsam trauern. Ein neues Tragödienbewusstsein für unsere Zeit.
2: Ich bin geil.
4: Für unsere Welt.
5: Wir wollen trauern.
2: Ich bin geil für diese Welt.
5: Trauern.
2: Ich bin geil.
5: Die Welt sich nicht
6: Volksfest hier in Zdenkovac veranstaltet. Sie haben gesagt, die Leute haben ein Recht darauf zu feiern. Was haben Sie alles organisiert für die Flüchtlinge?
7: Alle. Die Feier.
6: Im Hintergrund Marschkapellen, die nun quer durch das Lager marschieren und den Kindern Spielzeug überreichen.
7: Ja.
6: Was haben Sie noch organisiert?
7: Was ist Essen für die Leute?
6: Was gibt es heute Abend zu essen?
7: Ein Rührei mit Bratkartoffeln.
6: Rührei mit Bratkartoffeln?
7: Ja.
6: Was gibt es zu trinken?
7: Nur Brause. Kein Bier, das.
6: Und da kommt ein großer Umzugswagen vorbei. Er symbolisiert die NATO als Friedensbote. Eine Idee, die Sie selber gestaltet haben.

0: นี่นี่คิดดีฟังไปนี่Die Welt trauert, ja, weiter, wir kommen nicht mal weiter.
1: Solange die Welt sich dreht, musst du singen. 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
0: Nee, lass doch mal
2: hören. Ja, was ist denn jetzt? Margit, du benimmst dich total daneben.
0: Nee, kannte dich, Alena.
2: Bin völlig vom Rat.
0: Das machst du alle mit, Mann. Nee, kannte dich, Mann, Alena.
3: Wir wollen trauern. Solange die Welt sich dreht, wir wollen trauern, es wird uns verstehen. 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
4: es wird uns verstehen. Lasst mich in den Frieden in sich finden, den Frieden mit sich machen. Wir machen den Frieden, den Frieden finden, den Frieden mit sich machen, lass den Frieden in sich finden, den Frieden finden, lass mich in Frieden ruhen, lass mich doch in den Frieden.
2: Das ist doch eine unglaubliche Blamage, sich so in einem Rundfunkstudio zu benehmen.
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4: Ja, meine Damen und Herren, hier bei mir im Studio zu Gast Frau Albright. Sie kommen gerade von den Verhandlungen mit Milosevic. Sie sagen, 72 Tage Krieg, das ist nicht das Ende. Warum?
5: Ja, bei Milosevic reichen die 72 Tage Krieg doch nicht aus.
4: Sie sagen, die Verhandlungslösung wäre keine Lösung. Die Gewalt geht weiter. Stimmt das?
5: Ja, die Gewalt geht weiter. Es werden Kinder umgebracht. Es hungern Kinder. Es werden Frauen umgebracht. Es werden Frauen geschlagen, eingeschüchtert.
4: Vielen Dank, Frau Albright. Zurück zum Sender.
2: Bitte, meine Damen und Herren, spenden Sie weiter.

0: denn aus deiner schönen Lage Geschichte?
1: Bitte melde dich!
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3: Nach einiger Zeit erreichte ich ein abgelegenes Hotel im Kosovo. Der etwas nach hinten versetzte Empfangsteil war gut beleuchtet, der sich daran angliedernde Apartmentsteil eher düster und verlassen. Wir blieben im Auto. Es regnete. Langsam strich ich mir durch das Haar und begann zu rauchen. Den Scheibenwischer und das Scheinwerferlicht hatte ich ausgeschaltet, um keine Aufmerksamkeit auf mich zu lenken.
4: Kennst du meine Mutter nicht mehr, ja? Erkennst du mich nicht mehr nach all dem Elend? Ich lasse das nicht mehr zu! Du bist nicht meine
5: Sanchez Mutter!
6: Margit Carstensen ist eine großartige Autorin. In ihrem völlig ausgekotzten Text über die Geilheit des Krieges erklärt sie uns die Wahrheit. Krieg macht geil, Krieg ist geil. Egal, ob er vorbei ist oder nicht, Krieg ist immer. Krieg ist, wenn man einkauft, wenn man Auto fährt, Krieg ist, wenn man Radio hört, wenn man gesund ist oder wenn man stirbt.
7: Ich glaube, dass ich Leni Riefenstahl bin. Ich glaube, dass ich wenige Stunden vor dem Einmarsch der Alliierten nach Salzburg die Götterdämmerung in der Oper aufführen wollte. Leider wurde die Oper kurz darauf zerbombt. Ich habe daraufhin alle Musiker gebeten, sich in die Luftschutzkeller aufzuteilen und dort zu üben. Die Streicher in dem einen, die Blasinstrumente in einem anderen und so weiter. Alle waren mit mir durch Feldtelefone verbunden. Ich konnte alle Teile der Götterdämmerung hören, aber die Musiker hörten nur ihren Teil. Ich ließ alles auf Tonmaterial aufzeichnen, zusammenmischen und beim Einmarsch der Alliierten über den Radiosender ausstrahlen. Leider wurde die Sendung wegen schlechter Tonqualität abgesagt. Können Sie sich vorstellen, wie ich mich gefühlt habe? Ich, Leni Riefenstahl, die Götterdämmerung wegen schlechter Tonqualität abgesagt.
8: So, ich gehe jetzt hier den Gang runter mal zur Telefonzentrale. Da ist Margit Carstensen. Sie ist die Leiterin der Telefonzentrale. Hallo Frau Carstensen, Sie haben schon viele Anrufe bekommen. Unsere Zuhörer wollen vielleicht einmal hören, was ist schon gespendet worden?
3: Ja, ich sitze hier also am Telefon und nehme Ihre Angebote entgegen. Es ist reichhaltig gespendet worden aus ganz Europa. Bitte, meine Damen und Herren, nehmen Sie Rücksicht. Wir sind in einem Maß überfordert. Es kommen immer wieder in großem Ausmaß Keramikvasen, Größe ca. 15 cm. Oder es kommen auch immer wieder Longdrink- und Saftgläser von Twingo. Dazu brauchen wir dringend noch den Servierwagen, der offensichtlich auch im Angebot ist, wenn Sie den liefern können, meine Damen und Herren. Wir freuen uns darauf. Des Weiteren haben wir jede Menge von elektrischen Geräten. Es fehlen elektrische Zahnbürsten, es fehlen Ladyshaver, Radiowecker. Radiowecker sind sehr, sehr wichtig hier, wie Sie das selber ja auch kennen aus Ihrem Alltag. Dann brauchen wir natürlich Dolby Surround-Geräte. Jede Menge. Auch das wir sehr.
9: Das Leben ist Krieg und der Glaube, dass der Krieg im Kosovo nach einem Friedensabkommen beendet ist, ist eine Erklärung zum Krieg. Das ist die Kriegserklärung unserer Zeit. Der ständige Glauben, der Krieg sei vorbei, wenn andere behaupten, der Krieg sei vorbei. Der Krieg ist nie vorbei. Krieg macht geil.
10: Ja, und da bin ich da reingegangen ins Zelt und da lagen die Kinder und die waren ja schon so schön angewärmt und dann war ja Feierabend schließlich und man hat ja auch so seine Bedürfnisse. Das hat man auch nicht leicht als General. Man ist ja irgendwie völlig raus aus sein. Und das mit der Mannschaft niemals, da gehe ich nicht ran. Das ist tabu. Aber die wollen ja auch, die brauchen ja auch was. Der Vater ist nicht da, wer weiß, was sie wieder sonst gemacht haben.
3: Das war schon die Mädchen interessieren mich nicht so.
8: Alle nach drin waren.
3: Die haben alle noch gar keine Brüste. Also da ist nichts los. Die interessieren mich einfach nur, die kleinen Mädchen. Und die Jungs?
8: Die
3: Jungs gefallen mir viel.
8: Naja, der Richard, der hat das Rücksack.
10: Ich weiß nicht, ob das okay war, aber ist bei uns vielleicht nicht okay. Aber so, das muss man aus der Situation rausgehen und dann muss man da auch mal durch. finde ich, das ist für alle das Beste. Da haben die Kinder auch was.
1: Das ist ekelhaft.
5: Mit einem Lächeln, in das ich Grausamkeit einschleichen sah. Sie setzte den rechten Fuß auf einen Schemel und Lulu, die mit bewundernswürdiger Meisterschaft zu Werk ging, bohrte ihr das ungeheure Instrument in die Scheide, sodass nur noch ein riesiges Büschel von Haaren und Hoden herausragte.
9: Man muss die Lager sehen, um zu begreifen, welche Geilheit hier herrscht. Die Scheiße, der Geruch von Pisse und Erbrochenem, die Menstruation der verlorenen Mädchen und der Geruch von Sperma, der sich durch alle Zelte zieht. Hier wollen wir leben. Hier herrscht der Grundstein unserer Ökonomie. Je härter die Eier, desto härter der Winter. Und die Eier im Lager sind knochenhart.
11: Wir können glücklich sein zu wissen, dass diese Zukunft restlos uns gehört.
5: In diesem Moment ging das Licht aus im Lager. Und die Kinder schlossen ihre Augen. Die Väter hatte man ermordet. Nun gab es keine Zukunft mehr. Die Mütter mussten die Zelte verlassen. Und nun wissen sich die Deutschen an den Kindern beginnen.
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13: Peter Handke, gerade kam die Meldung rein, es ist Frieden. Der Krieg ist vorbei. Was sagen Sie dazu?
14: Mein Name ist Peter Handke und ich verurteile die Beendigung des Krieges. Ohne Krieg bin ich scheiße. Ohne Krieg ist alles scheiße. Ich brauche den Krieg, um endlich so Frieden zu haben.
15: Bitte dann.
16: Ja, jetzt kommt, ich hab nur drauf gewartet, Friedenshetzer. Hier spricht ein Friedenshetzer und Herr Milosevic schlagt es direkt für den Friedensnobelpreis vor.
17: Männer! Die Männer sind

Ah!

0: und der letzte Fluss vertrocknet, dann werdet ihr begreifen.
1: Ich möchte eine Spende abgeben.
0: Wir hatten versagt.
1: Wir alle haben versagt.
0: Das war nicht Europa, das war es nicht.
1: Das
0: war ein schwarzer Fleck.
1: Das muss.
0: Der muss weg.
1: Hallo.
2: Ich kann das nicht spielen.
3: Du sollst ja nicht an ihm ziehen, er soll einfach eine Frage stellen, du antwortest weiter. Du spielst eine Frau, die sagt, Peter, bitte komm doch jetzt. Du brauchst gar nicht auf sie zu hören.
4: Wir spielen. Also wir spielen was.
3: Ihr spielt, ihr beide.
4: Einfach nur auf uns antworten.
3: Ja. Du spielst mit ihm, ihr unterhaltet euch. Das ist super vom Sound. Ich hab's eben gehört mit dem Trommel.
4: Aber ich
3: über Krieg, über all diese Sachen.
4: Aber ich hab den Konflikt, ich kann nicht Peter Handke sein, das geht nicht.
3: Du kannst doch Peter Handke sein.
4: Nein, das kann ich nicht sein.
3: Das weiß doch keiner, dass du Peter Handke bist. Das muss doch keiner wissen, dass du Peter Handke bist.
0: Ich hasse euch.
4: Ich bin das hier auch gar nicht.
0: Ich hasse euch.
5: Ich bin blind. Ich bin nicht blind.
0: Haft.
5: Ist es überall so dunkel? Ist es überall so dunkel? Es ist kein Licht.
0: Also wirklich, da bin ich ja lieber blind. So ein Hörspiel ist ja wirklich das allerletzte. Was ist denn jetzt? Margit, du benimmst dich total daneben.
5: Was passiert denn mit dir? Es ist so alles.
6: Aber ist jetzt nicht einfach nur das Helfen selbst im Zentrum?
4: Doch, natürlich. Absolut. Aber darüber kann ich nicht reden. Über das Helfen brauche ich nicht zu reden. Entweder ich helfe oder ich helfe nicht.
7: Peter, komm. Komm, lass uns in den Bunker gehen. Peter, Peter, das ist viel zu gefährlich. Peter, Peter.
8: Weil der Krieg angeblich gescheitert ist, haben wir das Recht.

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0: ich alleine.
1: Hiermit fordere ich zur Gründung einer terroristischen Vereinigung auf. Armee im Schatten, wählen Sie unsere Internetseite an. Die Sozialdemokratie hat immer einen gepflegten Terrorismus hervorgebracht. Deshalb müssen wir jetzt reagieren. Ich scheiße auf die Spendenfreudigkeit. Ich mache keine Hörspiele. Ich werfe Bomben. Hiermit distanziere ich mich von dieser Sendung und erkläre meinen Abschied. Man muss Abschied nehmen können, um sich später noch nach kleinbürgerlicher Art wieder versöhnen zu können. Ohne Ende keine Bewegung. 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Ohne Ende keine Bewegung. Ohne Ende keine Bewegung. Ohne Ende keine Bewegung. 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Ohne Ende keine
2: Verbrechen, die nur den einen Sinn haben, nämlich Angst und Schrecken zu verbreiten. Es lebe die private politische Entscheidung. Es lebe

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1: Ich bin geil!
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0: 26. Juni 2009. Kommentar auf nachtkritik.de. Liebe besorgte Afrika-Freunde, ich lese gerade diesen Blog, in dem auch das afrikanische Festspielhaus thematisiert wird, und möchte Folgendes bemerken. Ich habe meine Projekte immer aus der Offenheit begangen, dass es auch falsch sein kann, was da gemacht wird. Wie anders sollte man den Dingen überhaupt begegnen? Aber noch immer wissen immer so viele, was geht und was nicht geht. Der Neid, dass die Bundeskulturförderung oder wer auch immer da Geld geben wird, ist nicht zu überhören. Natürlich bin ich ein Onkel in der Sänfte. Als ob ich die Diskussion des kolonialen Auftretens nicht schon 1997 in Simbabwe oder vor 3 Jahren in Lüderitz erlebt hätte. Warum ist da so eine Aggression im Raum? Ich halte auch nichts von den Geldof-Wassersuchern oder tanzenden deutschen Rocksängern, die sich in Afrika so wahnsinnig wohlgefühlt haben. Noch übler dieser ganze Mist von deutschen Theatermachern, die sich zum Beispiel nach Brasilien aufgemacht haben, um dort ihre dicken Theatereier zu zeigen. Und was war? Die Klimaanlage war defekt, die brasilianischen Mädchen waren nicht willig und das Koks war versalzen. Aber schon nach einer Woche back in Germany ist alles toll gewesen. Und Brasilien der Ort, an dem die Arbeit einen neuen Sinn bekommt. Hört, hört. Ich kann nur sagen, selbst nach 3 Monaten Manaus war uns allen klar, dass wir Touristen geblieben sind. Aber schön war es trotzdem. Obwohl, das stimmt natürlich, was hier jemand geschrieben hat, dass nämlich diese Abgrenzung und Kategorisierung zwischen Gutem und Bösem helfen Quatsch ist. Solange die Initiativen zukunftsorientiert handeln, also Zukunftsmöglichkeiten für andere Menschen auf- und ausbauen, ist jede Auseinandersetzung richtig und wichtig. Schade aber, dass hier die Gerechtigkeitsapostel, meist nicht registrierte wie ich, ihre kolonialen Verhaltenstipps so namenlos vertreiben. Und noch was, ich fahre im Juli nach Mosambik zu Henning Mankel. Seine Frau hat dort schon seit einiger Zeit ein Theater. Kommt doch mit und pickt euch eure eigenen Sätze raus. Was ich aber von meiner Krankheit, von vergangenem und neuem Kolonialismus, von angemessenen Trinkgeldern und so weiter halte, bleibt für immer mein Geheimnis. Verlasst euch also nicht nur auf die Buchstaben, die da aus vorauseilendem Gehorsam sagen, warum macht er was, was sowieso nicht geht. Ich behaupte mal, es geht. Sollte ich mich getäuscht haben, dann schreibt es dick und fett ins Wikipedia. Er war fast einer von uns, aber an dieser afrikanischen Stelle hat er uns bitterlich enttäuscht.
1: Und plötzlich kommt bei einer Veranstaltung in Berlin, kommt Francis Quéré, ist ein Architekt, der aus Burkina Faso kommt. Und Francis Quéré hat da vor einigen Jahren in seinem Heimatort Gando eine Schule gebaut. Da gibt es keinen Strom, da gibt es eben ein bisschen Wasser und da gibt es eben Lehm. Das gibt es sehr viel in Burkina, muss man halt graben und dann kommt der Lehm. Und daraus hat er eine Schule gebaut für 30.000 Euro. Das hat er gesammelt in Berlin, als er da Architektur studiert hat. Und haben auch mit der Büchse rumgelaufen. Und diese Schule habe ich besucht und diese Schule war der Hammer. Das ist eine Schule, die ist einfach von den Leuten gebaut. Das ist also eigentlich das, wo ich dachte, der Animatograf jetzt da so ganz komisch, man hatte die eigene Assoziation. Er hat es gemacht, um sein eigenes Dorf praktisch auch weiterzubringen, ja, weil Information ist wichtig. Das heißt, schreiben lernen heißt Zukunft bestimmen, zu sagen, ich war da, du warst da, wir treffen uns, wo gehst du hin? Archive anzulegen, das gehört dazu. Dann auch Mathematik, die ganze Grundausbildung. Und da war ich in der Schule ein paar Mal, er hat das so gebaut mit einem Doppeldach, das sehen wir gleich auch noch. Das ist der Traum, dieses Doppeldach ist so gebaut, dass da drin Temperaturen von 25 Grad sind und draußen ist 40 Grad im Schatten. Das glaubt man nicht, aber es funktioniert, ohne Strom. Und die Kinder, die da drin sitzen, das ist der Wahnsinn. Die sitzen da und dann lernen die einen Buchstaben, dann merkt man richtig, wie der Boden eben wieder so anfängt wie in Bayreuth. Und dann kommt so irgendwann so. Ah! Zack! Und dann ist das da. Und dann fängt das an zu arbeiten. Und dann kommt B und dann kommt Z und K und L. Und das knallt nur noch, das sind Explosionen. Und du hast nicht diese Kinder vom Prenzlauer Berg, wo die Eltern da sitzen, machen da aus dem Brotkrumen so kleine Figürchen, damit das Kind was isst. Und dann so rundherum und dann hier noch. Und das Kind macht so. Und der Vater räumt dann wieder auf dem Boden. Und dann gibt es noch ein bisschen Quark hinterher. Und dann macht das Kind. Und dann muss der Vater wieder aufräumen. Und die Mutter macht wieder weiter. Und das Handy klingelt. Und dann hier wieder kleine Figürchen und so. Das ist da nicht. Ja? Es ist auch witzig, was für Leute sich melden. Es hat sich ein Kinderpsychologe gemeldet, der da unten Kinder beraten will, die sexuell missbraucht wurden. Also, wo ich dann denke, oder Familienaufstellung wollte er machen. Also, wo ich dann so denke, ja, das wollen wir jetzt aber erstmal nicht machen oder so. Und Francis Quérés Schule hat dann auch noch diesen Aga Khan-Preis bekommen. Das ist der Preis für die beste Architektur der arabischen Welt. Francis ist wirklich ein wunderbarer Mensch, der diesen Gedanken von sozialer Architektur da entwickelt hat und ausgeführt hat. Und das ist eigentlich auch im Kern immer mein Traum gewesen, dass man etwas baut. Man hat selber so viele Chancen gehabt, so viele Flächen bekommen, man hat so viele Möglichkeiten gehabt. Und man braucht jetzt nicht irgendwie sagen, jetzt baue ich hier irgendwas, damit da meine Tafel hängt, sondern eigentlich ist das Schönste zuzugucken, wie andere Flächen nutzen. Also sagen, wo man sagt, die machen praktisch ihre eigene Geschichte weiter, die entwickeln sich vor allen Dingen an sich selber weiter. Und dieser Gedanke, den wir vielleicht so verkümmern lassen, weil wir die ganze Zeit uns orientieren müssen, immer an dem größten Wahnsinn des anderen und irgendwie hier noch und das noch brauchen, da haben wir eben gesagt, wir tun uns zusammen und wir wollen eben etwas entwickeln, ein Operndorf. Operndorf deshalb, weil es soll eben so sein, wie die Oper mal im ursprünglichen Gedanke war. Da wurde man eben doch im griechischen Chor zum Beispiel als Ursprung, würde ich mal sagen, auch vom Arzt, da kriegt man Musik verschrieben. Also man sollte jetzt den Chor hören, dann sollte man dahin den Chor anhören. Dann wurde man dadurch eben geheilt, das war eine Idee. Diese Krankenstation spielt genauso eine Rolle wie der Sportplatz hinter der Oper. Das heißt, hinter der Oper muss eben auch Fußball gespielt werden, wenn die Oper läuft oder wenn Theater läuft, weil dieser Sound ist wichtig. Es ist ein Teil des Lebens, der da einfließt. Früher war die Oper ein Querschnitt durch die Gesellschaft. Da war hier oben, was weiß ich, der König und da unten war das Plebs und da suchte die Frau im Theater Kolonnen, waren kleine Schlitze, da saßen die Witwen unten und haben schon mal Ausschau gehalten nach den Männern, die vielleicht interessant waren. Und diese Ebenen von Vermengung, Schule, Theaterräume, Proberäume, das wollen wir eben hier jetzt ab Januar bauen. Und ich war jetzt wieder in Burkina und habe dort eben mit der Regierung verhandelt, zusammen auch mit Francis. Wir haben uns da mit den Leuten eben zusammengesetzt und diese Leute sind wirklich ganz, ganz großartig. Sie wollen einfach auch, dass es in eine Gegenseitigkeit kommt. Also es geht hier nicht darum, dass wir ein Projekt machen, wo man etwas abstellt, wo man ein Reißbrett versucht, macht, irgendwas hinknallt, zack, wird das dahingestellt und das war's. Das soll es eben nicht sein, sondern Burkina hat mir jetzt 5 Hektar Land geschenkt. Das ist echter Wahnsinn. Wir haben einen Vertrag ausgehandelt, der jetzt im Januar unterzeichnet wird. Und wir haben jetzt eben, wenn man hier mal kurz drauf guckt, und wir sind also jetzt auf diesem Gelände, was wir gefunden haben. Das ist ein Gelände, das ist etwas außerhalb vom Stadtkern, also man fährt ungefähr eine halbe Stunde. Kinder laufen im Durchschnitt ungefähr 2 Stunden am Morgen zur Schule und 2 Stunden abends zurück. Das ist normal. Rundherum findet man um das Gelände aber auch Dörfer, informelle Siedlungen, das heißt Siedlungen, die gerade entstehen. Also kommen Leute an, bauen sich einfach mit dem Lehm ein Hütchen und hoffen, dass es später mit zur Stadt gehört. Ja? Und diese Gegend, wo wir hier sind, wenn man sich das jetzt anguckt, diese Weite, das ist da. Es gibt hinten einen Staudamm, es gibt genug auch Flächen, die schon von der Natur gebaut sind. Also wichtig war vor allen Dingen Francis, dass es kein Ort wird, der irgendwie so ein Fußballfeld uns gegeben wird von der Regierung, so zack und dann stellt das mal dahin, sondern dass eben auch diese Gegend in sich schon eine Gestaltung vorgenommen hat. Und dass genau in diesem Gelände dann hier zum Beispiel so ein Opernhaus steht oder ein Theater steht, dass dann die Schule daneben ist, dass dann eine Filmklasse ist, dass das sich aber so begibt, dass man sich eben wirklich selber immer positioniert. Wo man lang geht, sieht man wieder eine andere Perspektive, man hört andere Klänge, man hört das. Es ist eben auch nicht esoterisch, sondern es ist so, wie die auch letzten Endes ihre Dörfer bauen. Da haben wir jetzt zum Beispiel dann überlegt, die Schnecke. Also, dass wir das auch in einer runden Form bauen. Das ist jetzt der erste Entwurf gewesen von Francis. In der Mitte ein Theater und rundherum die Module. Jetzt gleich am Ende können Sie hier zum Beispiel so einen Bastelbogen kaufen. Zu Weihnachten wunderbar, kostet 50 Euro. Und da ist nummeriert und ich signiere Ihnen das. Und Sie kriegen auch noch hier so einen Beteiligungsschein, der sagt, dass Sie das unterstützen. Da ist die Errechnung so, ein Teil 50 Euro, 20 Teile 1000 Euro ist ein Baumodul. Ein Baumodul sind 16 Quadratmeter Fläche mit Dach und auch Betonboden, ist Lehm mit 8% Zement, also alles minimal, nur so wie es sein muss, dass es bei der Sintflut bei der nächsten nicht wegschwimmt. Wenn Sie sich das überlegen, dass Sie mit 1000 Euro ein solches Baumodul, so ein Haus schon finanzieren, weil die Leute es auch selber bauen, dann kann man das überhaupt auch erst auf die Beine kriegen. Ja? Wir haben hier Teile von diesem Theater bekommen von der Ruhrtriennale, Seidener Schuh. Das ist praktisch, aber sind Teile davon, werden auch neue gebaut, ist also wirklich eher das, der Rest von dem Teil, ist übrig geblieben. Das wird jetzt runtertransportiert ab Januar und soll dann eben auch im März bereits bespielbar sein. In diesem Theater wird aber eben nicht jetzt Parsifal aufgeführt, sondern die Idee ist, dass abends ab 18 Uhr sich jeder da anmelden kann, um eine halbe Stunde sich zu präsentieren. Gesang, Literatur, Slam Poetry, was er auch immer will. Die Schule selber, die wir da machen, gibt 500 Kindern Platz zu lernen. Die Lehrer kommen von der Regierung, sind aber von Francis selber praktisch auch, das steht auch im Vertrag, ausgewählt. Also er kennt auch die Lehrer, er weiß überhaupt, wie alles läuft. Ohne ihn würde ich mich das überhaupt nicht trauen, weil ich die ganze Zeit weiß, wie schnell man da reintappt. Und ich kenne auch die Angriffe, es gab auch schon so Diskussionen bei Nachtkritik oder so, dass das alles kolonial wäre und so weiter. Francis sagt, es ist super nötig und das Tolle ist, der Satz ist nicht, wir helfen Afrika, sondern von Afrika lernen. Das ist der eigentliche Grund, das auch zu machen. Die Möglichkeit an der Filmklasse, wie es zum Beispiel, das ist mein Steckenpferd natürlich, die Filmklasse soll so sein, dass 100 Kinder eine kleine Flipkamera bekommen. Das ist also eine Kamera, die kostet jetzt nicht besonders viel, die ist einfach zu bedienen. Die nehmen die mit nach Hause und filmen Oma, Opa, die Freunde, was auch immer. Dann kommen sie zurück an einfache Computer, kriegen nur erklärt, wie man was schneidet, zusammenpappt, Ton. Irgendwie nur minimal. Also nicht der Regisseur oder Schlingensief oder ein Redakteur sitzt da und sagt, der ist aber nicht gut, da musst du früher schneiden, sondern er macht es selber. Das wird auf dem Server gespielt. In den einen Modul oder mehrere Module zum Beispiel sind kleine Kinos. Auch mit Beamer und so weiter. Man kann wirklich über Tastatur die Filme abrufen, Freunden zeigen, Leuten zeigen, auch ins große Kino spielen. Man kann also praktisch da sehen, was man gemacht hat und es auch vorführen. Eigentlich sowas, was ich früher mit meinen Super 8 Filmen gemacht habe. Kleines Kino gebaut im Keller und dann Freunden, Verwandten das Zeug vorgeführt. Dann mit dem Filmclub wieder mit anderen Freunden weitergemacht und dann den nächsten Film gemacht. Das heißt 2 Minuten, 5 Minuten, 10 Minuten, dann mal eine halbe Stunde, vielleicht auch mal eine Stunde. Und das wird dort eben gefördert in dem Sinne, lerne von dir selber. Und das Tolle ist, da das auf dem Server landet mit einer Geschwindigkeit von 500 Megabyte pro Sekunde. Das heißt, die Afrikaner sind schneller im Internet als wir hier mit der Telekom und allen Veranstaltungen zusammen, weil die haben das Telefonkabel übersprungen. Wir müssen immer noch mit dem Kompromiss leben, dass die Telekom oder andere natürlich dieses Kabel, das sie da gelegt haben, unbedingt auch nutzen wollen. Es ging auch alles ganz anders und viel schneller. Aber das hat eben Afrika uns voraus. Kleine Schüsseln sind das. Die Preise haben wir auch schon verhandelt und dann wird das einfach da zentriert hochgeschickt, dann können Sie abends auf einer Seite, die ab Februar wahrscheinlich online geht, können Sie das angucken, aber Sie können nicht reinschreiben, Sie können keine Kommentare abgeben, Sie können nicht sagen, langweilig, Forum, hey, Twitter und tralala und so weiter. Wenn Sie das machen wollen, können Sie das alles machen, bei sich zu Hause und Facebooken, bis Sie tot sind, davon merken wir hier nichts. Das ist einfach nur der Blick praktisch auf dieses Ding und die Seminare finden in Ihrem Kopf statt. Sie sehen also, wie jemand sich entwickelt hat, Sie sehen dazu seinen Kopf, seine Lebensbiografie, Sie sehen vielleicht auch einen Film von ihm über seine Familie, was weiß ich, was er da dreht und Sie kriegen dazu allerhöchstens seine Adresse. Also das heißt, da steht dann sein Name und Sie können ihm schreiben, Sie können ihn einladen nach Deutschland, nach Frankreich, nach England, was weiß ich, das wird in verschiedenen Sprachen angeboten. Und dasselbe gilt auch für die Musikklasse. Es gibt dort eben keinen Flügel, es gibt dort keine Stradivari oder sowas, es gibt keine Zwangsveranstaltung, sondern es werden erstmal die Kinder aufgefordert, mit Rekordern die Töne aufzunehmen, die es da gibt. Dann die Instrumente auch zu holen, die Instrumente selber zu bauen, alles Handwerkliche. Dann selber die einzelne Gruppe zu gründen, solo oder auch mit einem Freund oder mit dreien. Es gibt schon so Ansätze, ich habe so Gruppen getroffen, super tolle Typen, irgendwie um die 17, hier mit so wirklich die Hopper überhaupt, also Hip-Hopper überhaupt. Das ist alles letzten Endes ja auch schon da, aber in der Stadt, auf dem Land eben nicht. Und diese Entwicklung, an denen wieder zu sehen, wie Musik entsteht, wie sich das ausbaut und nicht, weil jetzt irgendjemand kommt und sagt, da muss der Takt aber nochmal geändert werden oder ich bin Avantgardist und das muss deshalb wie bei Adorno nochmal den 12-Ton nochmal umdrehen und spiegeln und krebsen und das noch, damit ich nicht stehen bleibe, denn wenn ich stehe, bleibe ich nicht tot, die ganze Musik ist stehen geblieben, ich nicht, ich mach's noch avantgardistischer, noch mehr, noch mehr, noch mehr, das eben nicht. Wenn das jemand da macht, ist das seine Sache, dann macht er das eben. Das ist die Idee von diesem Projekt und das eben dann auch in den Probebühnen auch mal andere Leute auftauchen, vielleicht auch von diesem Theater oder andere wie Hamburg oder Kammerspiele haben das schon gesagt, auch Burgtheater oder in Berlin, Gorki, dass sie dann runterkommen und proben ihre Stücke, aber nicht um vorzuführen, wie es geht, sondern um selber mal zu erfahren, was sie alles versäumen, wenn sie immer da 4-5 Mal im Jahr irgendwie in so Pseudofamilien Einkehr nehmen, in den Theatern, in der Kantine abhängen, sich vollsaufen und dann irgendwie 8 Stunden am Tag meinen, sie müssten jetzt kreativ sein, sich dann einbilden, auf der Bühne verwirklichen sie plötzlich etwas Gewaltiges, verrücken die Welt und so weiter. Und in Wirklichkeit haben sie die Welt völlig verpasst und man sitzt eben nur 6 Stunden miteinander rum, bis der andere seinen Alkohol abgebaut hat. Das ist einfach eben so ein Prinzip von Theater. Das merkt man, dass es einen gar nichts mehr bringt. Ja? Theater kann viel effektiver sein, es kann alles viel schneller gehen, mehr auf den Punkt kommen, wenn man mal konzentriert ist. Wenn man sich einfach auch an Abmachungen mal in gewisser Weise hält und einfach so sagt, ich brauche die Zeit für mich, um zu denken und zu lesen und dann lass uns treffen, um das schnell auch auf den Punkt zu bringen und nicht, dass wir, gut, es gibt auch mal Klippen, das ist ja schon klar und es geht auch darum, dass die Technik natürlich das alles umfassen muss, aber ich glaube, es wird unglaublich viel Zeit vergeuden, auch sowieso im Leben, ja, dass wir überhaupt nicht mehr konkret lernen, was es bedeutet, eine Konzentration aufzubringen und zu sagen, das habe ich jetzt gemacht und jetzt mache ich das Nächste und jetzt mache ich das.

0: 18. Januar 2010. Lieber Francis, ich will dir keine allzu lange Mail schreiben, nur ein paar kurze Sätze, die wir uns immer wieder mal durchgucken können, wenn Zweifel oder Probleme auftauchen, ja? Also ich fange mal von vorne an. Du sollst dem ganzen Operndorf deine Ästhetik geben. Nach deinen Plänen soll gebaut werden. Ich bin derjenige, der diese Idee inhaltlich vertreten und verteidigen muss, aber auch durchsetzen will. Ich will, dass Burkina Faso als reiches Land angesehen wird, dass auch der Tourismus von unserem Projekt profitiert, dass die Menschen das erste Operndorf der Welt als ein Geschenk betrachten. Nicht als Eintagsfliege und nicht als Anmaßung, sondern als ein Geschenk für Leib, Seele und Kopf. Ich habe natürlich auch meine Ängste. Ich brauche die sichere Zusage der Regierung, mich zu schützen und zu begleiten. Ich habe Angst, dass sie das Projekt plötzlich uninteressant findet, schlecht macht oder schließt. Ich habe Angst, dass sie die Idee der Schule nicht energisch genug vorantreibt, dass da nachher keine Schüler sind, keine Lehrer, sondern nur leere Räume. Ich habe Angst, dass ich da ein Projekt beginne, das für mich das größte und auch das risikoreichste Projekt meines Lebens ist und ich ständig in einer Bringschuld stehe. Ich kann nicht mehr leisten, als wir alle zusammen leisten können. Alle zusammen. Ich will, dass die Bürger von Burkina Faso und ihre Regierung verstehen, dass ich Angst habe, dass man mich wie eine von den weißen Nasen ansieht, die da so oft durch euer Land gelaufen sind. Ich meine es wirklich in höchstem Maße ehrlich, wenn ich mich für Burkina Faso entschieden habe. Und ich möchte nicht, dass die Leute mir Angst machen, weil irgendwelche anderen Deppen wirklich Mist gebaut haben. Ich bringe kein Müllkraftwerk und reise dann ab, ohne eine Leitung für die erzeugte Energie nach draußen zu legen. Sag das allen Leuten. Sag ihnen, dass ich versuche, etwas nach Burkina zu bringen, das der Staat und seine Regierung auch dann noch nutzen können, wenn ich tot bin, wenn wir tot sind, wenn 6 Milliarden Menschen in den nächsten 100 Jahren gestorben sind. Gesetzt den Fall, ich krepiere, werden wir uns mit dir an einen Tisch setzen und in dieser Sitzung bitte ich alle, dieses Projekt für weitere 5 Jahre zu unterstützen. Dann können vielleicht keine neuen Gebäude gebaut werden, aber das, was da ist, kann weiter genutzt werden. Und wenn es doch geschlossen wird, warum auch immer, dann steht da immer noch dein Schulbau. Und der ist allein schon äußerlich 1000-mal toller und für die Seele der Menschen heilsamer als der Schulbau neben dem Steinpark. Dann können die Leute umziehen und die schöneren Räume nutzen. Auch das ist doch eine Weiternutzung. Genauso das Theater. Sollte alles nicht funktionieren, dann schenken wir das Theater 10 Theaterleuten aus Burkina Faso. Und die Beamer kann die Universität haben, die Computer auch, was weiß ich. Ich will nur sagen, selbst wenn das Operndorf nicht klappen sollte, und es wird klappen, da bin ich mir sicher, selbst dann ist da kein Haufen Scheiße, der zurückbleibt, sondern etwas sehr Schönes und Edles, ein Hinweis auf Menschen, die einen Traum hatten. Ja, ich werde da plötzlich emotional, traurig, gerührt, pathetisch. Das Operndorf ist ein Traum und Träume sind Schäume, aber manchmal werden im Traum Entscheidungen getroffen, die einem im Leben weiterhelfen. Also lass niemanden von Langzeitwirkung reden. Was soll das sein? Wenn da nur 500 Kinder über 3 Jahre diese Schule mit ihren Möglichkeiten besuchen können, dann haben sie so viele neue Dinge in sich entdeckt und für uns auf die Beine gestellt, dass das effektiver und langlebiger ist als ein einzelner, blöder Opernabend. Darum geht es. Die Langzeitwirkung zeigt sich im Menschen, der sich selber zur Wirkung bringen darf. Und wenn wir den Familien zeigen, wie sie deine Module in informellen Siedlungen als sicheres Haus nutzen können, dann ist das unsere Mustersiedlung. Eine Mustersiedlung. Hier kann man wohnen und andere können gucken, wie man sowas baut. Und vielleicht kosten sie dann nachher sogar 1500 Euro, weil es doch noch sowas wie ein Klo gibt, damit nicht um das Operndorf herum geschissen wird. Vielleicht kann man auch zu 4 Häusern immer ein Toilettenhäuschen plus 3 Duschen in ein weiteres Modul unterbringen, ein sogenanntes Waschhaus. Und kein Stilmischmasch, nur so kann es laufen. Andere bauen sicher schnell und funktional, aber ist es das, was wir wollen? Ja, natürlich. Aber wir wollen auch die Seele und den Geist ansprechen. Wir wollen Afrika nicht immer nur auf einer kaputten Kochplatte präsentieren. Und die Langzeitwirkung kann nur am lebenden Menschen gemessen werden, nicht am Geldfluss. Wir stellen da etwas auf die Beine, was das Ansehen Burkina Fasos weit über die Landesgrenzen verbessern wird. Ich sehe schon eine Buslinie, da steht oben über dem Fahrer auf dem Schild Operndorf. Ich hoffe, ich konnte dir meine Gefühle gut vermitteln. Wir lassen niemanden an unsere Seele. Und die Leute sollen uns helfen und mir bitte keine Angst machen. Liebe Grüße, dein Christoph.
1: Das sind eben diese Ideen und dieser Bastelbogen, den ich Ihnen hier zeige, den können Sie gleich kaufen für 50 Euro und damit helfen Sie gewaltig. Wir haben in Hamburg eingenommen 14.000 Euro an einem Abend. Ich habe jetzt Henning Mankell in Mosambik getroffen, der hat beim Abendessen dann gesagt, er gibt 100.000 Euro dazu, weil er das Projekt klasse findet. Er hat nur eine Bedingung und dann habe ich gedacht, was denn für eine? Ja, er möchte von mir schriftlich, dass er bei dem Projekt nicht mitarbeiten muss. Dann sage ich, wieso nicht, weil er es blöd findet? Nein, er findet es toll, aber er möchte nicht verpflichtet sein. Er möchte nur zugucken. Er ist da auch gierig drauf, das zu sehen, wie das passiert. Und das sind natürlich Mäzene, da leckt man sich die Finger nach. Ne? Ich habe auch eine Mäzenin gehabt, die hat eben so angefangen, dann Bedingungen zu stellen. Und wenn das nicht klappt, dann muss dann der Architekt kommen und sie hat hier noch Beziehungen und das noch. Das macht das kaputt. Das ist einfach so, dass man all diese Diskussionen kaum aushalten kann. Ja, Bayreuth da und das noch und die Oper und das. Überhaupt nicht. Ich habe gesehen, dass Kinder wirklich noch mal eine Sensation sein können, wenn sie wissen, dass sie was für die Zukunft tun. Auch Schulklassen zu finden, die sagen, wir übernehmen eine Patenschaft über die Klasse, die die Filmklasse ist, oder wir machen da Austausch per Internet, geht das ja auch, oder es fahren auch mal drei Kinder runter und drei kommen hoch. Das können Sie ja alles machen demnächst. Diese Basis bauen wir da. Und dazu brauchen wir Ihre Unterstützung. Und ein bisschen Geld haben wir jetzt schon zusammen und Mankell ist dabei. Auch Köhler treffe ich morgen, der ist auch dabei. Und wir haben auch noch einige private Leute, aber das Geld, was wir brauchen, sind 1,2 Millionen und jetzt haben wir ungefähr 700.000, 800.000 vielleicht zusammen. Das ist aber auch alles wieder bei Förderungen gebunden an Gagen und nicht unbedingt an Zement. Also wenn Sie jetzt Geld haben und sagen, da mache ich mit oder zu Weihnachten diese Bögen kaufen, ich sitze gleich da draußen, das wäre eine große Freude, wenn Sie da mithelfen. Und wenn Sie dann später da reingucken oder auch mal vorbeikommen, Gästehaus soll es auch geben, vielleicht können Sie da wohnen, dann kostet das 50 Euro, das fährt dann wieder 40 Euro rein in die Kiste, damit das wieder sich weiterträgt. All solche Sachen sind wir gerade am entwickeln und am bauen und das hat keinen Konkurrenzstatus zu anderen Entwicklungsprojekten. Ich finde, vieles ist sinnvoll, aber es ist auch viel Unfug passiert. Es gibt in Kathmandu, haben jetzt die Chinesen den Leuten in Nepal eine Verkehrsampel geschenkt. Wir wissen gar nicht, was das ist. Jetzt gibt es eine Gruppe, die glaubt, das ist ein grüner Gott und ein roter Gott und ein gelber Gott. Und jetzt ist aber die gelbe Gottseite ist jetzt schon in Hungerstreik getreten, weil der Gott nur so kurz vorkommt. Dann haben die Franzosen ihnen einen Oberleitungsbus geschenkt, der fuhr aber nicht, weil jetzt kein Strom ist, hat man Aggregat aufgebaut für die Minister, ist der immer so 500 Meter hin und her gefahren. Und die Deutschen haben Kathmandu ein Müllkraftwerk geschenkt, das verbrennt Müll und erzeugt Strom, aber es gibt kein Kabel nach außen, es ist nur dazu da, dass die Beleuchtung das Müllkraftwerk nachts beleuchtet. Das ist, was die Deutschen da hinterlassen haben, genauso wie eine Apfelplantage, die ist aber schon kaputt, weil keiner gezeigt hat, dass man das auch schneiden muss. Also all solche Sachen passieren und in Burkina finden sie ein Autobahnkreuz, das haben die Chinesen jetzt denen geschenkt. Also da fährt man dann am Wochenende hin mit der Familie und kocht da und die Jungs fahren mit dem Mofa immer rauf und runter. Das ist so eine Sehenswürdigkeit mittlerweile. Und der Präsident hat sich so eine Art Eiffelturm aus Marzipan dahin gebaut. Der sieht so ein bisschen aus wie Jacques Tati, mon Onkel, das Gebäude. Also es gibt schon sehr, sehr abstruses Zeug. Aber es lohnt sich, das zu entdecken. Und nochmal gesagt, Afrika ist sehr unterschiedlich. All das gehört zusammen. Und ich hoffe, dass der Abend Ihnen an der einen oder anderen Stelle was gebracht hat und auch zur Diskussion anregt und vielleicht auch Ihnen den Ansporn gibt zu sagen, da helfe ich jetzt mal mit, da mache ich einfach, gucke ich mal in meine Weihnachtstasche. Das wäre super. Ich danke Ihnen herzlich und wünsche Ihnen einen schönen Abend.

Erörterung. Oberhausen, 28. November 1975. Was erwarte ich von meinem zukünftigen Beruf? Regisseur. Im letzten Jahr wurden vom Land Nordrhein-Westfalen Umfragebögen an die Schüler verteilt. Jeder Schüler sollte in Punkt 5 erörtern, was er von seinem zukünftigen Beruf erwarte. Da sich in meiner Klasse ein kleiner Filmclub gebildet hat und ich bei jedem unserer Filme Regie führe und auch später gerne den Regisseurberuf ergreifen möchte, stellte ich mir die Frage, was erwarte ich von meinem zukünftigen Regisseurberuf? Der Regisseurberuf ist leider heute schon mehr oder weniger zu einem Konkurrenzkampf geworden. Heute gibt es sehr viele und sehr gute Regisseure. Wenn man heute im Regisseurgeschäft aufsteigen will, muss man schon Qualität beweisen. Zu Beginn wird man sicherlich nur kleine, unwichtige Filme drehen. Wenn man aber darin sehr geschickt ist und sich wirklich sehr viel Mühe gibt und in einem solchen kleinen Film sehr viel Qualität beweist, werden mit der Zeit andere Leute darauf aufmerksam und wollen dann mit mir ins Geschäft kommen. Langsam aber sicher wird sich dann die Filmpalette steigern und natürlich auch das Honorar. Als Regisseur verdient man zwar nicht gerade regelmäßig, wenn man aber dann den Film zur Zufriedenheit der Produzenten erfüllt, wird sich das Honorar auch dementsprechend steigern. Zu Beginn eines Auftrages erhält man dann je nach Größe und zu erwartender Leistung einen Vorschuss von ca. 5.000 D-Mark. Später dann, bei Dreharbeiten, erhält man wohl ein immer gleichbleibendes Honorar. Ich selbst mache zurzeit auch eine solche Erfahrung. Da unser Filmclub jetzt bald in einer Sendung der ARD ein paar Ausschnitte von unseren Filmen zeigt und ich zu Beginn dieser Sendung interviewt werden soll, bekomme ich, wie man mir bestätigte, eine Tagesgage von 50 D-Mark. Aber nicht nur Tagesgagen bekommt der Regisseur. Er bekommt dann auch noch bestimmte Fahrtkosten für außerhalb seines Wohnortes zu drehende Szenen ersetzt. Dies ist besonders reizvoll, wenn man eine Serie dreht, die meinetwegen in der Gegend von Amerika oder sonst irgendwo spielt. Die zurzeit laufende Serie Simplicissimus ist größtenteils in Prag gedreht worden. So konnten Regisseur, Schauspieler und das Team auf Kosten der Produzenten nach Prag reisen. Aber nicht nur die kostenlosen Reisen verlocken, einen Regisseur zu werden, sondern mich lockt dieser Beruf besonders deshalb sehr, weil er keineswegs eintönig ist. Ich könnte mir nicht vorstellen, dass ich später einmal von 6 bis 12 und von 13 bis 17 Uhr am Fließband stehen muss, immer die gleiche Handbewegung machen muss. Als Regisseur muss man sich um viele Dinge kümmern. So zum Beispiel um die Organisation der Drehorte, des Technischen und des Schauspielerischen. Man kann seine Fantasie spielen lassen und braucht nicht in Manie verfallen. Der Film bietet so viele Möglichkeiten, die Fantasie spielen zu lassen. Da gibt es zum Beispiel Kriminalfilme, in denen die Drehorte und die Art der Darstellung dem Regisseur frei überlassen werden. Selbstverständlich muss er sich an das Drehbuch halten. Tut er dies nicht, liegt er bald auf der Straße. Es ist für einen Regisseur noch besser, wenn er vom Produzenten das Exposé bekommt und er daraufhin das Drehbuch selbst schreiben darf. Ich zum Beispiel habe mal das Exposé zum Teil selbst ausgedacht, andernfalls mit meinen Freunden. So ist mir zur Verwirklichung des Drehbuchs alles selbst überlassen und ich kann meine Fantasie frei spielen lassen. Ich erwarte aber auch noch, dass ich die Zuschauer mit meinen Filmen voll anspreche. Ich kann mich sehr darüber freuen, wenn ich sehe, wie sich die Zuschauer von meinen Filmen angesprochen fühlen. Ich muss aber selbst zugeben, dass ich Kritik nicht sehr gut ertragen kann. Gerade aber Teamarbeit ermöglicht es, jedem Einzelnen von diesem Team schon während der Dreharbeiten an anderen und an sich selbst Kritik zu üben. Die Teamarbeit verschafft mir eine Gabe, die ich so, glaube ich, bis dahin noch nicht sehr gut kannte, nämlich die Rücksichtnahme. Durch diese Teamarbeit musste ich oft auf andere Rücksicht nehmen. Zum Beispiel bei einigen Szenen konnte ich lernen und auch erst verstehen, was es bedeutet, auf andere Rücksicht zu nehmen. Ich habe gemerkt, wie sehr ich auf die anderen Menschen angewiesen bin. Denn wenn mich plötzlich mal einer sitzen lässt, ist das ja noch zu verkraften. Wenn dann aber zwei Mann weggehen, sitze ich schon leicht auf dem Trocknen. Der letzte und meines Erachtens auch der wichtigste Grund ist der des Gefordertwerdens. Sicher werde ich nun in den Augen von ein paar als völlig verrückt angesehen, aber es stimmt, dass ich das Gefühl haben muss, voll gefordert zu werden. Wenn ich dies nicht spüre, so mache ich die ganze Filmerei ohne jede Lust. Und ich hoffe, dass ich auch in meinem zukünftigen Beruf voll gefordert werde. Dies wären meine Erwartungen an den Beruf des Regisseurs. Ich hoffe,
dass auch einmal alles so eintreffen wird, wie ich es mir vorstelle. Zum Schluss möchte ich hier aber noch das schreiben, was mir ein Regisseur namens Imhoff einmal sagte, als ich ihn fragte, wie man den Regisseur würde. Er antwortete mir: Christoph, du bist schon voll drin, Regisseur zu werden. Beurteilung. Bei allem Verständnis für deine jugendlichen Berufsträume erscheinen mir deine Vorstellungen und Erwartungen doch teilweise etwas naiv und unrealistisch. Anzuerkennen bleibt allerdings auch, dass du schon eine Reihe von erreichbaren, konkreten Vorstellungen mit anführst. So kann die Gesamtleistung noch als befriedigend bezeichnet werden. 6. Dezember 1975. Antworten. Berlin. Deutsches Theater. 10. Dezember 2009. Gespräch mit Gregor Gysi.

0: Maria.
1: Mit 16 war ich mal auf dem Trip. Da hatte ich Rainer Werner Fassbinder, Christoph Maria Schlingensief. Da dachte ich, das passt. Und das kommt nur, weil meine Eltern 6 Kinder haben wollten. Und das klappte aber nicht. Die haben 9 Jahre rumgemacht. Erst nach 9 Jahren bin ich gekommen. Und dann bin ich eben 6 Kinder. Das heißt also, es ist Christiane, Christoph, Ralf, Maria. Die sind alle in mir. Deshalb ist das auch in meinen Arbeiten immer so etwas verwirrend. Also mal bin ich eine Frau, mal ein Mann oder mal ein Zwitter. Ich weiß es eben nicht.

0: 68, live geschaltet aus drei Studios des Westdeutschen Rundfunks. In Studio 1 befinden sich 12 Redakteure, die sich aufgrund eines Preisausschreibens von mir ausgewählt lassen haben.
1: Ich hab schon viel Punkte gemacht, immer dann da, die Requisiten hier so.
0: In Studio 2 begrüße ich heute Abend Wolf Biermann. Hallo Wolf! Und in Studio 3 die Redakteurin Gedenken ohne Schmerzen, Margret Kleinert. Hallo Maggie! Das Essen kommt von der Pizzeria Antonia!
2: Ich möchte gern Aschenbecher.
3: Gibt's Aschenbecher?
4: Ich bin Beate Lotte Schulzenbach. Ich bin schuld an der Wiedervereinigung.
0: Die Redakteure lassen es sich schmecken. Sie haben sich sehr gut auf das Hörspiel vorbereitet. Und jeder von ihnen hat ein abgeschlossenes Hochschulstudium.
5: Ah, der Ascher ist da.
6: Wenn's Ascher brummt, ist
7: ich bin Margit Kleinert, ich bin Redakteurin in diesem Haus. Guten Abend, meine Damen und Herren. Ich freue mich, Sie zu diesem Hörspiel, zu dieser extravaganten Sendung begrüßen zu können. Ich möchte mich Ihnen auch kurz vorstellen. Ich beschäftige mich vor allen Dingen mit Politik. Ansonsten interessiert mich auch Tennis. Ich gehe auch gerne mit meinen Freunden aus, abends einen Kaffee trinken oder kehre mit ihnen beim Italiener ein. Da trinken wir auch gerne einen ausgesuchten Wein. Ja, ansonsten ist mein Leben von Arbeit bestimmt, obwohl ich... Moment mal, irgendwas stört mich hier. Ich weiß jetzt nicht genau, was das ist.
8: Licht aus! Licht aus!
7: Irgendwie eine merkwürdige Atmosphäre jetzt hier, ne?
0: Die Redakteurin, Margit Kleinert, kann zu diesem Zeitpunkt den Gasgeruch in Studio 3 noch nicht einordnen. Deshalb schalten wir jetzt in Studio 1 zu Wolf Biermann.
7: Komme ich nie mit klar, also... Weiß nicht, soll ich jetzt aufhören oder weitermachen, oder?
0: Wolf? Wolf?
7: Was soll denn das jetzt?
9: Ist kein Illusionist! Er ist ein dialektischer Realist! Bitte alle, rumpel die Pumpel! Rumpel!
0: Und hier nochmal für die zu spät dazugekommenen: Im Moment läuft Wolf Biermann live aus Studio 1. Rumpel die Pumpel!

0: Ich stehe jetzt hier vor dem Konzentrationslager Bergen-Belsen. Wir fahren jedes Jahr einmal hierher, mein Mann, die Kinder und ich. Ja, die Kinder legen dann Kränze nieder und mein Mann liest laut die Namen der 6 Millionen getöteten Juden vor. Ja, das dauert lang. Wir nehmen natürlich was zu essen mit. Ich koche dann immer. Ich koche zwischen den Verbrennungsöfen und der Gedenkhalle, manchmal auch im Schutze der Stacheldrähte. Ja, es ist wie ein Ritus bei den Fox-Indianern. Die spielen so lange Fußball gegeneinander, bis es wieder 0-0 steht. Ach, in meinen Augen ist der Tod schon hart. Aber noch härter ist der Kummer. Was sagt mein Mann?
1: Aaron Silverstein, Leon Feuchtberg, Durst, Grün.
2: Spricht der schon oder was? Ja, muss mir
1: Daniel
2: jemand sagen! Wir verlesen jetzt die Namen der 6 Millionen im Zweiten Weltkrieg umgekommenen Juden.
1: Max Gold, David Silberling.
2: Warum machst du denn die Musik aus?
1: Isaac Wiesenthal.
3: Durch die Verlesung der 6 Millionen Namen verzögert sich unser Abendprogramm um

0: ungefähr drei Tage.
1: Rebecca Apfelbaum.
2: Bernhard, hörst du mich?
1: Lea Güldenstern.
3: Studio 2. Sie hören das Hörspiel Rocky Dutschke, live aus dem Studiogelände des Westdeutschen Rundfunks. In Studio 1 sind 12 Redakteure, in Studio 2 ist Wolf Biermann und in Studio 3 wird die Redakteurin Kleinert vergast.
1: Aber kein
3: bleiben Sie bitte wertefrei. Bleiben Sie bitte wertefrei.
4: Doch mit der Scheiße aufhören.
1: Hallo!
4: Hört ihr mich nicht, oder was?
1: George Strabori.
4: Renn mal einer runter, dann soll er mit aufhören oder macht den Stecker raus!
5: Dieses Hörspiel ist der schonungslose, atemverschlagende Lebensbericht eines Mannes, der als Zuhälter und Gewalttäter gelebt hat, der ein exzessiver Trinker und gefürchteter Schläger war. Ein Mann, tief gespalten in seiner Beziehung zu Frauen, voller Hass und Selbsthass auf die Gesellschaft, auf seine Umgebung, die sozialen Verhältnisse. Dieses Hörspiel wurde in einem Zuchthaus in Berlin-Moabit geschrieben. Es ist ein wichtiges Zeugnis von der Nachtseite unserer Gesellschaft, das unsere Kenntnis von Menschen bestürzend erweitert. Ein Hörspiel über Gewalt und Gegengewalt. Es gibt höllische Szenen in diesem Hörspiel. Brutale, tödliche Schlägereien unter den Kommunisten und Genossen. So nackt, so direkt ist das noch nie beschrieben worden. Ohne Selbstmitleid, ohne jede Beschönigung und ohne jeden Versuch der Rechtfertigung.
6: Wolf Biermann hat sich einen kleinen schwarzen Bart unter die Nase
1: gelegt
6: und tanzt in abgehackten Bewegungen durch das große, große
1: Tag für Tag, wir suchen uns, die Augen sind blind. Tag für Tag, wir warten erbittert, verjagt und verweist, das wieder der Arbeit, Wille und Geist durch unsere willigen Hände kreist, Tag für Tag.
6: Während in Studio 2 Wolf Biermann steppt, wartet in Studio 3 die Redakteurin Sophie auf ihren schönsten Auftritt.
0: Dieses Haus ist eines jener scheußlichen Häuser, wie sie sich die verrückten Hörspielleute in den 20ern bauen ließen, als das Geld noch auf der Straße lag. Ein unbewohntes, vernachlässigtes Haus bietet immer einen traurigen Anblick. Dieses hier ist geradezu unheimlich. Es macht den Eindruck eines zu Stein gewordenen Unglücks.
7: Schreibtisch weg!
2: Kann ich jetzt?
3: Claudia, wenn du mich jetzt hörst da draußen, dann will ich dir nur sagen, dass ich immer wieder eine Frau suchen will, die eine Behinderung hat. Mein Leben lang werde ich eine Frau suchen, die behindert ist. Zumindest gehbehindert. Claudia, ich liebe dich. Hörst du mich? Geh ans Fenster und ruf meinen Namen.
8: Ulrike?
9: Ich möchte nur kurz sagen, meinen Kollegen, den Mitarbeitern, dem Toningenieur, wahnsinnig, ich mich freue endlich wieder, eure Gesichter hinter der Glasscheibe hier zu sehen. Ihr habt mir wahnsinnig gefehlt. Hallo. Hier, die Eierbecher an der Wand, das alles, das ist mein Leben. Das wird immer mein Leben sein. Ohne das nicht leben. Und ich weiß, durch dieses Hörspiel machen wir noch eins und dann noch eins und dann noch eins. Ja. Ich kann ohne Hörspiel nicht leben. Das ist eben einfach meine Welt. Danke. Vielen Dank. Danke. Danke.
3: Gretchen? Ruf bitte noch mal an.
4: Die Leitung ist eben abgerissen. Ich muss so oft an dich denken. An diese schöne Zeit, die wir beide hatten. Damals in Berlin. Weißt du noch, wie wir uns kennengelernt haben? Damals am Steinplatz. Dein schwarzes, gelocktes Haar. Dein kleiner, zierlicher Körper.
7: Nach dem Zweiten Weltkrieg.
4: 48 Mal waren wir in Viva Maria mit Brigitte Bardot und Jean Moreau, weißt du das noch? Dieser Abend ist nur für dich, Gretchen.
7: Wir haben systematisch immer wieder Regierungen bekommen, die man gewissermaßen bezeichnen könnte als institutionalisierte Lügeninstrumente.
8: Guten Abend, meine Damen und Herren. Ich freue mich ganz besonders, Sie heute zu begrüßen zu unserem Hörspiel zu dem Thema Rocky Dutschke. Wer war Rocky Dutschke? Wo kam er her? Gibt es Menschen, die sich daran erinnern? Ich freue mich besonders, dass heute im Stuhl sind Gretchen Dutschke und Frau Poppe Fockerath. Nein, Entschuldigung, Poppe Fockerath und Frau Beate Lotte Pulverfass. Guten Abend.
10: Guten Abend.
8: Wir möchten gerne hier in Luckenwalde, beziehungsweise symbolisch hier in Berlin, aber wir möchten beginnen mit unserem Hörspiel in Luckenwalde. Luckenwalde, die Geburtsstadt von Rudi Dutschke, die vielleicht ihn sein ganzes Leben lang begleitet hat.
10: Luckenwalde ist erstmal ein Stadtbezirk.
8: Nicht dagegen stoßen, bitte, ja?
10: Luckenwalde ist erstmal ein Stadtbezirk von Potsdam. Und in Luckenwalde ist der Rudi Dutschke groß geworden. Rudi Dutschke war ein Studentenführer und er litt an einer Persönlichkeitsspaltung.
8: Gut, soweit erstmal. Herr Koslowski, was verbinden Sie mit Rudi Dutschke? Haben Sie eine Erinnerung an Revolution, an Jugend, an Träumen, Idealen, die Sie selber einmal geträumt haben, die Sie verwirklichen wollten, an denen Sie gescheitert sind, von 68, lernen heißt ja scheitern lernen.
11: Da weiß ich nichts zu sagen. Rocky Dutschke konnte ich ja sowieso nicht meinen eigenen umgebracht.
8: Wie bitte?
11: Rocky Dutschke hätte ich nicht leiden können.
12: Moment mal, irgendwas stört mich hier. Ich weiß jetzt nicht genau, was das ist. Ist irgendwie eine merkwürdige Atmosphäre jetzt hier, ne?
8: Sie meinen, Sie haben symbolisch also sich umgebracht, die Ideale, die er vertreten
12: hat. Das ist sonst
8: hier. Konnten Sie
12: verstehe
8: nicht ertragen.
12: Ich jetzt nicht, ehrlich.
8: Was daran konnten
12: Sie
8: nicht
12: ertragen? Das beunruhigt mich jetzt.
11: Eine große Klappe und so.
8: Aber haben Sie sich von ihm auch ergriffen gefühlt?
12: Also ich soll jetzt aufhören oder weitermachen?
8: War nicht das sozusagen Prätentiöse, das Überbordene von Rudi Dutschke gerade auch seine Kraft?
11: Nein, das habe ich nicht.
8: Wovon träumen Sie?
11: Ich träume jetzt nur von dem, den ich umgebracht habe. Von Rocky Dutschke.
8: Und macht Ihnen das keine Schmerzen?
11: Nein, das machen nicht, aber meine Nerven sind dann immer runter.
8: Die Nerven? Hm? Und wie zeigt sich das?
11: Dann zittert den ganzen Körper und dann kann ich verrückt spielen irgendwie. Ich bin immer nach vor mir sehe, im Traum.
8: Sie sehen immer Rudi Dutschke vor sich?
11: Ja.
8: Und spricht er zu Ihnen, oder?
11: Nein.
8: Und was tut er?
11: Er bleibt im Zimmer so eine Stunde und dann werde ich wach und dann ist er weg.
10: Ich bin schuld an die Wiedervereinigung. Ich hasse den Staat. Ich bringe euch um Ruhe jetzt.
11: Da die Gespenster und so.
10: Schüler bringen Waffen mit in der Schule. Soll das so weitergehen? Seid ihr nicht selber an dem Elend schuld? Oder ich verstehe das alles nicht. Kinder müssen sterben.
8: Und das verfolgt sie.
10: Welche Verschwendung. Die geldgierig sind. Die ohne Geld nicht leben können.
8: Denke ich für viele Hörer jetzt an den Radios, die auch verfolgt werden. Die vielleicht nicht Gespenster im Traum sehen, aber die
10: Die Mütter sind verzweifelt.
8: Eine Gesellschaft, die depressiv ist.
10: Sie weinen um ihre Kinder.
8: Nur noch sich aus materiellen Dingen.
10: Der Krieg
8: definiert
10: eine Massenmörderei, was sich zum Standort macht.
8: Im Grunde zum
10: in
8: Standort
10: so vielen Ländern.
8: Da kann man
10: ja auch
8: noch mit herumstehen. Da kann
10: Kinder
8: Setscher sagen, Deutschland muss geteilt werden.
10: Mein Kind sollte sein. Ich wäre auch vor Hunger gestorben. Aber ich war schwanger. Das sind Schweine! Schweine, beste Schweine!
8: Ich muss ganz besonders danken, dass ihr euch so
10: für mich sind diese Menschen bekloppt.
8: Unser Hörspiel eingesetzt habt. Ihr habt viele Diskussionen geführt. Ihr habt Interviews geführt.
6: Die Redakteure fielen in einen tiefen, langen Schlaf.
8: Zum Schluss unsere Aktion so weit gebracht, unser Hörspiel
6: und befruchteten
8: so weit
6: gesehen, sich nur noch durch die geöffnete Fontanelle.
8: Die geplante Anklage der 68er wird, sondern
6: die Meinung zur Meinung entstand und der Kommentar zum
8: Geschichte,
6: Kommentar.
8: In der wir stehen, in der wir uns befinden, zu einem Prozess des
10: Punkt, Punkt, Punkt.
8: Genau, dieses Punkt, Punkt, Punkt lassen wir mal so stehen. Darauf werden wir später noch zurückkommen. Noch ein paar Worte zu unserer.
10: Wir wissen nicht mehr, wozu wir sind. Tag für Tag, wir suchen uns die Augen. Und wir suchen uns die Augen blind. Tag für Tag, wir warten erbittert.

0: Ja, ich will machen wir noch eins und dann noch eins und dann noch eins. Ja. Ich kann ohne Hörspiel nicht leben. Das ist eben einfach meine Welt. Vielen Dank.
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0: Ja, hier ist der Westdeutsche Rundfunk. Guten Tag. Ja, eine Kassette. Ein zweiter Teil. Hm? Ja. Wie ist Ihr Name? Thomas Roth. Mhm. Wo wohnen Sie, Thomas? Köln. Appellhofplatz. 89 Mark. Ja, 89. Inklusive Versand. Gut. Darf ich noch ganz kurz wissen, wie alt Sie sind? Aus statistischen Gründen? 16. Mhm. Gut. Ja, dann noch einen schönen Abend, ne? Danke für den Anruf. Tschüss.
1: Meine Damen und Herren, aufgrund der großen Nachfrage sendet der Westdeutsche Rundfunk nun kostenlos den zweiten Teil des Hörspiels Rocky Dutschke 68 in einer Live-Übertragung aus dem Rundfunkgebäude am Appellhofplatz. Rainer Fabinger mit der Startnummer 5. Sicherheit mit Helm.
0: Wir befinden uns nun in Luckenwalde. Rudis Vater ist im Krieg und die Mutter kocht für ihren Sohn.
1: Hörst du das? Die Pferde trabten um das Haus von Rudi Dutschke. Es war Heiligabend und der Schnee fiel. Jetzt die Pferde!
0: Hätte der Russe der Mutter nicht das Fahrrad geschenkt, hätte er sie vergewaltigt. Und Rudi würde noch leben.
1: Rosi, jetzt!
2: Ich bin hier in Luckenwalde und koche eine Suppe. Eine Kartoffelsuppe. Für Rudi, meinen Sohn, und mich. Alfred, mein Mann, Rudis Vater, ist noch in Gefangenschaft. Die Kartoffel für die Suppe habe ich gestoppelt. Der Bauer hat das Feld freigegeben und wir konnten Kartoffeln stoppeln. 2,5 Stück heute, die habe ich mit nach Hause genommen. Ich habe sie gewaschen, geschält. Die Schalen habe ich dann getrocknet, die können wir heute Abend essen. Und die Kartoffel gerieben zur Kartoffelsuppe. Es wird wirklich schmecken. Und dann habe ich noch ein paar Ehren gelesen auf dem Feld.
3: Ich habe die Kartoffelsuppe. Ruhe! Los!
2: Ich bin hier in Luckenwalde.
3: Ich bin hier in Luckenwalde und stoppe die Kartoffel.
2: Ich bin hier in Luckenwalde und koche eine Kartoffelsuppe.
3: Herr Sauer!
2: Für Rudi!
3: Herr Sauer, ich bin hier in Luckenwalde und bin unterwegs zum Herr Sauer.
2: Ich bin hier in Luckenwalde und koche eine Kartoffelsuppe. Für Rudi, meinen Sohn und mich.
3: Herr Herr Kühler.
0: Rudis Mutter war fix und fertig mit den Nerven. Aufgrund der schlechten Ernährungslage innerhalb der DDR, es gab dort weder Vitamine noch Mineralien, trocknete ihr Gehirn aus und der sogenannte Brechtstiel entstand. Ein abgehacktes Reden ohne Sinn und Anstand. Doch Rudi blieb kühl.

0: Gut. Und was ist denn, Mutter? Mutter, was hast du denn? Mutter, reg dich doch nicht auf! Ich bitte dich, was soll das? Spiel doch nicht dauernd die Mutter, Mutter! Sei doch nicht so hysterisch! Rudi, du gehst zur NVA! Nein, Mutter, ich gehe nicht zur NVA.
1: Doch, Rudi, du gehst zur NVA! Bitte, bitte, bitte, Rudi! Bitte, Rudi, geh zur NVA!
0: Mutter!
1: Rudi, wenn du nicht zur NVA gehst, dann
0: Mutter.
1: Weiß ich, dann bin ich so unglücklich! Bitte,
0: du sagst nicht jetzt zur NVA, ich sage dir etwas anderes! Ich gehe nicht zur NVA!
2: Wie schon gesagt, aufgrund der schlechten Ernährungslage in der DDR, es gab dort weder Vitamine noch Mineralien, trocknete das Gehirn aus und der sogenannte Brechtstiel entstand. Rudi Dutschkes Mutter drehte völlig am Rad. Sie riss sich die Federn aus und knibbelte an den Pickeln herum. Doch Rudi verkündete ihr:
0: Mutter?
3: Seine Vision von einem besseren Leben.
0: Ich habe dir etwas zu sagen. Mutter, viele große Männer hatten in der Nacht vor ihrer entscheidenden Tat eine Vision. Und auch ich, Mutter, hatte eine Vision. Mutter, dies hier, so wie wir hier leben, das ist nicht die Diktatur des Proletariats, nein. Das ist die Diktatur einer Nomenklatur. Und das lasse ich nicht auf mir sitzen, Mutter. Ich gehe raus in die Welt. Ich gehe nach.

0: Das Stampfen im Hintergrund symbolisiert akustisch die reale Ausreise Rudi Dutschkes nach West-Berlin. Viele Jahre später reisten auch die anderen DDR-Bürger Rudi Dutschke hinterher. Man nennt dieses Ereignis ironischerweise auch die deutsche Wiedervereinigung.
1: Das zum Thema Einreise West-Berlin. Diese Einreise der DDR-Bürger ging nicht ohne schmerzliche
2: Sarah Gold, Max Gold,
3: Jonas! Einreise West-Berlin! Rainer Fabian!

Tisch gezogen, anschließend in Zeitungspapier gepackt und dann öffentlich verbrannt. Ein ganzes Volk blutete aus. Alles umsonst.

0: einfach zur Tagesordnung übergehen. Man darf auch nicht die ganze Dreckarbeit der Polizei und ihren Wasserwerfern überlassen. Schlafen unsere Richter? Schlafen unsere Politiker? Wie lange wollen Sie noch zulassen, dass unsere jungen Leute von roten Agitatoren aufgehetzt, dass unsere Gesetze in Frage gestellt, unterwandert und missachtet werden? Aber unsere jungen Hosen sind inzwischen so gut, dass sie nur noch
1: nun, Herr Marcuse, Sie haben uns sehr klar die Integration der amerikanischen Arbeiterklasse aufgezeigt, haben den Prozess der Entwicklung der Produktivkräfte und Veränderung der Arbeiterklasse im Stand und in der Entwicklung
2: des späteren Herr Marcuse, sagen wir. Bernhard?
1: In meiner Frage gab es einen Hinweis, dass wir
2: Bernhard
1: bestehende oder sie noch bestehende, dass gewisse Schichten oder insgesamt die Klasse im Prozess der Verbreitung der Vorbereitungsopposition eine größere Rolle spielen könnte. Ich würde von Ihnen, Herr Marcuse, gerne wissen, ob Sie denken, dass hier...

0: genauer zu spezifizieren. Meine Frage ist, ob unter dem gegenwärtigen Stand der Entwicklung der Produktivkräfte auch in Europa, unter dem Stand der systematischen, funktionalen und physischen Kapitalvernichtung überhaupt noch eine Reaktion der Arbeiterklasse als Klasse gedacht werden kann, oder ob wir nicht vielmehr in einem Prozesspunkt der geschichtlichen Entwicklung stehen, in dem nicht mehr die proletarische Revolution auf der Tagesordnung steht, sondern die menschliche Revolution, das heißt, die Gesamtheit aller Menschen in den Metropolen durchaus als potenzielle Revolution.
1: Nun war Rudi Dutschke endlich im Westen. London, Paris, New York, alles nur einen Katzensprung entfernt. Nun traf er auf Intellektuelle und las mit ihnen viele Bücher durch. Langsam entwickelte er sich zum Studentenführer. Und in den Pausen ging man ins Kaufhaus des Westens und behinderte die konsumgläubigen Ex-KZ-Aufseher, die dort für Weihnachten oder einfach nur so einkaufen wollten.
2: Sie jemand auf das Haus verlassen. Machen Sie bitte den Call aus.
3: Das ist ein Behinderter, der hier durchfahren will.
2: Machen Sie bitte aus.
3: Der Behinderte möchte gerne hier durchfahren.
2: Machen Sie bitte aus.
3: Würden Sie den Behinderten erlauben, hier durch den Kaufhof zu fahren?
2: Ja, darf er, aber Sie dürfen hier nicht aufnehmen. Bitte gehen Sie raus.
3: Aber der Behinderte nimmt ja gerade auf.
2: Ja, ist mir zu, ja, gehen Sie bitte raus.
3: Das ist ja der. Ja. Guten Tag. Darf ein Behinderter hier im Kaufhof herumfahren? Darf der? Darf der hier herumfahren, der Behinderte?
2: Da läuft er doch, das ist
4: eine Reportage über Behinderte im Kaufhaus.
2: Ja, Sie dürfen ja keine Reportage machen, bitteschön.
3: Aber wir sind jetzt mit einem Behinderten im Rollstuhl hier, der möchte gerne einmal den Kaufhof einmal von Ihnen.
5: Und was stört mich hier? Ich weiß jetzt nicht genau, was das ist. Ist irgendwie eine merkwürdige Atmosphäre jetzt hier, ne? Das ist ungewöhnlich, also kenne ich nicht von diesem Studio. Das ist sonst anders hier. Verstehe ich jetzt nicht, ehrlich.
3: Also alle Abteilungen sind speziell für Behinderte ausgerichtet.
2: Ja, auf jeden Fall, klar.
5: Und kommen die mit klar? Also, weiß nicht, soll ich
6: jetzt weitermachen? Jahrelang habe ich mich mit diesem

0: Wir haben uns innerhalb der Redaktion geeinigt, dass dieses Hörspiel ab sofort keine politischen Inhalte mehr behandeln sollte. Es sollte ab sofort nur noch um die privaten Probleme eines jeden einzelnen Menschen gehen. Es lebe das private politische Attentat. Es lebe Adelheid Streidel.
1: Ist das Uhuru oder Hurara? Oder wie heißt das Enterprise?
2: Diggi! Ja, wenn ich so blöd wäre.
3: Kerstin, jetzt hör auf mit dieser Scheiße.
2: Nein, es ist nur Pickel mir nicht. Ich
3: bin seitdem du die scheiß neue Frisur hast.
0: Sie hören das Hörspiel Rocky Dutschke 68, live aus dem Studiogelände des Westdeutschen Rundfunks.
3: Gibst die ganze Kohle für diese scheiß Friseure aus da? Wir stinkende Parfum, ja?
0: In Studio 1 hören Sie 12 Redakteure und in Studio 2 Heiner Müller.
4: Damit es dem späteren Menschen dann einmal besser geht.
5: Gehen soll. Besser gehen soll. Schwach, schwach. Ich behaupte, dass in unserem heutigen

0: Arm angenommen sind?
1: Nein, sie hat es mir versprochen.
0: Sie liebt dich wirklich?
1: Ja.
0: Und hast du nicht Angst, dass die bloß dein Geld liebt?
1: Nein, nein, da keine Angst.
2: Lass offen, ist gut.
0: Oder, dass sie dir was vormacht?
1: Nein, die macht mir nicht vor.
2: Wissen die, dass das Mikro auf ist?
0: Kennst du die Angst, dass du dich irgendwann mal ausnutzt?
1: Ach, da keine Angst.
2: Lass laufen, lass laufen.
0: Und hab dann Kindeswunsch. Wie viel jetzt?
1: 2.
0: Wie alt seid ihr jetzt?
1: Die ist auch mein Alter.
0: Wie alt bist du?
1: 46 und die ist 45.
0: Oh, das ist auch richtig spät für ein Kind.
1: Die ist überall belebt. Das
0: ist ja bei 50, Mensch.
1: Jetzt braucht sie belohnt. Jetzt auch ein, der ist 50 und hat Kinder.
0: Ich wurde ja belogen und betrogen von den Kerle alle. Von den Männern.
3: Wieder an mit der Scheiße.
0: Wenn ich krank hätte, ich gerne meine Behinkinder. Ja. Aber die würden nicht Oma sagen. Nee.
4: Kerstin, sprichst du bitte deinen Text jetzt? Hörst du bitte auf damit? Kerstin.
5: Ja. Also, lieber Rudi Dutschke, beantworte mir mal diese Frage. Ist Kommunismus und Sozialismus möglich?
1: Ja.
5: Und erklär mir mal, in welchem Zusammenhang es steht, dass Kommunismus und Sozialismus trotz der Gesellschaftsordnung, wie wir jetzt sagen, den Kapitalismus, warum dieses noch möglich sein könnte.
1: Das weiß ich nicht, dass es nur möglich ist.
5: Also du weißt nichts darüber.
1: Nein.
5: Also ich möchte sagen, Kommunismus und Kapitalismus ist möglich. Aber es ist nur möglich, wenn die Mitstreiter von der PDS die Mehrheit haben.
6: Liebe Hörer, wir wollen etwas Neues schaffen. Wir wollen Geschichte begreifen durch uns, durch unsere eigene Geschichte. Wir wollen Hörbilder finden, so wie Achim Koslowski von seiner Geschichte erzählt. So wollen wir versuchen, dass Rudi Dutschke hier lebendig wird für uns und für Sie am Lautsprecher draußen, am Empfänger. Achim, würdest du deinen Schwanz hier im Studio zeigen?
1: Ja. Das kannst du wohl vergessen.
6: Achim, du hast deinen Schwanz schon mal gezeigt.
5: Du bist so pervers.
6: Erzähl uns bitte die Geschichte vom Alexanderplatz.
5: Das ist pervers, das kannst du nicht.
6: Erzähl mal endlich die Geschichte vom Alexanderplatz, so wie sie Fassbinder nie verstanden hat. Der hat sich auch rumgetrieben da. Sag's doch hier im Radio mal. Red mal über Fassbinder. Du warst am Alexanderplatz. Was ist da passiert?
1: Ich war in Berlin-Ostkreuz und da waren Schwule. Die wollten meinen Schwanz lecken und kauen. Da dick abgehauen einfach.
6: Das ist die Wahrheit.
1: Das ist die Wahrheit.
6: Das ist die Wahrheit.
1: Das ist die Wahrheit.
6: Eignet euch die Sendemittel wieder an. Das ist eure Welt. Gestaltet sie. Lasst euch nicht immer zu passiven Konsumenten machen.
4: Sitzt da tumb in euren Autos und glotzt irgendwie auf die Fahrbahn und hört das Gedudel im Hintergrund. Meine, das ist irgendwie real. Das ist alles nur, das ist vom Staat, ist es eingesetzt. Und ich brauche euch praktisch ruhig mit. Ich hab die ganze Macht, auch das aufgesetzt im Putzenart.
7: Unsere ganze Gesellschaft befindet sich im Grunde in einer Windschutzscheibe.
8: Aber der eiserne Vorhang
7: also alle
8: war
7: in
8: dicht
7: einer Windschutzscheibe
8: davor.
7: Und beschleunigen ungeheuer. Und je mehr wir beschleunigen, desto mehr sterben wir uns.
8: Und die Flüchtenden
7: also desto weniger kommen wir
8: blieben dahinter.
7: Diese Windschutzscheiben-Situation müssen wir wieder lernen zu durchbrechen. Wir müssen lernen,
8: Ohne
7: beschämen. Wir sind das Maß aller Dinge. Wir gestalten, wir sind die Menschen. Das ist unsere Erde.
8: Ich will hier raus. Ich will raus. Lass mich raus.
9: Rudi Dutschkes Zustand verschlimmerte sich von Stunde zu Stunde. Der Teufelskreis der Ideologie zog sich langsam um seinen Hals zusammen. Und wie viele Revolutionäre, so wünschte sich auch Rudi, wie Jesus Christus am Kreuz erlöst zu werden. So hoffte auch er auf einen Verräter, der seine gescheiterten Ansprüche endlich beendete. Josef Bachmann.

0: Ich bin klein Wesen, etwas, das lebt. Und wäre es nur eine Ratte, sie wäre warm. Sie hätte ein weiches Fell. Und eine heiße Schnauze. Auf etwas getreten. Eine Ratte! Ich habe sie getötet! Von einzigen Flut hier in die Traum! Oh nein!
1: Sophie, das ist doch nur Spaß! Du bist doch hier im Studio!
2: Wir sind gesund! Ihr seid krank! Wir sind gesund und ihr seid krank! Wir sind gesund
3: und ihr seid krank!
2: Wir sind gesund und ihr seid krank! Wir sind gesund und ihr seid krank! Wir sind gesund und ihr seid krank!
1: Ich gehe in die Stadt,
3: Empfänger.
1: Und da bestelle ich mir was zu essen.
3: Sender.
1: Denn ich hab den Magen noch drin und ich brauche keine Infusion.
3: Sender.
1: Ich kaufe mir ein Auto,
3: Empfänger.
1: Damit fahre ich wieder durch die Stadt, denn ich hab noch meine Beine an. Damit kann ich kuppeln und lenken.
2: Wir sind gesund
1: und hiermit fordere ich Sie auf. Schreiben Sie Ihr Auto an, blockieren Sie die Autobahn. Lasst euch nichts mehr gefallen. Tötet die Kanzler und schreit.
4: Was ist denn?
5: Also ich mach mal was.
4: Ja, was ist denn?
2: Damit ist es später.
1: Da ist die Glocke wieder.
4: Kerstin, was? Ja, was
5: Kerstin,
4: ist denn?
5: Du kriegst dir echt Kohle. Kannst du jetzt mal was machen, bitte?
4: Ich mache es schon.
5: Ja, was lassen. Heißt das? Du kriegst hier Geld dafür, dass du das machst.
6: Bitte, sage mir mal, warum
4: was denn da?
6: Wurde Rocky Dutschke umgebracht?
5: Na eben, sag das mal.
4: Weil ich nicht rein konnte.
5: Ja, weil du nicht, nein, du bist doch überhaupt nicht Stefan Bachmann. Stefan Bachmann hat gerade einen Flop.
4: Ja.
7: Hörst du mich?
4: Ja.
7: Hallo.
4: Hallo.
5: Achim.
4: Ja, doch, ich bin doch da.
5: Achim, bist du da?
4: Ich bin da.
5: Achim.
4: Ja.
5: Achim.
4: Ja.
5: Achim.
4: Ja, doch.
5: Achim.
4: Ich bin da.
6: Also, Rocky
5: Achim.
6: Dutschke.
4: Ich bin da.
6: Ist.
7: Sag doch bitte was, ich höre dich nicht. Hallo.
5: Hallo.
4: Hallo.
5: Hallo.
4: Achim. Achim, ich bin da.
5: Achim.
4: Ja.
5: Achim.
4: Ja.
6: Also Rocky Dutschke, meine Damen und Herren. Ach, wer darf hier nicht ran? Also Rocky Dutschke wurde umgebracht. Er war Studentenführer und ist für die Rechte der Arbeiterklasse einiger.
4: Ja, doch.
6: Und deshalb...
5: Achim, mach mal was.
4: Soll ich den Text nochmal lesen?
5: Nein. Äußere dich mal, Achim.
4: Bin noch da, was ist denn los?
6: Er litt an einer Persönlichkeitsspaltung.
4: Ja.
6: Er hatte keinen Vater. Aber er liebte genauso wie andere Männer.
5: Achim?
4: Ja.
6: Er liebte wie andere Männer. Er hatte hübsche Frauen.
4: Okay. Ich bin auch da. Den konnte ich sowieso nicht leihen.
6: Warum konntest du den nicht leihen? Was hat er dir getan?
4: Weil er große Schnauze malte.
6: Er hatte keine Schnauze, er hat keine große.
4: Er hat die Kinder gefickt.
8: Und da das Hörspiel nun mittlerweile aus dem Ruder läuft und sich die Schauspieler wiederholen, nutzen wir die Zeit und schalten rüber zum Verkehrspunkt. Mario!
5: Die Geschichte vom Alexanderplatz.
6: Das ist pervers.
9: Mario!
2: Erzähl mal endlich die Geschichte vom Alexanderplatz, so wie sie Fassbinder nie verstanden
10: hat. Hier spricht der Westdeutsche Rundfunk. Sie hören den Verkehrsfunk. Achtung, hier spricht der Verkehrsfunk, der westdeutschen Rundfunk auf der Autobahn Richtung Köln, auf der Autobahn von Köln Richtung Berlin kommt Ihnen ein Geisterfahrer unterwegs. Bitte bleiben Sie rechts und überholen Sie nicht. Ich wiederhole, auf der Autobahn von Köln Richtung Berlin kommt Ihnen ein Geisterfahrer unterwegs.
4: Hallo!
5: Achim!
4: Ja, doch, ich bin doch da!
10: Auf der Autobahn
5: Achim,
10: von Köln Richtung Berlin kommt Ihnen ein Geisterfahrer entgegen.
4: Achim! Ja, doch!
5: Achim!
10: Ich wiederhole, auf der Autobahn von Köln nach Berlin. Und die sind Geisterfahrer entgegen. Bleiben Sie rechts und überholen Sie mich. Danke.
9: Hier ist Christoph. Du brauchst keine Angst zu haben.
10: Türlü, türlü. Achtung, Achtung. Auf der Autobahn.
9: Du musst den Regler zur Seite tun. Astrid. Astrid. Hier ist Gas im Raum. Hier ist Gas im Raum. Raus.
11: Margret Kleinert lag tot in Studio 1. Ihr Körper war ausgemergelt bis auf die Knochen. Mehrere Wochen hatte sie sich versucht, mit den Eierbechern über Wasser zu halten. Teile des Teppichbodens waren aufgegessen und ein ganzer Filzstift. Man führte die Chefredakteure und den Intendanten an ihrer Leiche vorbei, damit sie endlich einmal sehen sollten, was sie dieser Frau angetan hatten. Und alle waren erschüttert. Und aus Trauer spielte man fast 3 Wochen lang ein Interview mit Heiner Müller, der 5 Minuten vorher auch gestorben war, aber nicht an Giftgas, sondern an Whisky. Eine andere Todesart, die genauso oft auftritt.

0: Gott selber. Schreiben Sie ab Seite 40. Sie selber haben ja nun auch einige Magen- und Darmoperationen hinter sich. Ist das für Sie immer noch ein? Ist das, was mit Ihnen geschieht?
1: Nee, das ist kein Thema mehr. Ich bin Hörkopf jetzt mal zu sagen. Finde ich nicht gut.
0: Der Krebs, den Sie haben.
1: Ich hab noch keinen Krebs.
0: Und was ist das für ein Schlauch, der bei Ihnen aus dem Bauch hängt?
1: Da wird die Säure bloß rausgezogen.
0: Das innere Säuern, dieses innere Versauern?
1: Da gehe ich ja wieder nächste Woche hin.
0: Ist das ein Symbol, dieser Schlauch, der aus Ihrem Bauch hängt?
1: Nein. Da ziehen sie rein und durch den Mund und dann holen sie tot.
0: Aber, Heiner Müller, wenn man so oft operiert worden ist wie Sie und wenn man auch merkt, wie die Kräfte neigen und man allmählich zu Ende kommt, an einen Endpunkt gelangt.
1: Da kann ich nichts mehr machen.
0: Empfindet man dann Gott als...
1: Nee, den sehe ich ja nicht mehr. Wenn ich nicht mehr lebe, dann sehe ich nicht. Ich weiß bloß,
0: Sie haben doch selber geschrieben, Gott...
1: Ja.
0: Auf Sie, schreiben Sie selber, auf Seite 72, ja. Gott auf mich.
1: Ja.
0: Was hat das zu bedeuten?
1: Dass er weiß, dass ich noch da bin, wenn ich auch tot bin. Da kann er immer auf den Kopf.
0: Wie denn Gott auf Sie? Wie ist das denn möglich?
1: Er hat doch zwei Hände. Kann er den... nehmen und dann...
0: Und dann... er ab?
1: Und dann auf den Grab drauf.
0: Gott... auf Ihr Grab?
1: Ja.
0: Er bezieht seine Lust praktisch aus Ihrem Tod?
1: Ja.
0: Woraus beziehen Sie dann Ihre Lust, wenn Sie jetzt...
1: Weil ich tot bin, weiß ich gar nicht mehr, was ich machen soll. Da bin ich da wie tot.
0: Können Sie mit Ihrer Lust umgehen, wenn Sie tot sind?
1: Nein, ich kann das nicht.
0: Wo bleibt Ihre Lust, wenn Sie tot sind?
1: Da bleibt das Grab, also fertig, beerdigt. Und dann die Wohner, die alle da bei mir wohnen, die gehen zur Beerdigung und dann trauern sie bei mir ein paar Wochen.
0: Und die Lust?
1: Da habe ich keine Lust mehr zu.
0: Was passiert mit Ihrer Lust?
1: Das weiß ich doch nicht, wenn ich tot bin. Das habe ich keine Lust mehr.
0: Fährt die Lust in den Himmel?
1: Ich fahre in den Himmel, wenn ich tot bin.
2: Pop-Test. Pop-Test.
3: Und so, wie es Heiner Müller prophezeite, ein wahres Kunstwerk ist wie das Vollbild einer guten Krankheit. Es ist unheilbar. Zieht euch also
4: hiermit
3: aus.
4: Ist das Hörspiel eröffnet.
3: Schaut euch in die Augen. Nur die Lust hiermit wird siegen. Nur die Lust.
4: Hiermit hiermit ist die Ausstellung eröffnet.
3: Alle

0: Das war das Hörspiel Rocky Dutschke 68, live aus dem Studiogelände des Westdeutschen Rundfunks. Mit Kerstin Grassmann, Achim von Paczenski, Sophie Reuss, Astrid Meierfeld, Bernhard Schütz, Rosemarie Behold, Ilse Kurt und Mario Gazzana, Jonas Bergler, Patrick Mayer, Sven Schmeier, Susanne Krings, Martina Müller-Wallraff und Christoph Schlingensief.
1: Katholiken sind Seher, Protestanten sind Leser. Danke Alfred Edel, danke Mama und Papa, danke lieber Gott. Danke WDR.
2: Hallo.
3: Hallo.
2: Achim, ich bin da.

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Freddy Mercury, Bono, Zeppeli, Coltrane, George Harrison, Mein Kampf, Fellini, Frisch, Frank Sinatra, Dylan Matrix, Norman Burroughs, Gainsbourg, Escobar, Dean Martin, Hannah Fanderson, James Stewart, Rory Gallagher, der Marlboro-Mann, Emma Fitzgerald, Sammy Davis Jr.

Apotheker vermietet Wohnungen. Und da sagte mein Vater, das kann nur gut sein. Aber man wusste eben nicht, was das für ein Apotheker ist. Dann hieß die Apotheke von dem auch noch Herz-Jesu-Apotheke. Und die war auch noch genau, also unsere Apotheke liegt am Altmarkt und da ist die Herz-Jesu-Kirche. Also deshalb sagten meine Eltern, das passt. Und dann bin ich da in die Wohnung rein. Die Wohnung hat kein Wasser, aber Strom. Mein Nachbar war ein Penner, der hatte Wasser, aber keinen Strom. Der trat dann immer bei mir nachts die Tür ein oder sägte an seinem Schloss rum. Ja, dieser Scheißdreck hier. Dieser Scheißdreck. Und ich lag dann so im Bett so und hatte wirklich Todesangst. Das ging über mehrere Jahre. Und ich habe mir einen Waschtisch gebaut. Da hatte ich einen Kanonenofen. Es war dann super heiß, wenn man da geheizt hatte. Und war morgens eben gefroren auf dem Waschtisch, das Wasser im Winter. Das war sehr abwechslungsreich, das Haus. Und in dem Haus lebte eine Prostituierte. Die hing immer ihren Schal raus. Wenn sie fertig war, dann konnte der nächste Grieche hoch. War ein Griechenviertel. Und dann gab es noch in dem Haus Thomas Meinecke und seine damalige Frau Susanne von Freiwillige Selbstkontrolle, ist eine Band gewesen. Und mit dem habe ich mich glänzend verstanden, ist auch Schriftsteller. Und Thomas Meinecke ist eine Instanz. Und der hat mir Nietzsche und Schopenhauer und Hegel und ich weiß nicht was alles um die Ohren gehauen. Und ich durfte bei deren Kreisen dabei sitzen. Und dann gab es deren erste Präsentation von Freiwillige Selbstkontrolle, der Band in Bundeswehrklamotten, 1982 oder so, auf einem Bauernhof außerhalb von München. Was war das, eine Aufregung? In Bundeswehrklamotten und dann noch singen Ab nach Indien oder singen Du bist gesund und wir sind krank. Oder Du bist krank und wir sind gesund. Das war die brisante Situation überhaupt für uns. Und das alles gemischt mit dreimal am Tag ins Kino gehen. Also das muss man sich so vorstellen. Dreimal im Kino, dann die Prostituierte mit dem Schal, dann in der Nacht der Mann, der die Türe eintritt und da rumhantiert und dann diese Hitze in der Bude und dann morgens die Kälte und ein Thomas Meinecke mit Hegel und Schopenhauer und so weiter. Das ist so meine Ausbildung. Meine Mutter sagt auch, wäre man nicht da eingezogen, dann wäre das anders gelaufen.

0: Vorbilder.
1: Ich habe mich immer gehütet. Ich hatte damals so eher das Gefühl, nenn mal lieber kein Vorbild, sonst wirst du nachher immer der Imitation bezichtigt. Aber ich hatte immer Fassbinder und ich hatte auch natürlich, wenn das Alice in den Städten, Stand der Dinge, waren schon tolle Filme. Ich mochte dann irgendwann später diese etwas komischen Himmel über Berlin Sachen nicht mehr, aber es war schon natürlich großartig. Aber dann kam Buñuel ganz stark ins Spiel. Buñuel war so, ist auch jetzt immer noch mein Favorit. Also ich finde Diskrete Charme der Bourgeoisie auch, weil er die Perspektive verschiebt. Ja, man geht ins Kloster und plötzlich wird da einfach festlich gegessen und da laufen sie rum, als wären sie irgendwie am Königshaus. Also man denkt, was passt denn das zusammen? Oder, aber diese Verschiebung, die er da gemacht hat, auch das verbrecherische Leben des Archibaldo de la Cruz, ist so einer meiner Lieblingsfilme, wo einer meint, er wäre immer schuldig. Er ist derjenige, der auch alle Straftaten begehen kann. Er beeinflusst das alles, er leidet auch darunter. Ich finde diese Filme sehr, sehr großartig. Karajan, da habe ich mir eine Platte Heldenleben gekauft, da stand ein Lederklamotten auf dem Rollfeld neben seiner Cessna oder sowas. Das fand ich toll und Heldenleben war natürlich auch geile Musik. Wagner kam gelegentlich mal ins Spiel, aber eher so wieder durch Buñuel, Tristan und Isolde, Andalusische Hund, Lars Dohr, da läuft es ja. Da habe ich mir natürlich gleich erkundigt, was ist das für Musik? Und das war dann schon interessant. Und ansonsten muss ich sagen, schwierig. Ich habe sehr viel Fachliteratur gelesen. Also Israel über die Hysterie, da war ich sehr dran interessiert. Psychologie, da habe ich sehr viel drüber gelesen. Und alles, was mir eben der Meinecke hingeworfen hat. Aber ich habe da, nee, sonst kann ich nicht sagen. Schauspieler halt, da habe ich auch ein paar gemocht. Aber und dann bin ich ja groß geworden mit Ilja Richter und Theo Lingen. Also, das waren die Filme, wo man reinging. Oder Exorzist, da durfte ich nicht rein. Den habe ich dann immer im Foyer gehört. Da saß ich dann immer so, wenn die Vorstellung lief, saß ich immer auf meinem Bänkchen, habe immer durch die Tür, fick mich mit dem Kreuz und so. Und das ist ja da in dem Film, ist nicht von mir. Also ich habe dann gedacht, boah, was ist da los? Und dann war ich irgendwann in dem Film, der ist schon gruselig, aber ich fand den gar nicht so schlimm. In meinem Kopf war der viel gewaltiger. Ne?
2: Ja, klar.
1: Also ich dachte, da geht's ja nur noch ab.
3: Maske in die Mini-Winis, Marek, Maske in die Mini-Winis.

0: Aufmachen?
1: Danke, Michael!
2: Hey, hey, hey, hey. 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Alles riecht das Ding. Hey, hey, und es war ja so schön. Ich sehe, was das Ding ist, Oli, Oli. Es ist auch wieder Woodies. Hey!
3: Ich bin die Oschi Blutowski und ich singe das Marleenlied an der Laterne vor dem großen Tor.

0: Meine Damen und Herren, Herr Schoss-Gelöning, ich bin jetzt ein Heimatdiener aus deutschem Heimatland. Ich wünsche Ihnen einen guten Erfolg mit unserem deutschen Heimatlied.
1: Heimat ist so schön, lasst euch sagen, meine Heimat ist schön. Ich freue mich, dass ich nach Heimatland ziehen kann. Ich freue mich auf mein Heimatland. Heimatland, das war meine deutsche

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1: Applaus für Kerstin und ihr Blumenlied. Sag mir, wo die Blumen sind.
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0: Sein Name ist Mario Karzaner aus Österreich.
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Licht aus! Licht aus! Sterne! Mond und Sterne! Leuchtet!

0: Achtung!
1: Jana!
2: Ruhe, Jana!
3: Ey, das sollten also alles sein. Gut.
0: So, absolute Konzentration bitte.

0: Heißt der Danke, Herr Gabste Vater. Hat dir gefallen.
1: Gong.
2: Gong.
1: Meine Damen und Herren, ich stelle ein Lied vor. Gong. Weine nicht, wenn ihr Regen fällt.
2: Gong.

Meine Damen und Herren, wir werden mal Steve Clemens schlafen gehen und danach singen wir ein ganz anderes Lied. Roller, roller, ho. Aber erst kann ich mit Schaben gehen und danach roller, ho. Kleine Mädchen müssen schlafen gehen. Ja, schlafen gehen.

1, 2, 1, 2, 3 und...

Dolado. Lass uns sagen, ich weiß, wie schön das ist. Dolado, ich komme wieder nach unser Dolado. 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

Schweiß.

0: laden die ein. Mit unser deutscher Schlager Danny Cano. Ich weiß, wie schön. Heute ist der letzte Tag. Wir fahren nach Mecklenburg. Und da ist das wunderschön. Halleluja! Halleluja! Ja! Ja! Ja!
1: Auf Wiedersehen, euch alle, die ihr drin und zu raus. Der Wirtschaft kommt sein, macht mal Schluss.

0: la la la la la la la la la la la la la la la la la Servus, wird Gott und auf Wiedersehen an allen ihr drin und zu Haus. Ja, Servus, wird Gott und auf Wiedersehen. Ganz bestimmt das nächste. Danke, wir verabschieden uns bis zum nächsten Mal. Auf Wiedersehen, bis morgen. Applaus.
1: Meine Damen und Herren, wir hören ein Gedicht von euch. Und das Gedicht heißt, alle... Ach, wie heißt es, Michelle? Goldene Sterne. Goldene Sterne.

0: Zählen frei. 1, 2, 3. Hoi! Hoi!
1: Ich singe jetzt aus dem Ries, weil der Lord gut sonst immer Sonntag früh um 9 Uhr an die Sonne. Du, war nie, du.
2: Ja. Das singst du jetzt.
1: Ja.
2: Ich sag nochmal,
1: ich heiße
2: Michael und ich singe jetzt das, was der
1: Knut
2: angesagt hat.
1: Du, war
2: du. Und dann.
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0: Werner Nekes.
1: Der hat mich verwirrt. Also der hat einen Film gedreht.
2: 82 war
1: Ulysses,
2: das, glaube ich, ne?
1: Ja, ja, Ulysses. Und zwar war das so, Nekes wohnte in Mülheim. Ich hatte ja dann in München angefangen, eben mit dem Studium und gleichzeitig aber Film und das Ganze drumherum. Hatte den Weg auch nach München gewagt. Sag mal, es war so, ich hatte eine Freundin, erste große Liebe, 7 Jahre lang waren wir zusammen, 6 Jahre ungefähr, Inge. Und die taucht auch immer in meinen Theaterstücken auf, gelegentlich. Und die hat dann irgendwann am Telefon die Stimme verstellt. Also plötzlich war die so kühl. Und ich habe mir so ein Gerät gekauft mit so einem Saugnapf, da konnte man die dann abhören und dann nachher auf der Kassette nochmal anhören. Also das, was ihr auch gemacht habt. Aber das habe ich dann eben privat gemacht. Ich habe dann immer so angehört, wie die so spricht und so. Und dann habe ich... Und dann habe ich eben gemerkt, die spricht komisch. Und dann habe ich irgendwie, Inge, was ist denn mit dir los? Und so. Und dann hat die immer, ja, ist alles gut, mir geht's gut, klick, wieder aufgelegt. War so komisch. Und dann bin ich ganz schnell nach Hause, komme dann angerast in Oberhausen und dann klingel ich da an der Tür, macht die Mutter die Tür auf und sagt, Christoph, was machst du denn hier? Und dann sage ich, ja, ich suche Inge. Inge ist nicht hier. Ja, wo ist sie denn? Vielleicht bei Jutta? Und ich denke, bei Jutta? Da bin ich zu Jutta gefahren, klingel, mach die Tür auf. Christoph, was machst du denn hier? Dann sage ich, ja, ich suche Inge. Inge ist nicht hier. Wo ist die denn? Ja, vielleicht bei Wolfgang? Wolfgang, wer ist denn Wolfgang? Kenne ich nicht. Und dann bin ich dahin. Und das war im 4. Stock, hatte sie mir gedacht, Dachzimmerwohnung auch. Und dann bin ich auf der Baustelle der Sparkasse gegenüber über Beton immer höher geklettert, um da reinzugucken. Und als ich oben war, um reinzugucken, kamen die unten raus, stiegen in einen alten Mercedes, der vorgeglüht wurde, und haben da so ein bisschen näher so miteinander geredet. Nicht geknutscht, das habe ich gesehen. Aber ich wusste, da läuft was. Und dann sind die abgefahren, dann bin ich da super schnell runter und mit meinem Auto hintenrum um die Stadt, über alle roten Ampel rüber, um zu sehen, wie die sich verabschieden. Und als ich dann hinter dieser Laterne, hinter dieser Plakatwand wartete, kamen sie auch an. Lange Verabschiedung mit Kuss. Er fuhr dann weg, hup, hup und rusch so weg. Und sie stieg aus, ging zur Tür, ich hinterher und sag, Inge. Sie dreht sich um und sagte, Christoph, was machst du denn hier? Und dann sage ich, ja, ich weiß nicht, wer war das? Das war Wolfgang. Und dann war klar, das ging auseinander. Das ist eine Sache gewesen, da bin ich deshalb auch in München geblieben, um da rauszukommen. Das war sehr schwer. Und dann bin ich wieder zurückgekommen nach Mülheim an der Ruhr. Und Mülheim an der Ruhr deshalb, weil es direkt an Oberhausen grenzt, aber ich wollte nicht wieder nach Oberhausen. Es musste direkt dann die Stadt daneben sein. Aber, und da war Helge Schneider und Werner Nekes. Und Werner Nekes war in der Filmwerkstatt Essen-Borbeck und schnitt da seinen Film Uli ist es. Und ich habe meinen anderen 16mm-Film gedreht. Das Geld kam meist durch so kleine Aufträge, also wie diese Kameraassistenz. Und die Filme waren nicht teuer, 2000 Mark. Dafür habe ich Material gekauft und dann habe ich gehandelt und habe es auch umsonst die Entwicklung bekommen. Und Nekes hat einen Film gedreht, wo alle Filmtechniken auf den Kopf gestellt wurden. Und ich habe auf einem Film, da liefen ungefähr 180 Einzelbilder so aneinander vorbei, habe ich irgendwann gesagt, da waren Sie doch drauf, Moment. Dann hat er zurückgespult und auf einem dieser Fotos war er drauf. Und da ich so schnell sehen konnte, fand er das toll. Und dann hat er mich am nächsten Tag angerufen und gefragt, ob ich ihm assistieren will. Und dann war ich 3 Jahre fast mit der Familie verbunden und habe Ausstellungen aufgebaut. Und dessen Blick war eben wichtig, weil ich wäre sonst beim Mainstream gelandet und hätte die ganze Zeit, glaube ich, immer versucht, eben Spielfilme zu machen mit einem schönen Schluss und solche Sachen. Und da hat der mir aber gesagt, das muss nicht unbedingt in der Reihenfolge kommen. Also man kann auch den Schluss am Anfang haben und so. Und das hat ja auch Godard nochmal gesagt. Also das war sehr spannend und das will ich auch nicht missen.